0: wo dieser Iran-Krieg, den Donald Trump angefangen hat, Wachstumshoffnung abgebremst haben. Das schlägt voll rein, das sehen wir in den Zahlen. Und jetzt will ich einmal auch sagen, dass wir Schulden machen, hat damit zu tun, dass wir unsere Bundeswehr aufrüsten, dass wir modernisieren. Ich meine, man kann sich gegenüber Putin nicht mit der schwarzen Null verteidigen. Wir wollen, dass unser Land 20 Jahre lang wenig Ausgaben in Rüstung aufholt. Und das tun wir und dafür nehmen wir Geld in die Hand. Und das ist okay.
1: In der Nacht hat Russland erneut mehrere ukrainische Städte angegriffen. Kurz nach Mitternacht wurde fast in allen Landesregionen Luftalarm ausgelöst. In der Hauptstadt Kiew waren laut Behördenangaben Alarmsirenen und heftige Explosionen zu hören. Mehrere Gebäude sollen beschädigt worden sein. Was genau getroffen wurde und ob es Opfer gab, ist noch unbekannt. Der Sportwagenbauer Porsche will offenbar bis zu 4000 weitere Stellen streichen, das berichtet das Handelsblatt. Besonders treffen würde es dem Bericht zufolge Mitarbeiter in den Bereichen Management und Verwaltung. Am Entwicklungsstandort Weissach in Baden-Württemberg sollen rund 30% der Kapazitäten auf den Prüfstand. Ein Porsche-Sprecher verwies auf ein umfassendes Zukunftspaket, wollte die Zahl der zu streichenden Stellen aber nicht bestätigen. Bei der Fußball-Weltmeisterschaft ist das für jetzt angesetzte Achtelfinale zwischen Mexiko und England wegen eines Gewitters um eine Stunde verschoben worden. Schon zuvor hat es Norwegen ins Viertelfinale geschafft. Aus dem ARD-WM-Team Michael Küster.
2: Norwegens Presse ist schon kurz nach dem Schlusspfiff außer Rand und Band gewesen. Der 2:1-Erfolg über Brasilien gleiche einem Erdbeben. Gleichzeitig wird Doppeltorschütze Erling Haaland mit Superlativen überhäuft. Der Stürmerstar habe Norwegen in den Himmel geschickt. Für Haaland waren es die Turniertreffer 6 und 7. Neymars verwandelter Foulelfmeter Sekunden vor dem Abpfiff änderte nichts mehr am Viertelfinaleinzug der Skandinavier. Norwegens Gegner ist am kommenden Samstag der Sieger der Partie, Mexiko gegen England.
1: Und das Wetter in Deutschland. Nachts in einem breiten Streifen zwischen der Nordsee und dem Südosten, bei vielen Wolken gebietsweise Regen. Sonst ist es meist trocken und wechselnd bewölkt, 17 bis 10 Grad. Am Tage im Norden und Osten stark bewölkt, zeitweise Regen sowie Schauer und einzelne Gewitter, in der Südwesthälfte freundlicher 18 bis 32 Grad. Und am Dienstag schließlich im Nordosten Schauerwetter, im Südwesten Sonne, 18 bis 35 Grad. Es ist 2:03 Uhr.
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4: Ihr Wegbegleiter durch diese Nacht ist Tobias Führenbach. Hallo, schön, dass Sie eingeschaltet haben. Wir starten mit Musik von Anton Reicha, einem Komponisten aus dem beginnenden 19. Jahrhundert. Er hat ein Konzert für Klarinette und Orchester geschrieben, das Ganze in G-Moll, und Dieter Klöcker hat das Ganze mit dem Prager Kammerorchester eingespielt unter der Leitung von Milan Lajcik.

Klarinettenkonzert G-Moll von Anton Reicher mit Dieter Klöcker und dem Prager Kammerorchester unter der Leitung von Milan Leitschik. Jetzt im ARD-Nachkonzert Musik der Komponistin Emilie Meyer. Und zwar hat sie ein Trio geschrieben in H-Moll, das Ganze für Violine, Violoncello und Klavier. Also ein Klaviertrio, hier das Trio Vivente zu erleben. Das sind Anne-Katharina Schreiber, Violine, Christine von der Goltz, Violoncello und Jutta Ernst am Klavier.

Aufregende Kammermusik von Emilie Meyer, ihr Klaviertrio H-Moll mit Anne-Katharina Schreiber, Christine von der Goltz und Jutta Ernst. Das Ganze hier für Sie zu hören im ARD-Nachtkonzert, präsentiert von BR Klassik. Und da kommen wir jetzt zu einer aufsehenden Repertoire-Entdeckung von Concerto Köln. Und zwar die Aufnahmen der französischen Sinfonien des Komponisten Henri-Joseph Riegel, der im 18. Jahrhundert bei den damals neuartigen Concert Spirituel in Paris eine wichtige Rolle spielte. Wir hören von Riegel jetzt die Sinfonie Nummer 4 C-Moll, eben mit Concerto Köln.

Sinfonie Nummer 4, C-Moll von Henri Joseph Riegel oder auch Heinrich Joseph Riegel. Wir hörten hier eine Aufnahme von Concerto Köln. Als nächstes in dieser Nacht auf Montag nun Klaviermusik von Joseph Haydn und zwar seine Sonate Astur mit der russischen Pianistin Jekaterina Derjavina.

Jekaterina Derzhavina war das mit der Klaviersonate A-Dur von Joseph Haydn. Als nächstes hier im ARD nach Konzert nur noch ganz berühmte Musik von George Gershwin, und zwar Musiken aus Porgy and Bess. Wir hören die Catfish Row, die symphonische Suite, die eben einige Szenen aus Porgy und Bess vereint. Das Ganze hier für Klavier und Orchester. Bart van Kernegem und Anima Eterna Brügge unter der Leitung von Jos van Immerseel.

stimmungsvolle Musiken aus Porgy and Bess, die symphonische Suite Catfish Row von George Gershwin mit Bart van Kanegem und Anima Eterna Brügge unter der Leitung von Jos van Immerseel. Mit dem Andante Festivo von Jean Sibelius geht es jetzt auf 4 Uhr zu. Sie hören das ARD-Nachkonzert.

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1: Um 4 Uhr mit Olaf Knapp. Bundesfinanzminister Klingbeil bringt heute seinen Haushaltsentwurf für das nächste Jahr im Kabinett ein. Geplant sind Ausgaben von mehr als 555 Milliarden Euro. Zugleich nimmt der Bund mit insgesamt 200 Milliarden Euro deutlich mehr neue Schulden auf. Aus Berlin Jakob Mayer.
2: Der Minister begründet die Schulden teilweise mit der Aufrüstung der Bundeswehr als Folge von Russlands Angriffskrieg in der Ukraine. Man könne sich gegenüber Putin nicht mit der schwarzen Null verteidigen, betonte Klingbeil gestern im ARD-Sommerinterview. Für den Haushalt mussten die Ministerien 1% einsparen. Außerdem kürzt die Bundesregierung Finanzhilfen und Steuervergünstigungen und sie mindert die Zuschüsse für Rente und Krankenversicherung. Beschlossen wird der Haushalt nach den parlamentarischen Beratungen im November. Bis dahin kann sich noch einiges ändern.
1: Gesundheitsministerin Warken hat ihren Gesetzentwurf für die geplante Finanzreform der Krankenkassen offenbar in mehreren Punkten geändert. Wie die Frankfurter Allgemeine Zeitung berichtet, sollen etwa bisher kostenfrei mitversicherte Ehe- oder Lebenspartner nicht mehr 3,5% ihres beitragspflichtigen Einkommens zahlen, sondern nur 2,5%. Auch bei der Zuzahlung für Medikamente und Krankenhausaufenthalte soll es Entlastungen geben. Dafür ist nun vorgesehen, dass der Bund höhere Finanzierungsanteile übernimmt. In der Nacht hat Russland erneut mehrere ukrainische Städte angegriffen. Kurz nach Mitternacht wurde fast in allen Landesregionen Luftalarm ausgelöst. In der Hauptstadt Kiew waren laut

0: Behördenangaben, Alarmsirenen und heftige Explosionen zu hören. Mehrere Gebäude sollen beschädigt worden sein. Ob es Opfer gab, ist noch unbekannt. Bei der Fußballweltmeisterschaft stehen sich aktuell Mexiko und England gegenüber. Zuvor hat Norwegen gegen Brasilien gewonnen. Aus dem ARD-WM-Team Michael Küster.
1: Für Norwegens Fußballer ist es der größte Erfolg der Geschichte. Noch nie zuvor stand das Land im Viertelfinale einer WM. Gegen Brasilien hieß es am Ende 2:1. Mann des Spiels war erneut Superstar Erling Haaland, der beide Tore für die Skandinavier erzielt hat. Das Anschlusstor durch Neymars Foul 11 Meter Sekunden vor dem Ende kam zu spät für Brasilien. Der 34-Jährige hat nach dem Schlusspfiff seinen Rücktritt aus der Nationalmannschaft bekannt gegeben. Sein 80. Länderspieltreffer war damit der letzte für den Rekordtorschützen seines Landes. Der Viertelfinalgegner von Norwegen entscheidet sich in der Partie Mexiko gegen England.
0: Das Wetter in Deutschland. Am Tage im Norden und Osten stark bewölkt, zeitweise Regen sowie Schauer und einzelne Gewitter. In der Südwesthälfte freundlicher 18 bis 32 Grad. Am Dienstag dann im Nordosten Schauerwetter und im Südwesten Sonne 18 bis 35 Grad. Es ist 4:03 Uhr.
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3: Heute mit Tobias Führenbach. Hallo, herzlich willkommen. Das armenische Philharmonische Orchester startet in dieser Stunde und nimmt uns mit in die Türkei. Wir hören türkische Fragmente des Komponisten Michail Ippolitov Ivanov.

Da zog eine Karawane vorbei und zum Schluss waren wir auf einem Fest unterwegs. Türkische Fragmente von Michail Ippolitov Ivanov, hier präsentiert vom Armenian Philharmonic Orchestra unter der Leitung von Loris Cheknavorian. Hier im ARD-Nachtkonzert als nächstes Musik von Ludwig van Beethoven. Seine Sonate für Klavier und Violoncello D-Dur darf es sein mit Tanja Tetzlaff und Laumas Grede.

Tanja Tetzler für Violoncello und Laura Skride Klavier mit der Sonate für ihre Besetzung D-Dur Opus 102 Nummer 2 von Ludwig van Beethoven hier im heutigen ARD-Nachtkonzert in dieser Nacht auf Montag. Für einige Musikkenner des 18. Jahrhunderts war unser nächster Meister Francesco Veracini der bedeutendste Geiger seiner Zeit. Dieser Meinung war auch der reisende Musikgelehrte Charles Burney, der schrieb, die Merkwürdigkeiten seiner Spielweise waren die Hand, mit der er den Bogen führte, sein Vibrato, seine klugen Verzierungen und sein Ton. Er war so klar und laut, dass man ihn auch aus einer großen Gruppe von Musikern deutlich heraushörte, sei es in der Kirche oder im Theater. Wir hören jetzt das Concerto D-Dur von Francesco Maria Veracini mit Shushan Siranossian und dem Venice Baroque Orchestra unter der Leitung von Andrea Marcon.

Concerto für Violine, zwei Oboen, zwei Trompeten, Pauken, Streicher und Basso Continuo D-Dur aus der Feder von Francesco Maria Veracini mit Shushan Siranossian und dem Venice Baroque Orchestra hier im ARD-Nachtkonzert. Und da geht es auf die 5 Uhr Nachrichten zu mit ein paar Takten von Edward Eger.

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1: Um 5 Uhr mit Olaf Knapp. Das Bundeskabinett befasst sich heute mit dem Haushalt für 2027. Der Gesetzentwurf von Finanzminister Klingbeil sieht Ausgaben von etwa 555 Milliarden Euro vor, 6% mehr als in diesem Jahr. Zur Finanzierung sollen unter anderem neue Schulden von insgesamt rund 200 Milliarden Euro aufgenommen werden. Aus der Nachrichtenredaktion Klaas Christoffersen.
2: Finanzminister Klingbeil begründete die steigenden Verbindlichkeiten teilweise mit den Kosten für Aufrüstung. Man könne sich gegen den russischen Präsidenten Putin nicht mit der schwarzen Null verteidigen, sagte der SPD-Politiker in der ARD. Der Haushaltsentwurf sieht aber auch Einsparungen in allen Ministerien und bei den Zuschüssen für Rente und Krankenversicherung vor. Nach dem Kabinett muss noch der Bundestag über den Haushaltsentwurf beraten. Die Entscheidung fällt wahrscheinlich erst im November.
1: 16 Hilfsorganisationen wollen heute vor dem Kanzleramt in Berlin gegen Kürzungen bei der Entwicklungszusammenarbeit und humanitären Hilfe protestieren. Hintergrund ist der Haushaltsentwurf für das kommende Jahr. Aus Berlin Georg Schwarte.
3: Der sieht unter anderem Kürzungen im Etat des Entwicklungsministeriums in Höhe von rund 600 Millionen auf unter 10 Milliarden Euro vor. Mittel für humanitäre Hilfe, die im Auswärtigen Amt angesiedelt sind, würden im Vergleich zum Jahr 2024 auf rund 1 Milliarde Euro halbiert. Die Hilfsorganisationen sprechen von einem so wörtlich Ausverkauf der Menschenwürde und pochen auf die Einhaltung internationaler Finanzierungszusagen.
1: Nach den schweren Erdbeben in Venezuela steigt die Zahl der Opfer weiter an. Behörden bestätigen inzwischen mindestens 3.342 Todesopfer und mehr als 16.700 Verletzte. Offiziellen Angaben zufolge stürzten durch die Erdbeben 190 Gebäude komplett ein. Hunderte weitere wurden stark beschädigt, darunter mehrere Krankenhäuser. Neben Einsatzkräften aus Venezuela suchen auch Helfer aus zahlreichen anderen Staaten weiterhin nach Verschütteten in den Trümmern. Norwegen.

0: steht zum ersten Mal in seiner Geschichte im Viertelfinale einer Fußball-WM. Das Team um Stürmer-Star Erling Haaland hat Brasilien im Achtelfinale mit 2:1 geschlagen. Beide Treffer für Norwegen erzielte Haaland. Erst kurz vor Abpfiff traf Brasilien durch Neymar noch zum Anschluss. Das waren die Nachrichten. Das Wetter in Deutschland: am Tage im Norden und Osten stark bewölkt, zeitweise Regen sowie Schauer und einzelne Gewitter. In der Südwesthälfte freundlicher bei 18 bis maximal 32 Grad. Dienstag im Nordosten Schauerwetter, im Südwesten Sonne, 18 bis 35 Grad. Mittwoch heiter bis wolkig, stellenweise Schauer, 19 bis 34 Grad. Es ist 5.03 Uhr.
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2: Heute mit Tobias Führenbach. Herzlich willkommen. Ich wünsche Ihnen einen guten Start in die neue Woche.

Musik von Giuseppe Martucci, der italienische Komponist des 19. Jahrhunderts, der keine einzige Oper geschrieben hat und das in einer Zeit, die dominiert war von der Oper wie keine andere. Wir hörten hier von Martucci das Scherzo aus seiner Sonate für Violoncello und Klavier mit Johannes Moser und Paul Revinius. Sie befinden sich im ARD-Nachtkonzert. Da erwartet uns jetzt die Sinfonia B-Dur von Johann Wilhelm Hertel, ein Fall für das Capriccio Barockorchester. Guten Morgen.

Sergio Azzolini und Fukui Miho Barockfagott, zudem zu erleben das Capriccio Barockorchester unter der Leitung von Dominik Kiefer. Das war die Sinfonia B-Dur von Johann Wilhelm Hertel. Unser nächster Komponist hier im ARD-Nachtkonzert ist Bernhard Henrik Krusell, ein Zeitgenosse von Karl Maria von Weber, 1775 geboren, ein absolutes Wunderkind, Autodidakt und mit 15 Jahren bereits Teil des schwedischen Hoforchesters. Seine große Liebe war die Klarinette. Wir hören von Krusell einen Auszug aus dem Klarinettenkonzert B-Dur, das Andante Moderato mit Michael Collins und dem schwedischen Kammerorchester Örebro.

Michael Collins an der Klarinette und das schwedische Kammerorchester Örebro mit dem zweiten Satz aus dem Klarinettenkonzert B-Dur von Bernhard Krusell hier am Montagmorgen im ARD-Nachkonzert. Und da geht es jetzt mit Musik von Karl Löwe weiter, und zwar ein Auszug aus seinem Klavierkonzert A-Dur, das Rondo, der dritte Satz mit Eva Kupietz und der Philharmonie de Lorraine.

Das Rondo aus dem Klavierkonzert A-Dur von Karl Löwe mit Eva Kupietz und der Philharmonie de Lorraine. Sein Leben war wie ein Roman, abenteuerlich und spektakulär. In der Tat lieferte es seit den 1990er Jahren gleich mehrfach den Stoff für Romane, ja, für Romane über Joseph Boulogne, Chevalier de Saint-Georges, eine der schillerndsten Persönlichkeiten des 18. Jahrhunderts. Er war ein französischer Komponist, Violinvirtuose, Dirigent, Athlet, Fechtmeister und Militäroffizier. Geboren wurde er in der Karibik. Joseph Boulogne war halb europäischer, halb afrikanischer Herkunft. Seine Musik ist vielseitig und für seine Zeit aufregend modern. Hier eine kleine Kostprobe, die Sinfonie Concertante für zwei Violinen, Viola und Orchester F-Dur.

Die Tschechische Kammerphilharmonie Pardubice präsentierte hier die Sinfonia Concertante F-Dur von Joseph Bologne Chevalier de Saint-Georges hier im ARD-Nachkonzert. Und da haben wir jetzt noch Musik von Karl Reinicke für Sie, nämlich das Finale seines Flötenkonzerts D-Dur, ein Fall für den Schweizer Flötisten Aurel Nicolet zusammen zu erleben mit dem Gewandhausorchester Leipzig.

Alle hier im heutigen ARD-Nachtkonzert. Das war's von mir. Tobias Führenbach bedankt sich bei Ihnen für die Aufmerksamkeit. Ich wünsche Ihnen weiterhin einen guten Start in den Montagmorgen und in die neue Woche. Zum Abschluss noch ein paar sonnige Takte von Joaquin Rodrigo. Ciao, tschüss.

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1: 6 Uhr. Prozess im Wilke-Gammelwurst-Skandal beginnt. Kabinett will Haushaltsentwurf beschließen. Norwegen und England weiter bei der Fußball-WM. Das Wetter im Norden und Osten teils Regen, sonst trocken, 23 bis 31 Grad. Mein Name ist Sevilay Sarce. Guten Morgen. Es war ein Lebensmittelskandal, der bundesweit für Aufsehen gesorgt hatte. 11 Menschen starben. Fast 7 Jahre später beginnt heute in Kassel der Prozess gegen 3 leitende Mitarbeiter der Wilke-Wurstfabrik in Nordhessen. Ihnen wird unter anderem fahrlässige Tötung vorgeworfen. HR-Reporter Jens Wellhöner.
2: In dem Betrieb in Berndorf im Landkreis Waldeck-Frankenberg hatte die Lebensmittelaufsicht im Jahr 2019 schwere Mängel bei der Hygiene festgestellt. Unter anderem wurden in Würsten sogenannte Listerien entdeckt, eine Bakterienart, die bei Verzehr zum Tode führen kann. Obwohl ihnen die Mängel bekannt waren, sollen die 3 Angeklagten dafür gesorgt haben, dass die befallenen Lebensmittel verkauft wurden. Außerdem sollen verdorbene Fleischwaren ein neues Etikett bekommen haben und auch verkauft worden sein.
1: Das Bundeskabinett will heute den Haushalt für das nächste Jahr auf den Weg bringen. Der Entwurf von Finanzminister Klingbeil sieht höhere Ausgaben vor, genauso wie höhere Schulden. ARD-Hauptstadtkorrespondent Jakob Mayer.
3: Der Minister begründet die Schulden teilweise mit der Aufrüstung der Bundeswehr als Folge von Russlands Angriffskrieg in der Ukraine. Man könne sich gegenüber Putin nicht mit der schwarzen Null verteidigen, betonte Klingbeil gestern im ARD-Sommerinterview. Für den Haushalt mussten die Ministerien 1% einsparen. Außerdem kürzt die Bundesregierung Finanzhilfen und Steuervergünstigungen und sie mindert die Zuschüsse für Rente und Krankenversicherung. Die Steuern für Alkohol und Tabak steigen, eine Plastiksteuer wird eingeführt. Beschlossen wird der Haushalt nach den parlamentarischen Beratungen im November. Bis dahin kann sich noch einiges ändern.
1: US-Präsident Trump will sich am Rande des NATO-Gipfels in Ankara mit dem ukrainischen Präsidenten Zelensky treffen. Eine Sprecherin des Weißen Hauses teilte mit, dass die beiden übermorgen miteinander sprechen werden. Dabei dürfte es wieder darum gehen, wie der russische Angriffskrieg gegen die Ukraine beendet werden kann. Die USA vermitteln schon länger zwischen beiden Ländern. Der eigene Krieg gegen den Iran ließ die Bemühungen zuletzt allerdings in den Hintergrund rücken. Offenbar schwerer Hackerangriff auf britische Regierung. Die Zeitung Telegraph berichtet, dass Hacker aus Russland E-Mail-Konten von britischen Regierungsbeamten übernommen und die Zugangsdaten zum Verkauf angeboten haben. Betroffen seien verschiedene Behörden, vom Außenministerium bis auf die lokale Ebene. Nach Angaben von Sicherheitsexperten ist aber wohl noch nicht sicher, dass Russland dahinter steckt. Bei der Fußball-Weltmeisterschaft

0: sind Norwegen und England ins Viertelfinale eingezogen. Die Norweger warfen Brasilien mit 2:1 aus dem Turnier. England setzte sich gegen Mitgastgeber Mexiko mit 3:2 durch. Aus dem ARD-WM-Team Jan Wochner.
1: Zur Pause führte England im Aztekenstadion mit 2:1. Jude Bellingham hatte in weniger als 3 Minuten doppelt für England getroffen. Quiñones für Mexiko kurz vor der Halbzeit verkürzt. Die zweite Hälfte war dann ein wilder Ritt. Rote Karte gegen England. In Unterzahl aber erhöhte Harry Kane per Elfer auf 3:1. Wenig später spielte Kane dann faul im eigenen 16er. Mexiko kam per Elfer wieder auf ein Tor heran. In der 11-minütigen Nachspielzeit schleppten sich die Engländer von Trainer Thomas Tuchel über den Rasen. Mit letzter Kraft brachten die Three Lions den Vorsprung ins Ziel.
0: Tennisprofi Jan-Lennard Struff steht zum ersten Mal im Viertelfinale von Wimbledon. Sein Gegner im Achtelfinale, Hubert Hurkacz aus Polen, hat im 5. Satz wegen starker Schmerzen aufgegeben. Im Viertelfinale morgen trifft Struff auf Wimbledon-Titelverteidiger Jannik Sinner aus Italien. Und da steht heute noch an, Hessens Wirtschaftsminister Mansouri stellt sein Programm für den Straßenbau vor. Es geht um die wichtigsten Projekte bis 2030. Die B44 von Bürstadt nach Lampertheim wird ab heute voll gesperrt. Die zuständige Firma hatte die Strecke vor kurzem schon einmal dicht gemacht, 2 Wochen zu früh. Und nach dem tagelangen Stromausfall in Berlin Anfang des Jahres legen Fachleute ihren Bericht dazu vor. Es geht darum, wie die Bevölkerung während solcher Ereignisse besser geschützt werden kann. Das waren die Nachrichten. Das Wetter, das ist heute zweigeteilt im Norden und Osten, dicht bewölkt und es regnet oder nieselt, sonst bleibt es trocken und windig. Gegen Abend kommt öfter die Sonne raus. Die Werte steigen auf 23 bis 31 Grad. Morgen meist trocken, im Südwesten wieder mehr Sonne als Wolken und überall ist es wieder windig, maximal 32 Grad. Und die weiteren Aussichten, Mittwoch und Donnerstag, Sonne und Wolken, kein Regen, bei bis zu 33 Grad. Die Zeit 6.05 Uhr.
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3: Mit Bastian Korf. Ich wünsche einen guten Start in die neue Woche.

Tanzstimmung gleich am frühen Morgen, das Boulanger-Trio mit dem ungarischen Tanz Nummer 4 von Johannes Brahms. Und es wird auch am frühen Morgen schon kulinarisch. Musik geht bei uns heute früh durch den Magen bzw. auch die Woche. Wir schauen in einer kleinen Reihe auf die Verbindungen von klassischer Musik und kulinarischen Künsten. Mehr zum Feinschmecker Rossini, dann zum Beispiel um 20 vor 7 hier bei uns in HR2 Kultur. Und gleich wird ein wenig Wasser sprudeln in unserem Gedicht. Zuvor gibt's noch das Allegro Molto, den ersten Satz aus dem Konzert C-Dur von Antonio Vivaldi.

0: Virtuosi Saxonie mit dem Allegro Molto aus dem Konzert C-Dur von Antonio Vivaldi. 16 Minuten nach 6.
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0: Und ab geht es in die Romantik mit Clemens Brentano, gelesen von Jürgen Hentsch.
2: 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Selig, wer an Träumen stirbt. 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Dass an blauer Himmelsdecke Sterne er wie Blumen pflückt. 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

Man bleibt noch ganz verträumt mit Grigori Sokolov an den Tasten und Franz Schuberts Impromptu Guess Dur. Es bleibt auch noch ein bisschen gemäßigt. Zeit zum Träumen mit dem Alban Berg Quartett. Diese Zeit geht weiter mit dem vierten Satz aus Ludwig van Beethovens Streichquartett B-Dur.

Alladanza Tedesca, der vierte Satz aus Ludwig van Beethovens Streichquartett B-Dur. 6:55 ist es, wir schauen schon mal auf den frühen Abend. Heute in der Tag geht es um Veni Vidi Velo, Faszination Tour de France. Eine inspirierende Quälerei, nennen es einige, was da in den nächsten Wochen bei der Tour de France inszeniert wird. Aber das Rennradfahren ist wirklich in den vergangenen Jahren wieder unglaublich populär geworden. Worin liegt die Faszination? Warum heißt zum Beispiel auch ein populäres Rennradportal im Netz quäldich.de? Antworten auf diese und andere Fragen in der Tag heute bei uns in HR2 Kultur ab 18 Uhr.

0: Marschklänge aus Jean Sibelius' Carillia Suite, das Sinfonieorchester Göteborg. Um 6:30 am Montagmorgen und Eva-Maria Baumgarten aus Hilders Eckweisbach spitzt die Lippen für unseren Zuspruch am Morgen.
1: Heute ist Welttag des Kusses. Vielleicht sind Sie heute schon von einem lieben Menschen geküsst worden. Vielleicht müssen Sie gerade darauf verzichten, weil Ihr Partner oder Ihre Partnerin unterwegs ist, Sie sich noch nicht gesehen haben oder weil da im Moment niemand ist, der Ihnen so nahe steht, dass Sie sich von ihm oder ihr küssen lassen würden. Vielleicht sehnen Sie sich danach oder sind zufrieden mit dem, wie es gerade ist. Den Welttag des Kusses haben die Briten Anfang der 90er Jahre des letzten Jahrhunderts erfunden. Während in manchen Ländern der flüchtige Kuss zur Begrüßung auf die Wangen ganz selbstverständlich dazugehört, ist er für uns oft mehr. Ein Ausdruck von Liebe und Intimität. Genau daran soll dieser Tag erinnern, nämlich echte Zuneigung zu zeigen. Eine schöne Idee. Eigentlich bräuchte es mehr solcher Tage, die uns ins Gedächtnis rufen, wie wichtig Beziehung, liebevolle Zuwendung und Zärtlichkeit sind. Küssen setzt Glückshormone frei, das ist wissenschaftlich bewiesen. Und dabei denke ich nicht nur an Paare. Wir brauchen doch alle diese Momente, die unter die Haut gehen. Momente, in denen wir spüren, da meint es jemand gut mit mir. Wir erleben, wie gut es tut, wenn sich jemand um uns sorgt. Es tut gut, wertgeschätzt und sich angenommen zu fühlen. Im Trubel unseres Alltags vergessen wir es nur manchmal. Oder wir übersehen diese kleinen, liebevollen Zeichen und Gesten, die uns für einen Moment ein Lächeln ins Gesicht zaubern. Ich mag die Vorstellung, die der Prophet Hosea um 750 vor Christus aufgeschrieben hat. Er verwendet für das Volk Israel das Bild der Braut, um die Gott wirbt. Da ist ein Gott, der Nähe sucht, bei seinem Volk sein möchte, um seine Liebe zu zeigen. Ich stelle mir vor, wie sich diese Liebe in ganz unscheinbaren Momenten zeigt. Sein Kuss, das könnte der Sonnenaufgang am Morgen sein. Die Tasse Kaffee, die ich in Ruhe genießen darf. Der Mensch, der mich an der Kasse vorlässt, weil er merkt, dass bei meinem Kind der Geduldsfaden reißt. Oder die Person, die sieht, dass mir genau jetzt eine Ermutigung gut tut. Manchmal sind das nur flüchtige Küsse des Alltags. Aber wenn ich genauer hinschaue, merke ich, dahinter steckt mehr, eine leise, liebevolle Umarmung, die mich hält, wie ein Hand-in-Hand-Gehen, das mir Sicherheit gibt. Wie wäre es, heute am Welttag des Kusses einmal bewusst nach solchen Momenten Ausschau zu halten? Und wenn Sie sich gerade ungeküsst fühlen, dann dürfen Sie aktiv werden und selbst zum Küssenden werden. Mit einer freundlichen Geste, einem guten Wort, einem offenen Blick. Denn eines ist sicher, Liebe ist nichts Abstraktes. Sie zeigt sich im Kleinen und beginnt genau da zu wirken. Probieren Sie es doch mal aus, denn Küssen ist heute ausdrücklich erlaubt.

Luigi Boccherini ist hier gerade erklungen. So klingt das Finale aus seiner Sinfonie Nummer 18 mit dem neuen Berliner Kammerorchester. Und jetzt kommt eine ganz traditionelle Melodie, ein traditionelles englisches Volkslied, dessen Autor, dessen Autorin unbekannt ist. Der Name lässt sich aber aufs Mittelalter zurückführen, als es in der nordenglischen Küstenstadt Scarborough schon die große Handelsmesse gegeben hat, immer im August. Hier kommt die Scarborough Fair.

0: Nicht Simon & Garfunkel haben Sie gerade gehört, sondern Plinio Fernandez und Checo Canemason mit Scarborough Fair. 20 Minuten vor 7 ist es. Und diese Woche wird es bei uns in HR2 Kultur schmackhaft. Wir stellen die Verbindungen her zwischen Klassik und Kulinarik. Giacchino Rossini zum Beispiel war nicht nur ein grandioser Opernkomponist, auch Feinschmecker und vor allen Dingen von einer Zutat ist er sehr, sehr begeistert gewesen.
1: Er sieht aus wie ein kleiner, hässlicher Erdklumpen und wird meistens von Schweinen oder Hunden aufgespürt. Der unter der Erde wachsende Trüffel oder, wie er in Bella Italia heißt, Tartufo. Vor allem die italienische Region Marken ist für den edlen Speisepilz bekannt. Und weil Gioacchino Rossini dort in der Adriastadt Pesaro aufgewachsen ist, hat er den Trüffel wohl schon früh auf dem Teller gehabt.
2: Ich gebe zu, dreimal in meinem Leben geweint zu haben. Als meine erste Oper durchfiel, als ich Paganini die Violine spielen hörte, und als bei einem Bootspicknick ein getrüffelter Truthahn über Bord fiel.
1: Ja, der Trüffel war Rossinis Lieblingszutat. Das wussten auch seine Zeitgenossen, die Rossini ab und zu beim Kochen über die Schulter gucken durften.
3: Mit seiner feinen, fleischigen Hand ergriff er einen Spritzbeutel mit Silbertülle, füllte ihn mit Trüffelfarce und spritzte diese unvergleichliche Soße sorgfältig in jede Teigrolle.
1: Am bekanntesten sind wohl die Macaroni alla Rossini. Der Legende nach soll der Komponist dieses Gericht dem Schriftsteller Alexandre Dumas aufgetischt haben. Das ist der von den drei Musketieren. Man nehme Brühe, Pilze, Schinken, Tomaten, Parmesan, Sahne, Champagner und natürlich Trüffel. Lasse das Ganze für circa eine Stunde auf kleiner Flamme köcheln. Danach die Soße passieren und mit den Macaroni in den Ofen schieben. Buon appetito! Und noch ein Gericht wird Rossini nachgesagt. Zumindest wurde es nach ihm benannt. Tornado Rossini. Das ist ein Rindsfilet auf Toast, oben kurz angebratene Foie Gras, also Gänsestopfleber, dazu Madeira-Jus, eine dunkle Bratensoße, und Trüffel fein darüber gehobelt. Trüffel, Gänseleber, das waren schon zu Rossinis Lebzeiten nicht gerade billige Zutaten. An Geld hat es Rossini jedenfalls nicht gefehlt. Schließlich konnte er mit gerade mal 40 Jahren in Frührente gehen, nachdem er genügend Geld mit dem Barbier von Sevilla und vielen anderen komischen Opern verdient hatte. Die Dramatik seiner Figuren behielt er aber bei, wenn auch auf sein Essverhalten bezogen.
2: Der volle Magen ist die Triangel des Vergnügens oder die Kesselpauke der Freude. Essen, Lieben, Singen, Verdauen sind die vier Akte der komischen Oper, die Leben heißt.
0: Gino Tanner über den Feinschmecker Rossini, dem so manches Rezept zugeschrieben wird. Auch nicht nur Trüffeliges, auch Äpfel spielen eine große Rolle. Zum Beispiel in seiner Oper Wilhelm Tell, da hat dann jemand die Tarte Guillaume Tell erfunden, einen Apfelkuchen und noch viel mehr. Und Rossini hat auch Essbares komponiert, vier Hors d'oeuvre zum Beispiel. Daraus hören Sie hier die Essiggürkchen

Giacchino Rossini lädt ein ans Buffet. Die Essiggürkchen haben Sie gerade gehört. Paolo Giacometti an den Tasten. Und Amy Beach lädt nicht ans Buffet, sondern zum Maskenball gemeinsam mit den Münchner Symphonikern.

Amy Beachs Maskenball hier in HR2 Kultur. In knapp 5 Minuten hören Sie bei uns die Nachrichten, dann ist es 7 Uhr. Zuvor hören Sie noch den ersten Satz aus dem Flötenkonzert E-Moll von Franz Bender.

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2: 7 Uhr. Gammelwurstprozess in Nordhessen beginnt. Kabinett will Haushaltsentwurf beschließen. Norwegen und England weiter bei der Fußball-WM. Das Wetter im Norden und Osten teils Regen, sonst trocken, 23 bis 31 Grad. Mein Name ist Sevilay Sace. Guten Morgen. Vor fast 7 Jahren sorgte der Wilke-Wurst-Skandal im nordhessischen Twistetal bundesweit für Aufsehen. Heute beginnt in Kassel der Prozess gegen 3 frühere leitende Mitarbeiter der Firma. Der Vorwurf? Fahrlässige Tötung in 11 Fällen. HR-Reporter Jens Wellhöhner.
3: Erst entdeckt die Lebensmittelaufsicht in Wilke-Würsten sogenannte Listerien, eine Bakterienart, die bei Verzehr zum Tode führen kann. Obwohl ihnen die Mängel bekannt sind, sollen die 3 Angeklagten dafür gesorgt haben, dass befallene Lebensmittel trotzdem verkauft werden. Außerdem sollen verdorbene Fleischwaren ein neues Etikett bekommen haben und auch verkauft worden sein. Die Behörden stoppen die Produktion schließlich im Oktober 2019. Der Prozess wird wohl bis August dauern.
2: Im Bundeskabinett geht es heute am frühen Nachmittag um die Finanzen für das nächste Jahr. Der Entwurf für den Haushalt soll auf den Weg gebracht werden. Finanzminister Klingbeil plant Ausgaben von mehr als 555 Milliarden Euro und neue Schulden in Höhe von mehr als 200 Milliarden Euro. Er hatte alle Ministerien zu Einsparungen verpflichtet. Außerdem soll es eine höhere Tabaksteuer geben sowie eine Plastikabgabe. Der Bundestag soll den Haushalt dann nach der Sommerpause beraten und im November verabschieden. Nachdem die Bundesregierung angekündigt hat, dass Bäckereien und Konditoreien sonntags länger öffnen dürfen, will der Einzelhandelsverband, dass das auch für alle anderen Geschäfte gilt. Hauptgeschäftsführer Gent sagte der Bild-Zeitung, Einkaufen sei auch ein Freizeiterlebnis. Sonntagsöffnungen würden Innenstädte attraktiv und lebendig halten. Am Donnerstag hatte die Regierung ihren Plan vorgestellt, wonach Bäcker und Konditoren ab nächsten Jahr sonntags bis zu 8 Stunden öffnen dürfen. Immer wieder war zuletzt der Fahrermangel bei Bussen und Bahnen beklagt worden. Aktuell hat sich die Lage etwas entspannt. Aus der Nachrichtenredaktion Dagmar Nun.
4: Weil in anderen Branchen Jobs gestrichen werden, können mehr Quereinsteiger eingestellt werden, meldet der Verband Deutscher Verkehrsunternehmen. Aber der Druck bleibt groß. Der Verband sagt, allein bis 2030 gehen jedes Jahr gut 6.000 Fahrerinnen und Fahrer in Rente, vor allem aus den geburtenstarken Babyboomer-Jahrgängen. Heißt, es werden weiter Fachkräfte gesucht, damit es im Nahverkehr nicht zu größeren Problemen kommt.
2: US-Präsident Trump will sich am Rande des NATO-Gipfels in Ankara mit dem ukrainischen Präsidenten Zelensky treffen. Eine Sprecherin des Weißen Hauses teilte mit, dass die beiden übermorgen miteinander sprechen werden. Dabei dürfte es wieder darum gehen, wie der russische Angriffskrieg gegen die Ukraine beendet werden kann. Eine chinesische Raumsonde hat einen Asteroiden in der Nähe unserer Erde erreicht. Die Sonde Tianwen-2 ist nach mehr als 400 Tagen Flug nur noch rund 20 Kilometer von dem Weltallgesteinsbrocken Kamo-Or-Leva entfernt. Laut der chinesischen Raumfahrtbehörde wird die Sonde Proben einsammeln, die Ende nächsten Jahres auf die Erde kommen sollen. Wissenschaftler wollen unter anderem herausfinden, ob der Asteroid ein abgebrochenes Stück

0: des Mondes ist. England und Norwegen stehen im Viertelfinale der Fußball-WM. Die Engländer setzten sich mit einem 3:2 gegen Co-Gastgeber Mexiko durch. Aus dem ARD-WM-Team Hendrik Lückhoff.
1: England ging mit einem Doppelpack in Führung. Mexiko schaffte noch vor der Pause den Anschlusstreffer und spielte ab der 54. Minute in Überzahl. Trotzdem gelang England das 3:1. Kurz danach erneut der Anschluss von Mexiko. Mehr als dieses 3:2 gelang aber nicht mehr. England trifft im Viertelfinale auf Norwegen. Die Skandinavier haben überraschend Rekordweltmeister Brasilien rausgeworfen. Beim 2:1-Sieg erzielte Ausnahmestürmer Erling Haaland in der Schlussphase beide Tore.
0: Und das steht heute noch an. Hessens Wirtschaftsminister Mansouri stellt sein Programm für den Straßenbau vor. Es geht um die wichtigsten Projekte bis 2030. Und Tennisprofi Alexander Zverev will zum ersten Mal ins Viertelfinale von Wimbledon einziehen. Im Achtelfinale trifft er auf den Tschechen Jiří Lehečka. Das waren die Nachrichten. Das Wetter, das ist heute zweigeteilt. Im Norden und Osten ist es dicht bewölkt und es regnet oder nieselt. Sonst bleibt es trocken und es ist windig. Gegen Abend kommt öfter die Sonne raus. Die Werte steigen auf 23 bis 31 Grad. Morgen meist trocken, im Südwesten wieder mehr Sonne als Wolken und überall ist es windig. Maximal 32 Grad. Und die weiteren Aussichten: Mittwoch und Donnerstag Sonne und Wolken, kein Regen, bei bis zu 33 Grad. Die Zeit 7.05 Uhr genau.
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3: Mit Bastian Korff einen schönen guten Morgen wünsche ich Ihnen.

Das norwegische Rundfunkorchester spielt auf das Vorspiel zu Aus Holbergs Zeit von Edvard Grieg. 7:08 ist es und es wird heiß heute früh bei uns. Too Hot, heiße Städte, neue Wege, so heißt eine neue Ausstellung im Museum für Architektur in Frankfurt. Darüber sprechen wir in unserer aktuellen Frühkritik um 7:45. Wir sprechen über die Bad Hersfelder Festspiele. Die sind in vollem Gange. Wir schauen mal, ziehen eine kurze Auftaktbilanz und schauen auf die Feierlichkeiten der Unabhängigkeit der 250. Unabhängigkeitstags der USA. Gleich nach dem Rondo aus der Violinsonate F-Dur von Johann Ladislaus Dussek.

0: Miriam Altmann und Julia Huber spielen Johann Ladislaus Dussek. Sein Rondo aus der Violinsonate F-Dur ist gerade erklungen. Am Wochenende wurde groß gefeiert. Die USA haben im ganzen Land ihren 250. Geburtstag gefeiert. Höhepunkt ist natürlich der Samstag gewesen, der 4. Juli, der Tag, an dem die Unabhängigkeitserklärung unterschrieben worden ist. Auf der National Mall in Washington ist auch US-Präsident Donald Trump aufgetreten. Es hat großes Feuerwerk gegeben. Das Wetter war nicht so ganz zugetan.
1: Auf der National Mall gibt es kostenloses Wasser. Die gefühlte Temperatur um die 45 Grad. Trotzdem, vor dem Nationalarchiv gleich gegenüber der Mall lange Schlangen. Hier drin liegt die Original-Unabhängigkeitserklärung von 1776. Sie am Unabhängigkeitstag sehen zu können, einfach legendär, findet Holly aus Georgia.
2: We're actually seeing the Constitution and Declaration of Independence on Independence Day is pretty iconic.
1: Die Freude über diesen 250. Geburtstag der USA ist überall präsent. Drinnen im Nationalarchiv. Draußen in den langen Schlangen und auf der Mall. Viele tragen Kappen, Haarreifen, T-Shirts mit US-Flagge. Der Nationalstolz der Amerikaner hat einen Tiefpunkt erreicht. Aber die, die hier sind, sind stolz auf ihr Land. Und wie?
3: Very proud.
4: All the way.
3: Very proud.
4: We love our country. We really do.
3: Absolutely. No other country like this. We're the best.
1: Von überall her sind sie angereist. Aus Kalifornien, Michigan, South Carolina. Harris ist aus dem Bundesstaat Washington gekommen. Knapp 4.500 Kilometer von der Hauptstadt Washington entfernt. Er ist ein glühender Trump-Fan.
5: I love President Trump.
1: Harris erklärt, er sei 75, habe nie einen Präsidenten erlebt, der an Trump rankomme. Und ich bin Katholik, ich habe auch nie einen Präsidenten erlebt, der mehr für Pro-Life steht. Trump ist der Wahnsinn.
5: I'm Catholic, he's the most pro-life president I think the country's ever had, you know? He's amazing.
1: Andere, wie Yvonne aus Baltimore, sagen, sie wollen heute nicht über Trump sprechen. Es sei ihr einfach nur wichtig, diesen Tag zu feiern.
6: It's very important for me to celebrate this day of independence.
1: In Washington, abseits der Mall, laufen Menschen mit Anti-Trump-Plakaten rum. Viele, gerade hier in der Demokratenhochburg Washington, kommen bewusst nicht auf die Mall, wo Trump auftritt. Seine Rede beginnt später als geplant. Unwetterwarnung, die Mall wird evakuiert. Aber dann mit rund 1,5 Stunden Verzögerung.
7: Good evening, America.
1: Trump lässt die US-Geschichte Revue passieren, holt Veteranen auf die große Bühne am Washington Monument, Familienangehörige gefallener Soldaten, NASA-Astronauten. Aber manchmal klingt es auch sehr nach Wahlkampf. So warnt Trump mit Blick auf den linken Flügel der Demokraten erneut vor Kommunismus, der angeblich das Land bedroht.
7: It's like a cancer. You gotta cut it out. You gotta cut it out fast.
1: Der Kommunismus sei wie ein Krebsgeschwür, man müsse es schnell rausschneiden. Und auch wenn Trumps Anhänger jubeln, das kann nicht darüber hinwegtäuschen, dass viele Trump-Gegner gar nicht erst auf die Mall gekommen sind. Nancy, eine ältere Dame aus Pennsylvania, wünscht sich mit Blick auf die nächsten 250 Jahre vor allem eins.
8: We gotta unite together now.
1: Dass wir wieder zusammenfinden. Jetzt, so Nancy.
0: Ich finde, das kann auch ein globaler Wunsch sein. ARD-Korrespondentin Nina Barth zu den Feierlichkeiten zum 250. Unabhängigkeitstag der USA.

0: Johann Sebastian Bachs Air mit den Streichern des hr-Sinfonieorchesters. Die USA haben 250. Geburtstag gefeiert, aber auch in Hessen wird gefeiert. Die Bad Hersfelder Festspiele haben auch einen besonderen Geburtstag, ein besonderes Jubiläum zu feiern. Keine 250, aber 75 Jahre alt wird das Theater in der Stiftsruine. Und zum Jubiläum, da präsentiert die neue Intendantin Elke Hesse gleich 4 Neuinszenierungen. Den Anfang hatte das Kinderstück gemacht, die lange ausverkaufte Pippi Langstrumpf. Und jetzt, am Wochenende, hatte das 4. Stück Premiere, eine zeitlose antike Komödie.
1: Lysistrata, mehr als 2000 Jahre alt und so aktuell wie lange nicht. Es ist Krieg, kein Ende in Sicht. Bis sich die Frauen zusammentun. Sexstreik. Diese Freuden gibt es für die Männer erst wieder, wenn sie den sinnlosen Krieg beenden. Die Komödie kommt in moderner Sprache in die historische Stiftsruine und wie alle 4 Stücke in diesem Hersfeld-Sommer mit Musik. Das Bühnenbild ist wunderbar. Antike Tempelruinen liegen verstreut in der Kirchenruine und versperren so nicht den Blick. Die Stiftsruine hat Gelegenheit, ihren einzigartigen Zauber zu entfalten. Der Philosoph Christoph Quarch ist großer Griechenlandkenner und von der Lysistrata in Bad Hersfeld durchaus angetan.
2: Ich fand, das war eine sehr gelungene Adaption von einem antiken Stoff. Der Witz, den Aristophanes hat, den habe ich heute hier nicht gesehen, aber dafür habe ich sehr viel zum Nachdenken bekommen. Und ich finde, es ist natürlich ein ernster Stoff und dieser ernste Stoff ist hier auf eine sehr glaubwürdige, sehr zeitgemäße Weise auf die Bühne gebracht worden.
1: Ganz zeitgemäß zeigt sich auch das Eröffnungsstück, der Parsival. Eine Rittergeschichte, ein 800 Jahre alter Versroman von Wolfram von Eschenbach. Und in Bad Hersfeld ein flottes Theaterstück mit einem großartigen Hauptdarsteller Thies Brammer. Versprochen war ein Rotmovie und so ist das auch ein bisschen ein Ritter in Cowboystiefeln. Ein unbedarfter junger Kerl entdeckt die Welt und sich selbst. Das Publikum ist begeistert.
3: Ich war wirklich positiv überrascht. Komplexe Geschichte, super einfach dargestellt, gut verdaulich und gibt einem natürlich trotzdem was mit zum Nachdenken. War wirklich beeindruckend.
4: Hervorragend, war ganz toll, ganz tolle Aufführung. Ganz tolle Begleitmusik auch, die war hervorragend, war ganz tolle Sache. Also wirklich richtig, richtig schön.
1: Die Musik, das Stück wird von einer 3-köpfigen Band begleitet und es wird bei allem Theatertiefgang auch gelacht. Das Stück ist ernst, ohne sich selbst zu ernst zu nehmen. Eine wichtige Botschaft: Vor diesem Parzival als Theaterstück braucht keiner Angst haben. Geboten werden 2 vergnügliche Theaterstunden. Und genau das bietet auch das Musical. Hersfeld hat seinen Sommerhit. Something Rotten soll das lustigste Musical seit 400 Jahren sein. Und sicher ist, es wird so viel gelacht in Bad Hersfeld wie seit Jahren nicht. Das Stück ist eine Hommage an und Persiflage auf das Genre Musical und auf In gut 2 Stunden wird hier querbeet, mit Respekt, belächelt und parodiert, was Rang und Namen hat. Die Musik geht direkt ins Ohr und alles kommt einem angenehm vertraut vor.
5: Gib dir ein Musical, ein Musical.
1: Mit dem Kinderstück Pippi Langstrumpf laufen nun 4 ganz neue Inszenierungen in der Stiftsruine. Und Intendantin Elke Hesse ist froh, wie das Publikum nicht nur das Musical aufgenommen hat.
6: Das Gefühl, wie das Publikum mitgegangen ist. Von Anfang an, eigentlich vom ersten Lied an, ist das Publikum voll dabei gewesen. War schon sehr schön.
1: Die Festspiele laufen noch bis Mitte August. Dazu gibt es ein großes Jubiläumsbegleitangebot und am kommenden Wochenende die eigentliche Geburtstagsfeier mit einem Rückblick in der Stiftsruine.
0: Hermann Diehl mit einer kleinen Auftaktbilanz zu den Bad Hersfelder Festspielen. Musikalisch geht's hier in HR2 Kultur weiter mit Musik aus Brasilien von Ernesto Júlio de Nazareth.

0: Muntere Klänge von Jacques Offenbach munter in Szene gesetzt vom Antares Ensemble des Hessischen Rundfunks bzw. des HR-Sinfonieorchesters. Eine Minute nach 7:30 ist es. Wir kommen zu unserer aktuellen Frühkritik und damit zu einer Ausstellung im Museum für Architektur in Frankfurt. Too Hot, heiße Städte, neue Wege. Die große Hitzewelle in Europa ist ja erstmal vorbei, aber irgendwann wird die nächste schon wieder vor der Tür stehen. Darin sind sich Meteorologen wie Klimaforscher einig. Was heißt das für die Städte? Ein paar Antworten könnten da ja zu besichtigen sein. Mario Scala ist vor Ort gewesen. Welche neuen Wege hast du dort entdeckt?
1: Es wurden so einige vorgestellt. Da sind insgesamt 13 europäische Städte, allesamt Beispiele dafür, wie je nach regionalen Bedingungen auf die globale Erwärmung reagiert wird. Von Kleinstädten bis Metropolen, das polnische Lodz, Stockholm, Paris, Wien. Für Deutschland ist Frankfurt am Main dabei, Totnes in Südengland, das niederländische Houten. In Wien zum Beispiel gibt es einen Hitzeaktionsplan, da werden Kühlstellen in der Stadt installiert, da schießen Bodenfontänen hoch oder mobile Sprühnebelanlagen sind unterwegs, nicht für Kinder zum Spielen, sondern tatsächlich zum Herunterkühlen der Stadt. Also es reicht von solchen einzelnen kleinen Maßnahmen bis zu grundsätzlichen architektonischen Umgestaltungen. Lodz etwa, vor der Industrialisierung gab es viele Flüsse in und um die Stadt herum. Die wurden oft kanalisiert, in den Untergrund geleitet. Von über 20 Wasserläufen ist die Rede. Dieser Prozess wird jetzt umgekehrt. Renaturierung und Entsiegelung von Asphaltflächen wird unternommen. Also jener Stadt werden da verschiedene Wege begangen. Aber allen, die dort vorgestellt werden, ist gemeinsam. Das Problem ist bekannt und bewusst. Und bei jeder Stadt sind die entsprechenden Zahlen dabei, wie sie sich aufgewärmt hat seit 1990. Das reicht von 1 bis 1,5 Grad. Im Falle von Paris gibt es noch die Prognose bis Mitte des Jahrhunderts, über 3 Grad sollen es werden.
0: Also viele Projekte, viele Zahlen, viel Information. Wie wird das denn in der Ausstellung präsentiert?
1: Zu jeder Stadt gibt es da eine Übersichtstafel mit einigen Informationen, also nicht nur die Erwärmung seit 1990, sondern einiges zum ökologischen Fußabdruck, zur CO2-Bilanz. Und dann werden zentrale Projekte in Text und Bild vorgestellt, zum Beispiel Paris. Da gibt es sehr viele Modelle der Dachbegrünung, fantasievoll, grün, belebend. Und daneben einige Erklärungen, was es alles in Paris gibt. Besonders eindrucksvoll fand ich, bis 2026 sollten 300 Straßen in Fußgängerzonen umgewidmet werden. Das wurde letztes Jahr bereits erreicht, nun sollen weitere 250 folgen. Und 300 Straßen, das war schon eine relevante Zahl, fand ich. Das niederländische Houten braucht das nicht mehr. Das wurde nach dem Krieg bereits als Fahrrad- und Fußgängerstadt gebaut. Da gibt es ein kreisförmiges Straßennetz um die Innenstadt herum, das die Fahrzeuge draußen hält. Besonders anschaulich war das bei einem Teil von Barcelona, einer der dichtesten bebauten Städte der Welt. Da gibt es ein Bild aus der Vogelperspektive. Da sieht man natürlich viel Beton, aber jeder Wohnblock hat einen Innenhof und ist umgeben von sehr viel Grün. Und der ganze Teil ist autofrei. Superblocks werden sie genannt und da wird gezeigt, wie selbst bei dichtester Bebauung noch Klimaschutz aussehen kann. Also man geht durch diese Ausstellung und sieht, was doch alles möglich ist.
0: Das klingt schon mal sehr vielversprechend. Jetzt ist Frankfurt als deutsches Beispiel mit dabei. Was gibt's da zu sehen?
1: Also Frankfurt hat sich seit 1990 um 1,5 Grad aufgeheizt. Das ist da der Spitzenwert in der Ausstellung. Es gibt einige Städte mit 1,5 Grad. Und da wird präsentiert, wie unterschiedlich doch das aussehen kann. Es gibt einen Klimaatlas, einen Stadtplan, dessen Farben dann von blau bis dunkelrot gehen. Und da können dann alle Besucher sich informieren, wo sie denn wohnen. Bei eher blau oder hell oder schon dunkelrot. In Termini übersetzt, ob bei ihnen eine starke Übererwärmung vorherrscht, eine nur moderate Übererwärmung oder vielleicht nur ein Überwärmungspotenzial herrscht. Erwartungsgemäß sind der Bereich Innenstadt und um den Bahnhof herum dunkelrot. Es wird die Bedeutung des Grüngürtels oder von Kaltluftschneisen für die Stadt erklärt. Das war etwa wichtig bei den Debatten um die Güntersbruchhöfe, die in einer solchen Schneise liegen und deren Bebauung ja heiß diskutiert wurde und auch noch wird. Und insgesamt ist der Eindruck schon einerseits, wenn man jetzt bei 1,5 Grad ist, wie sieht das denn bei 3 Grad wohl aus? Also da gibt es einen dringenden Handlungsbedarf, der zu sehen ist mit Blick auf die globale Erwärmung, aber auch ein Wundern darüber, welche Ideen es doch gibt und was doch, wenn der politische Wille denn da ist, was da möglich sein könnte.
0: Was diesen politischen Willen angeht, beziehungsweise was Politik angeht, Aktivismus, sind das auch Themen, die in der Ausstellung vorkommen?
1: Das kommt teilweise vor. Da werden bei den Städten auch Bewegungen, Initiativen und Klimaproteste gezeigt, in Wort und Bild. Architects for Future zum Beispiel, eine dieser Initiativen. Es gibt durchaus auch Erfolge. Stockholm zum Beispiel ist für klimabewusste Architekten ein echtes Dorado. Da wurde 2022 der erste komplett fossilfreie Bauauftrag vergeben. Und bis 2030, so der Plan, soll es nur noch fossilfreie städtische Bauaufträge geben. Also da dürfen zum Beispiel dann nur elektrisch betriebene Maschinen eingesetzt werden. Aber Thema Politik, da kann man dann auch schon die Feststellung lesen, oft werden diese Projekte von der Gesellschaft unterstützt, von Politik und Wirtschaft aber vernachlässigt. Also dieses Problem läuft sozusagen bei der Ausstellung mit, wenn man an fossile Lobbyisten im Ministerrang denkt, also die politisch Verantwortlichen oder in dem Fall Unverantwortlichen. Und gerade wenn man gezeigt bekommt, was alles möglich ist, da ist dann auch schon die Frustration dabei zu sehen, dass da doch kleine vorbildhafte Inseln ausgestellt sind. Und man sieht auch, was an anderen Stellen nicht gemacht wird, weil das ist ja keine Frage von Einsicht oder Wissenschaft oder auch von gesellschaftlicher Zustimmung, sondern für Macht. Aber das ändert nichts daran. In der Ausstellung werden Städte präsentiert, Kommunen, die zeigen, dass es doch geht, wenn denn der politische Wille da ist.
0: Und Sie können sich anschauen, was alles geht im Deutschen Architekturmuseum in Frankfurt. Too hot, heiße Städte, neue Wege, noch bis zum 17. Februar. Vielen Dank, Marius Galler, für diese Frühkritik. Und hier in HR2 Kultur geht es weiter mit dem Concerto C-Dur mit Concerto Köln. Die spielen den dritten Satz daraus, komponiert von Evaristo Felice da Labaco.

0: Das Ensemble Esperanza hat Victor Herbert gespielt. Das erste seiner drei Stücke für Streichorchester, haben Sie gerade gehört. Erinnern Sie sich noch an den 19. Oktober im vergangenen Jahr? Da gab es den spektakulären Louvre-Diebstahl in Paris. Jetzt ist ein Buch dazu erschienen. Da werden nochmal eine ganze Reihe von Details aus den Ermittlungsakten der Polizei ausgebreitet. ARD-Korrespondent Kai Rienecker konnte mit dem Autor sprechen.
1: Jean-Michel Decugis kann sich noch ganz genau erinnern an diesen Sonntagmorgen im Oktober, als die Stadt Paris gerade aufwachte. Als Polizeireporter der Zeitung Le Parisien hatte er Bereitschaft.
2: J'étais de permanence et très vite j'ai eu l'information selon laquelle il y avait eu un cambriolage au Louvre.
1: Der Reporter war einer der ersten Journalisten, die von dem Diebstahl im Louvre erfuhren. Ich habe mich mit Jean-Michel Decugis am Quai Mitterrand an der Seine verabredet, direkt gegenüber von dem Balkon in der ersten Etage des Louvre, über den die Täter eingestiegen sind.
2: Il est 9h30.
1: Es ist 9.30 Uhr. Vier Männer kommen an, zwei jeweils auf Motorrädern und zwei andere mit einem Möbelliftfahrzeug. Sie fahren die Leiter aus zum Balkon und zwei klettern rauf. Mit Trennschleifern wird das ungesicherte Balkonfenster aufgeflext. Dann stehen die beiden Täter im Apollonsaal des Louvre. Dem ARD-Studio Paris liegen Aufnahmen der Sicherheitskameras vor, auf denen zu sehen ist, wie die Einbrecher an den ersten beiden Vitrinen vorbeilaufen und direkt die nächsten zwei ansteuern. Die Diebe haben es ganz gezielt auf die französischen Kronjuwelen, den Familienschmuck der Nation, abgesehen. Sie flexen einen Teil der Scheibe an drei Seiten so an, dass sie das Panzerglas durch Faustschläge wie eine Katzenklappe reindrücken können. Sie greifen nach den Juwelen und stopfen sich die Taschen voll. Nur 4 Minuten halten sich die Täter im Apollonsaal des Louvre auf, dann sind sie schon wieder auf dem Balkon und fahren mit dem Möbellift nach unten. Die Diebe sind unter Zeitdruck und machen Fehler. Einer der zwei verliert sogar auf der Leiter das Gleichgewicht. Er lässt die Krone von Kaiserin Eugenie fallen. Sie zerbricht unten am Möbellift. Die Krone erleidet einen Totalschaden, kann aber später von der Polizei sichergestellt werden. Einige von den 1.354 Diamanten lösen sich und müssen wieder eingesammelt werden. Mit dem Rest der Beute, Materialwert rund 90 Millionen Euro, verschwinden die Diebe auf Motorrädern. Der ganze Spuk dauert nur 9 Minuten. Vor dem Louvre zeigt Jean-Michel Decugis nach Osten. Sie fliehen in diese Richtung und die Polizei kommt ihnen sogar entgegen, aber eben in der falschen Richtung. 30 Sekunden fehlten, sonst hätten sie die Diebe gehabt. Aber die Polizei war schlecht informiert und dachte, der Einbruch sei auf der anderen Seite des Louvre. Aber die Täter hinterlassen den Möbellift, Werkzeuge und Kleidungsstücke. Die Ermittler finden zahlreiche DNA-Spuren. Zusammen mit den Videoaufnahmen von öffentlichen Überwachungskameras werden alle 4 Tatverdächtigen schon nach wenigen Wochen von der französischen Polizei gefasst. Aber von der Beute gibt es weiter keine Spur. Für Insider Jean-Michel Decugis ist das wahrscheinlichste Szenario: Die Juwelen haben Frankreich bereits verlassen, nach Belgien oder in den Maghreb. Sie wurden auseinandergenommen, das Gold wurde eingeschmolzen und die Edelsteine zerkleinert. Das heißt, die französischen Kronjuwelen könnten für immer verloren sein. Auf Basis des Buches von Polizeireporter Jean-Michel Decugis und Kollegen soll nun ein Kinofilm entstehen. Gentleman-Verbrecher vom Typ Arsène Lupin werden da jedoch eher nicht zu sehen sein. Es wird um die Einbrecher der neuen Generation gehen. Der Kunstdiebstahl ist heute ein Geschäft wie andere geworden, wie der Handel mit
2: Cannabis.
1: Alle 4 Diebe stammen aus der Pariser Vorstadt und waren durch kleinere Vorstrafen Polizei bekannt. Einer der mutmaßlichen Täter mit dem Spitznamen Doudou Crosbitume war in der nördlichen Banlieue für seine akrobatischen Motorradvideos in den sozialen Netzwerken geradezu berühmt. In den im Buch wiedergegebenen Verhören behauptet er, gar nicht gewusst zu haben, dass sie in den Louvre einsteigen würden. Angebliche osteuropäische Auftraggeber hätten sie für den Coup kurzfristig angeheuert. Polizeireporter Decugis hält diese Geschichte für unglaubwürdig. Der Einbruch sei von der Vorstadtbande selbst gründlich vorbereitet worden. Das sind keine Profis wie Arsène Lupin. Das sind kleine Schurken aus der Kleinkriminalität. Und dieser Einbruch war am Ende einfach eine Nummer zu groß für sie. Und was hat den erfahrenen Polizeireporter am meisten beeindruckt an diesem Fall?
2: C'est une histoire dingue.
1: Das ist eine irre Geschichte. Der Jahrhundert-Coup ist ein außergewöhnlicher Einbruch mit ganz gewöhnlichen Dieben. Dieser Kontrast ist verrückt. An Stoff mangelt es nicht für den Film zum spektakulären Louvre-Diebstahl. Die Dreharbeiten sollen bereits begonnen haben. Spannung garantiert.
0: ARD-Korrespondent Kai Rienecker zu dem neuen Buch, das Einzelheiten des Jahrhundert-Coups, Einzelheiten des Louvre-Diebstahls enthüllt.

0: Fritz Kreislers Tambourin Chinois. 069 155 6012. Diese Nummer sollten Sie schon mal in Ihr Telefon eingeben. Warum? Gleich mehr.
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Ein Ausschnitt aus der 4. Sinfonie von Josef Mislivecek mit dem L'Orfeo Barockorchester. Bis zu unseren Nachrichten um 8 Uhr in knapp 5 Minuten gibt es hier noch das Rondo aus der Serenade A-Dur von Emil Hartmann.

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1: Nachrichten. 8 Uhr. Prozess im nordhessischen Gammelwurst-Skandal mit 11 Toten beginnt. Handel will mehr sonntags öffnen. Norwegen und England ziehen ins WM-Viertelfinale ein. Das Wetter im Norden und Osten teils Regen, sonst trocken. 23 bis 31 Grad. Mein Name ist Sevilay Sace. Guten Morgen. Es war ein Lebensmittelskandal, der bundesweit für Aufsehen gesorgt hatte. 11 Menschen starben. Fast 7 Jahre später beginnt heute in Kassel der Prozess gegen 3 führende, leitende Mitarbeiter der Wilke-Wurstfabrik in Nordhessen. Ihnen wird unter anderem fahrlässige Tötung vorgeworfen. HR-Reporter Jens Wellhöhner.
2: In dem Betrieb in Berndorf im Landkreis Waldeck-Frankenberg hatte die Lebensmittelaufsicht im Jahr 2019 schwere Mängel bei der Hygiene festgestellt. Unter anderem wurden in Würsten sogenannte Listerien entdeckt, eine Bakterienart, die bei Verzehr zum Tode führen kann. Obwohl ihnen die Mängel bekannt waren, sollen die 3 Angeklagten dafür gesorgt haben, dass die befallenen Lebensmittel verkauft wurden. Außerdem sollen verdorbene Fleischwaren ein neues Etikett bekommen haben und auch verkauft worden sein.
1: Das Bundeskabinett will heute den Haushaltsentwurf für das nächste Jahr beschließen. Finanzminister Klingbeil plant Ausgaben in Höhe von mehr als 555 Milliarden Euro. Aus Berlin, Nicole Markwald.
3: Im Haushaltsentwurf sind für 2027 über 203 Milliarden Euro neue Schulden vorgesehen. Der zweithöchste Wert in der Geschichte der Bundesrepublik. Im Entwurf heißt es, die Herausforderungen, vor denen unser Land steht, bleiben angesichts der globalen Unsicherheiten und Krisen enorm. Damit mehr Geld in die Staatskasse kommt, sollen Alkohol und Tabak stärker besteuert werden. Geplant ist auch die Einführung einer Plastiksteuer und die Besteuerung von Kryptogeschäften.
1: Nachdem die Bundesregierung angekündigt hat, dass Bäckereien und Konditoreien sonntags länger öffnen dürfen, will der Einzelhandelsverband, dass das auch für alle anderen Geschäfte gilt. Hauptgeschäftsführer Gent sagte der Bild-Zeitung, Einkaufen sei auch ein Freizeiterlebnis. Sonntagsöffnungen würden Innenstädte attraktiv und lebendig halten. Am Donnerstag hatte die Regierung ihren Plan vorgestellt, wonach Bäcker und Konditoren ab nächstem Jahr sonntags bis zu 8 Stunden öffnen dürfen. Die B44 von Bürstadt nach Lampertheim in Südhessen wird ab heute voll gesperrt. Autofahrer müssen ab Bürstadt auf die B47 ausweichen. HR-Reporterin Anna Vogel.
4: Allerdings hat vor genau einer Woche die zuständige Firma diese Sperrung schon einmal eingerichtet. Zur großen Verwunderung vieler Autofahrer und auch der Verkehrsbehörde Hessen Mobil. Schnell hat sich aufgeklärt, die Firma war eine Woche zu früh dran. Jetzt also der zweite Versuch. Dabei soll die B44 bis Freitag gesperrt bleiben. Der Grund laut dem Kreis Bergstraße? Die Leitungen an einem Strommast müssen ausgetauscht werden.
1: Knapp 2 Wochen nach den Erdbeben in Venezuela beenden die internationalen Rettungsteams ihre Arbeit und suchen nicht mehr nach Überlebenden. Die Zahl der Toten wird inzwischen mit mehr als 3.300 angegeben. Laut Regierung wurden mehr als 16.700 Menschen verletzt. Zur Zahl der Vermissten gibt es keine offiziellen Angaben. Die Vereinten Nationen schätzen, dass es bis zu 50.000 Menschen sind. England und Norwegen stehen im Viertelfinale der Fußball-WM. Die Engländer haben ihr Achtelfinalspiel gegen Co-Gastgeber Mexiko mit 3:2 gewonnen. Aus dem WM-Team Hendrik Lückhoff.
5: Nach einer einstündigen Unwetterverschiebung lieferten beide Teams ein Spektakel. 5 Tore, 2 Elfmeter und eine rote Karte. Die Engländer holten den Sieg, obwohl sie über eine halbe Stunde lang in Unterzahl spielten. Im Viertelfinale treffen sie auf Norwegen. Die Skandinavier besiegten überraschend Brasilien mit 2:1. Bei Brasilien trat Allstar Neymar nach dem Spiel aus der Nationalelf zurück. Amerikanischen Medien

0: Berichten zufolge soll US-Präsident Trump FIFA-Boss Infantino gebeten haben, die Rotsperre gegen US-Top-Torschütze Balogun aufzuheben. Die FIFA hatte die Sperre überraschend und ohne Begründung ausgesetzt, sodass Balogun gegen Belgien spielen kann.
1: Und das passiert heute noch. Hessens Wirtschaftsminister Mansouri stellt sein Programm für den Straßenbau vor. Es geht um die wichtigsten Projekte bis 2030. Und Tennisprofi Alexander Zverev will zum ersten Mal ins Viertelfinale von Wimbledon einziehen. Im Achtelfinale trifft er auf den Tschechen Jiří Lehečka. Das waren die Nachrichten. Das Wetter, das ist heute zweigeteilt. Im Norden und Osten ist es dicht bewölkt und es regnet oder nieselt. Sonst bleibt es trocken und windig. Gegen Abend kommt öfter die Sonne raus. Die Werte steigen auf 23 bis 31 Grad. Morgen meist trocken, im Südwesten wieder mehr Sonne als Wolken. Und überall ist es windig, maximal 32 Grad. Und die weiteren Aussichten, Mittwoch und Donnerstag, Sonne und Wolken, kein Regen, bei bis zu 33 Grad. Die Zeit 5 nach 8.
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3: Am Mikrofon für Sie, Bastian Korf. Ich wünsche einen schönen Montagmorgen, einen guten Start in die neue Woche.

italienische Polka-Klänge von Sergei Rachmaninow. Heute früh werden wir noch ein bisschen Trost finden. In unserem Buchtipp geht es um Trost, ein Teil der Romantrilogie von Angelika Klüssendorf. Nämlich, wir sprechen über eine ganz berühmte Gitarre und stellen die Frage, darf man die einfach so nachbauen? Ist das Design Allgemeingut oder urheberrechtlich geschützt? Und gleich gibt's Dreams, Ideas, Prototypes, Träumeideen, Prototypen in einer neuen Ausstellung. Direkt nach der Musik von einem Filou, könnte man sagen, Alessandro Stradella. Sehr beliebt gewesen, zum Beispiel auch in Venedig oder in Rom im 17. Jahrhundert. Allerdings musste er auch aus Rom fliehen, weil er dort der Kuppelei angezeigt worden ist. Hier kommt seine Sinfonie für zwei Violinen und Basso Continuo Nummer 2, D-Dur.

0: Das ist das Ensemble Arte Musica gewesen mit Musik von Alessandro Stradella, seine Sinfonie Nummer 2, D-Dur. Und aus dem 17. Jahrhundert in die Gegenwart. Das Programm der World Design Capital Frankfurt-Rhein-Main läuft ja auf vollen Touren. Jetzt haben die jungen Designerinnen und Designer das Wort. Im Museum Angewandte Kunst in Frankfurt sind über 100 Arbeiten junger Talente aus Design und Architektur zu sehen. Überwiegend entstanden an Hochschulen zwischen Bremen und Schwäbisch Gmünd, zwischen Weimar und Offenbach. Dreams, Ideas and Prototypes heißt die Ausstellung.
1: Eine kühn geformte Couch, zusammengenäht aus Lederresten in verschiedenen Farben. Ein bequemer Sessel, geflochten aus naturbelassenen Zweigen. Eine Hängematte aus aufgeschnittenen Feuerwehrschläuchen. Das sind nur einige der Designideen, die zeigen, Recycling muss nicht hässlich sein. Kuratorin Corinna Gratzel.
2: Ich glaube, man muss einfach den Blick auf Materialien verändern. Und wenn man dann auch weiß, man verwendet hier Materialien, die einfach zukunftsfähiger sind, die recycelt sind, die auch ein Gefühl dafür hat oder ein Verständnis für die Geschichte und das dann weiterzutragen. Ich glaube, dass man dann auch die Produkte anders benutzt und dann auch einfach ästhetischer betrachten kann.
1: Corinna Gratzel und ihre Kuratorenkollegin Julia Klass haben für die Ausstellung Produkte und Gestaltungsideen ausgewählt, die die Welt besser machen können. Ökologisch, sozial, gesellschaftlich. Solche Arbeiten seien typisch für die junge Designgeneration an den Hochschulen, sagt Julia Klass.
3: Ich glaube, dass sich schon sehr viele Studierende mit diesen großen Fragen beschäftigen. Ich habe das Gefühl, dass es unsere Generation schon sehr prägt, diese ganzen Unsicherheiten.
1: Beispiel Klimawandel. Die große Frage, wie unsere Städte in Zeiten der Klimakrise bewohnbar bleiben, ist auch eine Designfrage. Ideen für die Umgestaltung des Theodor-W.-Adorno-Platzes auf dem Frankfurter Unicampus sind zu sehen. Oder ein Projekt für die Stadt Offenbach, wo ein unterirdischer Bachlauf an möglichst vielen Stellen wieder freigelegt wird. Design und Gestaltung sind hier auch politische Fragen, sagt Corinna Gratzel.
2: Ich glaube, dass DesignerInnen da irgendwie auch ganz groß VermittlerInnen sind. Man merkt, dass wir haben Projekte, in denen wirklich disziplinübergreifend gearbeitet wurde. Zum Beispiel ein Stadtplatz mit StadtplanerInnen. Und ich glaube, dass DesignerInnen da so die Mittelperson auch sein können, die das alles zusammenführen, wirklich zusammen in eine Vision bringen, die eben diese unterschiedlichen Sprachen, die unterschiedliche Disziplinen und Institutionen auch sprechen, zusammenführen können und ich glaube, da wirklich so eine Kern- und Schlüsselrolle auch einnehmen können.
1: Design for Democracy. Dieses Motto der World Design Capital Frankfurt-Rhein-Main wird hier konkret. Aber auch klassisches Produkt- und Industriedesign kann die Welt besser machen und findet sich in der Ausstellung wieder. Vor allem im Sozial- und Gesundheitsbereich. Julia Klass.
3: Wir haben sehr viele Self-Monitoring-Tools, um zum Beispiel das Gesundheitssystem zu entlasten, was ja ein riesiges Problem ist, gerade auch im ländlichen Raum. Zum Beispiel Ultraschallpflaster, die man sich selbst ankleben kann und ÄrztInnen dann dezentral Daten von Patienten so übermittelt bekommen.
1: Ein Armreif kann mit Hilfe von KI die Gebärdensprache von Gehörlosen verstehen und in gesprochene Sprache übersetzen. Prothesen und Gehhilfen sind weitere Beispiele.
3: Das Besondere ist eben, dass diese Krücke selbststehend ist, weil es ja oft das Problem ist, dass man die immer irgendwo anlehnen muss und die selten auch einen ästhetischen Wert haben. Und das haben sie versucht zu kombinieren.
1: Vom Traum zur Idee zum Prototyp. Wie die Produktideen junger Designerinnen und Designer Wirklichkeit werden, das zeigt diese Ausstellung. Es sind Visionen für eine Welt, in der Design dazu beiträgt, Probleme zu lösen. Bleibt zu hoffen, dass möglichst viele dieser Ideen realisiert werden können.
0: Christoph Schäffer hat die Ausstellung Dreams, Ideas, Prototypes im Museum Angewandte Kunst im Rahmen der World Design Capital besucht in Frankfurt. Diese Schau können Sie noch bis zum 9. August besuchen. Und hier geht es jetzt mit Tasten weiter mit Frédéric Chopins Etüde Nummer 8.

0: La Stagione Frankfurt mit dem zweiten Satz aus Georg Philipp Telemanns Flötenkonzert A-Moll. Von der Flöte zur E-Gitarre. Und ich glaube, wenn man an E-Gitarre denkt, da haben ganz viele genau dieses Modell vor Augen. Die Fender Stratocaster ist eine Ikone. Gebaut wird ihre Form allerdings auch von anderen Herstellern. Ein Gerichtsurteil stellt diese Praxis nun in Frage und das sorgt für ordentlich Wirbel in der Gitarrenszene. Ist die Stratocaster-Form tatsächlich nach über 70 Jahren auf einmal urheberrechtlich geschützt und jeglicher Nachbar verboten? Oder ist ihr Design längst Allgemeingut? Joschka Brinks ist dieser Frage in einem Hamburger Gitarrenladen nachgegangen.
1: Nils Finkeisen sitzt in seinem Gitarrengeschäft in Hamburg-Altona und erzeugt einen der legendären Sounds der Rockgeschichte. Verbunden mit Jimi Hendrix, Eric Clapton oder Kurt Cobain. Der Klang einer Stratocaster.
2: Das ist also das Klischee per se im Studio, was ich hier gerade in der Hand habe. Ist allerdings auch eine Gitarre, die, um dieses Klischee zu erzeugen, obwohl hier ein neuer Lack drauf ist, immer noch 24.500 Euro kostet.
1: Nils verkauft im Number One Guitar Center unter anderem gebrauchte Stratocaster aus den 50ern und 60ern mit einem entsprechend stolzen Preis.
2: Und das, was eigentlich das Novum war bei diesem Instrument, das 1954 erfunden wurde, ist das Double Cutaway. An der Silhouette des Korpus liegt im oberen Teil des Halses auf beiden Seiten frei, sodass ich als Spieler mit der Hand mechanisch besser in den Lagen, wo die hohen Töne passieren, spielen kann.
1: Ein Erfolgsmodell. Im Laufe der Jahrzehnte geht die Stratocaster nicht nur in die Musikgeschichte ein. Ihre Vorzüge werden auch von anderen Gitarrenherstellern entdeckt, die ähnliche Modelle auf den Markt bringen. Für den Anfänger, der sich kaum eine echte Fender-Gitarre leisten könnte. Und für den Vollprofi, der eine individuelle Maßanfertigung vom Gitarrenbauer sucht. Nils Finkeisen glaubt, das sei auch im Sinne des Erfinders gewesen. Leo Fender wollte die E-Gitarre an sich weiterentwickeln.
2: Der ist halt Daniel Düsentrip gewesen, der wollte alles für die Sache. Und deswegen hat er da auch nicht versucht, den Korpus zu schützen, weil er genau wusste, naja gut, das Gesicht der Gitarre ist die Kopfplatte und das Logo. Und diese Funktionserweiterung des Instrumentes, dass ich jetzt problemlos in den oberen Bünden spielen kann, das war für den nichts, was schützenswert war. Das ist einfach eine Weiterentwicklung.
1: Das US-amerikanische Patentamt nennt die Stratocaster-Form 2009 generisch und weigert sich, sie zu schützen. Doch ein sogenanntes Versäumnisurteil des Landgerichts Düsseldorf aus dem Dezember 2025 befeuert die Schutzfrage jetzt neu. Ausgangspunkt: eine Produktpiraterieklage von Fender gegen einen chinesischen Anbieter, der billige Stratocaster-Kopien nach Deutschland verkauft. Die chinesische Firma erscheint nicht vor Gericht, sodass Fenders Argumentation ins Urteil übernommen wird. Die Stratocaster sei eine herausragende geistige Schöpfung, ein Kunstwerk. So steht es im Versäumnisurteil.
3: Die Gestaltung als Körper ohne Kanten verleiht ihr weiche Rundungen, die die Assoziation an einen weiblichen Rumpf, bestehend aus Hüfte, Taille und Armen wecken.
1: Für Fender eine Grundlage, in den vergangenen Wochen eine Welle von Abmahnungen und Abfragen zu starten, bei Herstellern und Händlern. Ein Vorgehen, das der Firma in der Gitarren-Community übel genommen wird. Nils Finkeisen selbst hat keine Post von Fender bekommen. Er beobachtet trotzdem, wie seine Kunden auf den Fall reagieren.
2: Dann kommt natürlich der Dialog seit 4 Wochen, 8 Wochen. Darf ich überhaupt noch eine Fender-Gitarre kaufen? Ist das ethisch? Und ich verstehe den Endverbraucher, denn Fender hat im Cease and Desist Letter geschrieben, wir möchten einfach mal eure Kundendaten haben, liebe Händler. Wir wollen wissen, wer denn diese Kopien gekauft hat.
1: Auch dem deutschen Musikhändler Hans Thomann stößt dieses Vergehen sauer auf. Thomann, als Europas größter Musikalienversandhändler, ist ein wichtiger Partner für Fender und produziert unter der Eigenmarke gleichzeitig auch Gitarren in Stratocaster-Form. Mit einer eigenen Klage will Thomann die Urheberrechtsfrage nun klären, anhand einer ordentlichen Gerichtsverhandlung. Was dieser Rechtsstreit ergeben wird? Finkeisen vermutet eine Einigung. Fender werde in Zukunft Lizenzen für Nachbauten erteilen, so wie es andere Gitarrenhersteller schon tun. Und dann geht die Suche im Gitarrenladen ganz normal weiter, nach dem persönlichen Lieblingsklang. Egal, ob von einer Original-Stratocaster, dem Nachbau, der Hommage oder doch einer ganz anderen Bauform.
0: Joschka Brinks zum Designstreit um die Fender Stratocaster. Die Sie jetzt nicht hören, hier kommen jetzt I Salonisti, die haben andere Seiten aufgezogen, mit dem Walzer aus Der Pate.

I Salonisti mit dem Walzer aus Der Pate, komponiert von Nino Rotan. Und bei uns im Programm heute Nachmittag wird geschimpft. Es geht um die hohe Kunst des Schimpfens. Wolfgang Hörner und Tobias Roth haben dieses Buch rausgebracht. Das ist ein buntes Sammelsurium der virtuosesten, eigenartigsten, heftigsten und lustigsten Beschimpfungen. Es geht um exquisite Sprachlust, verbalen Reichtum und überbordende Fantasie. Wolfgang Hörner ist zu Gast bei uns nach 17 Uhr und ich bin gespannt, welche Schimpfwörter er mit im Gepäck haben wird.

0: Musik aus dem 17. Jahrhundert, Johann Christoph Petz, die Ouvertüre B-Dur, den vierten Satz haben Sie daraus gehört. Mit dem ersten Teil ihrer Romantrilogie »Das Mädchen«, der dann in April und Jahre später seine Fortsetzung gefunden hat, ist Angelika Klüssendorf berühmt geworden. Sie ist viermal für den Buchpreis nominiert worden, hat ihn aber nie bekommen. Auch ihr neuer Roman »Trost« hat wieder das Potenzial dazu, meint Ulrich Sonnenschein.
1: Angelika Klüssendorf ist eine Meisterin darin, Erlebtes und Gedachtes zu einer glasklaren Prosa zu verbinden. So nachvollziehbar, dass man sich darin auch selbst wiederentdecken kann. Und dann sind ihre Texte immer auch ein kleiner Trost, vor allem für die, die das Leben für einfach gehalten haben und plötzlich eines Besseren belehrt werden. In ihrem neuen Roman geht es um Rita. Sie lebt auf dem Land, ist mit dem trommelnden Joachim liiert, der immer wieder nach Berlin fährt, um dort seiner Arbeit nachzugehen. Das alte Bauernhaus ist ihr persönliches Refugium. Hier findet sie Ruhe und einen Freiraum, um sich in der Einsamkeit selbst zu begegnen, ähnlich wie ein Autor in seiner Literatur. Den schillernden Begriff der Autofiktionalität braucht es dazu nicht.
2: Sie liebt den Geruch von Kaffee, nimmt den ersten Schluck, zündet sich eine Zigarette an. Ach, sie liebt so einiges, Alleinsein zum Beispiel, oder einfach nur in die Luft zu starren, sich mit einem frisch gewaschenen Handtuch das Gesicht zu trocknen, mit Freunden am Telefon zu reden. Blumen, sie liebt Blumen, die Schönheit des Meeres, in einem See zu schwimmen, ihre alten Eulenbarthühner, Pilze im Herbst. Auch Joachim findet Platz in dieser Liebe und natürlich seine Tochter Jane, zu der sie eine geradezu überspannte Zuneigung hat.
1: Jane ist in der Pubertät, steht kurz vor dem Abitur und weiß noch nicht, wo sie ihren Platz finden wird. Sie liebt von Ferne einen Barmann mit dem irrigen Namen Keller, durchstreift Berlin auf der Suche nach etwas, das sich lohnt, und wenn sie es nicht findet, stiehlt sie in einem Drogeriemarkt Kosmetika, die sie gar nicht braucht. Bis sie erwischt wird und zu ihrem großen Glück mit letzter Kraft noch wegrennen kann.
2: Das Glücksgefühl weicht schnell einer großen Trostlosigkeit. Sie ist ohne Trost und kein Tröster weit und breit. Sie steht vor ihrer Schule, setzt sich auf eine Bank, vernimmt durch den Straßenlärm eine entfernte Musik. Sie kennt dieses Lied und summt es leise mit. Jane würde gerne an etwas glauben, wenn es sein muss, sogar an Jesus. Sie hat einmal gelesen, dass Religiosität etwas mit der genetischen Veranlagung zu tun hat.
1: Trost, das offenbart dieser Roman, obwohl der Begriff selbst nur an drei Stellen vorkommt, ist ebenso vielfältig wie notwendig. Zum Beispiel in Form eines guten Nachbarn, der die Hühner füttert, wenn es einmal nicht anders geht. Oder einer Stieftochter, die zur Seelenverwandten wird. Oder einer neuen Liebe, die niemand versteht, außer man selbst. Trost ist eine Erfahrung der Begegnung mit Menschen, aber auch ganz für sich allein. Es braucht nicht immer die helfende Hand, die Umarmung oder ein paar liebe Worte. Trost findet man auch in einer vertrauten Umgebung, an einem Ort, der Sicherheit ausstrahlt. Man kann sich mit sich selbst trösten, in einer zufriedenstellenden Erinnerung, einem kleinen Erlebnis oder der unbekannten, hoffnungsvollen Unendlichkeit. So zumindest geht es Rita, bis sie nach einem Wespenstich mit einem allergischen Schock ins Koma fällt und ihr Mann Joachim sich der Schwester des Nachbarn zuwendet.
2: Er gesteht sich den Wunsch nach Trost zu. Und getröstet werden kann er nicht, wenn er allein ist. Er geht ins Bad, rasiert sich, schreibt Kerstin eine SMS. Er hält ihren warmen Körper, sie hält seinen warmen Körper. Er wünscht sich, sie wären mit einer Art Klebstoff für den Rest seines Lebens verbunden. Und er möchte diesen Rest nicht vom Sommerende her denken oder überhaupt einer Jahreszeit. Er möchte hier und jetzt bei ihr sein. Erbarmen.
1: Trost ist nicht nur die Bestandsaufnahme eines notwendigen Lebensgefühls. Es ist vor allem ein Roman der Begegnungen und Trennungen. Denn Liebe und Trost sind unheilige Geschwister und bedingen sich oft gegenseitig. Dass Rita schon nach wenigen Seiten ins Koma fällt, ändert nichts daran, dass sie das Zentrum dieses Romans bleibt. Ihre schwierige Beziehung zu Joachim, der sich immer wieder entzieht oder fahle Witze macht, wenn ein Gespräch vieles lösen könnte. Ihre Unterstützung für Jane und selbst deren Halbbruder Eric mit seiner immer verwirrter werdenden Frau Helene, mit denen sie rein gar nichts verbindet. Ihre Konkurrenz zu Janes Mutter Renate oder ihr Vertrauen zu Janes bester Freundin Lea. Dieses Zentrum ist zwar inaktiv, aber nicht leer. Und selbst in ihrer trostlosen Existenz ist sie noch für andere da. Und überträgt ihre Kraft auf Jane, die ihren Bruder hält, nachdem dieser über das alltägliche Scheitern zu verzweifeln droht.
2: Ich komme mir vor wie eine alte Frau, wenn ausgerechnet ich dir sage, das ist das Leben, dafür brauchst du dich nicht zu schämen. Und jeder, wirklich jeder Mensch auf der Welt braucht Trost. Und das ist überhaupt kein schlimmer Gedanke. Es wäre erst dann schlimm, wenn es keinen Trost gäbe. Doch was weiß ich schon, fügt sie leise hinzu.
1: Mit Trost ist Angelika Klüssendorf wieder ein großartiger Roman gelungen, der, wie die vier anderen zuvor, für den Deutschen Buchpreis nominiert werden könnte, ohne dass sie ihn jemals erhält. Denn ihre Prosa ist selbstbewusst und eigenständig, aber formal nicht experimentell. Sie erzählt aus einem tiefen Verständnis des allzu Menschlichen heraus, schafft Situationen zwischen Fantasie und Wirklichkeit, die uns alle betreffen. Sie erzählt alles, was nötig ist, um die Figuren zu verstehen, sodass nur wenige Fragen zurückbleiben. Außer vielleicht der, wie es ihr als Autorin selbst damit geht.
0: Ulrich Sonnenschein zu Angelika Klüssendorfs Trost. Das Buch ist bei Piper erschienen und kostet 24 €.

Raffaella Grummes und Julian Riem mit der Romanze E-Dur von Luise Adolfa Le Beau, die auch Klavierunterricht bei Clara Schumann hatte, aber sie als zu streng empfunden hat und dann nach München gegangen ist und dann dort durchstarten konnte. Der Komponist Jakob Mühlrath aus Schweden ist auch ordentlich durchgestartet. Mehr von ihm gibt's gleich nach dem Chamber Orchestra of Europe und dem ersten Satz aus Igor Strawinskys Pulcinella Suite.

0: des Chamber Orchestra of Europe mit einem Ausschnitt aus Stravinskys Pulcinella Suite. Stockholm gilt ja als Wiege des Swedish Pop und hat darüber hinaus eine florierende Klassik-, Indie- und Jazz-Szene. Dieses Jahr ist Stockholm Städteschwerpunkt beim Schleswig-Holstein Musikfestival und dabei wird auch ein Werk des schwedisch-jüdischen Komponisten Jakob Mühlrath uraufgeführt. Er ist einer der interessantesten zeitgenössischen Komponisten seiner Generation. ARD-Korrespondentin Jana Sinram hat den 35-Jährigen in seiner Heimatstadt getroffen und sich von ihm sein musikalisches Stockholm zeigen lassen.
1: Ein imposanter, hellbraun gestrichener Klotz mitten im Zentrum von Stockholm. Die Königliche Oper liegt am Ufer des Strömmen, der die Ostsee mit dem Mälarsee verbindet. Vor dem Gebäude parken Reisebusse, auf der Rückseite schlendern Touristen vorbei. Jakob Mühlrath kommt mit dem Leihfahrrad zum Treffpunkt am Szeneneingang gegenüber der Roten Jakobskirche, ganz in Schwarz gekleidet und mit wehenden, dunklen Locken. Der 35-Jährige hat organisiert, dass wir rein können in die Oper, obwohl sie jetzt im Sommer geschlossen ist. Für ihn hat sie eine ganz besondere Bedeutung, erzählt der junge Komponist. Denn einer seiner ersten professionellen Aufträge war ein Ballett, das hier aufgeführt wurde.
2: Ich glaube, ich war damals 21 und unglaublich nervös. Aber ich fand es natürlich auch toll.
3: Also fantastisch, roligt.
1: Inzwischen bewegt sich Mühlrath wie selbstverständlich in dem traditionsreichen Haus.
2: Wir sitzen hier gerade im unglaublich schönen Goldfoyer. Ein riesiger Saal mit toller Akustik, mit Kristallkronleuchtern, goldenen Wänden und handbemalten Decken. Ein fantastisch schöner Raum.
3: Fantastisch wackert Rum.
1: Und einer von vielen wichtigen Orten der Musikstadt Stockholm.
2: Ich denke zum einen an die neue Konzerthalle, die gerade gebaut wird, im Gasometer. An das Fylkingen, eine Bühne für experimentelle Musik. Dann denke ich an die Erik-Eriksson-Halle und die Kirchenmusik, die in vielen Stockholmer Kirchen gespielt wird. Das ist ebenfalls fantastische Musik. Und an das Konzerthaus Musikaliska am Nybrokai. Da ist die Zukunft gerade ein bisschen unsicher. Aber es gibt hier riesiges Potenzial und wird spannend zu sehen, wie es weitergeht.
3: Es gibt spannend zu sehen, wo die Tavergen.
1: Jakob Mühlrath und seine Werke wie Kaddisch sind aus der Stockholmer Musikszene nicht mehr wegzudenken. Geboren 1991 in der schwedischen Hauptstadt, kam er schon als Teenager zur Musik.
2: Ich würde sagen, das hat schon angefangen, bevor ich die Musik gefunden habe. Als ich 6 war, dachte ich, ich könnte mit Gott sprechen. Ich war extrem religiös, anders als meine Eltern. Ich bin in einer jüdischen Familie aufgewachsen, aber nicht orthodox.
1: Mit 14 findet er einen defekten Synthesizer.
3: Ich kämpfte sehr viel mit Dyslexie, so ich konnte knapp lesen und schreiben.
2: Damals kämpfte ich mit einer Dyslexie, konnte kaum lesen und schreiben. Ich dachte, Scheitern sei meine Persönlichkeit. Dann hat mein Vater diesen Synthesizer repariert und das Instrument in mein Zimmer gestellt. An einem langweiligen Tag begann ich darauf rumzuklimpern, Rondo alla Turca von Mozart.
1: Er bringt sich selbst Klavierspielen bei, nimmt später Unterricht und studiert Komposition in Gotland, Stockholm und London. Heute schreibt er Kammer-, Orchester- und Chormusik. Die Musik, sagt er, hat die Religion für ihn ersetzt. Neben der Oper will Jakob Mühlrath noch einen weiteren Musikort in Stockholm zeigen. Mit dem Leihroller geht es am Wasser entlang. Schließlich sind wir an der Bärwaldhalle, dem Konzerthaus des schwedischen Rundfunks im Stadtteil Östermalm. Dort sei sein erstes großes Chorwerk uraufgeführt worden, erinnert sich Jakob Mühlrath. Das sei eine Art Durchbruch gewesen.
2: Es ist also wirklich ein Ort, der mir viel bedeutet. Und ich glaube, es war auch die Konzerthalle, wo ich zum ersten Mal überhaupt klassische Musik gehört habe.
1: Und das geht in dieser Konzerthalle besonders gut, findet der Komponist.
2: Ich finde es wirklich beeindruckend, weil sie praktisch in einen Berg gesprengt wurde. Von außen sieht sie eher bescheiden aus. Aber wenn man reingeht, hat man ein echtes Wow-Gefühl.
1: In der Bärwaldhalle hat Jakob Mühlrath einst die klassische Musik für sich entdeckt. Heute gehört er selbst zu den Komponisten, die das Musikleben weit über Stockholm hinaus prägen, mit einem Werk, das so vielfältig ist wie die schwedische Hauptstadt selbst.
0: Der Komponist Jakob Mühlrath hat ARD-Korrespondentin Jana Sinram sein musikalisches Stockholm gezeigt und wir zeigen Ihnen Jakob Mühlraths musikalisches Schaffen, beziehungsweise lassen Sie es hören. Hier kommt ein Ausschnitt aus seiner Filmmusik zu Burn All My Letters in Retrospect. Wenn es vielleicht mal startet. Jetzt.

0: Musik von Jakob Mühlrath in Retrospect aus dem Soundtrack zu Burn All My Letters. Und jetzt wird's ein bisschen laut, aber wir feiern dieses Jahr ja auch was ganz Besonderes.
1: War er nun da oder nicht? Na klar, sagen sie in Offenbach und berufen sich auf Emil Pirazzi.
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1: Der Offenbacher Chronist aus dem 19. Jahrhundert war zu Mozarts Lebzeiten zwar noch nicht geboren, hielt aber fest, das musikalische Genie sei 1790 in der Stadt gewesen, bei Familie André, um genau zu sein. Johann André, selbst ein Komponist von Rang, hatte in Offenbach einen Musikverlag samt Notendruckerei gegründet und Wolfgang Amadeus Mozart soll dort ein Werkstattfest besucht haben. Sicher ist, er war im Herbst 1790 zur Kaiserkrönung nach Frankfurt gereist. Begeistert war er von Offenbachs Nachbarstadt offenbar nicht. In einem Brief an das liebste, beste Weibchen, seine Frau Konstanze, schrieb er:
3: Es ist alles Prallerei, was man von den Reichsstädten macht. Berühmt, bewundert und beliebt bin ich hier gewiss. Übrigens sind die Leute aber hier noch mehr Pfennigfuchser als in Wien.
1: Später zahlte es Konstanze Mozart den Frankfurter Pfeffersäcken sozusagen heim. Was sie an handschriftlichen Notizen ihres früh verstorbenen Gatten besaß, verkaufte sie 1799 wohin? Genau, nach Offenbach, an Johann Anton André. Der führte inzwischen den von seinem Vater gegründeten Musikverlag. Zum Nachlass gehörten die Originalpartituren von Figaros Hochzeit und der Zauberflöte und eine eingängige Serenade, die erst viele Jahrzehnte später Beachtung finden sollte, die kleine Nachtmusik.

0: und spielt sein eigenes Opal-Concerto. Das Europa Open Air auf der Weseler Werft am Frankfurter Mainufer. Donnerstag, 20. August. Der Eintritt ist frei.
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2: 9 Uhr. Prozess im nordhessischen Gammelwurst-Skandal beginnt. Bundesregierung will Haushaltsentwurf beschließen. Wirbel um Spielerentsperrung bei der Fußball-WM. Das Wetter im Norden und Osten teils Regen, sonst trocken, 23 bis 31 Grad. Mein Name ist Servilay Sace. Guten Morgen. Vor fast 7 Jahren sorgte der Wilke-Wurst-Skandal im nordhessischen Twistetal bundesweit für Aufsehen. Heute beginnt in Kassel der Prozess gegen 3 führende, leitende Mitarbeiter der Firma. Der Vorwurf: fahrlässige Tötung in 11 Fällen. HR-Reporter Jens Wellhöner.
3: Erst entdeckt die Lebensmittelaufsicht in Wilke-Würsten sogenannte Listerien, eine Bakterienart, die bei Verzehr zum Tode führen kann. Obwohl ihnen die Mängel bekannt sind, sollen die 3 Angeklagten dafür gesorgt haben, dass befallene Lebensmittel trotzdem verkauft werden. Außerdem sollen verdorbene Fleischwaren ein neues Etikett bekommen haben und auch verkauft worden sein. Die Behörden stoppen die Produktion schließlich im Oktober 2019. Der Prozess wird wohl bis August dauern.
2: Im Bundeskabinett geht es heute am frühen Nachmittag um die Finanzen für das nächste Jahr. Der Entwurf für den Haushalt soll auf den Weg gebracht werden. Finanzminister Klingbeil plant Ausgaben von mehr als 555 Milliarden Euro und neue Schulden in Höhe von mehr als 200 Milliarden Euro. Er hatte alle Ministerien zu Einsparungen verpflichtet. Außerdem soll es eine höhere Tabaksteuer geben sowie eine Plastikabgabe. Der Bundestag soll den Haushalt dann nach der Sommerpause beraten und im November verabschieden. Klartext gegenüber der Türkei, das fordert die SPD-Bundestagsfraktion von Kanzler Merz. Anlass ist der NATO-Gipfel in der türkischen Hauptstadt Ankara. Er beginnt morgen. ARD-Hauptstadtkorrespondent Georg Schwarte.
4: Die anhaltenden Menschenrechtsverletzungen sowie die Angriffe auf Opposition und Rechtsstaatlichkeit müssen angesprochen werden, sagte die Vizefraktionschefin Siemtje Möller der Funke Mediengruppe. Kurz vor Beginn des NATO-Gipfels waren erneut Dutzende Menschen, darunter Journalisten und Menschenrechtler, in der Türkei verhaftet worden. Zuvor hatte der türkische Außenminister Fidan zudem Israel scharf angegriffen und gesagt, Israel sei ein Problem für die gesamte Menschheit. Sein deutscher Amtskollege Wadefuhl nannte die Äußerung vollkommen unangemessen.
2: Welche Lehren soll Berlin aus dem tagelangen Stromausfall Anfang des Jahres ziehen? Mit dieser Frage hat sich eine Expertenkommission befasst. Sie will heute Mittag ihren Bericht mit Empfehlungen vorlegen. Der Blackout im Januar war der längste in Berlin seit dem Zweiten Weltkrieg. Bei winterlichen Temperaturen mussten rund 100.000 Menschen mehrere Tage ohne Strom und Heizung auskommen. Verursacht wurde der Stromausfall durch einen mutmaßlich linksextremistischen Brandanschlag. Eine chinesische Raumsonde hat einen Asteroiden in der Nähe unserer Erde erreicht. Die Sonde Tianwen-2 ist nach mehr als 400 Tagen Flug nur noch rund 20 Kilometer von dem Weltallgesteinsbrocken Kamo-Ua-Lewa entfernt. Laut der chinesischen Raumfahrtbehörde wird die Sonde Proben einsammeln, die Ende nächsten Jahres auf die Erde kommen sollen. Wissenschaftler wollen unter anderem herausfinden, ob der Asteroid ein abgebrochenes Stück des Mondes ist. Bei der Fußball-WM ist England nach einem 3:2 gegen Mexiko ins Viertelfinale eingezogen. Auch Norwegen ist weiter nach einem 2:1 gegen Brasilien. Überschattet wird der Spieltag von Berichten, dass US-Präsident Trump Einfluss auf das Turnier genommen hat. Er soll sich bei FIFA-Chef Infantino dafür eingesetzt haben, dass die Sperre des amerikanischen Stürmers Valerian Balogun vor dem Spiel gegen Belgien aufgehoben wird. Aus dem WM-Team Hendrik Lückhoff.
5: Das Foul, ein unabsichtlicher, aber heftiger Tritt. Doch die laut Regelwerk vorgesehene automatische Mindestsperre von einem Spiel hat die FIFA nun unerwartet aufgehoben und zur Bewährung ausgesetzt. Belgien kündigte bereits an, mögliche Optionen zu prüfen, um gegen die Entscheidung vorzugehen. Lob bekam die FIFA für das Vorgehen dagegen von US-Präsident Donald Trump. Vielen Dank an die FIFA, dass sie das Richtige getan und eine große Ungerechtigkeit beseitigt hat.
2: Das waren die Nachrichten. Das Wetter: im Norden und Osten ist es dicht bewölkt und es regnet oder nieselt immer mal. Sonst bleibt es trocken und es ist sehr windig. Gegen Abend kommt öfter die Sonne raus. Die Werte steigen auf 23 bis 31 Grad heute. Kommende Nacht bleibt es trocken. Es kühlt ab auf 18 bis 13.

0: 18 Grad. Morgen meist trocken, im Südwesten wieder mehr Sonne als Wolken und überall ist es noch windig. Maximal 32 Grad. Die weiteren Aussichten? Mittwoch und Donnerstag Sonne und Wolken, kein Regen bei bis zu 33 Grad. Die Zeit, es wird 8:55.
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2: Am Mikrofon für Sie, Bastian Korf. Einen schönen guten Morgen wünsche ich Ihnen.

ganz verschmitzt, das Allegro aus der Symphonie Classic von Sergei Prokofjew mit dem Orpheus Chamber Orchestra. Gleich um 9:30 erwartet Sie eine weitere Folge unserer Lesung von Siegfried Lenz' Deutschstunde. Und gleich sprechen wir und hören von einer Barockoper, die noch unglaublich aktuell und modern klingt. Gleich nach Alfred Brendel mit der Bagatelle Nummer 3 von Ludwig van Beethoven.

0: Alfred Brendel interpretiert Ludwig van Beethoven. 9:12 ist es. 1680 ist Jean-Baptiste Lullys Oper Proserpine entstanden, basierend auf Ovids Metamorphosen. Fast 80 Jahre lang hat sich das Werk im Spielplan der Pariser Oper gehalten. Jetzt gibt es eine neue Einspielung und diese Barockoper überzeugt auch heute noch, findet Ulrike Henningsen.
1: Mit Jean-Baptiste Lullys Oper Proserpine führt die musikalische Reise zu Ludwig dem 14. In eine Welt voller Pracht, höfischer Rituale und komplizierter Beziehungsstrukturen. Musiktheater spiegelte die Verhältnisse. Oft ging es um Machtstreben und brennende Leidenschaft. Das Publikum staunte fasziniert über die aufwendige Inszenierung der Oper Proserpine bei der Uraufführung im Jahr 1680. Oper diente auch der Repräsentation. Im Zeitalter des Absolutismus legte der Herrscher die Regeln für die Kunst fest. Bei den Komponisten reichten die strengen Vorgaben bis hin zu den Verzierungen einzelner Noten. Innerhalb dieser vorgegebenen Formensprache sprudelten Lullys musikalische Ideen. Die Mitglieder vom Ensemble Les Talents Lyriques präsentieren sie stilsicher. Sie phrasieren wie aus einem Guss, punktieren mal federnd, mal energisch. Sie artikulieren klar, wechseln Klangfarben und Dynamik in vielen Schattierungen. Jean-Baptiste Lully schafft mit der Instrumentierung atmosphärische Räume für die Geschichte. Diese stammt aus Ovids Metamorphosen. Pluton, Gott der Unterwelt, entführt die schöne Proserpine in sein Reich. Pluton ist unsterblich verliebt und maximal übergriffig. Olivier Gourdi füllt diese Rolle mit seinem kraftvollen, in den Koloraturen flexiblen Bass. Lully gibt seiner Titelfigur Proserpine auch elegante, lyrische Linien. Sopranistin Marie Liss verkörpert sie nuancenreich, wirkt nicht wie das arme Opfer, sondern kontrolliert und würdevoll. Ihre Mutter Cérès, Göttin der Fruchtbarkeit, sucht die Tochter, bangt, leidet, wütet. Es ist eine Paraderolle für Véronique Jeans. Mit ihrer vielschichtigen Interpretation zeigt die Sängerin, warum sie als Grande Dame der Barockmusik gilt. Als Cérès das Schicksal der Tochter erkennt, lässt sie alle Länder in Trockenheit und Dürre erstarren. Göttervater Jupiter versucht zu vermitteln. 6 Monate muss Proserpine in der Unterwelt bleiben. Danach darf sie für 6 Monate auf die Erde zurück. In dieser Zeit lässt die Mutter die Pflanzen erblühen. Die mythologische Geschichte erzählt die Entstehung der Jahreszeiten. Auch die Mitglieder vom Chœur de Chambre de Namur schlüpfen in unterschiedliche Rollen. Sie treiben als Nymphen und Schäfer oder Furien das dramatische Geschehen voran und tragen mit ihrer Spielfreude dazu bei, dass Prolog und 5 Akte sehr kurzweilig und abwechslungsreich vergehen. Mit seinen exzellenten Ensembles und hochkarätigen Solistinnen und Solisten zeigt Christophe Rousset, dass Jean-Baptiste Lullys Meisterwerk der französischen Barockoper auch heute mitreißendes Musiktheater sein kann.
0: Ulrike Henningsen zur Neueinspielung von Jean-Baptiste Lullys Proserpine ist beim Label Château de Versailles erschienen und wir hören natürlich auch einen Ausschnitt daraus, und zwar den Schluss des 1. Akts.

0: Ein Ausschnitt aus Jean-Baptiste Lullys Proserpine, eine Neuaufnahme mit Les Talents Lyriques bei Château de Versailles erschienen. Und wenn Sie schon ein bisschen auf den Mittag linsen möchten und wissen möchten, wer heute bei uns im Doppelkopf zu Gast ist, die Autorin Barbara Schmutz, die hat sich ganz intensiv in ihrem Buch mit der Liebe beschäftigt. Dafür hat sie ungewöhnliche Orte aufgesucht. Sie ist beispielsweise in den Zoo gegangen, hat mit dem Zoodirektor über Liebe zu Tieren gesprochen, hat sich gefragt, ob man Objekte lieben und sich in Roboter verlieben kann. Auch die klassische Liebe ist natürlich ihr Thema.
1: Ich habe so ein Notizheft bei mir und wenn ich so ein Projekt arbeite, dann fällt mir ab und zu eine Frage ein und die notiere ich dann. Und ich hatte da ganze Seiten voll Fragen zur Liebe. Und dann habe ich mir überlegt, wem kann ich diese Fragen stellen? Mhm. Wer wäre eine ideale Gesprächspartnerin, ein idealer Gesprächspartner? Und mir war es wichtig aufzuzeigen, dass Liebe eben nicht nur dieses romantische Gefühl ist, sondern dass wir Liebe für ganz vieles empfinden können. Und die Gesprächspartnerinnen und Gesprächspartner haben sich dann aus diesen Überlegungen ergeben. Es gab Leute, die haben gesagt, na ja, ich würde gerne, aber ich habe wirklich keine Zeit jetzt gerade. Also, aber es war nie so, dass irgendjemand gesagt hat, nö, darüber mag ich nicht sprechen.
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Spielende Kätzchen, das Duo Art Deco Wien. Eine Komposition von Nina Kranhals. Und bevor es gleich weitergeht mit unserer Lesung und Siegfried Lenz Deutschstunde, gibt es hier noch den fünften Satz aus der Orchestersuite E-Moll von Edward McDowell.

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1: 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Heute hören Sie die sechste von 40 Folgen. 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Der 21-jährige Erzähler Siggi Jepsen erinnert sich weiter an seine Kindheit, die er auf der fiktiven Insel Rugbüll zur Zeit des Nationalsozialismus verbrachte. Sein Vater ist der Inselpolizist, der versucht, die Ordnung der Nazis mit aller Härte durchzusetzen. Insbesondere gegen den Maler Nansen, dem er ein Malverbot überbracht hat. Aber eigentlich gegen jedermann, auch gegen den eigenen Sohn, den er mit dem Stock züchtigt. Zugleich hofft er, seinen Sohn zu einem Komplizen bei der Überwachung des Malers machen zu können. Im Hause des Malers findet ein Geburtstag statt.
2: Der Geburtstag. Immer höher, schneller und steiler. Immer kraftvoller die Schwünge. Immer näher der breiten, zerzausten Krone des alten Apfelbaums, den noch Frederiksen gesetzt hatte, als er jung war. Das sauste nur so, wenn die Schaukel an zitternd straffen Seilen zurückfiel aus grüner Dämmerung. Die Ringe knarrten, ein scharfer Luftzug entstand und über Juttas gestrecktem, ausbalancierten Körper flog das Muster der Geästschatten. Hoch stieg sie auf, hielt sich eine Sekunde still in der Luft, stürzte und in diesen Sturz mischte ich mich ein, indem ich das vorbeifliegende Schaukelbrett oder Juttas Hüfte oder ihren kleinen Hintern blitzschnell erwischte und vorwärts, aufwärts stieß in die Krone des Apfelbaums. Wie von einem Katapult schnellte sie hinauf mit flatterndem Kleid, mit gespreizten Beinen und der sausende Luftzug modellierte an ihr herum, zerrte ihr Haar nach hinten oder ließ das knochige, spottlustige Gesicht noch schärfer werden. Sie war darauf aus, sich mit der Schaukel zu überschlagen. Und ich war darauf aus, ihr den nötigen Schwung zu liefern. Aber wir schafften es nicht. Selbst als sie sich breitbeinig auf das Schaukelbrett stellte, schafften wir es nicht, weil der Ast zu krumm war oder der Schwung nicht groß genug. Damals in des Malers Garten an Dr. Busbecks 60. Geburtstag. Und als Jutta merkte, dass ich es nicht schaffen würde, ließ sie sich wieder auf das Schaukelbrett hinab und schwang lächelnd und ehrgeizlos hin und her und hörte nicht auf, mich anzusehen auf eine von niemandem geschulte Art, bis sie sich auf einmal in der Grätsche ihrer mageren Beine fing und festhielt. Da wusste ich einfach nicht, was ich noch hätte wahrnehmen können außer ihrer Nähe. Jedenfalls begriff ich ihre Nähe und sie begriff, dass ich begriff, das möchte ich behaupten. Und ich befahl mir, ganz ruhig zu sein und abzuwarten, was da noch geschehen könnte. Aber es geschah nichts weiter. Jutta küsste mich nur trocken und nachlässig, öffnete die Klammer ihrer Beine, rutschte von der Schaukel und lief zum Haus hinüber, wo Ditte sich aus einem der 400 Fenster hinauslehnte und auf flacher Hand einige Stücke blassgelben Streuselkuchen hielt, so wie man etwas den Vögeln hinhält. Ich schnappte meinen Stock und lief hinterher. Ich sprang über die Blumenbeete und Stauden und versuchte, den Weg abzukürzen. Doch all unsere Eile lohnte sich nicht, denn noch bevor Jutta oder ich am Fenster waren, sah ich Jobst aus dem strohgedeckten Gartenhaus hervorbrechen oder rollen, ein gewalttätiger Kugelblitz, ein feistes, aber flinkes Ungeheuer mit sehr kurzen Fingern und aufgeworfenen Lippen, das achtlos durch großen Mohn und Zinnien stampfte, durch all die miteinander rivalisierenden Farben, und natürlich war er als erster am Fenster, riss die Kuchenstücke von Dittes Hand, schob sich zwei in die Tasche und schlang das dritte herunter mit genussvoll geschlossenen Augen. Ihm war anzusehen, dass er nichts herausrücken würde von dem erbeuteten Kuchen. Nie hat der mal etwas gelockert, was in seinem Besitz geraten war. Darum versuchte Ditte erst gar nicht, ihn mit mahnenden Worten zu überzeugen, sondern winkte uns kurzerhand in die reinliche, unabsehbare Wohnstube von Blekenwarfen an. Ich hätte Jutta gern eingeholt in der Düsternis des Flurs, aber sie war mir voraus, sie antwortete nicht auf meinen Anruf, öffnete schon die Tür, als ich noch nach ihr tastete, zwischen einem Spalier von Kübeln, Besen und Truhen. Sie ließ die Tür offen. Sie wandte sich nicht einmal um. Die Stille machte mich misstrauisch, und ich ging leise bis zur Türschwelle und glaubte die Wohnstube leer und verlassen und dachte, wo steigt denn nur der Geburtstag, wenn nicht hier? Doch dann, als ich zögernd eintrat und mich umwandte, erschrak ich, wie jeder erschrocken wäre, der die Wohnstube betreten hätte, mit meinen Erwartungen. An dem schmalen, unbegrenzten Geburtstagstisch saß feierlich altersgraues Meergetier und trank schweigend Kaffee und wirkte schweigend, ganz versenkt in eigensinnige Kontemplation, trockenen Sandkuchen und Nusstorten und blassgelben Streuselkuchen herunter. Stelzbeinige Hummer, Krabben und Taschenkrebse hockten auf den hochmütigen, geschnitzten Sesseln von Blekenwarf. Hier und da verursachten harte, gepanzerte Glieder ein trockenes Knacken, eine Tasse klapperte, wenn knochige Hummerscheren sie absetzten, und einige streiften mich mit einem Blick aus gleichgültigen Stielaugen, unerschütterlich, mit der monumentalen Gleichgültigkeit gewisser Gottheiten. Das möchte ich meinen. Dabei glich diese schweigende Versammlung von Meergetier durchaus Leuten, die ich kannte. Zwei sahen aus wie die alten Holmsens von Holmsenwarf. Ich glaubte, Pastor Treplin zu entdecken und Lehrer Plönjes. Und dann machte ich meinen Vater aus und sogar Hilke und Adi und neben der zartesten Meerforelle, die so sehr Dr. Busbeck glich, saß mit abweisendem Gesicht und strengem Haarknoten als Zackenbarsch meine Mutter. Einer allerdings flatterte, quakte und bewegte sich lustig wie ein Laternenfisch, und das war der Maler. Es war auch der Maler, der plötzlich rief, lass man die Kinder am Lüttentisch eten. Aber da war Ditte schon neben mir und zog mich zu dem kleinen Tisch und drückte mich sanft nieder auf einen altmodischen Stuhl, der mich sogleich zwang, still zu sitzen und den Körper steif aufrecht zu halten, weil ich sonst auf der leicht abgeschrägten Sitzfläche ins Rutschen gekommen wäre. Ditte nahm mir den mit Reißnägeln besetzten Stock aus der Hand und legte ihn aufs Fensterbrett. Sie forderte Jutta auf, mir Milch einzuschenken und drehte den runden Kuchenteller ein wenig, etwa um das Maß einer Viertelstunde. »Dann langt man zu«, sagte sie freundlich und klopfte mir den Nacken, bevor sie zurückkehrte zu der fantastischen Versammlung und sich dort auch gleich verwandeln ließ, als flache Seezunge Platz nahm. Und als Max Ludwig Nansen sagte, »Nun wollen wir uns mal den Geschenktisch bekieken«, hob Dr. Busbeck das blasse, ungezeichnete Gesicht und saß nur noch da, bis zwei ihn kurzerhand emporzogen aus seinem Stuhl und ihn vorangehen ließen zum Atelier, wo der Maler oder Ditte oder wahrscheinlich alle beide einen Geschenktisch aufgestellt und geschmückt hatten. Ich glitt sofort von meinem Stuhl, als die Gesellschaft sich erhob, war als Erster in der Flurdämmerung und dann noch an der Tür zum Atelier. Doch ein ärgerliches Zeichen meines Vaters hielt mich davon ab, auch als Erster am Geschenktisch zu sein. Aber als Vierter war ich doch da. Was lag auf dem Tisch? Was hatten die zwischen Rugbel und Glüserop für einen, der nicht zu ihnen gehörte, der aber durch Geschehnisse, die sie fast begriffen, in ihre Mitte verschlagen war, erübrigen wollen? Ich weiß noch die Schlipsnadel. Ich weiß noch die Flasche Korn und den Obstkuchen und den Kaffeewärmer und die Socken und ein Buch. Verfasser Per Arne Schesel im Selbstverlag. Und einen Karton Talglichter. Ich weiß noch den Beutel Tabak. Den Schal weiß ich noch und ohne Zweifel die Flasche Kosakenkaffee, weil die von uns stammte. Ich weiß vor allem aber das Bild, Segel lösen sich in Licht auf. Das Bild stand an der Rückseite des Tisches gegen die Wand gelehnt. Neben ihm hatten die Flaschen Posten bezogen. Vor ihm krümmten sich dienstbar die Socken, der Kaffeewärmer plusterte sich auf, der Obstkuchen warb um Vertrauen und der Schal schlängelte sich um die Talglichter, als wollte er sie sanft ersticken. Alle Geschenke waren auf sich bedacht, doch sie konnten nicht verhindern, dass das Bild sie in ihrer schlichten Dienstbarkeit herabsetzte. Ich trat in Dr. Bußbecks Blick und sah, wie er in das Licht des Bildes geriet, wie er auf das Bild zuging, zaghaft, mit ausgestreckter Hand, meinetwegen auch ungläubig. Und ich sah auch, wie er das Bild leicht mit den Fingerspitzen berührte und gleich wieder zurücktrat und die Augen zusammenkniff und plötzlich kurz die Schultern hob, als ob er erschauerte. Da vereinigten sich Himmel und Meer. Da überredete ein weiches Zitronengelb ein lichtes Blau zur Selbstaufgabe. Schwebende Segel ließen Ferne vermuten, ließen eine abgeschlossene Geschichte vermuten und büßten ihr Weiß ein, um die erträumte Vereinigung ganz gelingen zu lassen. Die Segel lösten sich auf und erreichten durch ihre Auflösung, dass nichts mehr übrig blieb als Licht. Und das Licht kam mir vor wie ein einziges Loblied. Wieder ging Dr. Bußbeck mit ausgestreckter Hand gegen das Bild vor. Und da sagte der Maler, wie du siehst, Theo, ich habe noch ein bisschen dran zu tun. Das ist fertig, sagte Bußbeck, und der Maler darauf, das weiß, das will noch zu viel sägen. Und Theo Bußbeck sagte auch, das ist zu viel, Max, das kann ich nicht annehmen. Doch der Maler zwinkerte ihm nur zu und sagte, das soll's doch erst, wenn's fertig ist. Sie standen jetzt alle um den Geschenktisch herum, schätzten, verglichen, begutachteten, rechneten den Wert in Mark und Pfennig aus, ließen schnelle taxierende Blicke wandern, um womöglich herauszufinden, wer was mitgebracht hatte. Darüber hätte man dann sprechen können auf dem Heimweg. Sie nahmen die Geschenke zur Hand, ließen bewunderndes Interesse laut werden, reichten die Geschenke herum mit Hinweisen und ließen nichts unberührt, ungeprüft. Niemand wagte, ein Geschenk flüchtig oder gering zu behandeln. Sie hoben die Flaschen schnalzend hoch, stießen eine Faust in den Kaffeewärmer, steckten sich spaßeshalber die Schlipsnadel an und Per Arne Schesel versuchte, seine verdammten heimatlichen Erläuterungen anhand seines Buches zu geben, das er aufgeschlagen herumreichte. Das staunte und gab sich bewundernd und lobbereit. Das nickte, pfiff durch die Zähne. Das ertastete und erkundete. Und Andersen, der Kulturfilmkapitän, zielte mit seinem braunen, knotigen Stock auf das Bild und sagte, »Dat schallt wohl in Ärmelkanal sien. In Ärmelkanal, da hepp wie immer so'n Wetter hat.« »In Glüserup ist das«, sagte Bult-Johann, »in meinem Bezirk.« Und der Maler klopfte beiden auf die Schulter und gab beiden wortlos recht. Sie legten die Geschenke zurück und drängten sich jetzt um das Bild und redeten, und ich ließ sie reden. Denn barfuß auf der geländelosen Holzbrücke vor der Hecke im Staudengarten lief Jutta und trug etwas. Und ich sah noch durch die Scheibe, wie sie mit der schwarzen Last ins Gartenhaus flitzte. Da zwängte ich mich durch den Kreis der bedenklich nickenden Bildbetrachter, holte meinen Stock aus dem Wohnzimmer, und als ich aus dem Fenster in den Garten sprang, kam Adi mir nach. Auch er sprang aus dem Fenster und lief quer über die Beete zum Gartenhaus. Vielleicht hat auch er Jutta gesehen. Vielleicht hatte er sogar ein Zeichen von ihr bekommen. Jedenfalls stürzte er an mir vorbei und knuffte mich in die Seite, als er mich überholte. Auf dem gewellten, schwarzen Erdboden im Gartenhaus lag Adis Akkordeon. Jutta stand spreizbeinig dahinter, gefasst auf eine Auseinandersetzung und spöttische Erwartung. Doch Adi sagte nichts, protestierte nicht, sondern starrte sie nur fassungslos an und schüttelte den Kopf. »Spiel«, sagte sie. Adi rührte sich nicht. »Spiel doch«, sagte sie, »heute ist Geburtstag.« Adi zuckte die Achseln. »Dann spiel leise«, sagte Jutta. Und ich sagte, »leise, ja, nur für uns.« Und Adi schüttelte den Kopf. »Früher hatte ich auch ein Akkordeon«, sagte Jutta. »Ich hatte sogar zwei. Und ich konnte auch spielen.« »Dann spiel du«, sagte ich. Doch sie zeigte auf Adi und sagte, »er soll spielen. Es ist sein Kasten.« »Deine Mutter«, sagte Adi zu mir, »sie will es nicht.« Aber die anderen wollen es, sagte ich, und dann wandten wir uns gleichzeitig zum Eingang, von woher ein Schatten fiel, wo Jobs stand, feist und grinsend, als ob er uns ertappt hätte. Er sah auf den Kasten, auf uns, wieder auf den Kasten, kam herein mit seinem stampfenden Schritt, befreite das Akkordeon aus dem Etui und löste die Lederriemen. Und warum soll ich noch weiter verzögern, hinausschieben, was dann doch festgestellt werden muss? Adi fuhr beidhändig in die Lederschlingen, nickte uns auffordernd zu, und wir stellten uns in einer Reihe hinter ihm auf und mit Aloahe marschierten wir aus dem strohgedeckten Gartenhaus, jeder die Hände auf den Hüften seines Vordermanns. Jutta hielt sich an Addis Hüften fest, ich hielt mich an Juttas schmaler, knochiger Hüfte fest, und der warme Druck an meiner Hüfte, das waren die fleischigen Finger von Jobst. Entlang dem Gartenweg zum Atelier marschierten wir, wiegend, tänzelnd, gebeugt vor allem, und der Wind wehte, Adi spielte und Hawaii sang seine allerschönsten Lieder in Blekenwarf. Und ich weiß noch, als wir ans schwingende Tor kamen, stand Okko Brodersen da, der einarmige Postbote. Sein Fahrrad lehnte am Außenpfosten. Er hat ein Papier in der Hand und hielt es hoch, zum Zeichen, dass er berechtigt sei, sich hier aufzuhalten. Mitmachen, rief Jutta, und ich wiederholte, mitmachen. Und wir bedrängten ihn ganz schön und verleibten ihn uns ein, mitsamt der Post, die er gebracht hatte. Am rostroten Stall vorbei, am Teich, am Schuppen. Und als wir um das Atelier bogen, blickte ich zurück und sah, dass der Gänsemarsch sich aufgelöst hatte oder dabei war, sich aufzulösen, erschöpft und begeistert, immerhin auch begeistert, was meine Mutter doch erkannt haben muss. Doch selbst in seiner Auflösung folgte der Zug noch Adi, der spielend in den Garten einbog und dort Berliner Luft, Luft, Luft herstellte oder zumindest ahnen ließ, worauf einige begannen, Tische und Stühle herauszutragen, nach vorsorglicher Beobachtung des Himmels über der Nordsee. Die glänzenden Ritzen zwischen den dunklen Wolken ermutigten uns. Desgleichen die blauen Tümpel und das flockige Weiß schnell ziehender Wolken über uns. Wir verlegten den Geburtstag in den Garten. So, und nun möchte ich keinen daran hindern, sich den kurzen Transport der Möbel vorzustellen, das Anheben, Abnehmen, das verkantete Bugsieren durch offene Fenster, überhaupt den gut gelaunten Tumult eines Umzugs ins Freie, den Adi mit La Paloma und Rolling Home begleitete. Denn ich muss meinen Stock suchen. Ich muss meinen mit Reißzwecken besetzten Stock wiederfinden, den ich irgendwo hingelegt hatte, als ich der Zug bildete. Aber wo? Im Wohnzimmer? Im Atelier? Ich ging die Wege ab. Ich inspizierte die Stauden. Auf dem Hof suchte ich und am Schuppen. Mein Stock lag auf keinem Fensterbrett. Er schwamm nicht im Teich. Habt ihr meinen Stock gesehen? Fragte ich die beiden Männer am Teich. Mein Vater und Max Ludwig Nansen schwiegen. Sie antworteten nicht, schüttelten nicht einmal den Kopf, sondern schwiegen nur erregt. Und ich suchte weiter, bis ich auf einmal einen Verdacht hatte und zurückschlenderte zum Teich, auf dem ein altes, weißes Entenpaar, vier jungen Enten, Formationsschwimmen beibrachte. Im Schutz der gefällten, übereinanderliegenden Pappelstämme bewegte ich mich auf die alten Freunde aus Glyserup zu, schlüpfte durch einen Spalt in einen Hohlraum unter den Stämmen und sah durch einen fast ebenmäßigen Lichtschlitz den Maler und meinen Vater abgeschnitten in der Hüfte vor mir stehen. So nah, dass ich die Beutelung ihrer Taschen erkennen und sogar vermuten konnte, was sie in den Taschen trugen. Glatt und kühl war der Boden meines Verstecks und der Wind fiel scharf durch die Ritzen zwischen den Stämmen ein. Indem ich mich hob oder in die Hocke ging, konnte ich die Männer verkleinern oder wachsen lassen. Doch ihre Gesichter bekam ich nicht zu sehen. Ihre Gesichter blieben außerhalb meiner Perspektive. Zuerst merkte ich, dass der Maler da einen Brief in den Händen hielt, einen rot durchgekreuzten Eilbrief, den er offensichtlich bereits gelesen hatte und den er nun meinem Vater zurückreichte, herrisch und außer sich, mit einer kurzen, heftigen Bewegung. Und da wusste ich schon, dass mein Vater vor der Wahl entweder den Inhalt des Briefes mündlich zu wiederholen oder den Brief selbst sprechen zu lassen, sich wie immer für das entschieden hatte, was ihn am wenigsten beanspruchte. Er hatte den Maler einfach lesen lassen und nahm den Brief nun ruhig an sich mit seinen rötlich behaarten Händen und faltete ihn sorgsam, während der Maler sagte: Ihr seid verrückt, Jens. Ihr könnt euch das nicht anmaßen. Mir entging nicht, dass er von einer Mehrzahl sprach, der meinen Vater jetzt schon ohne weiteres zuzählte. Ihr habt kein Recht dazu, sagte der Maler. Und mein Vater darauf: Ich hab das nicht geschrieben, Max. Ich maß mir auch nichts an. Und er konnte seine Hände nicht daran hindern, eine Bewegung unbestimmter Hilflosigkeit zu machen. Nein, sagte der Maler, du maßt dir das nicht an. Du sorgst nur dafür, dass sie sich ihre Anmaßung leisten können. Was soll ich dann machen? Fragte mein Vater kühl. Und der Maler: Die Bilder von 2 Jahren. Weißt du, was das heißt? Ihr habt mir Berufsverbot gegeben. Genügt euch das nicht? Was werdet ihr euch noch ausdenken? Ihr könnt doch nicht Bilder beschlagnahmen, die niemand zu Gesicht bekommen hat, die nur Ditte kennt und allenfalls Theo. Du hast den Brief gelesen, sagte mein Vater. Ja, sagte der Maler, ich habe ihn gelesen. Dann weißt du auch, sagte mein Vater, dass verfügt worden ist, alle Bilder aus den letzten 2 Jahren einzuziehen. Ich habe sie morgen verpackt, auf der Dienststelle in Husum abzuliefern. Sie schwiegen. Ich blickte durch den Lichtschlitz zur Seite und sah 2 schmale Hosenbeine rund wie Ofenrohre aus der Haustür treten und hörte eine Stimme rufen: Wir vermissen euch, wann kommt ihr? Worauf der Maler und mein Vater zurückriefen: Gleich, wir kommen gleich. Das beruhigte die Ofenrohre, denn sie schritten steif wieder ins Haus hinein und nach einer Weile hörte ich meinen Vater sagen: Vielleicht, Max, werden die Bilder zurückgeschickt eines Tages. Die Kammer prüft sie nur und schickt sie dir zurück. Es klang sogar glaubwürdig, wenn mein Vater, der Polizeiposten Rupel, so etwas fragte oder als Möglichkeit erwähnte. Und niemand mochte ihm ein anderes Wissen zutrauen, neben dem, das er mit seinen Worten bekannt gab. Der Maler schien so verblüfft, dass er Zeit brauchte zu einer Antwort. Jens, sagte er dann in einem Ton von Bitterkeit und Nachsicht. Mein Gott, Jens, wann wirst du merken, dass sie Angst haben und dass es die Angst ist, die ihn rät, sowas zu tun? Berufsverbote auszusprechen, Bilder zu beschlagnahmen, zurückschicken, vielleicht in einer Urne. Die Streichhölzer, Jens, sind in den Dienst der Kunstkritik getreten, der Kunstbetrachtung, wie sie sagen. Mein Vater stand dem Maler ohne Verlegenheit gegenüber. Es gelang ihm sogar, in einer Haltung ungeduldiges Begehren auszudrücken. Das erkannte ich ohne Schwierigkeit. Und ich war nicht überrascht, als er sagte: Ist in Berlin verfügt worden, das genügt. Du selbst hast den Brief gelesen, Max. Ich muss dich auffordern, zugegen zu sein bei der Sichtung der Bilder. Willst du die Bilder verhaften? Fragte der Maler. Und mein Vater darauf trocken und unnachsichtig: Wir werden feststellen, welche Bilder eingezogen werden müssen. Ich schreibe mir alles auf, damit sie morgen abgeholt werden können.
1: Siegfried Lenz hat die 6. Folge seines Romans Deutschstunde gelesen. Die heutige Folge wiederholen wir um 14.30 Uhr. 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

0: Menuettklänge von Karl Philipp Emanuel Bach. Ganz höfisch feierlich geht's hier zu. Und da rolle ich auch den roten Teppich aus für Meinolf Bunzmann, der hier gleich nach 10 übernimmt. Guten Morgen.
1: Guten Morgen, Bastian.
0: Was wird denn bei dir geboten?
1: Ja, der rote Teppich ist ja gestern für den Independence Day in den USA ausgerollt worden. Die Zeitungen und das Fernsehen, die Medien haben darüber berichtet, über den 250. Geburtstag der Nation. Wir haben aus diesem Anlass mit Johanna Roth gesprochen. Sie ist Auslandskorrespondentin der Zeit und ihr erstes Sachbuch trägt den fragenden Titel This is America, Is This America? Und gemeinsam mit ihr blicken wir zurück auf die Entwicklung der Vereinigten Staaten seit 1776 und fragen Johanna Roth, was vom amerikanischen Freiheitsversprechen übrig geblieben ist. Das so gegen 20 vor 11 und wir haben gerade Musik von Karl Philipp Emanuel gehört. Musik vom Vater gibt's bei uns. Bach-Fans können sich über eine große Portion freuen. Wir haben das 5. Brandenburgische Konzert auf dem Programm.
0: Eine große extra Portion Bach bitte. Mit Sahne. Ich wünsche ganz viel Vergnügen. Mein Name ist Bastian Kauf. Einen schönen Montag noch.

0: Regen, sonst trocken, 23 bis 31 Grad. Mein Name ist Sevilay Sarcı. Der Deutsche Fußballbund hat die FIFA aufgefordert, sich zur umstrittenen Aufhebung einer Spielersperre bei der WM zu äußern. DFB-Präsident Neuendorf wandte sich an den Weltfußballverband. Der solle erklären, was an Berichten dran sei. US-Präsident Trump habe mit Verbandspräsident Infantino telefoniert, bevor eine rote Karte gegen einen US-Spieler ausgesetzt wurde. Hier müsse zügig der Eindruck ausgeräumt werden, dass die Politik Einfluss auf den Sport genommen habe. Medien hatten über ein solches Telefonat berichtet. Bisher haben sich weder die FIFA noch Präsident Trump dazu geäußert. Das Bundeskabinett will heute den Haushalt für das nächste Jahr auf den Weg bringen. Der Entwurf von Finanzminister Klingbeil sieht höhere Ausgaben vor, genauso wie höhere Schulden. Die Hauptstadtkorrespondent Jakob Mayer.
1: Der Minister begründet die Schulden teilweise mit der Aufrüstung der Bundeswehr als Folge von Russlands Angriffskrieg in der Ukraine. Man könne sich gegenüber Putin nicht mit der schwarzen Null verteidigen, betonte Klingbeil gestern im ARD-Sommerinterview. Für den Haushalt mussten die Ministerien 1% einsparen, außerdem kürzt die Bundesregierung Finanzhilfen und Steuervergünstigungen und sie mindert die Zuschüsse für Rente und Krankenversicherung. Die Steuern für Alkohol und Tabak steigen, eine Plastiksteuer wird eingeführt.
0: Die Wilke-Wurstfabrik im nordhessischen Twistetal war vor 7 Jahren Mittelpunkt eines bundesweiten Lebensmittelskandals. 11 Menschen starben an listerienverseuchten Wurstwaren. In Kassel hat jetzt der Prozess begonnen gegen 3 frühere leitende Mitarbeiter der Fabrik. Ihnen wird unter anderem fahrlässige Tötung vorgeworfen, denn im Wilke-Werk sollen die hygienischen Bedingungen desolat gewesen sein. Dass der Prozess erst jetzt beginnt, liegt nach Angaben der Staatsanwaltschaft unter anderem am Komplex Lebensmittelrecht. Mehr Aufträge als erwartet für die angeschlagene deutsche Industrie. Das Statistische Bundesamt teilte mit, dass die Zahl der Aufträge im Mai im Vergleich zu April um 1,9% gestiegen ist. Experten hatten nur mit einem Plus von rund 1% gerechnet. Grund für die bessere Auftragslage seien vor allem Großaufträge, wie die Milliardeninvestitionen des Staates in Infrastruktur und Aufrüstung. Klartext gegenüber der Türkei, das fordert die SPD-Bundestagsfraktion von Kanzler Merz. Anlass ist der NATO-Gipfel in der türkischen Hauptstadt Ankara. Er beginnt morgen. ARD-Hauptstadtkorrespondent Georg Schwarte.
2: Die anhaltenden Menschenrechtsverletzungen sowie die Angriffe auf Opposition und Rechtsstaatlichkeit müssen angesprochen werden, sagte die Vizefraktionschefin Simtje Möller der Funke Mediengruppe. Kurz vor Beginn des NATO-Gipfels waren erneut Dutzende Menschen, darunter Journalisten und Menschenrechtler in der Türkei, verhaftet worden. Zuvor hatte der türkische Außenminister Fidan zudem Israel scharf angegriffen und gesagt, Israel sei ein Problem für die gesamte Menschheit. Sein deutscher Amtskollege Wadefuhl nannte die Äußerung vollkommen unangemessen.
0: Knapp 2 Wochen nach den Erdbeben in Venezuela beenden die internationalen Rettungsteams ihre Arbeit und suchen nicht mehr nach Überlebenden. Die Zahl der Toten wird inzwischen mit mehr als 3.300 angegeben. Laut Regierung wurden mehr als 16.700 Menschen verletzt. Zur Zahl der Vermissten gibt es keine offiziellen Angaben. Die Vereinten Nationen schätzen, dass es bis zu 50.000 Menschen sind. Die B44 von Bürstadt nach Lampertheim in Südhessen wird ab heute voll gesperrt. Autofahrer müssen ab Bürstadt auf die B47 ausweichen. HR-Reporterin Anna Vogel.
3: Allerdings hat vor genau einer Woche die zuständige Firma diese Sperrung schon einmal eingerichtet. Zur großen Verwunderung vieler Autofahrer und auch der Verkehrsbehörde Hessen Mobil. Schnell hat sich aufgeklärt, die Firma war eine Woche zu früh dran. Jetzt also der zweite Versuch. Dabei soll die B44 bis Freitag gesperrt bleiben. Der Grund laut dem Kreis Bergstraße? Die Leitungen an einem Strommast müssen ausgetauscht werden.
0: Das waren die Nachrichten. Das Wetter. Im Norden und Osten ist es dicht bewölkt und es regnet oder nieselt immer mal. Sonst bleibt's trocken und es ist sehr windig heute. Gegen Abend kommt öfter die Sonne raus. Die Werte steigen auf 23 bis 31 Grad. Kommende Nacht bleibt's trocken, es kühlt ab auf 18 bis 13 Grad. Morgen meist trocken, im Südwesten wieder mehr Sonne als Wolken. Und überall ist es noch windig, maximal 32 Grad. Die weiteren Aussichten, Mittwoch und Donnerstag Sonne und Wolken, kein Regen, bei bis zu 33 Grad. Die Zeit 5 nach 10.
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0: Der Trompeter Giuliano Sommerhalder und das Kammerorchester Basel unter der Leitung von Julia Schröder haben ein Trompetenkonzert in D-Dur von Johann Friedrich Fasch gespielt. 10:11 HR2 Kultur am Vormittag. Diese Woche wird's bei uns schmackhaft, denn wir stellen Verbindungen zwischen klassischer Musik und Kulinarik her. Und da gibt's mehr, als Sie vielleicht auf den ersten Blick denken. Gioachino Rossini ist ein prominentes Beispiel. Er war ein grandioser Opernkomponist, aber er war eben auch ein Feinschmecker. Und vor allem von einer Zutat konnte er nicht die Finger lassen.
1: Er sieht aus wie ein kleiner, hässlicher Erdklumpen und wird meistens von Schweinen oder Hunden aufgespürt. Der unter der Erde wachsende Trüffel. Oder, wie er in Bella Italia heißt, Tartufo. Vor allem die italienische Region Marken ist für den edlen Speisepilz bekannt. Und weil Gioachino Rossini dort in der Adriastadt Pesaro aufgewachsen ist, hat er den Trüffel wohl schon früh auf dem Teller gehabt.
2: Ich gebe zu, 3-mal in meinem Leben geweint zu haben. Als meine erste Oper durchfiel, als ich Paganini die Violine spielen hörte und als bei einem Bootspicknick ein getrüffelter Truthahn über Bord fiel.
1: Ja, der Trüffel war Rossinis Lieblingszutat. Das wussten auch seine Zeitgenossen, die Rossini ab und zu beim Kochen über die Schulter gucken durften.
3: Mit seiner feinen, fleischigen Hand ergriff er einen Spritzbeutel mit Silbertülle, füllte ihn mit Trüffelfarce und spritzte diese unvergleichliche Soße sorgfältig in jede Teigrolle.
1: Am bekanntesten sind wohl die Macaroni alla Rossini. Der Legende nach soll der Komponist dieses Gericht dem Schriftsteller Alexandre Dumas aufgetischt haben. Das ist der von den 3 Musketieren. Man nehme Brühe, Pilze, Schinken, Tomaten, Parmesan, Sahne, Champagner und natürlich Trüffel. Lasse das Ganze für circa eine Stunde auf kleiner Flamme köcheln. Danach die Soße passieren und mit den Macaroni in den Ofen schieben. Buon appetito! Und noch ein Gericht wird Rossini nachgesagt. Zumindest wurde es nach ihm benannt. Tornado Rossini. Das ist ein Rindsfilet auf Toast, oben kurz angebratene Foie Gras, also Gänsestopfleber, dazu Madeira Jus, eine dunkle Bratensoße und Trüffel fein darüber gehobelt. Trüffel, Gänseleber, das waren schon zu Rossinis Lebzeiten nicht gerade billige Zutaten. An Geld hat es Rossini jedenfalls nicht gefehlt. Schließlich konnte er mit gerade mal 40 Jahren in Frührente gehen, nachdem er genügend Geld mit dem Barbier von Sevilla und vielen anderen komischen Opern verdient hatte. Die Dramatik seiner Figuren behielt er aber bei, wenn auch auf sein Essverhalten bezogen.
2: Der volle Magen ist die Triangel des Vergnügens oder die Kesselpauke der Freude. Essen, Lieben, Singen, Verdauen sind die 4 Akte der komischen Oper, die Leben heißt.
0: Gino Tanner über den Feinschmecker Gioachino Rossini, dem so manches Rezept zugeschrieben wird. Übrigens nicht nur Trüffeliges, weil ein Apfel in Rossinis letzter Oper Guillaume Tell eine wichtige Rolle spielt, hat man kurzerhand auch die Tarte Guillaume Tell erfunden, einen Apfelkuchen. Und in den Klavierstücken Péché de vieillesse, in den Alterssünden, die Rossini ab 1857 geschrieben hat, finden sich auch einige kulinarische Beigaben. Zum Beispiel in den Quatre hors d'œuvre, den 4 Vorspeisen, die jetzt aber nicht mit Trüffeln oder sonstigen Delikatessen zu tun haben, sondern eher profanere Dinge behandeln. Hier etwa les radis, die Radieschen.

Les Radis, die Radieschen aus den Quatre Hors d'œuvre, aus den vier Vorspeisen für Klavier von Gioachino Rossini. Folgen würden im Menü noch die Sardellen, die Essiggürkchen und die Butter. Gehört haben wir den Pianisten Paolo Giacometti auf einem Flügel aus der Rossini-Zeit. Humor hatte auch der Brite Benjamin Britten, den zeigt er in seiner Semple Symphony, ein eher heiteres Stück aus den Jahren 1933-34. Und die Sätze, die lohnt es sich mal vorzutragen bei den wunderbaren Alliterationen. Erster Satz Boisterous Beret, zweiter Satz Playful Pizzicato, dann die Sentimental Saraband und das Frolicsome Finale. Die Simple Symphony von Britten jetzt mit dem norwegischen Kammerorchester unter der Leitung von Iona Brown.

0: Die Simple Symphony von Benjamin Britten, gespielt vom norwegischen Kammerorchester unter der Leitung von Iona Brown. 10.41 Uhr HR2 Kultur am Vormittag. Gestern bzw. vorgestern ist der große Tag in den USA gewesen, Independence Day. Der 250. Geburtstag der Nation ist gefeiert worden. Das hat Johanna Roth, Auslandskorrespondentin der Zeit, zum Anlass genommen, ein Buch zu schreiben mit dem Titel »This is America«. Is this America? Sie blickt auf die Entwicklung der Vereinigten Staaten seit der Gründung 1776 zurück, von Hollywood und Guantanamo, Silicon Valley und Country Music, American Dream und Rassismus bis Gewalt. Und sie fragt, was ist vom amerikanischen Freiheitsversprechen geblieben und warum war es von Anfang an problematisch? Genau das wollte mein Kollege Martin Maria Schwarz zu Beginn seines Gesprächs mit Johanna Roth wissen. Welche Leuchtkraft die Unabhängigkeitserklärung und speziell ihre Präambel in den Anfangszeiten entfalten konnte?
1: Naja, zunächst mal war das die Proklamation einer Republik. Und eine Republik, die unter zwei Vorzeichen stand, letztlich Freiheit und Gleichheit. Also gleiche Rechte für alle, weil alle eben gleich geschaffen seien. Das hatte allein deshalb eine große Leuchtkraft, weil das zum damaligen Zeitpunkt etwas völlig Neues war. Ein großes Wagnis, ein Experiment. Das haben übrigens auch die Gründerväter so betrachtet als Experiment, nicht als abgeschlossenes, sondern als Kontinuum, als Prozess gewissermaßen. Und das hat dann letztlich natürlich erstmal im Land sehr viel angestoßen. Es war ja mitten im Unabhängigkeitskrieg, der ging dann ja noch eine Weile. Man hat die Loslösung vom britischen Königreich beschlossen, aber tatsächlich, bis man dann wirklich sich auch richtig vereinigen konnte, also das war damals ein recht loser Haufen dieser 13 Bundesstaaten, die alle dann doch unterschiedliche Interessen hatten. Da gab es sehr viel Machtkämpfe auch. Das kam dann letztlich erst mit der Verfassung in den 1780er Jahren und erst dann gab es ja auch eine gemeinsame Regierung für all diese Bundesstaaten. Also das war sozusagen der Startschuss und der hatte eine große Wirkung, aber noch keine rechtlich bindende auch. Das kam alles erst später.
2: Die Praxis, die setzte dann schon sehr bald einen ersten Widerspruch zu all dem guten Gedanken und Geist, der da drin ist. Denn für die schwarze Bevölkerung galt das ja immer noch nicht. Das mit den Freiheitsrechten und mit dem gleichen Recht für alle, das hat sich ja dann gezeigt, dass das da eigentlich noch gar nicht mitgedacht war.
1: Richtig, also nicht nur die schwarzen US-Amerikaner, also der versklavte Teil der Bevölkerung und auch vereinzelt gab es ja freie schwarze US-Amerikaner, die zählten nicht als Bürger. Ebenso wenig durften Ureinwohner sich dazu rechnen. Also die diese Nation ja schon seit Jahren, Jahrhunderten bewohnt hatten, durften nicht Bürger der Nation sein. Und Frauen blieb das Wahlrecht auch noch bis 1919 verwehrt. Also tatsächlich galt das amerikanische Versprechen, obwohl es ja eigentlich sehr inklusiv universal gültig formuliert war, eben alle Menschen, galt nicht für alle. Also alle Menschen, Men, ne, das war damals, Frauen waren eben mitgemeint, aber es war schon in dem Sinne formuliert, dass es für Menschen galt, nur in der Praxis war das nicht so.
2: Ja, aber auf diesem Satz, weil es halt für alle so geschrieben stand, haben sich ja dann erst dann überhaupt die ganzen Kämpfe dann positiv auswirken können, weil man konnte darauf verweisen, hier steht was anderes, oder?
1: Ja, das stimmt schon, aber man darf nicht vergessen, dass das eben erkämpft werden musste. Ne? Also, dass immer wieder das betont werden musste, dass das eben als universell gültiges Versprechen formuliert worden war und man aber doch sehr lange noch hat ankämpfen müssen gegen die Exklusivität dieses Versprechens, dass es eben nur für einige wenige gelten sollte. Man muss auch sagen, Demokratie war zum Zeitpunkt der Gründung eigentlich fast ein Schimpfwort. Also man verband das mit der sogenannten Pöbelherrschaft. Man wollte gar nicht, dass die gemeine Bevölkerung, sei sie jetzt versklavt oder nicht, da viel zu sagen hätte, sondern man sah das als die Geschicke des Landes lenken sollten, aufgeklärte Eliten, letztlich weiße Wohlhabende, habende Männer wie die Gründerväter selbst. Und dass das immer inklusiver geworden ist, dieses Versprechen, das ist erst mit der Zeit passiert und das kam aber nicht von oben, sondern von unten. Es ist erkämpft worden von marginalisierten Gruppen Schritt für Schritt mit einem der wichtigsten dann in den 1960er Jahren, als die Bürgerrechtsbewegung mit 200-jähriger Verspätung letztlich erstritten hat, dass das Wahlrecht, das ja de facto schon seit den 1860er Jahren auch für ehemalige Sklaven gegolten hatte, wirklich für alle durchgeführt durchgesetzt wurde. Zugespitzt kann man sagen, haben die USA ihr demokratisches Versprechen da erst eingelöst, 200 Jahre später.
2: Von dem Geist dieser Präambel, von diesen Sätzen, bei all den Widersprüchen, bei all den Fußangeln, die diese Versprechungen dann mit sich brachten und was dann erst über die Zeit sich entwickelte, was hat sich denn durch die Zeiten hindurch als wirksam, vital und ausstrahlungsreich bis heute erhalten, trotz aller Geschichten, die es heute da zu hören gibt von der derzeitigen Regierung?
1: Naja, also man muss sehen, 250 Jahre, das ist eine sehr lange Zeit, eine große Beständigkeit und eben dieses Versprechen, auf das sich auch heute noch Menschen berufen können, das ist unglaublich mächtig, das leuchtet bis in unsere Gegenwart. Aber die Widersprüche, also sozusagen die Schattenseiten dieses Lichts, die sind erschreckend wenig aufgearbeitet worden. Aha. Da ist ganz viel zugekleistert worden, also insbesondere die Frage der Ursünde, der Versklavung von Menschen, aber eben auch der Vertreibung und Ermordung der Ureinwohner. Also letztlich das, was wir so unter dem Begriff der White Supremacy, also der einer Ideologie der Vorherrschaft der Weißen zusammenfassen. Das hat die USA doch stärker geprägt, als man sich das eingestehen möchte. Und was wir gerade sehen mit Donald Trump, der ja ganz aktiv versucht, diese Erzählung zurechtzubiegen, dass es eben eine ungebrochene Erfolgsgeschichte gewesen sei, dass sich die weißen Amerikaner doch jetzt nicht so viel Gedanken darum machen sollten, was ihre Vorfahren mit einem anderen Teil der Bevölkerung gemacht haben. Da fließt gerade sehr viel zusammen in diesem Jubiläum, was das zeigt. Da ist eine ganz große Lücke, die eben aus dieser Lücke zwischen Anspruch und Wirklichkeit letztlich entsprungen ist. Also dieser gravierende Widerspruch, dass man das Versprechen für alle formuliert hat, aber nicht für alle eingelöst, das schleppte sich so durch. Und es geht gerade tatsächlich dann doch eher wieder rückwärts als vorwärts.
0: Sagt Johanna Roth. Ihr Buch This is America is This America ist eine Reise durchs Land von seiner Geschichte und seinen Menschen. Erschienen ist das Buch beim Pieper Verlag, 336 Seiten zum Preis von 24 Euro. Und das vollständige Gespräch von Johanna Roth und Martin Maria Schwarz finden Sie bei uns im Netz auf hr2.de.

Von wegen, die Geige ist ein Melodieinstrument. Da sind ja richtige Geschichten erzählt worden gerade. Heinrich Wilhelm Ernst, einer der größten Geiger des 19. Jahrhunderts, hat Franz Schuberts Erlkönig für Geige, Violine gesetzt. Ich habe das mal live gehört. Das ist wirklich atemberaubend, wenn man das als Zugabe hört. Hier haben wir den Geiger Fedor Rudin gehört. 10.53 Uhr, HR2 Kultur am Vormittag. Wir machen weiter mit bekannter Musik von Johann Sebastian Bach mit seinem 5. brandenburgischen Konzert. Und unsere Musiker legen ja ein zackiges Tempo vor. Mit 18 Minuten und 39 Sekunden ist es die kürzeste Aufnahme, die wir bei uns im Archiv von HR2 Kultur haben. Nur mal zum Vergleich, die längste mit der Hanover Band dauert knapp 22 Minuten. Wir hören jetzt das Orchester Mozart unter Claudio Abbado, am Cembalo Ottavio D'Antone, an der Sologeige Giuliano Carmignola und die Solo-Traversflöte spielt Jacques Sohn. Johann Sebastian Bach, das 5. brandenburgische Konzert.

0: Johann Sebastian Bach, das 5. Brandenburgische Konzert mit dem Orchester Mozart unter der Leitung von Claudio Abbado, am Cembalo Ottavio D'Antone, die Sologeige hat Giuliano Carmignola gespielt und die Solo-Traversflöte Jacques Sohn. 11 Uhr und fast 13 Minuten HR2 Kultur am Vormittag. Wir kommen zur Frühkritik und damit zu einer Ausstellung im Museum für Architektur Frankfurt. Too Hot, heiße Städte, neue Wege. Die große Hitzewelle in Europa ist vorbei, aber irgendwann wird die nächste vor der Tür stehen. Darin sind sich Meteorologen wie Klimaforscher einig. Was heißt das für die Städte? Ein paar Antworten könnten zu besichtigen sein. Mein Kollege Bastian Korff hat heute Morgen mit Mario Scala gesprochen und ihn gefragt, welche neuen Wege mit Hitze umzugehen er gesehen hat.
1: Es wurden so einige vorgestellt. Da sind insgesamt 13 europäische Städte, allesamt Beispiele dafür, wie je nach regionalen Bedingungen auf die globale Erwärmung reagiert wird. Von Kleinstädten bis Metropolen, das polnische Lodz, Stockholm, Paris, Wien. Für Deutschland ist Frankfurt am Main dabei, Totnes in Südengland, das niederländische Houten. In Wien zum Beispiel gibt es einen Hitzeaktionsplan, da werden Kühlstellen in der Stadt installiert, da schießen Bodenfontänen hoch oder mobile Sprühnebelanlagen sind unterwegs, nicht für Kinder zum Spielen, sondern tatsächlich zum Herunterkühlen der Stadt. Also es reicht von solchen einzelnen kleinen Maßnahmen bis zu grundsätzlichen architektonischen Umgestaltungen. Lodz etwa, vor der Industrialisierung gab es viele Flüsse in und um die Stadt herum. Die wurden oft kanalisiert, in den Untergrund geleitet. Von über 20 Wasserläufen ist die Rede. Dieser Prozess wird jetzt umgekehrt. Renaturierung und Entsiegelung von Asphaltflächen wird unternommen. Also jener Stadt werden da verschiedene Wege begangen. Aber allen, die dort vorgestellt werden, ist gemeinsam. Das Problem ist bekannt und bewusst. Und bei jeder Stadt sind die entsprechenden Zahlen dabei, wie sie sich aufgewärmt hat seit 1990. Das reicht von 1 bis 1,5 Grad. Im Falle von Paris gibt es noch die Prognose bis Mitte des Jahrhunderts. Über 3 Grad sollen es werden.
2: Also viele Projekte, viele Zahlen, viel Information. Wie wird das denn in der Ausstellung präsentiert?
1: Zu jeder Stadt gibt es da eine Übersichtstafel mit einigen Informationen, also nicht nur die Erwärmung seit 1990, sondern einiges zum ökologischen Fußabdruck, zur CO2-Bilanz. Und dann werden zentrale Projekte in Text und Bild vorgestellt, zum Beispiel Paris. Da gibt es sehr viele Modelle der Dachbegrünung, fantasievoll, grün, belebend. Und daneben einige Erklärungen, was es alles in Paris gibt. Besonders eindrucksvoll fand ich, bis 2026 sollten 300 Straßen in Fußgängerzonen umgewidmet werden. Das wurde letztes Jahr bereits erreicht, nun sollen weitere 250 folgen. Und 300 Straßen, das war schon eine relevante Zahl, fand ich. Das niederländische Houten braucht das nicht mehr. Das wurde nach dem Krieg bereits als Fahrrad- und Fußgängerstadt gebaut. Da gibt es ein kreisförmiges Straßennetz um die Innenstadt herum, das die Fahrzeuge draußen hält. Besonders anschaulich war das bei einem Teil von Barcelona, einer der dichtesten bebauten Städte der Welt. Da gibt es ein Bild aus der Vogelperspektive. Da sieht man natürlich viel Beton, aber jeder Wohnblock hat einen Innenhof und ist umgeben von sehr viel Grün. Und der ganze Teil ist autofrei. Superblocks werden sie genannt und da wird gezeigt, wie selbst bei dichtester Bebauung noch Klimaschutz aussehen kann. Also man geht durch diese Ausstellung und sieht, was doch alles möglich ist.
2: Das klingt schon mal sehr vielversprechend. Jetzt ist Frankfurt als deutsches Beispiel mit dabei. Was gibt's da zu sehen?
1: Also Frankfurt hat sich seit 1990 um 1,5 Grad aufgeheizt. Das ist da der Spitzenwert in der Ausstellung. Es gibt einige Städte mit 1,5 Grad. Und da wird präsentiert, wie unterschiedlich doch das aussehen kann. Es gibt einen Klimaatlas, einen Stadtplan, dessen Farben dann von blau bis dunkelrot gehen. Und da können dann alle Besucher sich informieren, wo sie denn wohnen. Bei eher blau oder hell oder schon dunkelrot. In Termini übersetzt, ob bei ihnen eine starke Übererwärmung vorherrscht, eine nur moderate Übererwärmung oder vielleicht nur ein Überwärmungspotenzial herrscht. Erwartungsgemäß sind der Bereich Innenstadt und um den Bahnhof herum dunkelrot. Es wird die Bedeutung des Grüngürtels oder von Kaltluftschneisen für die Stadt erklärt. Das war etwa wichtig bei den Debatten um die Güntersbruckhöfe, die in einer solchen Schneise liegen und deren Bebauung ja heiß diskutiert wurde und auch noch wird. Und insgesamt ist der Eindruck schon einerseits, wenn man jetzt bei 1,5 Grad ist, wie sieht das denn bei 3 Grad wohl aus? Also da gibt es einen dringenden Handlungsbedarf, der zu sehen ist mit Blick auf die globale Erwärmung, aber auch ein Wundern darüber, welche Ideen es doch gibt und was doch, wenn der politische Wille denn da ist, was da möglich sein könnte.
2: Was diesen politischen Willen angeht, beziehungsweise was Politik angeht, Aktivismus, sind das auch Themen, die in der Ausstellung vorkommen?
1: Das kommt teilweise vor. Da werden bei den Städten auch Bewegungen, Initiativen und Klimaproteste gezeigt, in Wort und Bild. Architects for Future zum Beispiel, eine dieser Initiativen. Es gibt durchaus auch Erfolge. Stockholm zum Beispiel ist für klimabewusste Architekten ein echtes Dorado. Da wurde 2022 der erste komplett fossilfreie Bauauftrag vergeben. Und bis 2030, so der Plan, soll es nur noch fossilfreie städtische Bauaufträge geben. Also da dürfen zum Beispiel dann nur elektrisch betriebene Maschinen eingesetzt werden. Aber Thema Politik, da kann man dann auch schon die Feststellung lesen, oft werden diese Projekte von der Gesellschaft unterstützt, von Politik und Wirtschaft aber vernachlässigt. Also dieses Problem läuft sozusagen bei der Ausstellung mit, wenn man an fossile Lobbyisten im Ministerrang denkt, also die politisch Verantwortlichen oder in dem Fall Unverantwortlichen. Und gerade wenn man gezeigt bekommt, was alles möglich ist, da ist dann auch schon die Frustration dabei zu sehen, dass da doch kleine vorbildhafte Inseln ausgestellt sind. Und man sieht auch, was an anderen Stellen nicht gemacht wird, weil das ist ja keine Frage von Einsicht oder Wissenschaft oder auch von gesellschaftlicher Zustimmung, sondern von Macht. Aber das ändert nichts daran. In der Ausstellung werden Städte präsentiert, Kommunen, die zeigen, dass es doch geht, wenn denn der politische Wille da ist.
0: HR2-Frühkritiker Marius Kalla über die aktuelle Ausstellung im Deutschen Architekturmuseum Frankfurt. Too Hot, heiße Städte, neue Wege. Zu sehen bis zum 7. Februar des kommenden Jahres. Und wir lassen jetzt um 11.19 Uhr HR2 Kultur am Vormittag die Maiblumen blühen in einem Gedicht von Richard Demel, das Alexander von Zemlinski in Töne gefasst hat. Hören wir die Sopranistin Julia Banse und das Wiener Streichsextett. Maiblumen blühten überall.

Mai, Blumen, Blüten überall. Eine Vertonung eines Gedichts von Demel von Alexander von Zemlinsky. In unserer Aufnahme hat die Sopranistin Juliane Banse gesungen. Begleitet wurde sie vom Wiener Streichsextett. 11.27 Uhr, HR2 Kultur am Vormittag. 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

Eine Musik, die der König oft verlangt hat. Deuxième Fantaisie ou Caprice que le roi demande souvent. Von Michel Richard de Lalande gespielt hat das Orchestre de Chambre Jean-François Paillard. Der amerikanisch-italienische Abenteuer- und Historienfilm El Cid erzählt die Geschichte, die Legende um den spanischen Helden Rodrigo Díaz de Vivar, der El Cid genannt wurde. Ein Film aus dem Jahr 1961, zu dem Miklós Rozsa die Musik beigesteuert hat. Wir hören jetzt das Liebesthema, das Love Theme aus El Cid mit dem City Light Symphony Orchestra unter der Leitung von Kevin Griffiths.

El Cid, ein Film aus dem Jahr 1961 mit Charlton Heston und Sophia Loren in den Hauptrollen. Daraus haben wir das Liebesthema, das Love Theme gehört von Miklos Roja mit dem City Light Symphony Orchestra unter der Leitung von Kevin Griffiths. Wir gehen auf die Opernbühne, zumindest für die Ouvertüre von Don Giovanni von Wolfgang Amadeus Mozart. Die Staatskapelle Dresden spielt unter der Leitung von Hans Fonck.

Die Ouvertüre zur Oper Don Giovanni hier mit dem Konzertschluss mit der Staatskapelle Dresden unter der Leitung von Hans Fonck. Die Musik natürlich von Wolfgang Amadeus Mozart. 11.54 Uhr ist das HR2 Kultur am Vormittag. Gleich nach den 12 Uhr Nachrichten ist die Autorin Barbara Schmutz zu Gast. Sie hat sich intensiv in einem Buch mit der Liebe beschäftigt. Alles Liebe heißt das Buch und dafür hat sie auch ungewöhnliche Orte aufgesucht. Barbara Schmutz, gleich unser Doppelkopf-Gast nach den 12 Uhr Nachrichten. Bis zu den 12 Uhr Nachrichten noch Musik von Camille Saint-Saëns, das Konzertstück für Horn und Orchester mit dem Hornisten Hermann Baumann und dem Gewandhausorchester Kurt Masur. Mehr klassische Musik, dann wieder nach den 13 Uhr Nachrichten.

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2: 12 Uhr. Belgien geht gegen FIFA-Entscheidung vor. Zelensky fordert mehr Unterstützung bei Luftabwehr. Großer Waldbrand wirkt sich auf Tour de France aus. Das Wetter erst bewölkt, örtlich Regen, später freundlicher bis 31 Grad. Mein Name ist Christine Schumann. Der belgische Fußballverband hat offiziell Einspruch gegen die Entscheidung der FIFA eingelegt, die Sperre von US-Nationalstürmer Folarin Balogun zurückzunehmen. Das meldet das US-Sportmagazin The Athletic. Ein Mitglied des FIFA-Berufungsausschusses muss jetzt über den Einspruch entscheiden. Offenbar hatte US-Präsident Trump darauf gedrungen, die Sperre zurückzunehmen. ARD-WM-Reporter Hendrik Lückhoff.
3: Übereinstimmenden Medienberichten zufolge soll Trump FIFA-Boss Infantino angerufen und die Rücknahme der Sperre gefordert haben. Weltweit löst die Entscheidung des Weltverbandes viel Kritik aus. Englands

0: hat.
1: Der Grund dafür liege in den unzureichenden Lieferungen von Abfangraketen, betont der ukrainische Präsident. Für das Abwehren ballistischer Raketen ist die Ukraine auf das amerikanische System Patriot angewiesen. Es sei äußerst wichtig, dass vom NATO-Gipfel in Ankara Beschlüsse zur Unterstützung der Luftverteidigung hervorgingen, fordert Volodymyr Zelensky. Die USA und Europa verfügten über genügend Mittel, um den russischen Terror zu stoppen, betont der ukrainische Präsident.
0: Mehr Aufträge als erwartet für die angeschlagene deutsche Industrie. Das Statistische Bundesamt teilte mit, dass die Zahl der Aufträge im Mai im Vergleich zum April um 1,9% gestiegen ist. Experten hatten nur mit einem Plus von rund 1% gerechnet. Grund für die bessere Auftragslage seien vor allem Großaufträge wie die Milliardeninvestitionen des Staates in Infrastruktur und Aufrüstung. In Kassel läuft der Prozess um verseuchte Fleischwaren der Wilke-Wurst-Fabrik in Twistetal. Vor fast 7 Jahren hatte der Lebensmittelskandal bundesweit für Empörung gesorgt. 3 frühere Mitarbeiter sind jetzt wegen fahrlässiger Tötung in 11 Fällen angeklagt. In der Wurst waren Listerien nachgewiesen worden. Zur Hygiene bei Wilke sagte der Kasseler Staatsanwalt Teschner kurz vor Prozessbeginn:
2: Wir gehen davon aus, dass für die Reinigung und die Sanierung zu wenig investiert wurde, dass die Reinigungskräfte zu wenig Reinigungsmittel hatten, um den hygienischen Zustand, wie er für die Produktion notwendig wäre, dass sie das hätten herstellen können. Auch notwendige Sanierungsarbeiten zur Beseitigung von Feuchtigkeit wurden nicht durchgeführt.
0: Wegen eines großen Waldbrandes im Südwesten Frankreichs müssen sich rund 10.000 Menschen in Sicherheit bringen. Auch die Tour de France ist beeinträchtigt. Die erste Etappe durch die Pyrenäen soll laut Tourleitung ohne Zuschauer stattfinden und mit deutlich weniger Begleitfahrzeugen. Die Ankunft der Fahrer wird gegen 17 Uhr in Les Aigles erwartet, 70 Kilometer entfernt von dem Waldbrand. Und das waren die Nachrichten. Das Wetter, dicke Wolken im Norden und Osten vor allem und es regnet oder nieselt immer mal, sonst bleibt es trocken und sehr windig. Gegen Abend kommt öfter die Sonne raus, bei insgesamt so 23 bis 31 Grad. Kommende Nacht kühlt es ab auf 18 bis 13 Grad. Morgen im Südwesten wieder mehr Sonne als Wolken und überall viel Wind, maximal 32 Grad. Die weiteren Aussichten, Mittwoch und Donnerstag Sonne und Wolken und Werte bis 33 Grad. Die Zeit 12.04 Uhr.
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5: Heute mit Andrea Schwietzer und einem Gespräch über ein großes Gefühl. Sie werden es schnell erraten. Es hängt zusammen mit Vertrauen, mit Innigkeit, Zugewandtheit, mit Eifersucht, Herzschmerz, Nähe, Distanz, im besten Fall mit Freude und Glück. Natürlich, es ist die Liebe. Und ich freue mich, dass die Journalistin und Buchautorin Barbara Schmutz heute zu Gast ist. Sie hat sich für ihr Buch Alles Liebe mit vielen Menschen über eben dieses große Gefühl unterhalten. Barbara Schmutz, herzlich willkommen.
6: Hallo, Frau Schwietzer. Vielen Dank für die Einladung.
5: Ja, Sie sind uns aus Zürich zugeschaltet und das passt ja ganz gut. Ihr Buch Alles Liebe, 18 Gespräche über ein großes Gefühl, ist beim Zürcher Verlag Kein und Aber erschienen. Und ich möchte gern ganz kurz daraus vorlesen. Wir alle kennen die Liebe und doch wäre es verwegen zu sagen, dass wir sie verstehen oder begreifen. Einigen gelingt das. Vielleicht gehören sie dazu. Das sind so 2, 3 Sätze aus dem Vorwort Ihres Buches, Barbara Schmutz. Wie sieht es denn aus? Gehören Sie dazu? Verstehen oder begreifen Sie die Liebe vielleicht jetzt auch endlich nach diesen vielen Gesprächen darüber?
6: Naja, ich glaube, das wäre tatsächlich verwegen zu sagen, wenn ich jetzt behaupten würde, dass ich die Liebe begriffen habe. Aber vielleicht bin ich hier so ein Stückchen näher gekommen. Ich habe begriffen, dass die Liebe natürlich längst nicht nur ein Gefühl ist, also ein romantisches Gefühl, das sich abspielt zwischen zwei Menschen oder zwischen mehreren Menschen, sondern dass man halt tatsächlich auch Liebe oder vielleicht Leidenschaft für seine Arbeit empfinden kann oder für ein Hobby oder für ein Objekt. Und wenn ich sage Objekt, muss das noch nicht mal so sein, dass man sich in ein Objekt verliebt, aber dass man vielleicht einfach

0: Naja, ein Objekt sehr mag, eine schöne Vase oder ein tolles Schmuckstück oder ein Kunstwerk.
1: Heißt das auch, dass sich Ihr Liebesbegriff durch diese Gespräche verändert oder vielleicht auch erweitert hat?
0: Mir war schon vorher klar, dass Liebe ja nicht nur ein romantisches Gefühl ist, aber vielleicht gehe ich sorgfältiger mit ihr um, also gerade was Beziehungen anbelangt, zu Freundinnen, zu Freunden, zum Partner, dass ich sie wirklich als das betrachte, was sie vielfach ist, ein Geschenk.
1: Ist das auch so, dass vielleicht sich die Liebe dadurch so ein bisschen erweitert für andere? Also mir ging es beim Lesen tatsächlich so, dass ich gedacht habe, ja klar, eigentlich für diese Freundin, für diesen Freund, für die Familie empfinde ich ja auch eine Art Liebe. Sie ist nicht exklusiv da für eine Person.
0: Das ist sicher so. Also ich habe mich auch ertappt, dass ich kürzlich einer Freundin so am Telefon gesagt habe, du, ich habe dich wirklich richtig gern. Und das hätte ich vielleicht vorher nicht gesagt. Also da hat sich schon etwas erweitert, ja.
1: Es ist gerade so lustig, weil Sie gesagt haben, ich habe dich richtig, richtig gern. Also wir, die ja mit Schweizerdeutsch aufgewachsen sind, im Schweizerdeutschen sagt man nicht so direkt, ich lieb dich, ich liebe dich. Es gibt für Liebe irgendwie andere Umschreibungen.
0: Ja, oder man schreibt dann Love beispielsweise. Mm. Aber nicht ich liebe dich, sondern Love und dann noch den Namen oder einfach nur den Anfangsbuchstaben, den Initial. Oder eben wir sagen, ich hatte gern. Mm-hmm. Aber ich liebe dich? Ja, wirklich ganz selten.
1: Sie haben uns auch tolle Musik mitgebracht, Barbara Schmutz. Es sind nicht zwangsläufig Liebeslieder, kann ich schon mal verraten. Leonard Cohen zum Beispiel singt in Who by Fire über verschiedene Arten zu sterben. Warum dieses Lied?
0: Also das war wirklich ein Zufall. Es war in einer Fernsehsendung, es war ein Krimi. Und das Schlussstück in diesem Krimi war Who by Fire. Und ich saß so da und ich dachte, wow, also was ist das für ein Stück? Und ich habe dann sofort mein Mobilephone gezückt und da diese Shazam-App hervorgeholt. Und,
1: wo man eine Melodie quasi vorspielen kann und dann weiß ja, genau. Es eigentlich immer, was es für ein Titel ist.
0: Mhm. Und das haben mir dann diesen Titel angezeigt, Who by Fire. Und inspiriert zu diesem Song hat Leon Cohen ein jüdisches Gebet. Mhm. Und mit diesem Gebet wollte er auch seine jüdische Identität betonen. Und ich weiß gar nicht so recht, was es ist. Manchmal weiß man es ja nicht, aber dieses Lied hat einfach irgendetwas, das mich berührt.

0: Die Journalistin und Buchautorin Barbara Schmutz ist zu Gast. Und Frau Schmutz, Sie haben gerade zu diesem Lied gesagt, Sie wussten nicht so richtig, was es ist, aber irgendwas hat Sie an diesem Lied berührt. Mit der Liebe ist es doch eigentlich auch so, dass man nicht so richtig manchmal weiß, was uns am anderen anzieht. Oder gibt es Dinge, die erfüllt werden müssen, eine To-Do-Liste, damit wir uns verlieben?
1: Schwierige Frage.
0: Alle Fragen um Liebe sind schwierig. Also wenn Sie mich fragen, finde ich.
1: Das ist so. Interessant ist ja, dass wir sagen, ich habe mich verliebt oder ich habe mich sowas von verknallt. Und ich denke immer, tatsächlich müsste es heißen, es hat mich verliebt, weil das ist ja etwas, das geschieht mir. Das ist nicht etwas, das ich machen kann oder das ich herbeiführen kann, erzwingen schon gar nicht. Plötzlich ist es da, dieses Gefühl. Aber ich glaube, es gibt schon so Dinge, damit so diese Anziehung oder diese Attraktion, damit die da ist. Also ich denke, für mich beispielsweise ist Humor wichtig. Das finde ich sehr attraktiv, wenn jemand Humor hat. Aber ja, was es dann letztlich ist, diese Chemie, die stimmt, schwierig zu sagen. Und manchmal stimmt sie eine Weile lang und dann nicht mehr. Das geschieht ja auch.
0: Weil Sie gerade den Humor angesprochen haben, es sind ja 18 verschiedene Gespräche, die Sie in Ihrem Buch Alles Liebe zusammenbringen, also Interviews mit ganz unterschiedlichen Menschen, die Sie geführt haben. Eines, was alle verbindet, ist, dass Sie sagen, Humor ist essentiell wichtig für die Liebe.
1: Ja, ich denke, weil Humor natürlich auch hilft, sich selber nicht so ernst zu nehmen, also auch mal über sich selbst lachen zu können und schwierige Situationen, vielleicht nicht im Moment, aber später mit einem gewissen Humor betrachten zu können. Aber ich glaube, es hat wirklich damit zu tun, dass man einfach nicht alles so bierernst nimmt.
0: Ansonsten sind doch einige Meinungen sehr unterschiedlich oder vielleicht, ich sag mal, auch die Vorstellung davon, was Liebe ist. Es gibt schon Gemeinsamkeiten. Respekt ist immer wichtig für so ziemlich alle GesprächspartnerInnen. Ein Interesse am anderen, diese Zuneigung. Aber was Liebe ist oder was sie bedeutet für die einzelnen Menschen, das ist schon sehr unterschiedlich. Das erklärt sich natürlich auch dadurch, dass Sie sehr unterschiedliche Menschen gefragt haben. Also Sie haben mit Philosophinnen gesprochen, mit Künstlerinnen, mit einer Altbundesrätin. Sie haben mit Autorinnen gesprochen, wie zum Beispiel Gabriele von Arnim, einem Herzchirurgen, einem Zoodirektor, einem Abt. Also man sieht schon die ganze Bandbreite. Wie sind Sie da bei der Auswahl vorgegangen? Also Sie hatten dieses Buchprojekt vor der Hand und haben sich überlegt, mit wem spreche ich denn jetzt?
1: Ja, oder ich habe teilweise auch Bücher gelesen über die Liebe und ich habe so ein Notizheft bei mir und wenn ich so ein Projekt arbeite, dann fällt mir ab und zu eine Frage ein und die notiere ich dann. Und ich hatte da ganze Seiten voll Fragen zur Liebe und dann habe ich mir überlegt, wem kann ich diese Fragen stellen? Wer wäre eine ideale Gesprächspartnerin, ein idealer Gesprächspartner? Und mir war es wichtig aufzuzeigen, dass Liebe eben nicht nur dieses romantische Gefühl ist, sondern dass wir Liebe für ganz vieles empfinden können. Und die Gesprächspartnerinnen und Gesprächspartner haben sich dann aus diesen Überlegungen ergeben.
0: Haben alle sofort zugesagt? Ist das ein Thema, worüber die Menschen gerne sprechen möchten?
1: Ja, also es gab Leute, die haben gesagt, na ja, ich würde gerne, aber ich habe wirklich keine Zeit jetzt gerade. Also, aber es war nie so, dass irgendjemand gesagt hat, nö, darüber mag ich nicht sprechen.
0: Weil die Liebe ist ja schon auch was Intimes.
1: Ja, sie ist was Intimes, aber ich habe es so gemacht, dass ich meinen Gesprächspartnerinnen und Gesprächspartnern jeweils gesagt habe, ich stelle Fragen, aber sie können jederzeit sagen, dazu möchte ich lieber nichts sagen. Oder das ist mir zu privat oder zu persönlich oder so. Und ich glaube, das hat sehr geholfen, dass sich die Leute dann auch wohlgefühlt haben und gewusst haben, naja, ich kann da sagen, nee, da möchte ich jetzt nichts dazu sagen und das ist auch kein Problem dann.
0: Trotzdem habe ich jetzt auch rausgelesen aus diesen Interviews, dass die Liebe ein gutes Thema ist, um miteinander ins Gespräch zu kommen. Also viele Menschen waren ja sehr offen in dem, was sie ihnen erzählt haben. Also ich denke zum Beispiel an den Herzchirurgen, der auch davon erzählt hat, wie ihn diese Karriere, die er dann plötzlich gemacht hat und diese, ja, vielleicht auch Macht, die er dann plötzlich hatte als Herzchirurg, wie die ihn verändert hat. Also das fand ich ganz erstaunlich, wie reflektiert er gesagt hat, diese Karriere als Chirurg hat mich auch kalt gemacht und hat mein Herz sozusagen verschlossen für gewisse Dinge.
1: Ja, das fand ich auch spannend, auch dass er sagt, jetzt, da er nicht mehr mit dem Skalpell arbeitet, also er operiert nicht mehr, aber er hat nach wie vor eine Praxis und betreut Patientinnen und Patienten, aber er ist nicht mehr Chirurg, sagt er, sei er der bessere Chirurg, weil sein Skalpell sei jetzt das Zuhören oder Worte.
0: Weil er in seiner Praxis mit Menschen ins Gespräch kommt über das Herz.
1: Ja, genau.
0: Gab es ein Gespräch, was besonders herausfordernd war? Oder das Sie vielleicht ganz besonders berührt hat, vielleicht auch aus einer persönlichen Perspektive heraus?
1: Naja, irgendwie haben mich ja alle berührt. Also wenn ich dann jeweils nach Hause gegangen bin, habe ich gedacht, oh, das war wirklich jetzt wieder ein tolles Gespräch oder das waren tolle Stunden, die ich da mit diesen Personen habe verbringen können. Was mich aber schon gerührt hat, das waren die vier Jugendlichen, die waren zum Zeitpunkt des Gesprächs 12 Jahre alt. Und ich fand das wirklich sehr schön, wie sie über die Liebe gesprochen haben. Und bei ihnen war es dann halt noch die Liebe zu Freundinnen oder zu Freunden. Beim Jungen war es auch die Liebe zu Pflanzen oder zu Bäumen. Und wie sie auch den Stellenwert von Freundschaften gesagt haben, Freundschaften sind wichtig, auch wenn man, wenn man dann alt wird, dann braucht man Freunde, die einen besuchen kommen. Ich fand, die hatten so gute Gedanken. Also mir ist das eine Mädchen in Erinnerung, das gesagt hat, in der Liebe ist es wichtig, dass man den anderen Menschen nicht besitzen kann, weil in der Liebe ist es dann wie bei einer Kerze, wenn man eine Glocke über die Flamme stülpt, erlischt das Feuer. Und dieses Bild fand ich wirklich wahnsinnig schön.

0: Diana Krall, Sängerin, Pianistin, hier mit ihrer Version von Tom Waits Temptation. Wunschmusik von Barbara Schmutz. Frau Schmutz, wie hat es dieser Titel auf die Playlist geschafft?
1: Mein Mann macht jeweils Mixtapes, wenn wir in die Ferien fahren. Und das ist so ein Lied, das wir dann jeweils abspielen. Und das ist dann wirklich so, wir brechen jetzt auf und wir sind unterwegs, er und ich, und wir haben jetzt Zeit für uns. Ja, das ist auch immer sehr ein spezielles Gefühl.
0: Eine fantastische Erinnerung, finde ich. Hat Ihr Mann tatsächlich noch diese leeren Kassetten, die man bespielen kann, neu bespielen kann?
1: Nein, die hat er nicht mehr. Ich weiß ehrlich gesagt auch gar nicht mehr, ob es diese Geräte gibt. Aber naja, er hatte die natürlich. Und als ich jung war, bekamen wir von den Jungs diese Mixtapes geschenkt, jeweils.
0: Barbara Schmutz, wir sprechen über die Liebe und über 18 Gespräche, die Sie über die Liebe geführt haben mit verschiedenen Menschen. Und ich fand eine Frage ganz interessant. Können alle Menschen lieben?
1: Ich denke schon, dass das alle können. Die Frage ist vielleicht, wen oder was lieben wir? Also es verlieben sich nicht alle Menschen in Menschen. Also es gibt ja auch das Gespräch mit der Erika Eifel, die sich in Objekte verliebt. Und es gibt vielleicht auch Menschen, die sich schwer tun in Beziehungen zu Menschen. Vielleicht haben sie irgendetwas erlebt, das sie verletzt hat oder das sie bis heute schmerzt. Vielleicht haben die ein Haustier, das sie wirklich gern haben und das sie beschützen und von dem sie auch Wärme oder so zurückbekommen. Ich glaube schon, dass alle Menschen lieben können, dass das irgendwie in uns angelegt ist, dieses Gefühl, so ein warmes Gefühl, so hingezogen sein zu jemandem oder zu verschiedenen Menschen oder zu etwas.
0: Haustiere haben ja auch ganz viele Menschen in den Gesprächen angesprochen oder Tiere überhaupt. Also der Zoodirektor des Zoos Zürich, mit dem Sie gesprochen haben, hat ja auch von der Liebe zu Tieren gesprochen. Und weil wir gerade vorhin über die Jugendlichen geredet haben, mein Eindruck war auch, dass gerade junge Menschen einen vielleicht etwas weiter gefassten Liebesbegriff noch haben. Sie haben ja von der Familie gesprochen, eben von Haustieren. Würden Sie sagen, dass sich vielleicht der Liebesbegriff auch mit der nächsten Generation weitet?
1: Ja, das kann ich mir gut vorstellen. Vor allem, es gibt auch Befragungen von sogenannten Generationenbarometern. Und die zeigen im deutschsprachigen Raum, dass sich wirklich ein großer Teil oder eine Mehrheit der jungen Menschen vorstellen kann, in anderen Beziehungen zu leben als in der klassischen Zweierbeziehung. Also von daher denke ich schon, dass sich dieser Begriff weitet.
0: Als Kinder haben wir auch tatsächlich so eine Liebe, die wir vielleicht für ein Kuscheltier verspüren. Da komme ich nochmal auf Erika Eifel zurück, von der Sie gerade schon gesprochen haben, die eben eine Liebe zu verschiedenen Objekten hat oder die das auch sehr früh schon entdeckt hat. Ich fand es ganz spannend, dass sie erzählt hat, dass wir eben als Kinder ganz selbstverständlich Dinge lieben und dass das auch nicht in Frage gestellt wird. Aber wenn wir älter werden und vielleicht immer noch ein Kuscheltier lieben oder Liebe für andere Objekte empfinden. Bei ihr waren es, glaube ich, Trommeln ziemlich zu Beginn. Dann ist es plötzlich moralisch ein Problem.
1: Ja, wir finden es irgendwie seltsam, wunderlich. Es hat irgendwie Krankheitswert. Aber ich finde, das ist überhaupt nicht so. Ich denke immer, ich kann doch nicht über die Liebe von anderen Menschen urteilen. Also ich denke, solange niemand zu Schaden kommt, spielt es doch keine Rolle, ob Männer Männer lieben und Frauen Frauen lieben oder ob es Menschen gibt, die sich von Objekten angezogen fühlen oder es gibt auch Menschen, die sich in Bäume verlieben. Wahrscheinlich entsteht so auch viel Leid bei Menschen, die eine andere Form von Liebe leben als die, die der Norm entspricht. Es braucht Mut, es braucht wirklich Mut, oder hinzustehen und zu sagen, ja, ich liebe Objekte.
0: Wenn Sie von Mut sprechen, da fällt mir ein anderes Gespräch ein, das Sie geführt haben, und zwar mit Heiko und Lilian. Die beiden waren obdachlos und haben sich auf der Straße kennengelernt und haben sehr viel Mut gebraucht, überhaupt sich auf eine Liebe einzulassen. Was haben Sie von ihnen erfahren? Wie haben Sie sie überhaupt gefunden?
1: Ich fand sie über eine NGO in der Schweiz. Die heißt Surprise. Das ist so ein gemeinnütziger Verein. Die bieten unter anderem Stadtrundgänge an. Also da gibt es Leute, die obdachlos waren und die zeigen dann, wo Obdachlose leben, wenn sie auf der Straße leben. Und ich habe sie über diese NGO, über diesen Verein gefunden und sie waren auch sofort bereit, über ihre Liebe zu sprechen. Und Heiko hat gesagt, als ich ihn gefragt habe, was ist schwieriger, wenn man obdachlos ist, dass man niemanden hat, den man lieben kann oder dem man seine Liebe geben kann oder dass man keine Liebe bekommt. Und er hat gesagt, naja, wenn man auf der Gasse lebt, dann hat man keine Zeit für Liebe. Also da geht es ja um existenzielle Sachen. Also die beiden hatten auch keine Sozialhilfe beantragt, das wollten sie nicht. Das heißt, sie mussten von Tag zu Tag gucken, wie komme ich zu Geld? Wo kann ich schlafen? Wo kann ich übernachten? Und Heiko traf dann auf Lilian. Also er hat gesagt, Lilian ist ein Mensch, sie fällt auf. Mhm. Und Heiko traf dann auf sie und sie wollte zuerst gar nichts. Sie wollte gar nichts davon wissen, das hat sie irgendwie nicht interessiert. Und dann haben sie sich aber wirklich so begonnen, gegenseitig zu öffnen. Also die sagen beide, wir hatten um unsere Herzen wirklich so einen Panzer angelegt. Also die haben viele Enttäuschungen erlebt und dann schützt man sich natürlich, man will nicht nochmal verletzt werden. Und die mussten dann wirklich diesen Panzer wie so Stück für Stück ablegen. Und Heiko hat gesagt, es hat ganz viele Gespräche gebraucht. Die saßen da in Basel, teilweise bis in die Nacht in einer Pizzeria und haben miteinander gesprochen. Und irgendwann, ja, war klar, wir haben uns verliebt. Sie sind jetzt auch verheiratet und sie haben eine Wohnung. Und ja, sie haben so ein Glück gefunden.
0: Heiko hat gesagt, die Liebe braucht eine gewisse Risikobereitschaft. Das fand ich interessant, weil sonst niemand über das Risiko gesprochen hat. Aber das galt für Sie beide natürlich ganz im Besonderen. Aber es gilt ja immer so, dass wir Risiken eingehen, wenn wir uns der Liebe hingeben.
1: Ja, wenn wir uns öffnen, dann werden wir verletzlich. Also das Gegenüber kennt auch unsere Schwachstellen. Wir wissen natürlich auch, wo wir den anderen treffen können, wo wir ihn allenfalls verletzen können. Was wir wahrscheinlich fürchten, ist, ich glaube, alle von uns haben schon mal Liebeskummer erlebt. Also ich weiß nicht, das ist wirklich schlimm. Also ich erinnere mich an meinen ersten Liebeskummer. Ich hatte wirklich das Gefühl, mir hat jemand den Boden unter den Füßen weggezogen. Und ich fühlte mich wirklich so einsam und verlassen und ungeliebt. Und da hilft es ja auch nicht, wenn jemand sagt, naja, komm, das ist doch jetzt nicht so schlimm. Also du findest bestimmt wieder mal einen anderen. Und in diesem Moment denkt man, doch, es ist wirklich schlimm und ich will keinen anderen Mann. Ich will diesen Mann. Und ich glaube, es schmerzt so wahnsinnig, weil das Beziehungsende so einseitig ist. Also es ist ja in der Regel so, dass eine Person steigt aus der Beziehung aus und will die Beziehung nicht mehr und die andere möchte noch. Und ich habe das Gefühl, ich spüre das heute noch. Also das ist so...
0: Hat sich eingebrannt in den Körper fast schon.
1: Ja, und das ist wirklich so etwas Existenzielles. Und das sagt ja auch Michelle Lötzner, die auch ein Buch geschrieben hat zum Liebeskummer. Sie sagt so, man muss aufhören, diesen Schmerz zu negieren und diesen Kummer. Wobei ich finde eben, es ist schon richtig, dass es Liebeskummer heißt und nicht Liebesschmerz. Ich finde, Liebeskummer ist irgendwie, also für mich klingt das viel stärker.
0: Es ist wie ein Ozean, also ein Kummer,
1: ja, genau.
0: So ganz weit. Schmerz, ja, genau. Ist ja so punktuell irgendwie.
1: Ja, und ich glaube, Liebeskummer hat so was Chronisches auch auf eine Art. Also Schmerz kann ja 2-3 Tage mal schmerzen oder mal wehtun, so akut, oder? Aber Liebeskummer ist so, ja, der zieht sich hin. Der ist nicht von heute auf morgen wieder weg.
0: Wenn da nicht portugiesische Musik dazu passt, Barbara Schmutz, weiß ich auch nicht.

0: Heute mit Barbara Schmutz. Und wir haben gerade diesen wundervollen Fado gehört. Eine Erinnerung an eine Ihrer vielen Reportagereisen als Journalistin.
1: Ja, ich war in Lissabon auf Reportage. Und der Fotograf und ich, wir gingen abends zusammen essen in ein Restaurant, das einst eine Kapelle eines Privathauses war. Und die Wände, die waren verziert mit diesen Azulejos, das sind so diese Keramikfliesen, die man in Lissabon ja auch an Hausfassaden sieht. Hm. Und das hatte vielleicht 5, 6, 7 Tische oder so, also es hatte da gar nicht so viel Platz. Und da stand plötzlich eine der Frauen auf und begann Fado zu singen. Und eine andere stimmte dann mit ein. Und das war wirklich so ein zauberhafter Moment. Also, und ich habe dann gedacht, ah, das wäre schön, wenn mein Mann das jetzt auch hören könnte. Mhm. Und im Jahr darauf habe ich gesagt, du komm, wir gehen auf Lissabon und wir gehen da in diese Kapelle und wir gehen da essen. Und naja, aber dann an diesem Abend hat niemand Fado gesungen. Aber
0: es war ein anderer, neuer Zauber.
1: Ja, genau.
0: Nicht
1: genau.
0: Wegen der Musik. Was war das für eine Reportagereise?
1: Ja, das war so für ein Food-Magazin. Mhm. Die hatten so eine Rubrik, diese Rubrik hieß Essen in. Also, mhm. Und dann reiste man in eine Stadt und man musste mit 5 Rezepten zurückkommen, dann jeweils von Köchinnen und Köchen. Und ich weiß, wir hatten 5 Tage Zeit und wirklich so nach 2,5 Tagen saßen der Fotograf und ich wirklich so total verzweifelt auf irgendeiner Treppe und haben gesagt, wir kriegen das nicht auf die Reihe.
0: Fado im Herzen.
1: Ja, wirklich Fado im Herzen. Und dann, und wir hatten wie so quasi schon so ein Lieblingsrestaurant in diesen 2,5 Tagen und da sind wir dahin und haben die gefragt, ob wir bitte mit ihnen irgendwas machen können. Die haben dann gesagt, ja. Und da ging das plötzlich. Die haben dann gesagt, na ja, und dann müsst ihr noch dahin und dorthin und wir organisieren das gerade und so. Mhm. Und wir natürlich mit unserer Schweizer Pünktlichkeit, oder wenn es dann hieß, na ja, kommt doch morgen um 10 und wir standen da und da war kein Mensch weit und breit. Also, na ja, wir haben da Blut geschwitzt teilweise, aber nee, es war wirklich toll.
0: Genau. Sie sind sowieso überhaupt gerne auf der Suche nach langen Geschichten. Ja? Sie schreiben für verschiedene Magazine und Zeitungen, mhm. zum Beispiel für die NZZ und Sie sind aktuell auch Redaktionsleiterin bei Bref, einem Magazin mit eben langen Reportagen, Interviews, Essays. Mhm. Was sind das für Geschichten, die da erzählt werden?
1: Es sind wirklich ganz verschiedene Geschichten. Das können Geschichten sein. Wir hatten auch mal eine Geschichte über eine Frau, die auch obdachlos war, die länger auf der Straße gelebt hat. Zum 80 Jahre Ende des Zweiten Weltkriegs hatten wir ein Gespräch mit einem Holocaust-Überlebenden. Mhm. Ja, es sind ganz verschiedene.
0: Genau, Geschichten, die so gesellschaftsrelevant sind. Mhm. Politik habe ich gelesen, ist auch dabei Religion, also Glaube.
1: Mhm. Ich glaube, ich finde halt schon auch noch interessant, wenn man so einen Blick irgendwo hinwerfen kann, wo vielleicht nicht alle hingucken. Es gibt ja so diese vergessenen Orte. Mhm. Wir hatten letztes Jahr eine Reportage über den Jemen. Da ist eine Journalistin, die immer wieder in den Jemen reist oder gereist ist, jetzt schon länger nicht mehr hat reisen können. Und die hat eine Reportage geschrieben über die Lage der Frauen im Jemen. Und das fand ich spannend, weil wenn man Jemen gehört hat, dann hörte man von diesen Houthi-Rebellen, aber nicht von den Frauen oder von den Leuten, die dort leben. Wie geht es ihnen? Also das finde ich schon wichtig, dass wir auch in diese Länder gucken.
0: Sie machen das mit dem Magazin Bref. Es gibt es seit 10 Jahren, also hier noch die kleine Leseempfehlung an der Stelle. Mhm. Barbara Schmutz ist zu Gast und wir sprechen gleich wieder über die Liebe nach Frédéric Chopin.

0: Heute ist Barbara Schmutz zu Gast mit ihrem Buch Alles Liebe, 18 Gespräche über ein großes Gefühl. Und aus einem dieser Gespräche möchte ich gleich noch mal was Kurzes vorlesen. Demokratie braucht Bereitschaft und Offenheit, miteinander ins Gespräch zu kommen und einander zuzuhören. Und sie braucht Auseinandersetzung und Versöhnung. Das sind die gleichen Ingredienzen, die auch in der Liebe wichtig sind. Man kann sich sowohl in der Demokratie wie in der Liebe aufgehoben und als Teil eines großen Ganzen fühlen. Vielleicht kann man sogar so weit gehen, die Demokratie mit einer Liebesheirat zu vergleichen. Man muss sich immer wieder füreinander entscheiden. Ganz anders die Diktatur. Sie ist eine Zwangsehe. Sie wissen natürlich, Frau Schmutz, von wem das dieser Abschnitt kommt. Simonetta Sommaruga, sie war 12 Jahre lang Bundesrätin, hat also die Geschicke der Schweiz politisch mitbestimmt. Eine Sozialdemokratin, eine kluge Frau, eine mutige Frau, wie ich finde, die nicht nur ihren Mann, sondern eben auch die Politik liebt, hat sie ihn verraten, oder?
1: Ich fand diesen Vergleich, den sie da zieht. Oder? Sie sagt, man kann die Demokratie vielleicht mit einer Liebesheirat vergleichen. Man muss sich sowohl in der Liebe wie in der Demokratie immer wieder füreinander entscheiden. Da dachte ich wirklich, ja, klar, so kann man es auch betrachten. Und ich habe sie ja gefragt, wann ist so die Liebe zur Politik erwacht? Und sie hat gesagt, naja, bereits als Jugendliche, da hat sie viel Zeitung gelesen, vor allem den Politikteil. Aber sie sagte auch, sie habe gar nicht gewusst, wohin mit diesem Interesse. Es war für sie wie eine Art unerwiderte Liebe. Und sie hat dann als junge Frau, hat sie in einem Frauenhaus gearbeitet. Und da hat sie so wie eine Stimme bekommen. Sie hat sich für diese Frauen eingesetzt. Oder sie hat gesagt, na, Moment mal, Gewalt ist nicht einfach so eine Angelegenheit in der Familie, sondern das geht die ganze Gesellschaft was an, häusliche Gewalt. Und sie sagt dann auch, das habe sich so durchgezogen durch ihre politische Arbeit, sich wirklich für andere einsetzen. Kämpfen auch, also sie sagt auch, ich mag Streit, ich mag Auseinandersetzungen, so andere Meinungen hören, wie ticken andere, was denken andere, wo gibt es Gemeinsamkeiten, wo können wir uns allenfalls finden. Das fand ich schon spannend.
0: Liebe für die Politik, und das führt mich zu einer Frage, die Sie ganz vielen Menschen auch gestellt haben in Ihrem Buch. Ist Liebe politisch?
1: Ja, wahrscheinlich schon, weil natürlich die Strukturen und Normen der Gesellschaft, in der wir leben, hat natürlich Auswirkungen auf die Liebe. Also gerade auch, wenn man Kinder hat, wie teilt man sich Arbeit und Kinderbetreuung und Haushalt auf? Was habe ich für einen Job? Habe ich einen Job, der mir genug finanziellen Spielraum gibt, um auch noch andere Sachen machen zu können? Oder muss ich vielleicht sogar zwei Jobs haben, um überleben zu können? Und dann habe ich halt keine Zeit mehr und keine Ressourcen mehr für die Liebe. Von daher denke ich schon, da spielt viel Politik rein.
0: Wie hängen Liebe und Freiheit zusammen? Das fand ich auch eine interessante Frage, die Sie mit vielen Ihrer Gesprächspartnerin, Gesprächspartner besprochen haben. Zu was für Schlüssen sind Sie gekommen?
1: Also ich denke, wenn man sich wirklich einlässt auf die Liebe, dann gibt man ja wie so ein Stück von seiner Freiheit auf. Also ich kann ja nicht einfach weiterhin so leben, wie ich lebe als Single-Person, wenn ich mich wirklich in eine Partnerschaft hineinbegebe. Dann muss ich ein Stück was von meiner Freiheit aufgeben, aber es wäre sicher nicht gut, wenn ich alles aufgebe und das Gefühl habe, ich muss jetzt in der anderen Person irgendwie aufgehen und gucken, dass das stimmt. Es ist wahrscheinlich wirklich so dieses Wechselspiel zwischen Liebe und Distanz. Mir kommt jetzt gerade noch in den Sinn, als Sie mich gefragt haben im Verlauf des Gesprächs, was mich am meisten berührt hat, kommt mir wirklich so ein Moment aus dem Gespräch mit Gabriele von Arnim in den Sinn, die sagte, dass nachdem ihr Mann gestorben war, hat sie sich kaum mehr aus dem Haus getraut. Sie hat gesagt, ich habe diesen Moment gefürchtet, wenn die Türe hinter mir ins Schloss fällt, weil ich Angst hatte, dass ich kein Zuhause mehr habe, wenn ich heimkomme, weil da niemand mehr ist, der auf mich wartet. Und ich denke, das, finde ich, drückt das irgendwie wie sehr gut aus, dass eben Zuhause sein nicht nur in einem Haus ist oder in einer Wohnung, sondern wirklich auch, dass man ein Stück weit im anderen oder auch bei Freunden oder so irgendwie zu Hause sein kann, sich aufgehoben fühlen kann, sich Ich finde, Jörg Acklin sagt es auch gut, sagt so, Verlässlichkeit ist wichtig auch, zu wissen, ja, ich kann mich auf die anderen Personen verlassen. Die kennen mich gut, die können natürlich auch wahnsinnig nerven, gerade weil man sich so gut kennt. Es ist immer so beides.
0: Das führt mich auch noch mal zu einem Gespräch, das Sie mit einem Paar geführt haben, das seit 67 Jahren verheiratet ist. Da fragen wir, glücklich verheiratet, also wirklich ganz innige Liebe, lese ich aus diesem Interview heraus. Ja. Ja. Da fragen wir uns natürlich alle, was ist das Geheimnis dieses Paares?
1: Sie sagen, wir nehmen Anteil am Leben des anderen. Wir interessieren uns für den anderen. Wir fragen, wie geht es dir? Und ich denke, das ist wahrscheinlich, gehört wie so zum Wichtigsten, dass man irgendwie miteinander im Gespräch bleiben kann. Und die Pfarrerin Ella de Groot sagt das ja auch, dass man sich dem anderen nicht überstülpt. Und natürlich gelingt das nicht immer. Also ich schaffe das auch längst nicht immer. Ich komme manchmal auch abends nach Hause. Mein Mann, der arbeitet nicht mehr und dann sprudelt das so. Und ich sage, du weißt du, und heute und das und das Gespräch und so und so. Und dann guckt er mich so an und dann denke ich, ja, genau. Und dann sage ich, und du? Komm, wie war dein Tag? Ich merke teilweise, wenn ich so abends aus dem Zug steige und dann laufe ich nach Hause und dann denke ich so, und heute fragst du ihn, was hast du erlebt? Was, ja, was beschäftigt dich? Hattest du einen guten Tag oder nicht so einen guten? Ich bin da sicher schon besser. Also, muss ich sagen.

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1: Wahnsinn, dieser Song wurde vor fast 80 Jahren geschrieben und zwar vom Kubaner Osvaldo Farrés. Gesungen hat ihn Nat King Cole und das dank Ihnen, Barbara Schmutz, ist es nochmal Wunschmusik von Ihnen. Warum dieses Lied?
2: Ja, dieser Song, der kommt im Film von Wong Kar-wai, hab ich ihn gehört, in The Mood for Love. Und in diesem Film geht es um zwei Ehepaare, der Mann des einen und die Frau des anderen Paares. Die haben eine Affäre und die beiden betrogenen Partner, die finden dann ebenfalls zueinander, fühlen sich voneinander angezogen und man denkt, naja, also die haben jetzt dann auch eine Affäre, aber das geschieht dann eben nicht, weil die finden, sie wollen nicht denselben Verrat begehen und die sind dann auch später, halten sie sich teilweise am selben Ort auf, aber begegnen sich nicht, sondern die schrammen immer so aneinander vorbei. Und das fand ich irgendwie so ein, ja, es ist so, und die Bilder in diesem Film. Es ist so, das, was man erwartet, geschieht nicht, oder? Und die finden sich nicht.
1: Also auch noch eine Filmempfehlung hier. Das ist doch wunderbar. Ich kann eine Buchempfehlung aussprechen für Alles Liebe, 18 Gespräche über ein großes Gefühl von Barbara Schmutz. Wir haben gar nicht über die vielen verschiedenen Gesprächspartnerinnen, die Sie getroffen haben, sprechen können. Also Sie haben noch mit einer plastischen Chirurgin gesprochen zum Beispiel. Wir haben polyamore Beziehungen gar nicht irgendwie besprochen, aber vieles davon ist auch noch da drin. Ist bei Kain und Aber erschienen und damit sage ich aber danke für diesen Einblick in den Liebeskosmos, den Sie hier aufgetan haben. Und damit schicke ich ganz liebe Grüße nach Zürich. Barbara Schmutz, danke für den Besuch.
2: Sehr gern geschehen. Danke vielmal, dass wir da über die Liebe haben sprechen können. Vielen Dank.
1: Mein Name ist Andrea Schwietzer. Ich danke auch.
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1: 13 Uhr. Belgien geht gegen FIFA-Entscheidung vor. Guterres fordert Regulierung von künstlicher Intelligenz. Noch viele freie Ausbildungsplätze in Hessen. Das Wetter am Nachmittag freundlicher bis 31 Grad. Mein Name ist Christine Schumann. Der belgische Fußballverband hat offiziell Einspruch gegen die Entscheidung der FIFA eingelegt, die Sperre von US-Nationalstürmer Valerien Balogun zurückzunehmen. Das meldet das US-Sportmagazin The Athletic. Ein Mitglied des FIFA-Berufungsausschusses muss jetzt über den Einspruch entscheiden. Offenbar hatte US-Präsident Trump darauf gedrungen, die Sperre zurückzunehmen. ARD-BM-Reporter Hendrik Lückhoff.
2: Übereinstimmenden Medienberichten zufolge soll Trump FIFA-Boss Infantino angerufen und die Rücknahme der Sperre gefordert haben. Weltweit löst die Entscheidung des Weltverbandes viel Kritik aus. Englands Trainer Thomas Tuchel sagte: Wie weit geht das jetzt? Es ist einfach seltsam. Norwegens Coach Ståle Solbakken meinte: Es ist eine schlechte Entscheidung, die der WM schaden wird.
1: Kurz vor Beginn des NATO-Gipfels in der Türkei fordert die Ukraine mehr Raketen für das Luftabwehrsystem Patriot. Die massiven Angriffe aus Russland in der Nacht hätten von der ukrainischen Armee nicht abgewehrt werden können. Aus Kiew, ARD-Korrespondentin Rebecca Barth.
3: Der Grund dafür liege in den unzureichenden Lieferungen von Abfangraketen, betont der ukrainische Präsident. Für das Abwehren ballistischer Raketen ist die Ukraine auf das amerikanische System Patriot angewiesen.

0: bis zu 10 Jahre Haft. Im vergangenen Oktober hatten Ermittler tagelang einen Gebäudekomplex in Remscheid durchsucht. Dabei fanden sie Munition und hunderte scharfe Schusswaffen, darunter auch Maschinenpistolen und Sturmgewehre. Unkontrollierte KI-Systeme sind eine Gefahr und verändern schon jetzt grundlegend unsere Welt. Das hat UN-Generalsekretär Guterres bei einer Veranstaltung zu künstlicher Intelligenz in Genf gesagt. Er fordert eine stärkere Regulierung. ARD-Korrespondentin Sandra Bieger.
1: Aktuell werde mit Hilfe der rasanten technischen Entwicklung an Gesellschaften weltweit ein Experiment durchgeführt, ohne Plan und ohne Zustimmung. Dem müsse die Staatengemeinschaft ein internationales Regelwerk entgegensetzen, das sich an den Menschenrechten orientiert. Guterres will daneben unter anderem auch verbindliche Standards zum Schutz von Kindern beim Zugang zu künstlicher Intelligenz. Außerdem müssten Unternehmen offenlegen, wie viel Energie und Wasser ihre KI-Modelle verbrauchen.
0: Nächsten Monat beginnt auch in Hessen wieder ein neues Ausbildungsjahr. Landesweit gibt es laut der Regionaldirektion Hessen der Bundesagentur für Arbeit noch mehr als 12.000 freie Stellen. In Nordhessen zum Beispiel sind nach Angaben der Behörden vor allem Lehrstellen im Einzelhandel, der Elektroindustrie und bei Banken und Versicherungen frei. Insgesamt mehr als 1.100 Plätze. Das waren die Nachrichten. Das Wetter. Am Nachmittag kommt die Sonne in Hessen öfter raus, vor allem im Südwesten. Im Norden und Osten gibt es weiter viele dichte Wolken und es kann ab und zu regnen bei 23 bis 31 Grad. Kommende Nacht kühlt es ab auf 18 bis 13 Grad. Morgen im Südwesten dann wieder mehr Sonne als Wolken und überall weiter viel Wind bei maximal 32 Grad. Die weiteren Aussichten: Sonne und Wolken am Mittwoch bis 30, am Donnerstag bis 32 Grad. Die Zeit 13.04 Uhr.
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Und hier wird die Dame wieder vom Tänzer an ihren Platz zurückgeleitet. In der Aufforderung zum Tanz von Karl Maria von Weber gehört haben wir die Berliner Philharmoniker unter der Leitung von Herbert von Karajan. Unsere CD-Empfehlung ist heute Musik von Jean-Baptiste Lully, seine Oper Proserpine. Sie ist neu eingespielt worden unter der Leitung von Christophe Rousset mit seinem Ensemble Les Talents Lyriques. Diese Aufnahme stellen wir Ihnen vor in einer Viertelstunde. Vorher Musik von Gioachino Rossini, die zweite Streichersonate mit dem neuen Berliner Kammerorchester unter Michael Erxleben. Musik.

0: Das neue Berliner Kammerorchester unter der Leitung von Michael Erxleben hat die zweite Streichersonate in A-Dur von Gioachino Rossini gespielt. 13.31 Uhr HR2 Kultur am Mittag. Jean-Baptiste Lullys Oper Proserpine ist 1680 entstanden nach einem Libretto von Philippe Quinault. Es basiert auf Ovids Metamorphosen und das Werk hat sich fast 80 Jahre gehalten im Spielplan der Pariser Opera. Eine neue Einspielung mit Les Talents Lyriques unter Christophe Rousset präsentiert das pulsierende Herz dieser Barockoper, die auch heute noch überzeugen kann, findet Ulrike Henningsen.
1: Mit Jean-Baptiste Lullys Oper Proserpine führt die musikalische Reise zu Ludwig dem 14. In eine Welt voller Pracht, höfischer Rituale und komplizierter Beziehungsstrukturen. Musiktheater spiegelte die Verhältnisse. Oft ging es um Machtstreben und brennende Leidenschaft. Das Publikum staunte fasziniert über die aufwendige Inszenierung der Oper Proserpine bei der Uraufführung im Jahr 1680. Oper diente auch der Repräsentation. Im Zeitalter des Absolutismus legte der Herrscher die Regeln für die Kunst fest. Bei den Komponisten reichten die strengen Vorgaben bis hin zu den Verzierungen einzelner Noten. Innerhalb dieser vorgegebenen Formensprache sprudelten Lullys musikalische Ideen. Die Mitglieder vom Ensemble Les Talents Lyriques präsentieren sie stilsicher. Sie phrasieren wie aus einem Guss, punktieren mal federnd, mal energisch. Sie artikulieren klar, wechseln Klangfarben und Dynamik in vielen Schattierungen. Jean-Baptiste Lully schafft mit der Instrumentierung atmosphärische Räume für die Geschichte. Diese stammt aus Ovids Metamorphosen. Pluton, Gott der Unterwelt, entführt die schöne Proserpine in sein Reich. Pluton ist unsterblich verliebt und maximal übergriffig. Olivier Gourdi füllt diese Rolle mit seinem kraftvollen, in den Koloraturen flexiblen Bass. Lully gibt seiner Titelfigur Proserpine auch elegante, lyrische Linien. Sopranistin Marie Liss verkörpert sie nuancenreich, wirkt nicht wie das arme Opfer, sondern kontrolliert und würdevoll. Ihre Mutter Cérès, Göttin der Fruchtbarkeit, sucht die Tochter, bangt, leidet, wütet. Es ist eine Paraderolle für Véronique Jeans. Mit ihrer vielschichtigen Interpretation zeigt die Sängerin, warum sie als Grande Dame der Barockmusik gilt. Als Cérès das Schicksal der Tochter erkennt, lässt sie alle Länder in Trockenheit und Dürre erstarren. Göttervater Jupiter versucht zu vermitteln. 6 Monate muss Proserpine in der Unterwelt bleiben. Danach darf sie für 6 Monate auf die Erde zurück. In dieser Zeit lässt die Mutter die Pflanzen erblühen. Die mythologische Geschichte erzählt die Entstehung der Jahreszeiten. Auch die Mitglieder vom Chœur de Chambre de Namur schlüpfen in unterschiedliche Rollen. Sie treiben als Nymphen und Schäfer oder Furien das dramatische Geschehen voran und tragen mit ihrer Spielfreude dazu bei, dass Prolog und 5 Akte sehr kurzweilig und abwechslungsreich vergehen. Mit seinen exzellenten Ensembles und hochkarätigen Solistinnen und Solisten zeigt Christophe Rousset, dass Jean-Baptiste Lullys Meisterwerk der französischen Barockoper auch heute mitreißendes Musiktheater sein kann.
0: Findet Ulrike Henningsen. Sie hat uns Jean-Baptiste Lullys Oper Proserpine vorgestellt, eine Neuaufnahme mit dem Ensemble Les Talents Lyriques unter der Leitung von Christophe Rousset. Erschienen ist diese CD beim Label Château de Versailles. Und wir gönnen uns noch einen Ausschnitt, nämlich den Schluss aus dem 1. Akt von Jean-Baptiste Lullys Oper Proserpine mit Les Talents Lyriques unter Christophe Rousset.

viel Theater, Donner im Schluss des ersten Akts der Oper Proserpine von Jean-Baptiste Lully. Das ist ein Ausschnitt gewesen aus einer Neuaufnahme mit dem Ensemble Les Talents Lyriques, mit dem Chœur de Chambre de Namur unter der Leitung von Christophe Rousset. Und als Gesangssolisten sind unter anderem dabei Marie Lys, Véronique Jans, Olivier Gourdi, Jean-Sébastien Bou, Ambroisine Bré und Nick Pritchard. Erschienen ist Lullys Proserpine beim Label Château de Versailles. 20 Minuten vor 2, 13.40 Uhr HR2 Kultur am Mittag mit Klaviermusik jetzt. Das oder eines der bekanntesten Prälude aus Opus 28 von Frédéric Chopin ist das Prälude in C-Moll. Es ist auch eines der leichter zu spielenden Prälude. Über dieses Prälude hat Sergei Rachmaninow Variationen geschrieben, sein Opus 22. Und diesen Zyklus hören wir jetzt mit Alexander Mielnikov.

0: Sergei Rachmaninow, Variationen über ein Thema von Chopin, gespielt hat Alexander Mielnikow. Ein ganzes Orchester steht heute Nachmittag in HR2 Kultur im Mittelpunkt von Menschen und ihrer Musik. Gegründet wurde es in einem schönen Treppenhaus in Hannover. Der Name ist geblieben, Treppenhausorchester. Das Konzept, Leute, die vielleicht sonst nicht ins klassische Konzert gehen, zum Orchester zu locken.
1: Wer zum Konzert vom Treppenhausorchester kommt, braucht selber auch ein bisschen Mut. Oder ich würde sagen, eine Offenheit ist auf jeden Fall gefordert. Und letzten Endes versuchen wir wirklich einfach nur nach Schnittmengen zu suchen. Also Dinge, die wir ganz toll finden und die dann halt gleichzeitig auch Dinge sein könnten, die unserem Publikum gefallen können. Und das ist eigentlich, ich würde sagen, gar nicht so schwer, weil unser Publikum ist so bunt durchgemischt. Also wirklich, wir haben den typischen oder die typische Klassikkonzertgängerin im Publikum, aber auch ganz normale Menschen, die vielleicht kein Abo für die NDR Radiophilharmonie haben oder für die Oper oder für eine große Kulturinstitution.
0: Der Bratschist Jannik Hettich und die Geigerin Johanna Ruppert vom Treppenhausorchester sprechen über neue Konzertformate und Ideen. Sie erklären, weshalb Klassik auch Disco sein kann und warum sie auf der Bühne dafür auch schon mal 20 Kilo Schaumstoff tragen. Mehr heute in Menschen und ihre Musik nach den 15 Uhr Nachrichten hier in HR2 Kultur.

Das L'Orfeo Barockorchester unter Michi Geig hat eine Sinfonie in B-Dur von Georg Christoph Wagenseil gespielt. 14.20 Uhr ist es, in 10 Minuten um 14.30 Uhr liest Siegfried Lenz weiter aus seinem berühmten Roman Deutschstunde, heute die sechste von 40 Folgen. Bis dahin hören wir noch Musik von Franz Schubert, das Violinrondo in A-Dur mit dem kanadischen Geiger James Ennis und dem Royal Liverpool Philharmonic Orchestra unter der Leitung von Andrew Manzi.

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2: Und da machen wir jetzt weiter mit unserer großen Sommerlesung mit dem berühmten Roman Deutschstunde von Siegfried Lenz. Er wäre in diesem Jahr 100 Jahre alt geworden. Heute die sechste von 40 Folgen, die Sie alle jederzeit in ARD Sounds anhören können. Zum Stand der Geschichte. Unser 21-jähriger Erzähler Sigge Jepsen erinnert sich weiter an seine Kindheit, die er auf der fiktiven Insel Rugbüll zur Zeit des Nationalsozialismus verbracht hat. Sein Vater ist der Inselpolizist, der versucht, die Ordnung der Nazis auf Rugbüll mit aller Härte durchzusetzen. Insbesondere gegenüber dem Maler Nansen, dem er ein Malverbot überbracht hat. Aber eigentlich gegenüber jedermann. Auch gegenüber seinem eigenen Sohn, den er mit dem Stock züchtigt. Zugleich hofft er, seinen Sohn zu einem Komplizen bei der Überwachung des Malers machen zu können. Im Haus des Malers in Blekenwar findet ein Geburtstag statt. Siegfried Lenz liest jetzt weiter.
3: Der Geburtstag. Immer höher, schneller und steiler. Immer kraftvoller die Schwünge. Immer näher der breiten, zerzausten Krone des alten Apfelbaums, den noch Frederiksen gesetzt hatte, als er jung war. Das sauste nur so, wenn die Schaukel an zitternd straffen Seilen zurückfiel aus grüner Dämmerung. Die Ringe knarrten, ein scharfer Luftzug entstand und über Juttas gestrecktem, ausbalancierten Körper flog das Muster der Geästschatten. Hoch stieg sie auf, hielt sich eine Sekunde still in der Luft, stürzte und in diesen Sturz mischte ich mich ein, indem ich das vorbeifliegende Schaukelbrett oder Juttas Hüfte oder ihren kleinen Hintern blitzschnell erwischte und vorwärts, aufwärts stieß in die Krone des Apfelbaums. Wie von einem Katapult schnellte sie hinauf mit flatterndem Kleid, mit gespreizten Beinen und der sausende Luftzug modellierte an ihr herum, zerrte ihr Haar nach hinten oder ließ das knochige, spottlustige Gesicht noch schärfer werden. Sie war darauf aus, sich mit der Schaukel zu überschlagen. Und ich war darauf aus, ihr den nötigen Schwung zu liefern. Aber wir schafften es nicht. Selbst als sie sich breitbeinig auf das Schaukelbrett stellte, schafften wir es nicht, weil der Ast zu krumm war oder der Schwung nicht groß genug. Damals in des Malers Garten an Dr. Busbecks 60. Geburtstag. Und als Jutta merkte, dass ich es nicht schaffen würde, ließ sie sich wieder auf das Schaukelbrett hinab und schwang lächelnd und ehrgeizlos hin und her und hörte nicht auf, mich anzusehen auf eine von niemandem geschulte Art, bis sie sich auf einmal in der Grätsche ihrer mageren Beine fing und festhielt. Da wusste ich einfach nicht, was ich noch hätte wahrnehmen können außer ihrer Nähe. Jedenfalls begriff ich ihre Nähe und sie begriff, dass ich begriff, das möchte ich behaupten. Und ich befahl mir, ganz ruhig zu sein und abzuwarten, was da noch geschehen könnte. Aber es geschah nichts weiter. Jutta küsste mich nur trocken und nachlässig, öffnete die Klammer ihrer Beine, rutschte von der Schaukel und lief zum Haus hinüber, wo Ditte sich aus einem der 400 Fenster hinauslehnte und auf flacher Hand einige Stücke blassgelben Streuselkuchen hielt, so wie man etwas den Vögeln hinhält. Ich schnappte meinen Stock und lief hinterher. Ich sprang über die Blumenbeete und Stauden und versuchte, den Weg abzukürzen. Doch all unsere Eile lohnte sich nicht, denn noch bevor Jutta oder ich am Fenster waren, sah ich Jobst aus dem strohgedeckten Gartenhaus hervorbrechen oder rollen, Ein gewalttätiger Kugelblitz, ein feistes, aber flinkes Ungeheuer mit sehr kurzen Fingern und aufgeworfenen Lippen, das achtlos durch großen Mohn und Zinnien stampfte, durch all die miteinander rivalisierenden Farben, und natürlich war er als Erster am Fenster, riss die Kuchenstücke von Dittes Hand, schob sich zwei in die Tasche und schlang das dritte herunter mit genussvoll geschlossenen Augen. Ihm war anzusehen, dass er nichts herausrücken würde von dem erbeuteten Kuchen. Nie hat der mal etwas gelockert, was in seinem Besitz geraten war. Darum versuchte Ditte erst gar nicht, ihn mit mahnenden Worten zu überzeugen, sondern winkte uns kurzerhand in die reinliche, unabsehbare Wohnstube von Blekenwarfenheim. Ich hätte Jutta gern eingeholt in der Düsternis des Flurs, aber sie war mir voraus, sie antwortete nicht auf meinen Anruf, öffnete schon die Tür, als ich noch nach ihr tastete, zwischen einem Spalier von Kübeln, Besen und Truhen. Sie ließ die Tür offen. Sie wandte sich nicht einmal um. Die Stille machte mich misstrauisch, und ich ging leise bis zur Türschwelle und glaubte die Wohnstube leer und verlassen und dachte, wo steigt denn nur der Geburtstag, wenn nicht hier? Doch dann, als ich zögernd eintrat und mich umwandte, erschrak ich, wie jeder erschrocken wäre, der die Wohnstube betreten hätte, mit meinen Erwartungen. An dem schmalen, unbegrenzten Geburtstagstisch saß feierlich altersgraues Meergetier und trank schweigend Kaffee und würgte schweigend, ganz versenkt in eigensinnige Kontemplation, trockenen Sandkuchen und Nusstorten und blassgelben Streuselkuchen herunter. Stelzbeinige Hummer, Krabben und Taschenkrebse hockten auf den hochmütigen, geschnitzten Sesseln von Blekenwarf. Hier und da verursachten harte, gepanzerte Glieder ein trockenes Knacken, eine Tasse klapperte, wenn knochige Hummerscheren sie absetzten, und einige streiften mich mit einem Blick aus gleichgültigen Stielaugen, unerschütterlich, mit der monumentalen Gleichgültigkeit gewisser Gottheiten. Das möchte ich meinen. Dabei glich diese schweigende Versammlung von Meergetier durchaus Leuten, die ich kannte. Zwei sahen aus wie die alten Holmsens von Holmsenwarf. Ich glaubte, Pastor Treplin zu entdecken und Lehrer Plönjes. Und dann machte ich meinen Vater aus und sogar Hilke und Adi. Und neben der zartesten Meerforelle, die so sehr Dr. Busbeck glich, saß mit abweisendem Gesicht und strengem Haarknoten als Zackenbarsch meine Mutter. Einer allerdings flatterte, quakte und bewegte sich lustig wie ein Laternenfisch, und das war der Maler. Es war auch der Maler, der plötzlich rief, lass man die Kinder am Lüttentisch eten. Aber da war Ditte schon neben mir und zog mich zu dem kleinen Tisch und drückte mich sanft nieder auf einen altmodischen Stuhl, der mich sogleich zwang, still zu sitzen und den Körper steif aufrecht zu halten, weil ich sonst auf der leicht abgeschrägten Sitzfläche ins Rutschen gekommen wäre. Ditte nahm mir den mit Reißnägeln besetzten Stock aus der Hand und legte ihn aufs Fensterbrett. Sie forderte Jutta auf, mir Milch einzuschenken, und drehte den runden Kuchenteller ein wenig, etwa um das Maß einer Viertelstunde. Dann langt man zu, sagte sie freundlich und klopfte mir den Nacken, bevor sie zurückkehrte zu der fantastischen Versammlung und sich dort auch gleich verwandeln ließ, als flache Seezunge Platz nahm. Und als Max Ludwig Nansen sagte, nun wollen wir uns mal den Geschenktisch bekieken, hob Dr. Busbeck das blasse, ungezeichnete Gesicht und saß nur noch da, bis zwei ihn kurzerhand emporzogen aus seinem Stuhl und ihn vorangehen ließen zum Atelier, wo der Maler oder Ditte oder wahrscheinlich alle beide einen Geschenktisch aufgestellt und geschmückt hatten. Ich glitt sofort von meinem Stuhl, als die Gesellschaft sich erhob, war als Erster in der Flurdämmerung und dann noch an der Tür zum Atelier. Doch ein ärgerliches Zeichen meines Vaters hielt mich davon ab, auch als Erster am Geschenktisch zu sein. Aber als Vierter war ich doch da. Was lag auf dem Tisch? Was hatten die zwischen Rugbel und Lüserop für einen, der nicht zu ihnen gehörte, der aber durch Geschehnisse, die sie fast begriffen, in ihre Mitte verschlagen war, erübrigen wollen. Ich weiß noch die Schlipsnadel. Ich weiß noch die Flasche Korn und den Obstkuchen und den Kaffeewärmer und die Socken und ein Buch. Verfasser Per Arne Schesel im Selbstverlag. Und einen Karton Talglichter. Ich weiß noch den Beutel Tabak. Den Schal weiß ich noch und ohne Zweifel die Flasche Kosakenkaffee, weil die von uns stammte. Ich weiß vor allem aber das Bild, Segel lösen sich in Licht auf. Das Bild stand an der Rückseite des Tisches gegen die Wand gelehnt. Neben ihm hatten die Flaschen Posten bezogen, vor ihm krümmten sich dienstbar die Socken, der Kaffeewärmer plusterte sich auf, der Obstkuchen warb um Vertrauen und der Schal schlängelte sich um die Talglichter, als wollte er sie sanft ersticken. Alle Geschenke waren auf sich bedacht, doch sie konnten nicht verhindern, dass das Bild sie in ihrer schlichten Dienstbarkeit herabsetzte. Ich trat in Dr. Bußbecks Blick und sah, wie er in das Licht des Bildes geriet, wie er auf das Bild zuging, zaghaft, mit ausgestreckter Hand, meinetwegen auch ungläubig. Und ich sah auch, wie er das Bild leicht mit den Fingerspitzen berührte und gleich wieder zurücktrat und die Augen zusammenkniff und plötzlich kurz die Schultern hob, als ob er erschauerte. Da vereinigten sich Himmel und Meer. Da überredete ein weiches Zitronengelb ein lichtes Blau zur Selbstaufgabe. Schwebende Segel ließen Ferne vermuten, ließen eine abgeschlossene Geschichte vermuten und büßten ihr Weiß ein, um die erträumte Vereinigung ganz gelingen zu lassen. Die Segel lösten sich auf und erreichten durch ihre Auflösung, dass nichts mehr übrig blieb als Licht. Und das Licht kam mir vor wie ein einziges Loblied. Wieder ging Dr. Bußbeck mit ausgestreckter Hand gegen das Bild vor. Und da sagte der Maler, wie du siehst, Theo, ich habe noch ein bisschen dran zu tun. Das ist fertig, sagte Bußbeck und der Maler darauf, das weiß, das will noch zu viel sägen. Und Theo Bußbeck sagte auch, das ist zu viel, Max, das kann ich nicht annehmen. Doch der Maler zwinkerte ihm nur zu und sagte, das soll's doch erst, wenn's fertig ist. Sie standen jetzt alle um den Geschenktisch herum, schätzten, verglichen, begutachteten, rechneten den Wert in Mark und Pfennig aus, ließen schnelle taxierende Blicke wandern, um womöglich herauszufinden, wer was mitgebracht hatte. Darüber hätte man dann sprechen können auf dem Heimweg. Sie nahmen die Geschenke zur Hand, ließen bewunderndes Interesse laut werden, reichten die Geschenke herum mit Hinweisen und ließen nichts unberührt, ungeprüft. Niemand wagte, ein Geschenk flüchtig oder gering zu behandeln. Sie hoben die Flaschen schnalzend hoch, stießen eine Faust in den Kaffeewärmer, steckten sich spaßeshalber die Schlipsnadel an und Per Arne Schesel versuchte, seine verdammten heimatlichen Erläuterungen anhand seines Buches zu geben, das er aufgeschlagen herumreichte. Das staunte und gab sich bewundernd und lobbereit. Das nickte, pfiff durch die Zähne. Das ertastete und erkundete. Und Andersen, der Kulturfilmkapitän, zielte mit seinem braunen, knotigen Stock auf das Bild und sagte, »Dat schalt wohl in Ärmelkanal sien.« In Ärmelkanal, da hab wie immer so'n Wetter hat. In Glüserup ist das, sagte Bultjohann, in meinem Bezirk. Und der Maler klopfte beiden auf die Schulter und gab beiden wortlos recht. Sie legten die Geschenke zurück und drängten sich jetzt um das Bild und redeten. Und ich ließ sie reden, denn barfuß auf der geländelosen Holzbrücke vor der Hecke im Staudengarten lief Jutta und trug etwas. Und ich sah noch durch die Scheibe, wie sie mit der schwarzen Last ins Gartenhaus flitzte. Da zwängte ich mich durch den Kreis der bedenklich nickenden Bildbetrachter, holte meinen Stock aus dem Wohnzimmer und als ich aus dem Fenster in den Garten sprang, kam Adi mir nach. Auch er sprang aus dem Fenster und lief quer über die Beete zum Gartenhaus. Vielleicht hat auch er Jutta gesehen. Vielleicht hatte er sogar ein Zeichen von ihr bekommen. Jedenfalls stürzte er an mir vorbei und knuffte mich in die Seite, als er mich überholte. Auf dem gewellten, schwarzen Erdboden im Gartenhaus lag Addis Akkordeon. Jutta stand spreizbeinig dahinter, gefasst auf eine Auseinandersetzung in spöttischer Erwartung. Doch Adi sagte nichts, protestierte nicht, sondern starrte sie nur fassungslos an und schüttelte den Kopf. »Spiel«, sagte sie. Adi rührte sich nicht. »Spiel doch«, sagte sie, »heute ist Geburtstag.« Adi zuckte die Achseln. »Dann spiel leise«, sagte Jutta. Und ich sagte, »leise, ja, nur für uns.« Und Adi schüttelte den Kopf. »Früher hatte ich auch ein Akkordeon«, sagte Jutta. »Ich hatte sogar zwei. Und ich konnte auch spielen.« »Dann spiel du«, sagte ich. Doch sie zeigte auf Adi und sagte, »er soll spielen. Es ist sein Kasten.« »Deine Mutter«, sagte Adi zu mir, »sie will es nicht.« »Aber die anderen wollen es«, sagte ich, und dann wandten wir uns gleichzeitig zum Eingang, von woher ein Schatten fiel, wo Jobs stand, feist und grinsend, als ob er uns ertappt hätte. Er sah auf den Kasten, auf uns, wieder auf den Kasten, kam herein mit seinem stampfenden Schritt, befreite das Akkordeon aus dem Etui und löste die Lederriemen. Und warum soll ich noch weiter verzögern, hinausschieben, was dann doch festgestellt werden muss. Adi fuhr beidhändig in die Lederschlingen, nickte uns auffordernd zu und wir stellten uns in einer Reihe hinter ihm auf und mit Aloahe marschierten wir aus dem strohgedeckten Gartenhaus, jeder die Hände auf den Hüften seines Vordermanns. Jutta hielt sich an Adis Hüften fest, ich hielt mich an Juttas schmaler, knochiger Hüfte fest und der warme Druck an meiner Hüfte, das waren die fleischigen Finger von Jobst. Entlang dem Gartenweg zum Atelier marschierten wir, wiegend, tänzelnd, gebeugt vor allem. Und der Wind wehte, Adi spielte und Hawaii sang seine allerschönsten Lieder in Blekenwarf. Und ich weiß noch, als wir ans schwingende Tor kamen, stand Okko Brodersen da, der einarmige Postbote. Sein Fahrrad lehnte am Außenpfosten. Er hat ein Papier in der Hand und hielt es hoch, zum Zeichen, dass er berechtigt sei, sich hier aufzuhalten. »Mitmachen«, rief Jutta, und ich wiederholte, »mitmachen«. Und wir bedrängten ihn ganz schön und verleibten ihn uns ein, mitsamt der Post, die er gebracht hatte. Am rostroten Stall vorbei, am Teich, am Schuppen. Und als wir um das Atelier bogen, blickte ich zurück und sah, dass der Gänsemarsch sich aufgelöst hatte oder dabei war, sich aufzulösen, erschöpft und begeistert, immerhin auch begeistert, was meine Mutter doch erkannt haben muss. Doch selbst in seiner Auflösung folgte der Zug noch Adi, der spielend in den Garten einbog und dort Berliner Luft, Luft, Luft herstellte oder zumindest ahnen ließ, worauf einige begannen, Tische und Stühle herauszutragen, nach vorsorglicher Beobachtung des Himmels über der Nordsee. Die glänzenden Ritzen zwischen den dunklen Wolken ermutigten uns. Desgleichen die blauen Tümpel und das flockige Weiß schnellziehender Wolken über uns. Wir verlegten den Geburtstag in den Garten. So, und nun möchte ich keinen daran hindern, sich den kurzen Transport der Möbel vorzustellen, das Anheben, Abnehmen, das verkantete Bugsieren durch offene Fenster, überhaupt den gut gelaunten Tumult eines Umzugs ins Freie, den Adi mit La Paloma und Rolling Home begleitete. Denn ich muss meinen Stock suchen. Ich muss meinen mit Reißzwecken besetzten Stock wiederfinden, den ich irgendwo hingelegt hatte, als ich der Zug bildete. Aber wo? Im Wohnzimmer? Im Atelier? Ich ging die Wege ab. Ich inspizierte die Stauden. Auf dem Hof suchte ich und am Schuppen. Mein Stock lag auf keinem Fensterbrett. Er schwamm nicht im Teich. »Habt ihr meinen Stock gesehen?«, fragte ich die beiden Männer am Teich. Mein Vater und Max Ludwig Nansen schwiegen. Sie antworteten nicht, schüttelten nicht einmal den Kopf, sondern schwiegen nur erregt. Und ich suchte weiter, bis ich auf einmal einen Verdacht hatte und zurückschlenderte zum Teich, auf dem ein altes, weißes Entenpaar, vier jungen Enten, Formationsschwimmen beibrachte. Im Schutz der gefällten, übereinanderliegenden Pappelstämme bewegte ich mich auf die alten Freunde aus Glyserup zu, schlüpfte durch einen Spalt in einen Hohlraum unter den Stämmen und sah durch einen fast ebenmäßigen Lichtschlitz den Maler und meinen Vater abgeschnitten in der Hüfte vor mir stehen. So nah, dass ich die Beutelung ihrer Taschen erkennen und sogar vermuten konnte, was sie in den Taschen trugen. Glatt und kühl war der Boden meines Verstecks und der Wind fiel scharf durch die Ritzen zwischen den Stämmen ein. Indem ich mich hob oder in die Hocke ging, konnte ich die Männer verkleinern oder wachsen lassen. Doch ihre Gesichter bekam ich nicht zu sehen. Ihre Gesichter blieben außerhalb meiner Perspektive. Zuerst merkte ich, dass der Maler da einen Brief in den Händen hielt. Einen rot durchgekreuzten Eilbrief, den er offensichtlich bereits gelesen hatte und den er nun meinem Vater zurückreichte. Herrisch und außer sich, mit einer kurzen, heftigen Bewegung. Und da wusste ich schon, dass mein Vater vor der Wahl entweder den Inhalt des Briefes mündlich zu wiederholen oder den Brief selbst sprechen zu lassen, sich wie immer für das entschieden hatte, was ihn am wenigsten beanspruchte. Er hatte den Maler einfach lesen lassen und nahm den Brief nun ruhig an sich mit seinen rötlich behaarten Händen und faltete ihn sorgsam, während der Maler sagte: »Ihr seid verrückt, Jens. Ihr könnt euch das nicht anmaßen.« Mir entging nicht, dass er von einer Mehrzahl sprach, der meinen Vater jetzt schon ohne weiteres zuzählte. »Ihr habt kein Recht dazu«, sagte der Maler. Und mein Vater darauf: »Ich hab das nicht geschrieben, Max. Ich maß mir auch nichts an.« Und er konnte seine Hände nicht daran hindern, eine Bewegung unbestimmte Hilflosigkeit zu machen. »Nein«, sagte der Maler, »du maßt dir das nicht an. Du sorgst nur dafür, dass sie sich ihre Anmaßung leisten können.« »Was soll ich dann machen?«, fragte mein Vater kühl. Und der Maler: »Die Bilder von 2 Jahren. Weißt du, was das heißt? Ihr habt mir Berufsverbot gegeben. Genügt euch das nicht? Was werdet ihr euch noch ausdenken? Ihr könnt doch nicht Bilder beschlagnahmen, die niemand zu Gesicht bekommen hat, die nur Ditte kennt und allenfalls Theo.« »Du hast den Brief gelesen«, sagte mein Vater. »Ja«, sagte der Maler, »ich habe ihn gelesen.« »Dann weißt du auch«, sagte mein Vater, »dass verfügt worden ist, alle Bilder aus den letzten 2 Jahren einzuziehen. Ich habe sie morgen verpackt, auf der Dienststelle in Husum abzuliefern.« Sie schwiegen. Ich blickte durch den Lichtschlitz zur Seite und sah 2 schmale Hosenbeine rund wie Ofenrohre aus der Haustür treten und hörte eine Stimme rufen: »Wir vermissen euch, wann kommt ihr?« Worauf der Maler und mein Vater zurückriefen: »Gleich, wir kommen gleich.« Das beruhigte die Ofenrohre, denn sie schritten steif wieder ins Haus hinein und nach einer Weile hörte ich meinen Vater sagen: »Vielleicht, Max, werden die Bilder zurückgeschickt eines Tages. Die Kammer prüft sie nur und schickt sie dir zurück.« Es klang sogar glaubwürdig, wenn mein Vater, der Polizeiposten Rupel, so etwas fragte oder als Möglichkeit erwähnte. Und niemand mochte ihm ein anderes Wissen zutrauen, neben dem, das er mit seinen Worten bekannt gab. Der Maler schien so verblüfft, dass er Zeit brauchte zu einer Antwort. »Jens«, sagte er dann in einem Ton von Bitterkeit und Nachsicht, »mein Gott, Jens, wann wirst du merken, dass sie Angst haben und dass es die Angst ist, die ihnen rät, sowas zu tun, Berufsverbote auszusprechen, Bilder zu beschlagnahmen, zurückschicken, vielleicht in einer Urne. Die Streichhölzer, Jens, sind in den Dienst der Kunstkritik getreten, der Kunstbetrachtung, wie sie sagen.« Mein Vater stand dem Maler ohne Verlegenheit gegenüber. Es gelang ihm sogar, in einer Haltung ungeduldiges Begehren auszudrücken. Das erkannte ich ohne Schwierigkeit. Und ich war nicht überrascht, als er sagte: »Ist in Berlin verfügt worden, das genügt. Du selbst hast den Brief gelesen, Max. Ich muss dich auffordern, zugegen zu sein bei der Sichtung der Bilder.« »Willst du die Bilder verhaften?«, fragte der Maler. Und mein Vater darauf trocken und unnachsichtig: »Wir werden feststellen, welche Bilder eingezogen werden müssen. Ich schreibe mir alles auf, damit sie morgen abgeholt werden können.«
2: Siegfried Lenz hat die 6. von 40 Folgen seines Romans Deutschstunde gelesen. Morgen geht es hier an dieser Stelle weiter. Und wir begleiten die Lesung wie üblich in ARD Sounds. Dort finden Sie unter dem Titel Löst und Lenz 100, Chronisten aus Ost und West, noch viele weitere Prosawerke von Siegfried Lenz und auch von Erich Löst. Beide Schriftsteller wären in diesem Jahr 100 Jahre alt geworden.

Atsuko Koga, Flöte und Georgi Lomakov, Cello haben den dritten Satz einer Sonate in D-Dur von Georg Philipp Telemann gespielt. 14.57 Uhr ist es bald. Nach den 15 Uhr Nachrichten sind in Menschen und ihre Musik Johanna Ruppert und Yannick Hettich vom Treppenhausorchester zu Gast. Das war HR2 Kultur am Mittag, heute mit Meinolf Bunzmann. Danke fürs Zu- und fürs Weiterhören und Ihnen allen noch einen angenehmen Tag. Tschüss, machen Sie es gut.

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1: 15 Uhr. Erster Tag im Wilke-Wurst-Prozess in Kassel. Berlin soll nach massivem Stromausfall krisenfester werden. UEFA zeigt sich fassungslos über rote Karte-Entscheidung. Das Wetter im Norden Wolken, nach Süden hin freundlicher bis 30 Grad. Mein Name ist Frank Vornert. Vor dem Landgericht in Kassel hat heute der Prozess um den Lebensmittelskandal beim nordhessischen Wursthersteller Wilke begonnen. Angeklagt sind drei ehemalige Mitglieder der Geschäftsführung des Unternehmens aus Twistetal-Berndorf, unter anderem wegen fahrlässiger Tötung. HR-Reporter Jens Wellhöhner.
2: Sie sollen über die katastrophalen hygienischen Zustände bei Wilke gewusst haben, aber nicht genug dagegen unternommen haben. Außerdem sollen sie dafür gesorgt haben, dass mit sogenannten Listerien befallenes Fleisch trotzdem verkauft wurde. Danach sind laut Anklage 11 Menschen nach dem Verzehr gestorben. Heute schwiegen die Mitglieder der ehemaligen Geschäftsführung zu den Anklagepunkten. Der Prozess wird wohl bis mindestens Mitte August dauern.
1: Nach dem tagelangen Stromausfall in Berlin Anfang des Jahres hat eine Expertenkommission festgestellt, die Stadt ist nicht ausreichend auf Krisen und Katastrophen vorbereitet. Der Terroranschlag auf das Stromnetz habe eine Reihe von Schwachstellen aufgedeckt, von schlechter Kommunikation bis zu Mängeln bei der Notstromversorgung. Die Experten empfehlen, ein zentrales Krisenzentrum einzurichten. Rund 100.000 Menschen mussten mitten im Winter ohne Strom und Heizung auskommen. Die Bundesregierung will heute Nachmittag den Haushaltsentwurf für das kommende Jahr beschließen. Der Gesetzentwurf von Finanzminister Klingbeil sieht mehr neue Schulden vor als ursprünglich geplant. ARD-Korrespondent Jakob Mayer.
3: Der Entwurf, den Lars Klingbeil am Nachmittag im Kabinett präsentiert, sieht eine Neuverschuldung von 204 Milliarden Euro vor. Die Rüstungsausgaben sollen deutlich steigen. Insgesamt plant Klingbeil Ausgaben von 555 Milliarden Euro ein. Weil die Bundesregierung nicht so einsparen konnte wie geplant, greift sie auf die Rücklage zurück. Zusätzliche Einnahmen sollen durch höhere Alkohol- und Tabaksteuern und eine Plastiksteuer erzielt werden.
1: Unkontrollierte KI-Systeme sind eine Gefahr und verändern schon jetzt grundlegend unsere Welt. Das hat UN-Generalsekretär Guterres bei einer Veranstaltung zu künstlicher Intelligenz in Genf gesagt. Er fordert eine stärkere Regulierung. ARD-Korrespondentin Sandra Bieger.
4: Aktuell werde mit Hilfe der rasanten technischen Entwicklung an Gesellschaften weltweit ein Experiment durchgeführt, ohne Plan und ohne Zustimmung. Dem müsse die Staatengemeinschaft ein internationales Regelwerk entgegensetzen.

0: Medien hatten berichtet, US-Präsident Trump habe bei FIFA-Präsident Infantino deswegen Druck gemacht. Die USA treffen kommende Nacht im Achtelfinale der Fußball-WM auf Belgien. Balogun ist einer der wichtigsten Angreifer im US-Team. Das waren die Nachrichten. Das Wetter: Am Nachmittag kommt die Sonne im Südwesten öfter raus. Im Norden und Osten Hessens gibt es weiter viele dichte Wolken und es kann ein wenig regnen bei 23 bis 30 Grad. Kommende Nacht ist es trocken und es kühlt ab auf 18 bis 13 Grad. Morgen im Südwesten wieder mehr Sonne als Wolken und überall weiter viel Wind bei maximal 32 Grad. Die weiteren Aussichten: Sonne und Wolken am Mittwoch bis 30, am Donnerstag bis 32 Grad. Die Zeit 15.04 Uhr.
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2: Meine Gäste heute haben im wahrsten Sinne des Wortes einen musikalischen Notfallkoffer immer parat, den sie für ihre gleichnamigen Notfallkonzerte auch brauchen. Außerdem kann man ihr Ensemble, das Orchester, in dem sie spielen, immer wieder an ungewöhnlichen Orten erleben. Kurz, ein Ausnahmeensemble, das den typischen Konzertbetrieb, etablierte Repertoires immer wieder neu denkt. Ich sage herzlich willkommen, Johanna Ruppert und Jannik Hettich vom Treppenhausorchester.
3: Hallo.
4: Hallo.
2: Mein Name ist Susanne Pütz und ich freue mich sehr auf diese gemeinsame Stunde. Zuerst möchte ich natürlich wissen, warum Ihr Ensemble eigentlich Treppenhausorchester heißt. Ist das doch eigentlich nicht Ihr Dauerspielort, Johanna Ruppert, oder?
3: Also es fing damit an, dass wir in einem sehr, sehr, sehr, sehr schönen Treppenhaus hier in Hannover uns gegründet haben. Das ist die Kumperlandschen Galerie von dem Schauspielhaus hier. Da waren unsere ersten Konzerte. Und so ist quasi auch dieser Name entstanden und gleichzeitig ist er dann ein bisschen Programm geworden, weil wir als Orchester vor allem am Anfang immer probiert haben, ungewöhnliche Orte zu finden, in denen klassische Musik sonst vielleicht nicht stattfindet und genau das so ein bisschen aufzubrechen, dass das nur im klassischen Konzertsaal stattfindet. Mittlerweile ist das gar nicht mehr so unbedingt so, aber wir versuchen trotzdem, klassische Musik immer in ein bisschen anderen Kontext zu setzen, um Menschen auch anders abzuholen, die vielleicht sonst auch nicht so viel Berührung mit klassischer Musik haben.
2: Trotzdem, ein Gründungsort wie ein Treppenhaus ist schon ungewöhnlich. Wie kam es dazu?
3: Ja, auf jeden Fall. Also der Gründer, Thomas Post, der hatte immer schon wahnsinnig viel auch mit dem Schauspiel zu tun. Und deshalb war, glaube ich, diese Nähe zum Schauspielhaus Hannover und zu einfach auch Regisseuren, Dramaturgen und so weiter von diesem Haus irgendwie da. Und deswegen haben dort auch so erste Produktionen mit uns stattgefunden.
2: Jannik Hettich, Sie sind seit über 10 Jahren mit dabei. Sie spielen Bratsche. Wie wird man denn eigentlich Mitglied in diesem Orchester? Wie sind Sie zu diesem Ensemble gekommen?
4: Ich glaube, da rutscht man so ein bisschen rein bei uns. Unsere MusikerInnen sind so total vielfältige Persönlichkeiten, würde ich sagen. Also das Wichtigste ist, dass man guter Musiker ist, aber diese persönliche Ebene ist auch einfach wichtig. Wir haben so verrückte, bunte Vögel mit den wildesten Talenten bei uns im Ensemble und wenn es dann irgendwann mal passt, dann passt es auch. Also wenn man Mitglied ist im Orchester im Treppenhaus, muss man sich auch auf die wildesten Sachen einlassen. Unsere Konzerte sind oftmals wirklich ungewöhnlich und das verlangen wir dann auch von unseren Musikern, dass man ins Schauspielerische reingehen muss, dass man sich choreografisch noch betätigen muss, alle möglichen Dinge. Und wenn man mehrere Projekte gespielt hat und wir spüren, da ist dieser Mensch, passt da rein, dann kann man drüber nachdenken, Mitglied zu werden.
2: Also es ist gut, wenn man mehrere Talente mitbringt und nicht nur, ich sag mal in Anführungszeichen, Bratsche, Flöte oder Trompete spielt?
4: Also man muss in jedem Fall sehr offen sein für Neues. Mhm. Ich habe immer wieder Momente, wo ich auf einer Bühne stehe und an mir kleben. Letztens hatten wir ein Projekt, da klebten an mir 20 Kilo Schaumstoff.
2: Oh.
4: Und ich musste trotzdem noch Bratsche spielen. Das war Teil der Inszenierung. Und dann stehe ich da in den Proben und denke mir so, um Gottes Willen, ich habe Musik studiert. Darauf hat mich keiner vorbereitet. Aber man muss zumindest Lust auf solche Dinge haben.
2: Also Lust auf Neues, auch neue Konzertformate sind das Markenzeichen vom Treppenhausorchester. Bevor wir über dieses Ensemble noch weitersprechen, da hören wir jetzt erstmal ein paar Takte von einer Aufnahme, und zwar Klänge aus dem Album Disco.

0: Filth von Robin Haag mit dem Treppenhausorchester und mit zwei der Ensemblemitglieder bin ich heute im Gespräch, mit der Geigerin Johanna Ruppert und dem Bratschisten Yannick Hettich. Yannick Hettich, kurz zu dem eben gehörten Ausschnitt aus dem Album Disco, ein Titel, der, bevor er auf dem Album gelandet ist, bei einem außergewöhnlichen Wettbewerb zu erleben war, und zwar der Composer Slam Europameisterschaft 2022. Was war das für ein Wettbewerb?
1: Bei dem Wettbewerb ging es darum, einen Poetry Slam in die Musikwelt zu bringen. Also man kennt ja Poetry Slams, wo verschiedene Poeten gegeneinander antreten in einem Battle-Format und ihre Werke vortragen und das Publikum entscheidet, welches Werk am besten gefällt. Und Robin Haag, Johanna, du musst mir helfen. Ich saß im Publikum, aber Robin Haag hat gewonnen, richtig?
2: Ja, genau. Mhm.
1: Er hat diesen Composer Slam gewonnen mit einem Stück für Orchester und Blockflöte. Sehr, sehr lustiges Stück. Und es war eben nicht dieses Stück, was dort gewonnen hat, aber der Komponist. Mhm. Und wir waren so begeistert von Robin und von seiner Musik und sind eh für dieses Disco-Format ständig auf der Suche nach neuen KomponistInnen, die uns Stücke schreiben wollen, dass wir ihn direkt verhaftet haben dafür.
0: Ich muss gestehen, dass ich sehr begeistert war von Ihrem Ensemble, das ich live in Streichquartettbesetzung das erste Mal erleben durfte. Das hat mich damals sehr berührt und das war im Rahmen Ihrer mittlerweile sehr bekannten Notfallkonzerte, und zwar in Kronberg im Casalsforum. Dabei kann man als Zuhörer aktiv sein. Johanna Ruppert, was ist ein Notfallkonzert?
2: Ja, das ist eines unserer ältesten Formate und ein ganz, ganz besonderes. Es können in diesem Notfallkonzert 10 Menschen auf einen Zettel ihren ganz persönlichen Notfall schreiben. Das kann alles sein, was diese Person eben in dem Moment bewegt, von schweren Schicksalsschlägen über, also ja, was an dem Tag irgendwie im Herzen los ist oder in dem Menschen. Und diese Personen können sich dann in die Mitte von dem Streichquartett setzen nacheinander. Und dieser Notfall wird dann von dem Streichquartett bespielt. Und das passiert so, dass es in 2 Schritten abläuft, dass in dem ersten Schritt improvisatorisch auf den Notfall eingegangen wird, dass der ein bisschen gespiegelt wird. Und im zweiten Schritt eben ein Ausschnitt aus der Streichquartettliteratur gespielt wird, um so einen positiven Ausblick vielleicht geben zu können.
0: An der Stelle nehmen wir die Menschen, die uns zuhören, nochmal mit. Das Ganze sieht so aus, man ist in einem ganz normalen Konzertsaal. Ein Streichquartett oder die Pulte für ein Streichquartett, die Stühle sind aufgebaut. Und dann kommen sie nach vorn und moderieren das sehr charmant. Yannick Hettich, wie sprechen Sie die Menschen als erstes an?
1: Also man muss es erstmal erklären, aber was das Treppenhausorchester ausmacht, ist bei uns, wir versuchen extrem nahbar zu sein und unser Publikum auf Augenhöhe zu nehmen. Deswegen duzen wir unser Publikum durch die Bank weg. Das ziehen wir durch, das ist auch Teil von diesen Ansagen, und erklären genau, worauf es ankommt. Und dass man auch diesen Mut aufbringen muss als Publikum, sich dann ja wirklich, da steht ja ein Sessel in der Mitte von diesem Streichquartett, dass diese 10 Menschen nacheinander sich dann auch wirklich trauen, in diesen Sessel, in die Mitte des Quartettes, in die Mitte des Klangs zu setzen.
0: Ja, und das ergibt dann eine ganz sehr intime Atmosphäre, so habe ich das erlebt. Es wurde sehr, sehr still, auch weil alle sehr gespannt waren, welche Musik dann erklingen wird. Man weiß ja nicht, welches Anliegen die Menschen auf den Zettel, den nur sie als Quartett lesen können, geschrieben haben. Und man ist gespannt, welche Musik es geben wird. Vielleicht überlegt man auch, was hat der Mensch vielleicht gerade in sich, weil man hört ja danach die Musik, die ganz unterschiedlich sein kann. Die kann auch sehr freudig sein, die kann auch mal sehr getragen sein. Mich hat das wirklich sehr, sehr berührt, welche Musik dann auch zu meinem Anliegen gespielt wurde. Ich würde mich gleich gern noch weiter mit Ihnen darüber unterhalten, aber erstmal eine solche Musik aus Ihrem Notfallkofferrepertoire erklingen lassen. Sie haben mitgebracht den 3. Satz aus dem 6. Streichquartett von Felix Mendelssohn Bartholdy. Gibt es dazu eine Geschichte? Erzählen Sie mal.
1: Das ist ein ganz, ganz besonderes Stück für mich persönlich und auch fürs Orchester, weil wir es schon in so vielen Formaten, auch in so vielen anderen Formaten wie dem Notfallkonzert gespielt haben. Und also dieses Stück hat sich für immer in mein Herz gebrannt, weil ich es einmal im Dunkeln an einem Wochenende 60 Mal gespielt habe mit dem, wow, Streichquartett, mhm, bei unserem Dark Ride. Und da war der letzte Raum, also wie so eine musikalische Geisterbahn, kann man sich das vorstellen, mit verschiedenen inszenierten Räumen. In diesen Räumen passiert natürlich überall Musik, ist klar. Und im letzten Raum landet man im Dunkelraum, der wirklich in vollständiger Dunkelheit ist. Man wird als Publikum blind dort reingeführt. Niemand sieht was, inklusive den MusikerInnen. Man wird dort hingesetzt und bekommt aus 4 Ecken ein Stück zu hören, was auch ganz besonderen Anforderungen gerecht werden muss. Und dadurch, dass da so wenig Leute reinpassen, muss man das dann sehr, sehr oft spielen. Ist auch sehr, sehr beliebt. Es gibt dann 10 Durchgänge, bis zu 10 Durchgänge pro Abend. Und dieser Mendelssohn, den dort 60 Mal im Dunkeln zu spielen mit den tollen KollegInnen, könnte man sich vorstellen, dass das auch anstrengend ist. Aber als das Projekt vorbei war, saß ich in meiner Küche im Dunkeln und habe nochmal 5-mal eine Aufnahme von dem Stück gehört. Und ja, deswegen ist dieses Stück so besonders und es passt auch wunderbar in die Notfallkonzerte, weil dieser Mendelssohn ist einfach so tröstend, hochemotional. Ist auch ein ganz besonderes Stück für Mendelssohn gewesen. Dieses Quartett hat er geschrieben, nachdem seine Schwester gestorben ist. Und alle die 3 weiteren Sätze von dem Streichquartett sind eigentlich ein einziger Vorwurf, hochdramatisch. Und dieser eine Satz, dieser langsame, ist einfach wunderschön, todtraurig, aber auch voller Hoffnung.

0: Musik von Felix Mendelssohn Bartholdy, sein unglaublich berührendes Adagio aus seinem Streichquartett Nummer 6 hier mit dem Artemis-Quartett. Ein Stück, das auch in den Notfallrepertoirekoffer vom Treppenhausorchester gehört. Heute meine Gäste des Ensembles Johanna Ruppert und Jannik Hettich, beide Musiker des Orchesters. So eine Idee zu entwickeln, Musik so unmittelbar erlebbar zu machen, Menschen die Möglichkeit zu geben, ganz persönliche Anliegen mit ihnen als Quartett zu teilen. Sie lesen diese Anliegen, die werden nicht öffentlich gemacht. Aber wie erleben Sie diese ganze Situation? Welche Resonanzen kommen da vielleicht auch, Johanna Ruppert? Wie geht es Ihnen damit?
1: Also es ist wirklich immer was ganz Besonderes. Man merkt, dass die Musik, gerade weil sie auf ein persönliches Anliegen gespielt wird, einfach so eine direkte Wirkung auch auf die Menschen hat. Und da erleben wir wirklich also von Tränen bis Erlösung, Erleichterung, irgendwie alles. Und das ist auch, ja, also ich finde, ganz oft bei diesen Konzerten hat man das Gefühl, ah ja, dafür ist diese Musik da und dafür macht man das, dafür spielt man sie.
0: Jannik Hettich, wie geht man dann auch als Quartett damit um? Also wir haben es gerade schon gehört, es gibt 10 Menschen, die diese Konzerte jedes Mal, wenn sie so ein Konzert veranstalten, erleben können oder direkt erleben können mit ihren Anliegen, was sie dann mit Emotionen dort erleben. Wie gehen sie damit als Menschen, als Quartett danach um? Da geht man doch nicht einfach nach Hause.
2: Das ist auch einer dieser Momente, wo ich manchmal auf der Bühne sitze und mir denke so, ich habe Musik studiert, darauf hat mich jetzt keiner vorbereitet. Es ist unglaublich, diese Notfallkonzerte. Wir haben ja inzwischen schon saßen über 2000 Menschen in der Mitte in diesem Sessel schon. Wir haben es wirklich wahnsinnig oft gemacht und es ist doch jedes Mal anders. Und diese Situation, dass ein wildfremder Mensch da vor einem sitzt, einem die tiefsten Abgründe teilt. Also die werden wirklich die schlimmsten Dinge auf diese Zettel geschrieben. Also Verlust, Todesfälle, Krankheiten, alles. Und man sitzt da und die Person vor einem bricht in Tränen aus. Und man selber ist oftmals, also ich zumindest bin oftmals auch nicht weit davon entfernt, ist auch schon passiert, dass man dann einfach auch weinen muss, weil das in dem Moment irgendwie so traurig ist. Und danach kommt dann immer ein sehr, sehr guter Moment. Nach dem Konzert gehen wir nicht einfach weg, sondern wir bleiben da ganz bewusst und reden mit unserem Publikum und sind einfach ansprechbar und das wird sehr viel angenommen. Also ich glaube, wenn man da in der Mitte saß, hat man dann auch noch irgendwie das Bedürfnis, mit dem Quartett so ein bisschen zu reden und sich dazu auszutauschen. Und das sind die besten Gespräche, weil man hat sich dann, obwohl man sich nicht kennt, hat man sich ein Stück weit schon kennengelernt, weiß etwas, was der Rest vom Publikum nicht weiß über diesen Menschen und teilt das gemeinsam. Und das hilft allein auch schon. Und dann sind wir oft auch einfach gemeinsam im Austausch. Es gibt schon von diesen 2000 Notfällen, die wir schon bespielt haben, gibt es wirklich ein paar, die wirklich schlimm waren, an die ich mich heute noch erinnere. Und dann waren auch 2 dabei, wo ich mir denke, so das übersteigt wirklich die Kragenweite. Das kann Musik nicht leisten. Da haben wir dann danach auch nochmal Gespräche geführt und gesagt, suchen Sie sich Hilfe oder was auch immer. Aber wir sind da sehr viel gemeinsam im Austausch und das hilft dann auch, das Ganze ein bisschen zu verarbeiten. Und insgesamt muss ich sagen, es ist wunderschön, das zu machen. Weil die Sprache, die wir sprechen, wir sind ja keine Psychiater, keine Psychologen, das behaupten wir auch überhaupt nicht von uns. Wir sagen auch nicht, dass das irgendwie heilend wäre, sondern es ist einfach, Musik ist so eine tolle Sprache, die fast nichts vorgibt und einem einfach die Möglichkeit gibt, die Antworten selber zu finden.
0: Und es ist nochmal ein ganz anderes Gefühl, wenn man in dieser Musik sitzt, so kann ich es jetzt nur beschreiben. Sie als Musiker erleben das tagtäglich, aber für Menschen, die das nicht erleben, ist das, glaube ich, auch nochmal rein vom Gefühl, von dem, was man spürt, auch an Schwingungen, nochmal was ganz anderes, wenn man wirklich ganz nah mitten im Quartett sitzt. Dieses Quartett gehört zum Treppenhausorchester, ist ein Teil davon und dieses Treppenhausorchester, das entwickelt ja auch immer wieder, oder Sie mit dem Treppenhausorchester entwickeln immer wieder neue Formate. Wie werden denn aus Ideen tatsächliche Bühnenerlebnisse? Wie funktioniert das bei Ihnen?
1: Ich würde sagen, das ist ganz, ganz unterschiedlich. Also die meisten Ideen stammen erstmal so, würde ich sagen, aus dem Kopf von Thomas Post, unserem künstlerischen Leiter, aber eben auch aus dem Ensemble raus, aus dem Leitungsteam. Da sind wir 5 Leute, die sehr eng auch eben zusammenarbeiten. Und wir haben super viele Treffen, in denen wir uns austauschen. Ich würde sagen, die Genese von so einem Format ist wirklich meistens mindestens über ein Jahr, vielleicht manchmal sogar länger, von dieser ersten fixen Idee, die sich dann eben immer weiterentwickelt, durch mehrere Köpfe geht, mit Musik gefüllt wird oder von Musik ausgehend eben Dinge dazu bringt. Also das ist schon immer ein sehr, sehr intensiver und langer Weg, der aber auch total Schönes und Spaß macht. Und ich glaube, was den Prozess immer so ein bisschen ausmacht, ist, dass wir eigentlich immer versuchen, von unserem Publikum aus zu denken. Also, dass uns diese Nähe zum Publikum und immer das Erlebnis, was das Publikum in so einem Konzert hat, einfach total wichtig ist.
0: Das hört sich für mich an, dass dazu auch jede Menge Mut gehört, denn alles, was man auf die Bühne bringen will, soll ja im Endeffekt auch den Saal füllen, denn auch sie leben nicht von Luft und schönen Tönen allein. Wie gelingt es immer wieder, Jannik Hettich, dass auch diese Komponente dann stimmt?
2: Also unser Publikum muss ja irgendwie auch stimmen. Also wer zum Konzert vom Treppenhausorchester kommt, braucht selber auch ein bisschen Mut. Oder ich würde sagen, eine Offenheit ist auf jeden Fall gefordert. Und letzten Endes versuchen wir wirklich einfach nur nach Schnittmengen zu suchen. Also Dinge, die wir ganz toll finden und die dann halt gleichzeitig auch Dinge sein könnten, die unserem Publikum gefallen können. Und das ist eigentlich, ich würde sagen, gar nicht so schwer, weil unser Publikum ist so bunt durchgemischt. Also wirklich, wir haben den typischen oder die typische Klassik-Konzertgängerin im Publikum, aber auch ganz normale Menschen, die vielleicht kein Abo für die NDR Radio Philharmonie haben oder für die Oper oder für eine große Kulturinstitution.
1: Und ich würde sagen, dass unser Publikum auch, also dass wir da ein wahnsinnig großes Glück haben, weil die uns mittlerweile quasi blind vertrauen, dass die einfach in ein Konzert kommen und sich freuen auf alles Neue, was da passiert. Und das ist natürlich auch eine wahnsinnig tolle Ausgangslage, bei der wir auch sehr frei erstmal denken können.
2: Wir haben ja auch das Problem, dass unsere Formate oft so kompliziert sind. Zumindest also sie erscheinen so kompliziert. Merkt man vielleicht, wir haben immer Schwierigkeiten, das zu erklären. Und man muss einfach dabei gewesen sein. Dass unser Publikum uns wirklich, wie Johanna schon sagt, einfach blind vertraut und sagt, ah ja, das Orchester im Treppenhaus, das ist toll, auch wenn ich gar nicht genau verstehe, was da jetzt gleich passieren wird. Und man lässt sich dann überraschen und dann wird man positiv überrascht.
0: Dabei überraschen Sie auch immer wieder mit neuen Versionen bekannter Werke. Und ein solches haben Sie uns mitgebracht. Und zwar die Post aus der Winterreise von Franz Schubert. Was ist da jetzt gleich anders, was wir hören werden in Ihrer Version dieses Liedklassikers?
2: Also die Winterreise hat ja viele Nummern. Ich habe jetzt die ausgesucht, die wirklich am ungewöhnlichsten ist von allen. Unsere Version der Winterreise ist mit Orchester natürlich, also mit kleinem Kammerorchester, Streichquintett und ein paar Bläsern und ein paar Sonderinstrumenten. Also wir haben dann noch eine Flöte dabei, eine Bassklarinette, Percussion und natürlich noch eine E-Gitarre. Also was heißt natürlich? die wollte ich auf gar keinen Fall vergessen, die gehört sonst nicht mit rein. Die aber in der Post zum Beispiel in dieser Nummer sehr prominent auch zu hören ist. Und das klingt nach einer wilden Mischung, funktioniert aber unglaublich gut, wie Thomas Post das mit Finn Großmann zusammen arrangiert haben und eine ganz eigene Version der Winterreise gesungen. Nicht von einem Mann, sondern von einer Frau, von Esther Valentin. Und das gibt für mich nochmal eine ganz neue Dimension in der Winterreise. Auch mehrsprachig, ich glaube in der Post ist es nicht mehrsprachig, aber die anderen Nummern sind dann auch noch mit arabischen Textmotiven und japanischen und französischen, um einfach dieses Fremde, was doch ein großes Thema in der Winterreise ist, auch nochmal rauszubringen.

0: Die Mezzosopranistin Esther Valentin mit dem Treppenhausorchester, mit der Post aus der Winterreise von Franz Schubert in der Version von Thomas Post. Und er hat diese Aufnahme auch geleitet. Er ist der künstlerische Leiter und Geschäftsführer des Orchesters, in dem Johanna Ruppert Geige spielt und Jannik Hettich Bratsche. Sie beide spielen nicht nur ihre Instrumente im Orchester, sondern das Orchester wird von und mit allen geleitet. Jannik Hettich, was heißt das genau?
1: Also wir haben ein Leitungsteam, das besteht aus 5 MusikerInnen des Ensembles, die wie so ein Vorstand in einem Unternehmen alle Stricke und alle Entscheidungen mittragen. Das sind dann oftmals auch administrative Dinge, aber vor allem natürlich auch alle kreativen Prozesse mitentscheidet und mitkonzipiert. Wir beide übernehmen auch künstlerische Leitung von Projekten. Das heißt, wir kümmern uns um eigene Projekte, die im Treppenhausumfeld passieren sollen, sind zuständig für unseren Education-Bereich und was jetzt unser großes neues Ding ist für dieses Jahr, wo wir sehr aufgeregt sind und was jetzt gerade lanciert ist, ist unsere Cloud, unser neuer Community-Bereich. Weil wir reden wahrscheinlich gerade schon die ganze Zeit über unser Publikum, aber wir meinen das ernst, das ist uns wirklich, wirklich wichtig, dass wir die Menschen, die zu unseren Konzerten kommen, dass wir die einbinden, dass wir die mitnehmen und dass wir die irgendwie auch in unsere Familie ein bisschen mit aufnehmen. Und genau dafür ist dieser Community-Bereich dann da, um auch abseits der Konzerte diese Energie, die dann nach dem Konzert entsteht und dieses Gefühl von Zusammenhalt und Zusammengehörigkeit, dass das dann auch nach den Konzerten erhalten wird.
0: Das heißt, Sie nehmen Ihr Publikum auf eine Reise auch außerhalb der Konzertsäle mit?
1: Absolut, ja. Also das sind dann Events, die gar nichts mit Musik zu tun haben. Wir gehen mit unserem Publikum Müll sammeln zum Beispiel, aber auch so, dass wir ein gemeinsames Singen machen und ein gemeinsames offenes Musizieren. Das ist ein Aspekt und dann verlagert sich das Ganze noch ins Digitale. Wir haben eine App, die Co-App, in der all das dann auch gebündelt wird und die dann eben das Sprachrohr der Cloud ist und auch eine Möglichkeit ist, wie unser Publikum mit uns in Kontakt treten kann.
0: Johanna Ruppert und Jannik Hettich, Mitglieder des Ensembles, sind meine Gäste heute und wir haben schon einiges über das Orchester, das sie beide auch mitgestalten, gesprochen. Jetzt würde ich gerne noch ein bisschen was persönlich über sie erfahren. Johanna Ruppert, von Jannik Hettich haben wir schon gehört, weswegen er auch in dieses Orchester gekommen ist, gegangen ist, was ihn daran gereizt hat. Wie war das bei Ihnen? Was war Ihr Grund zu sagen, ich will dabei sein beim Treppenhausorchester?
2: Ich glaube, bei mir war es eigentlich von Anbeginn des Studiums so, dass ich so ein bisschen nach Dingen gesucht habe, eben klassische Musik anders als nur im klassischen Konzert erlebbar zu machen und eigentlich für mich auch immer so fast ein bisschen klar war, ich möchte nicht in so einen klassischen Orchesterberuf einsteigen, weshalb ich einfach wahnsinnig viel immer auf der Suche war und verschiedenste Dinge gemacht habe. Ich war bei Tonali aus Hamburg, die sich wahnsinnig viel mit Musikvermittlung beschäftigen. Ich war einfach sehr, sehr viel bei verschiedenen Kammermusikfestivals und habe immer so nach Menschen gesucht, die vielleicht ein ähnliches Anliegen haben. Und dann bin ich tatsächlich eigentlich aus persönlichen Gründen irgendwann nach Hannover gezogen und kannte von früheren Kammermusikkursen noch einen Geiger aus dem Ensemble und bin dann direkt einfach zu einem Konzert gegangen, hatte eigentlich von dem Ensemble noch nicht so viel gehört und das dann einfach direkt erlebt. Und ich glaube, 2 Wochen später habe ich mein erstes Projekt in dem Orchester gespielt. Also das ging dann irgendwie sehr schnell und ich habe sehr direkt eigentlich gemerkt, okay, das ist für mich irgendwie so, das kann meine musikalische und künstlerische Heimat werden, weil da sind einfach sehr viele Gleichgesinnte, die irgendwie so auf der Suche sind. Und das hat mich total fasziniert.
0: Sie haben uns eine Musik mitgebracht, und zwar das Andante aus der 2. Solosonate für Violine von Johann Sebastian Bach. Was verbinden Sie als Geigerin gerade mit diesem Stück?
2: Diese Bach-Solosonaten und Partiten sind natürlich so ein zentrales Werk für Geige. Und ich glaube, an denen kommt niemand so richtig vorbei. Da sind aber eben, finde ich, auch so die tollsten Werke mit drin, die es eben auch für Geige gibt. Und gerade mit diesem Satz, ich merke, der zieht sich so ein bisschen durch, dass der mich immer wieder begleitet, dass ich den immer mir wieder selber aufs Pult lege, dass ich ihn mir immer wieder irgendwie anhöre, immer wieder spielen möchte, weil der hat so was Fortlaufendes. Also es gibt so einen Achtelpuls, der die ganze Zeit durchgeht und einen so mitnimmt. Und für mich ist der einfach so nah irgendwie an dem Puls des Lebens oder an dem eigenen Puls und trägt mich auch ein bisschen durch mein Leben.

0: Die Geigerin Amandine Bayer mit dem Andante aus der zweiten Violinsonate A-Moll von Johann Sebastian Bach. Und die steht im Werkverzeichnis des Komponisten an der Stelle 1003. Eine Musik mitgebracht von Johanna Ruppert und sie ist gemeinsam heute mit Jannik Hettich mit mir im Gespräch. Und ich würde gern wissen, bei all dem umfangreichen Tun rund um Musik, was Sie beide machen, was machen Sie, Jannik Hettich, eigentlich, wenn Sie nicht Bratsche spielen, sich nicht um das Treppenhaus Orchester kümmern. Was steht dann bei Ihnen an?
1: Oh je, Johanna lacht.
2: Da fallen mir so viele Dinge ein.
1: Ich bin so ein bisschen bekannt im Ensemble, ein paar ungewöhnliche Hobbys zu haben, aber ich bin da nicht alleine. Im Ensemble, wie sagen, haben wir viele da, die ungewöhnliche Hobbys haben. Ich mache sehr viele Sachen nebenbei. Also ich interessiere mich für alle möglichen Dinge neben der Musik und das war mir auch immer ganz wichtig, dass man, ich finde, wenn man klassische Musik macht und also ganz klassisch sozialisiert wird mit der Musikszene, dann rutscht man so schnell in so, wird man so schnell zu einem Fachidioten auf eine Art und bewegt sich nur in seiner eigenen Blase. Und das war mir immer persönlich total wichtig, da rauszukommen. Deswegen habe ich hier in Hannover mal einen Bierbrauverein gegründet, den gibt es immer noch, hat jetzt inzwischen über 100 Mitglieder und in dem bin ich immer noch aktiv. Und also eben über das Hobby Bierbrauen, dann gärtnere ich, ich spiele über mein Leben gerne Minecraft. Ein anderes Hobby von mir ist auch, weiß gar nicht, ob du das weißt, Johanna, ist Simson-Mopeds reparieren.
2: Oh, nee, das wusste ich auch noch nicht.
0: Ja, also Sie sind ganz breit aufgestellt und auch musikalisch sind Sie breit aufgestellt, denn Sie haben uns jetzt eine Musik mitgebracht, jenseits der Klassik, und zwar Musik von den Pudis, einem deutschen Rockklassiker, Wenn ein Mensch lebt. Eine Musik, die warum zu Ihnen gehört.
1: Ich finde es so witzig, Johanna bringt Bach mit und ich jetzt die Pudis, aber wir machen das jetzt. Also was dieses Lied für mich so besonders macht, ist in einer ganz entscheidenden Phase in meinem Leben, so zwischen, als ich so 17 war, bis ich 22 war, war ich in Freiburg ansässig noch und hatte bei Wolfgang Marschner Unterricht. Viele werden ihn inzwischen nicht mehr kennen, aber früher eine große Pädagogik-Koryphäe, großer Geiger und Komponist. Und ich habe mich damals ein bisschen dagegen entschieden, sofort anzufangen, Musik zu studieren, weil ich noch etwas Zeit mit Wolfgang Marschner verbringen wollte. Und wie er damals so war, hat er mich und die anderen SchülerInnen immer mitgenommen zu den ganzen Festivals, die er hatte. Er hatte verschiedene Festivals in ganz Europa und war vor allem auch sehr viel in Thüringen und im gesamten ostdeutschen Raum aktiv. Und ich als Süddeutscher hatte eigentlich gar keine Berührungspunkte mit den neuen Bundesländern bis zu dieser Zeit. Und dann habe ich plötzlich ganz viel Zeit in Thüringen verbracht und muss sagen, dass es mir unglaublich gut gefallen hat dort. Und deswegen habe ich auch ein bisschen diesen Song von den Pudis mitgebracht, weil ich finde, generell ist es mir persönlich ein Riesenanliegen, unterrepräsentierte Musik ein bisschen bekannter zu machen. Das ist auch Teil von der Treppenhaus-DNA, was wir alle sehr machen. Und ich finde, die Pudis sind in der DDR riesig, jeder kennt sie dort. Und hier in den ehemals alten Bundesländern kennt keiner die Pudis. Und Wenn ein Mensch lebt, ist ein ganz, ganz toller Song, den ich gehört habe, als ich auf meinem Simson-Moped, als es das erste Mal repariert war und ich das erste Mal drauf fahren konnte, durch die Landschaft gefahren bin. Und vielleicht kann man mit diesem Bild im Kopf diesen Song sehr, sehr gut verstehen.

Wenn ein Mensch lebt, von den Pudis, Musik meiner Gäste, vom Treppenhausorchester. Und ich schließe hier gleich mal ein paar Takte Musik an, und zwar aus der Scheherazade von Nikolai Rimsky-Korsakow. Genießen Sie erstmal diese Klänge und danach erfahren Sie, weshalb diese Musik wichtig ist für das Treppenhausorchester aus Hannover.

0: Das London Philharmonic Orchestra unter Alexander Lazarev mit diesem Ausschnitt aus der Scheherazade von Nikolai Rimsky-Korsakow. Und diese Musik gehört auch zu den Konzerten, die meine Gäste Johanna Ruppert und Jannik Hettich vom Treppenhausorchester geben. Jannik Hettich, welche Rolle spielt dieses Stück denn für Ihr Ensemble genau?
1: Ich wollte davor einmal sagen, ist ganz großartig, Susanne, die Pudis und danach Rimsky-Korsakow, das gab's noch nie.
0: Ich habe auch sehr viel Gänsehaut gehabt beim Hören.
1: Ich liebe es. Die Scheherazade ist ein ganz wichtiges Stück bei einem unserer neueren Formate, Kult. Und Kult ist ein Versuch, unsere Formate sind oft an ungewöhnlichen Orten und dieser Dark Red, von dem ich erzählt habe, bei einer verlassenen Büroetage. Aber Kult ist eben der Versuch, eben all das, was das Treppenhausorchester ausmacht, auch einmal in den Konzertsaal zu bringen. Vor allem geht es dabei darum, irgendwie auch in Kontakt mit dem Publikum zu treten.
2: Und vor allem auch vielleicht gemeinsam neue Rituale zu entdecken und zu erleben an diesem Abend, weil das ist vielleicht ja auch das, was Menschen oft irgendwie abhält, in ein klassisches Konzert zu gehen. Man weiß gar nicht, was einen da erwartet und wie man sich zu verhalten hat und wann eigentlich geklatscht wird und was man anziehen soll und all diese Sachen, die vielleicht erstmal für Menschen, die sich dort nicht zu Hause fühlen, irgendwie abschreckend sein können. Mhm. Und an so einem Abend ist eben unser Anliegen, vielleicht neue Dinge auszuprobieren, neue Rituale zu schaffen und eben alle mitzunehmen und das gemeinsam zu entdecken und zu erleben.
0: Kult, ein neues Format. Es gibt auch ein Format, wir haben es vorhin erwähnt, Darkroom, Date deine Musik, Disco oder Notfallkonzerte. Über vieles davon haben wir heute sprechen können. Sie arbeiten dafür auch mit anderen Künstlern zusammen, Künstlerinnen, Schauspielerinnen, Komponistinnen oder auch Videokünstlern zusammen. Was gibt es an Ideen, die noch köcheln? Was wäre denn vielleicht so ein Traum, den Sie gern mal umsetzen wollen? Die Frage gebe ich zuerst mal an Sie, Johanna Ruppert.
2: Uiuiui. Ja, also wir haben tatsächlich gerade ein Projekt gemacht mit KI, einem Programm, was mit dem wir gemeinsam musiziert haben, also was live darauf reagiert hat, was wir spielen. Und das war total spannend. Aber ich glaube, diese ursprüngliche Idee war, also das hieß Spheres. Und eigentlich war die ursprüngliche Idee mal, dass es sozusagen so eine Lichtinstallation mitten im Raum gibt, die so 3D-mäßig den ganzen Raum irgendwie füllt. Weil wir haben auch schon mal so mit Mapping auf einer Fläche gespielt, die eben ja auf dem Boden so Projektionen hatte, was auch schon total toll war. Und wirklich mal in so einer 3D-Welt spielen zu können, das fände ich, glaube ich, noch ziemlich cool.
0: Wie ist das bei Ihnen, Jannik Hettich?
1: Das klingt gut, was Johanna sagt. Ja, wir haben so viele Ideen. Es scheitert bei uns, wir sind ja in der freien Szene verankert, scheitert es ganz, ganz oft am Geld. Es ist leider so. Aber wenn man jetzt mal rumspinnen dürfte, würde ich für dich auch fast eigentlich bei Johanna einhaken. Dieses visuelle Element kann total hilfreich sein, um die Musik besser wahrzunehmen. Und vor allem das Besondere an solchen Dingen ist, dass wir dann nicht nur, ich mag es immer nicht so gerne, wenn man so von neueren Konzertformaten spricht und dann landet man dann ganz oft dabei, dass auf der Bühne die wildesten Sachen passieren und das Publikum sitzt aber auf den Stühlen und guckt dann in diesen Schaukasten rein, wo ich mich dann immer, wenn ich in sowas sitze, fühle ich mich immer nicht mitgenommen. Und das Spannende an solchen offenen Formaten ist ja, dass dann das Publikum natürlich dann auch mit in diesem Setting drin steht, sitzt, was auch immer. Und solche Sachen, ja, das klingt gut.
0: Die Stunde ist schon vorbei. Wir hören zum Abschluss noch eine Musik mit dem Treppenhausorchester. Musik, die pulsiert und die, wie ich finde, das Orchester ganz wunderbar auch präsentiert. Musik von Judd Greenstein. Und damit sage ich Danke an Johanna Ruppert und Jannik Hettich vom Treppenhausorchester. Und ich wünsche Ihnen weiterhin so viel Energie und Ideen für Ihre Projekte.
2: Vielen Dank.
1: Vielen Dank, Susanne.
0: Danke auch an alle, die uns in dieser Stunde zugehört haben. Mein Name ist Susanne Pütz und diese Stunde klingt aus mit dem Treppenhausorchester.

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2: 16 Uhr. Bundesregierung bringt Haushalt für das nächste Jahr auf den Weg. Prozess um Wilke-Wurst-Skandal in Kassel hat begonnen. Warn-App Hessenwarn wird durch Nina-App ersetzt. Das Wetter im Norden Wolken, nach Süden hin freundlicher bis 30 Grad. Mein Name ist Frank Wornert. Die Bundesregierung hat ihren Gesetzentwurf für den Haushalt des nächsten Jahres beschlossen. Die Pläne von Finanzminister Klingbeil sehen höhere Ausgaben und mehr Schulden vor. So soll die Neuverschuldung bei rund 204 Milliarden Euro liegen. ARD-Korrespondent Jakob Mayer.
3: Insgesamt plant Klingbeil Ausgaben von 555 Milliarden Euro ein. Weil die Bundesregierung nicht so einsparen konnte wie geplant, greift sie auf die Rücklage zurück. Zusätzliche Einnahmen sollen durch höhere Alkohol- und Tabaksteuern und eine Plastiksteuer erzielt werden. Die Grünen bemängeln, dass Mittel aus dem Klimafonds in den Haushalt verschoben werden sollen. Die Linke kritisiert die hohen Rüstungsausgaben. Nach Ansicht der AfD sorgt der Etat nicht für Wirtschaftswachstum, sondern für Schuldenwachstum.
2: Der erste Prozesstag zum Lebensmittelskandal beim Wursthersteller Wilke in Nordhessen ist heute vorzeitig unterbrochen worden. Der Grund: Die Anwälte des mitangeklagten ehemaligen Geschäftsführers wollen einen Befangenheitsantrag gegen den vorsitzenden Richter stellen. HR-Reporter Fabian Schmidt.
4: Das Gericht gibt den Anwälten nun 2 Tage Zeit, ihren Antrag zu formulieren. Zuvor wurde das Verfahren immer wieder kurz unterbrochen, weil über mögliche Geständnisse diskutiert wurde. 2 der 3 Angeklagten hatten angekündigt, gegen Strafmilderung auszusagen. Aber schließlich entschieden sie sich doch, erst einmal zu schweigen. Der Richter hatte angekündigt, ohne Geständnisse in die Beweisaufnahme starten zu wollen. Am Mittwoch soll die Verhandlung fortgesetzt werden.
2: Den 3 ehemaligen leitenden Wilke-Mitarbeitenden wird unter anderem fahrlässige Tötung vorgeworfen, weil sie nicht verhindert hatten, dass bakterienverseuchtes Fleisch verkauft wurde. 11 Menschen starben. Das Land Hessen will seine App Hessenwarn abschaffen und stattdessen die bundesweite Nina-Warn-App einsetzen. Damit sollen laut Innenministerium Doppelstrukturen abgeschafft und Geld gespart werden, im Jahr etwa 60.000 Euro. Auch der Landesrechnungshof hatte schon in Frage gestellt, warum Hessen sich eine eigene Warn-App leiste, wo es doch eine bundesweite gebe. Der Klimawandel trifft Indien dieses Jahr besonders hart. Nach Hitze und Trockenheit hat jetzt der Monsun begonnen und der starke Regen führt zu massiven Überschwemmungen. ARD-Korrespondentin Helene Buchholz.
5: Der Boden kann die Wassermassen nicht so schnell aufnehmen. Es drohen Erdrutsche und Ackerflächen werden zerstört. Bauern fürchten Missernten und steigende Lebensmittelpreise. Die Trockenheit und der schwache Monsun bedrohen also massiv die Nahrungsmittelsicherheit in Südasien, vor allem was Reis betrifft. Indien hat deshalb angekündigt, die Exportzahlen vor allem für Basmati-Reis drastisch zu reduzieren.
2: Britische Kampfjets haben im europäischen Nordmeer ein russisches Militärflugzeug abgefangen. Es hatte vor Island in der Nähe des Flugzeugträgers Prince of Wales sogenannte Horchbojen abgeworfen. Mit diesen Geräten kann man U-Boote aufspüren.

0: 30 Grad. Und die weiteren Aussichten: Sonne und Wolken am Mittwoch bis 30, am Donnerstag bis 32 Grad. Die Zeit 16.04 Uhr.
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2: Mit Nicole Abraham und dem Presto aus der Violinsonate in F-Dur von Felix Mendelssohn-Bartholdy.

Antje Weithaas und Silke Avenhaus mit dem Presto aus der Violinsonate in F-Dur von Felix Mendelssohn Bartholdy. Oliver Davis komponierte sein Violinkonzert Flight in enger Zusammenarbeit mit der Geigerin Carinza Peacock. Die beiden wollten ein Stück erschaffen, das vor Spielfreude und Energie nur so strotzt. Das Ergebnis war so gut, dass Davis danach direkt ein ganzes Konzeptalbum um dieses Konzert herum aufbaute.

0: dritte Satz aus Flight von Oliver Davis, Carinza Peacock an der Geige und dem London Symphony Orchestra unter Paul Bateman. Die Bad Hersfelder Festspiele in der Stiftsruine werden 75 Jahre alt. Zum Jubiläum präsentiert Intendantin Elke Hesse gleich 4 Neuinszenierungen. Den Anfang hat das Kinderstück gemacht, die lang ausverkaufte Pippi Langstrumpf. Und am vergangenen Wochenende hatte dann das 4. Stück Premiere, die antike Komödie Lysistrata. Hermann Diehl wirft mal einen Blick für uns auf den Auftakt.
1: Lysistrata, mehr als 2000 Jahre alt und so aktuell wie lange nicht. Es ist Krieg, kein Ende in Sicht, bis sich die Frauen zusammentun. Sexstreik. Diese Freuden gibt es für die Männer erst wieder, wenn sie den sinnlosen Krieg beenden. Die Komödie kommt in moderner Sprache in die historische Stiftsruine und wie alle 4 Stücke in diesem Hersfeld-Sommer mit Musik. Das Bühnenbild ist wunderbar. Antike Tempelruinen liegen verstreut in der Kirchenruine und versperren so nicht den Blick. Die Stiftsruine hat Gelegenheit, ihren einzigartigen Zauber zu entfalten. Der Philosoph Christoph Quarch ist großer Griechenlandkenner und von der Lysistrata in Bad Hersfeld durchaus angetan.
2: Ich fand, das war eine sehr gelungene Adaption von einem antiken Stoff. Der Witz, den Aristophanes hat, den habe ich heute hier nicht gesehen, aber dafür habe ich sehr viel zum Nachdenken bekommen. Und ich finde, es ist natürlich ein ernster Stoff und dieser ernste Stoff ist hier auf eine sehr glaubwürdige, sehr zeitgemäße Weise auf die Bühne gebracht worden.
1: Ganz zeitgemäß zeigt sich auch das Eröffnungsstück, der Parsival. Eine Rittergeschichte, ein 800 Jahre alter Versroman von Wolfram von Eschenbach. Und in Bad Hersfeld ein flottes Theaterstück mit einem großartigen Hauptdarsteller Thies Brammer. Versprochen war ein Rotmovie und so ist das auch ein bisschen ein Ritter in Cowboystiefeln. Ein unbedarfter junger Kerl entdeckt die Welt und sich selbst. Das Publikum ist begeistert.
3: Ich war wirklich positiv überrascht. Komplexe Geschichte, super einfach dargestellt, gut verdaulich und gibt einem natürlich trotzdem was mit zum Nachdenken. War wirklich beeindruckend.
4: Hervorragend, war ganz toll, ganz tolle Aufführung. Ganz tolle Begleitmusik auch, die war hervorragend, war ganz tolle Sache. Also wirklich richtig, richtig schön.
1: Die Musik, das Stück wird von einer 3-köpfigen Band begleitet und es wird bei allem Theatertiefgang auch gelacht. Das Stück ist ernst, ohne sich selbst zu ernst zu nehmen. Eine wichtige Botschaft: Vor diesem Parzival als Theaterstück braucht keiner Angst haben. Geboten werden 2 vergnügliche Theaterstunden. Und genau das bietet auch das Musical. Hersfeld hat seinen Sommerhit. Something Rotten soll das lustigste Musical seit 400 Jahren sein. Und sicher ist, es wird so viel gelacht in Bad Hersfeld wie seit Jahren nicht. Das Stück ist eine Hommage an und Persiflage auf das Genre Musical und auf In gut 2 Stunden wird hier querbeet, mit Respekt, belächelt und parodiert, was Rang und Namen hat. Die Musik geht direkt ins Ohr und alles kommt einem angenehm vertraut vor.
5: Gib dir ein Musical, ein Musical.
1: Mit dem Kinderstück Pippi Langstrumpf laufen nun 4 ganz neue Inszenierungen in der Stiftsruine. Und Intendantin Elke Hesse ist froh, wie das Publikum nicht nur das Musical aufgenommen hat.
6: Das Gefühl, wie das Publikum mitgegangen ist. Von Anfang an, eigentlich vom ersten Lied an, ist das Publikum voll dabei gewesen. War schon sehr schön.
1: Die Festspiele laufen noch bis Mitte August. Dazu gibt es ein großes Jubiläumsbegleitangebot und am kommenden Wochenende die eigentliche Geburtstagsfeier mit einem Rückblick in der Stiftsruine.

0: Das Amphion Wind Ensemble mit dem Allegro aus der Partita in F-Dur von Antonio Rossetti. Unser schönes Bundesland Hessen wird 80 Jahre alt und wir feiern das natürlich mit kleinen Anekdoten und Geschichten im Programm.
1: War er nun da oder nicht? Na klar, sagen sie in Offenbach und berufen sich auf Emil Pirazzi.
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1: Der Offenbacher Chronist aus dem 19. Jahrhundert war zu Mozarts Lebzeiten zwar noch nicht geboren, hielt aber fest, das musikalische Genie sei 1790 in der Stadt gewesen. Bei Familie André, um genau zu sein. Johann André, selbst ein Komponist von Rang, hatte in Offenbach einen Musikverlag samt Notendruckerei gegründet. Und Wolfgang Amadeus Mozart soll dort ein Werkstattfest besucht haben. Sicher ist, er war im Herbst 1790 zur Kaiserkrönung nach Frankfurt gereist. Begeistert war er von Offenbachs Nachbarstadt offenbar nicht. In einem Brief an das liebste, beste Weibchen, seine Frau Konstanze, schrieb er:
3: Es ist alles Prallerei, was man von den Reichsstädten macht. Berühmt, bewundert und beliebt bin ich hier gewiss. Übrigens sind die Leute aber hier noch mehr Pfennigfuchser als in Wien.
1: Später zahlte es Konstanze Mozart den Frankfurter Pfeffersäcken sozusagen heim. Was sie an handschriftlichen Notizen ihres früh verstorbenen Gatten besaß, verkaufte sie 1799 wohin? Genau, nach Offenbach, an Johann Anton André. Der führte inzwischen den von seinem Vater gegründeten Musikverlag. Zum Nachlass gehörten die Originalpartituren von Figaros Hochzeit und der Zauberflöte und eine eingängige Serenade, die erst viele Jahrzehnte später Beachtung finden sollte, die kleine Nachtmusik.
0: Und auch die originalen Notenhandschriften von Mozarts Hornkonzerten in S-Dur waren Teil des Nachlasses, den Johann Anton André im Jahr 1799 von Konstanze Mozart kaufte. Und da gab es für unser nächstes Stück sogar eine Widmung für den Solisten Josef Leutgeb. Wolfgang Amadi Mozart hat sich über den Leitgeb Esel Ochs und Nah erbarmt zu Wien, den 27. Mai 1783. Natürlich alles neckisch gemeint. Das Andante aus dem Hornkonzert mit der Köchelnummer 417. 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

0: die Academy of St. Martin in the Fields mit Alan Civil am Horn und dem Andante aus dem Hornkonzert in Es-Dur von Wolfgang Amadeus Mozart. Der Ram-Tempel in Ayodhya ist einer der ideologischen Grundsteine des Hindu-Nationalismus. Er wurde auf den Trümmern einer Moschee errichtet, von Premierminister Modi im Januar 2024 eingeweiht. Doch jetzt steckt er in einer tiefen Glaubwürdigkeitskrise. Zum Tempelbesuch gehört nämlich die Geldspende und die wird offenbar systematisch von den zuständigen Geldzählern veruntreut, zumindest teilweise. Franziska Amler mit den Einzelheiten.
1: We're getting you some breaking news on the Ram Mandir donation.
2: Der Spendenskandal um den Ram-Tempel erschüttert derzeit Indien und sorgt für heftige politische Kontroversen. Indische Medien veröffentlichen jeden Tag neue Details. Der Vorwurf, Geld sowie Opfergaben von Gläubigen, darunter viel Gold und Silber, sollen im großen Stil veruntreut worden sein. Der Schaden ist groß. Es geht um umgerechnet mehrere Millionen Euro.
3: Ayodhya mein Ram Mandir mein jo.
4: Der Diebstahl von Schmuck im Ram-Tempel in Ayodhya war nicht nur ein Diebstahl, sondern eine Tat, die den Glauben, die Hingabe und die Gefühle von Millionen von Hindus verletzt hat,
2: sagt Ravidas Mehrotra, Oppositionspolitiker der Samajwadi Party im Bundesstaat Uttar Pradesh. Politisch ist der Fall besonders brisant. Der Ram-Tempel in Ayodhya gilt als Prestigeprojekt von Premierminister Narendra Modi und seiner BJP. Die feierliche Eröffnung vor 2,5 Jahren wurde von der Regierung als historischer Moment inszeniert. Modi persönlich weihte den riesigen Komplex ein, im Stil eines Priesters. Das Gelände ist politisch hoch umstritten. Der heutige Tempel steht auf dem Areal der früheren Babri-Moschee, die 1992 von Hindu-Nationalisten zerstört wurde. Nach jahrzehntelangen Rechtsstreitigkeiten sprach der oberste Gerichtshof das Gelände 2019 hinduistischen Gruppen für den Tempelbau zu. Seit der Eröffnung vermarktet die Regierung die Stadt Ayodhya im Norden Indiens, wo Gott Ram geboren sein soll, massiv als spirituelles Zentrum. Täglich kommen bis zu 80.000 Gläubige. An Wochenenden und Feiertagen sind es etwa 3-mal so viel. Und die meisten hinterlassen Opfergaben in den rund 35 Spendenboxen auf dem Gelände. Die unabhängige Tempelstiftung, die das Heiligtum verwaltet, weist in einem Video jegliches Fehlverhalten zurück.
5: Was auch immer an Spenden eingeht, wird in die Spendenbox gelegt. Kein Geld bleibt in den Händen von Einzelpersonen.
2: Die Stiftung, die die Spenden sammelt, sortiert und zählt, nahm laut der indischen Tageszeitung Hindustan Times im vergangenen Geschäftsjahr rund 35 Millionen Dollar ein. Die Vorwürfe der Veruntreuung wurden Ende Juni von einem früheren Mitarbeiter der Tempelverwaltung öffentlich gemacht. Inzwischen hat die Regierung von Uttar Pradesh eine 3-köpfige Sonderkommission eingesetzt, um die Anschuldigungen zu überprüfen, kündigte Ministerpräsident Yogi Adityanath an.
6: Wenn eine Sonderkommission gebildet wurde, dann wird die Wahrheit ans Licht kommen. Ich sage allen, wenn ihr Beweise habt, gebt sie der Kommission. Erfindet nichts. Denn morgen werdet ihr eine Vorladung bekommen. Wer auch immer es ist, er wird eine Vorladung bekommen. Wenn jemand in Fehlverhalten verwickelt ist, wird er eine Vorladung erhalten. Dann muss er Beweise vorlegen.
2: 8 Personen wurden von der Polizei festgenommen. Aufnahmen der Überwachungskameras sollen zeigen, wie einige von ihnen während der Auszählung Geldbündel an sich nehmen und in ihre Kleidung oder Socken stecken. Die Polizei hat nach eigenen Angaben bei den Verdächtigen rund 80.000 Euro sichergestellt. Noch ist unklar, wie groß der Schaden tatsächlich ist. Überwachungsvideos vom Tempelgelände werden offenbar nur für 45 Tage gespeichert. Mittlerweile hat der Skandal auch Premierminister Modi erreicht. Die Kongresspartei, Indiens größte Oppositionspartei, übt scharfe Kritik. Generalsekretär Kesi Venugopal warf Modi vor, in der Spendenaffäre keine Stellung zu beziehen.
7: Der Premierminister hat die moralische Verantwortung, hier zu handeln. Denn einer der Gründe, warum er Premierminister wurde, ist der Ram-Tempel. Oder stimmt das nicht? Jetzt ist der größte Vorfall passiert und sie schweigen. Sie bleiben still. Das zeigt eindeutig die Doppelmoral der BJP. Sie glauben nicht an Gott. Sie benutzen Gott lediglich für ihren politischen Vorteil. Das ist alles.
2: Der Bau des Tempels war eines der zentralen Wahlversprechen der hindu-nationalistischen BJP. Seine Eröffnung im Januar 2024 trug laut Einschätzung vieler Beobachter zum Wahlsieg von Indiens Premier Modi bei. Die Ermittlungen in dem Fall dauern an. Ob und in welchem Umfang es zu Anklagen kommt, ist derzeit noch offen.
0: Göttlicher Segen gegen harte Währung. Der Ram-Tempel in Ayodhya kämpft nach Berichten über veruntreute Spenden mit einem massiven Imageproblem.

Das Scherzo aus der zweiten Sinfonie in C-Dur von Robert Schumann, bearbeitet von Gustav Mahler. Wir hörten das Gewandhausorchester Leipzig. Schlanke Reifen, rasantes Tempo und der Reiz der totalen Erschöpfung. In den nächsten Wochen fasziniert uns wieder die Tour de France mit ihrer Mischung aus französischer Landschaftsidylle und brutaler Schinderei. Doch der Rennradboom hat längst den Breitensport erfasst und begeistert vor allem immer mehr Frauen. Woher kommt denn diese Lust am Leiden? Veni, Vidi, Velo, Faszination Tour de France. Heute unser Thema in der Tag nach den Nachrichten um 18 Uhr hier in HR2 Kultur.

0: das Ensemble C4DO mit der Ouvertüre zur Oper Ascanio von Antonio Lotti. Er ist der ultimative Underdog Hollywoods und die Action-Ikone schlechthin, Sylvester Stallone, feiert heute seinen 80. Geburtstag. Seine Karriere liest sich selbst wie ein Hollywood-Drehbuch. Robert Kempe schaut auf ein bewegtes Leben.
1: Einst war er so arm, dass er seinen Hund verkaufen musste. Nun wird Sylvester Stallone 80 Jahre alt und ist eine Filmlegende. Geboren am 6. Juli 1946 in Hell's Kitchen, im rauen New Yorker Arbeiterviertel, scheiterte er jahrelang als Schauspieler. Da seine linke Gesichtshälfte von Geburt an teilweise gelähmt ist, glaubt in der Filmwelt kaum jemand an ihn. Stallone erhielt keine nennenswerten Rollen. Rückblickend bezeichnet er dies als Glücksfall für seine Karriere.
2: Das Scheitern war das Beste. Es hat mich umdenken lassen. Deshalb sage ich, habt keine Angst, umzudenken.
1: Umgeschwenkt hatte Stallone damals auf das Schreiben von Drehbüchern. Er jobbte in einem Kino als Platzeinweiser. Die Filme, die er dort sah, analysierte er Szene für Szene, Dialog für Dialog. Das habe ihn letztlich nach Hollywood gebracht.
2: Ich konnte den ganzen Tag Filme schauen und lernen, warum das wirkt, warum diese Zeile komisch ist, warum jene nicht. Ohne das wäre ich heute nicht hier. Nicht die Schauspielerei hat mich hierher gebracht, sondern das Schreiben.
1: Dieses Schreiben mündete in ein Drehbuch über einen Boxer aus Philadelphia. Ein Film, der in diesem Jahr ebenso Jubiläum feiert. Rocky wird 50. Stallone lehnte lukrative Angebote ab. Er weigerte sich, sein Drehbuch zu verkaufen, solange man ihm nicht erlaubte, die Rolle des Boxers selbst zu übernehmen. Damit Stallone letztlich Rocky spielen konnte, verzichtete er sogar auf Honorar. Der Film wurde in weniger als 30 Tagen gedreht, mit einem Budget von weniger als $1 Million. Die Chancen auf Erfolg? Niedrig.
2: Die Chancen, dass Rocky ein Erfolg wird, waren bei 1 zu 1 Million. Ich war ein Unbekannter, das Thema nicht gerade populär, das Budget gering. Und wir traten gegen all diese gigantischen Blockbuster an.
1: Doch das Publikum wollte genau das. Die Geschichte eines Underdogs. Rocky spielte $225 Millionen an den Kinokassen ein und gewann 3 Oscars. Am Ende des Films steht kein klassischer Triumph. Rocky verliert gegen den Weltmeister, aber er hat durchgehalten. Die berühmte Schlussszene. Durchhalten. Darum geht es in Stallones Filmen immer wieder. Seine Charaktere zeichnet nicht Talent oder Glück aus, sondern Standhaftigkeit. Wie im 6. Teil der Rocky-Serie, als der gealterte Boxer seinem Sohn einen Rat mitgibt.
3: But it ain't about how hard you hit. It's about how hard you can get hit and keep moving forward. How much you can take and keep moving forward. That's how winning is done.
1: Es geht nicht ums Austeilen, sondern vor allem ums Einstecken. Nach Rocky wird Stallone durch die Rolle des Vietnam-Veteranen John Rambo zum Actionhelden. Auch in diesem Film wird das Wesentliche physisch ausgetragen. Rambo erklärt seinen Schmerz nicht, er überlebt. Und manche Dialoge sind längst Filmgeschichte.
4: And this? What is this one?
5: It's a blue light.
4: What does it do?
5: Turns blue.
1: Diese Filmsprache, knapp, körperlich, unironisch, trägt Stallone bis heute. Immer noch arbeitet er als Schauspieler, doch der Druck von früher ist abgefallen.
2: Man beginnt sich darauf zu konzentrieren, sich einfach über die kleinen Dinge im Leben zu freuen.
1: Den Hund hat Sylvester Stallone damals für ein Vielfaches des ursprünglichen Preises zurückgekauft. Wer durchhält, zahlt eben manchmal auch drauf.
0: Hollywood-Action-Ikone Sylvester Stallone wird 80 Jahre alt. Herzlichen Glückwunsch!

Yuja Wang mit dem Abschiedswalzer von Frédéric Chopin. Sie hören H2 Kultur, jetzt mit dem Andante aus dem Streichquartett in A-Moll von Andreas Jakob Romberg.

Das Leipziger Streichquartett mit dem Andante aus dem Streichquartett in A-Moll Opus 2 Nummer 2 von Andreas Jakob Romberg. Die Romances sans Parole von Mel Bonis wurden von den Kritikern der Zeit gelobt. Besonders die starken männlichen Qualitäten der Komposition. Ja, wie sehr man sich doch täuschen lassen kann.

Myriam Barbokon mit Romance sans parole von Melanie Bonis. Gleich die Nachrichten und der kommenden Stunde spreche ich dann mit Wolfgang Hörner. Er ist Mitherausgeber des Buches Die hohe Kunst des Schimpfens. Wie wir heute schimpfen, wie es früher war und was wir aus der Geschichte lernen können, darüber sprechen wir gleich um 10 nach 5.

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2: 17 Uhr. Trump bestätigt Anruf bei FIFA-Präsident Infantino. Landesregierung will viele Straßen sanieren. Bundesregierung bringt Haushalt für das nächste Jahr auf den Weg. Das Wetter am Abend und in der Nacht trocken, Abkühlung auf 19 bis 14 Grad. Mein Name ist Frank Vornat. US-Präsident Trump hat tatsächlich FIFA-Chef Infantino um den Rückzug der roten Karte für US-Stürmer Balogun gebeten. Er sagte in Washington, seiner Meinung nach sei die Schiedsrichterentscheidung unfair gewesen. Durch die Aktion kann Balogun in der kommenden Nacht im WM-Achtelfinale gegen Belgien spielen. Der belgische Fußballverband will dagegen Berufung einlegen. ARD-Brüssel-Korrespondentin Helga Schmidt.
3: Außenminister Prévot spricht von einer Entscheidung, die zweifellos viele Fragen aufwirft. Belgiens Außenminister verweist dabei auch auf seine eigene zurückliegende Tätigkeit als Fußballschiedsrichter und sagt, der Vorgang würde die Fähigkeit der FIFA in Frage stellen, glaubwürdig Fairplay zu unterstützen. Auch auf EU-Ebene wird diskutiert. Sportkommissar Mikalev warnt davor, durch politische Einflussnahme sportliche Regeln zu untergraben. Solche Entscheidungen gehören in die Hände der Sportverbände, nicht der Politik, schreibt er auf der Plattform X.
2: Viele Landesstraßen in Hessen müssen saniert werden. Verkehrsminister Mansouri hat heute in Wiesbaden vorgestellt, was genau bis 2030 in Angriff genommen wird. Insgesamt will das Land 850 Millionen Euro investieren. Aus Wiesbaden Tobias Häuser.
4: 450 Kilometer Landesstraßen sollen mit dem Geld saniert werden. Insgesamt hat Hessen aber rund 7200 Kilometer. Der Zustand der Straßen wird alle 4 Jahre kontrolliert und dann wird entschieden, welche Strecken am dringendsten ausgebessert werden müssen. Sehr oft verliert der Belag an Griffigkeit, ein Schaden, den man nicht sieht, der aber für die Verkehrssicherheit wichtig ist. 333 Projekte sind jetzt als besonders wichtig eingestuft worden. Über die Hälfte der Arbeiten läuft bereits.
2: Das Bundeskabinett hat den Entwurf für den Haushalt für nächstes Jahr auf den Weg gebracht. Finanzminister Klingbeil will gut 555 Milliarden Euro ausgeben und mehr als 200 Milliarden neue Schulden machen. Dazu zählen auch Kredite für die Sondervermögen des Bundes. Fast ein Drittel mehr Geld soll nächstes Jahr an die Bundeswehr gehen, fast 110 Milliarden Euro. Der Haushaltsentwurf geht dann nach der Sommerpause in die parlamentarischen Beratungen und soll bis Jahresende verabschiedet werden. Weil er seine Ex-Frau erstochen hat, hat das Landgericht Darmstadt einen 57 Jahre alten Mann zu einer lebenslangen Freiheitsstrafe verurteilt. Die Richter stuften die Tat als Mord ein. HR-Reporterin Anna Vogel.
5: Der Mann hatte im August vor einem Jahr in der gemeinsamen Wohnung in Heppenheim mehrmals mit einem Messer auf seine Ex-Frau eingestochen, vor den Augen der Kinder. Der vorsitzende Richter sieht in der Tat einen unbedingten Vernichtungswillen. Offenbar wollte die 34-Jährige sich ein eigenes Leben ohne ihren Ex-Mann aufbauen. Nachdem die Frau bei dem Angriff in den Hausflur des Mehrfamilienhauses geflohen war, gelang es einem Nachbarn, den Mann zu überwältigen. Doch die Rettungskräfte konnten der zweifachen Mutter nicht mehr helfen.
2: Vor 7 Jahren hatte der Skandal um keimverseuchte Wurst vom nordhessischen Hersteller Wilke deutschlandweit für Aufsehen gesorgt. Seit heute müssen sich die 3 ehemaligen leitenden Mitarbeitenden vor dem Landgericht Kassel verantworten. Sie haben zum Prozessauftakt geschwiegen. Ihnen wird unter anderem fahrlässige Tötung vorgeworfen. Sie sollen dafür gesorgt haben, dass mit Listerien verseuchtes Fleisch trotzdem verkauft wurde. 11 Menschen waren gestorben, nachdem sie das Gammelfleisch gegessen hatten. Das waren die Nachrichten. Das Wetter bis zum Abend wechseln sich im Südwesten Sonne und Wolken ab. Im Norden und Osten Hessens ist es teils dicht bewölkt.

Das Orpheus Chamber Orchestra mit dem Allegro Vivace aus der Streicherserenade in E-Dur von Antonín Dvořák. Lassen Sie uns für die nächsten etwa 3 Minuten die Welt um uns herum ein wenig entschleunigen. Wir hören jetzt Musik, die wie ein traumverhangener Spaziergang an einem Seeufer wirkt. Es ist das Stück Le Roseau, das Schilfrohr. François Couperin hat diese schwebende, melancholische Miniatur komponiert. Am Klavier Clément Lefebvre.

0: Wir alle tun es mal mehr, mal weniger oft. Im Auto, heimlich hinter verschlossenen Türen oder auch mal laut für alle Ohren. Wir schimpfen. Schimpfen gehört heute so fraglos zu unserem Alltag wie das Atmen. Es findet auch im digitalen Raum einen fruchtbaren Nährboden und hat die Gesellschaft nachhaltig verändert. Wolfgang Hörner und Tobias Roth haben in ihrem Buch Die hohe Kunst des Schimpfens ein buntes Sammelsurium der virtuosesten, eigenartigsten, heftigsten und natürlich auch lustigsten Beschimpfungen versammelt. Hallo Herr Hörner, schön, dass Sie Zeit für uns haben.
1: Ja, hallo, grüße Sie.
0: Herr Hörner, wie kommt man auf die Idee, sich so intensiv mit dem Schimpfen zu beschäftigen?
1: Naja, wir leben in einer Zeit, wo ja dann eben gerade so im Netz und auch in der Politik viel geschimpft wird, aber halt doch sehr unflätig und zum Teil ziemlich geistlos. Und da dachten wir, naja, jetzt, das geht alles besser. Kann dann halt auch eine ganze Reihe guter Beispiele haben gedacht, nee, dann machen wir jetzt eine Art Handbuch, damit man sich ein bisschen was abgucken kann.
0: Also für kultiviertes Schimpfen?
1: Ja, genau. Also beim Schimpfen ärgert man sich hier über jemanden und dann lässt man den Dampf ab. Es gibt auch Leute, die sagen, das soll man gar nicht tun. Wir finden es eher psychisch besser, wenn man es tut. Aber man kann natürlich den auch ein bisschen ehren und die Welt reicher machen dadurch, dass man das in einer Form tut. Jetzt nicht nur wie im Straßenverkehr gibt so eine Umfrage, die häufigsten Schimpfwörter da waren die drei Idiot, Arschloch, Penner. Das jeder, aber man kann es auch lustiger machen.
0: Genau. Im Vorwort heißt es schon, Schimpfen fördert die Gesundheit und kann Streit schlichten. Warum ist uns diese reinigende, positive Kraft des Schimpfens heute so abhanden gekommen?
1: Oh, ich glaube, sie ist nicht abhanden gekommen. Sie wird nur selten benutzt. Und ich glaube auch doch, tatsächlich werden bis heute auch viele Faustkämpfe dadurch vermieden, dass man vorher die Sache verbal klärt. Natürlich auch gesellschaftlich geächtet, der Faustkampf zu Recht. Dafür ist sowas ja da, sozusagen ein Stellvertreterkrieg, bevor es körperlich wird.
0: Herr Hörner, ab wann ist denn ein Fluch oder das Schimpfen nicht mehr kunstvoll, sondern nur noch verletzend und plump?
1: Naja, die ganz schlechten Beispiele sind gerade in der großen Politik zu finden. Was weiß ich, Donald Trump mit seinen Plumpheiten oder Putin mit seiner Gaunersprache. Also da geht es ja nur darum, den anderen zu degradieren und zwar meistens in einem bisschen blödsinnigen Rundumschlag. Man sieht bei Trump, dass er auch immer wieder dieselben Formeln verwendet. Da geht es nicht um jemanden Bestimmtes, sondern nur zu sagen, ich bin dolle und du bist blöd.
0: Gehen wir historisch mal ganz an den Anfang. Sie haben ja sehr viel recherchiert. Was war denn so das älteste Schimpfwort, wenn Sie das sagen können, auf das Sie bei der Recherche gestoßen sind?
1: Das älteste könnte man nicht sagen, aber nicht unerstaunlich zum Beispiel, dass das bis heute ja sehr beliebte Arschloch schon 1112 verwendet wurde und seitdem eine durchgehende Karriere hat.
0: Der Karriere ist sehr schön. Ihr Buch spannt den Bogen, Sie haben es gerade schon erwähnt, das sind ganz, ganz viele Epochen. Wie hat sich das Schimpfen denn historisch verändert? Hat man beispielsweise im Barock grundlegend anders gewütet als zum Beispiel in der Aufklärung?
1: Naja, es ging schon wortreicher zu, das muss man sagen. Und natürlich ging es früher, jetzt sowohl Barock als auch Aufklärung, als auch andere Zeiten, waren natürlich so die Themenfelder andere. Also zum Beispiel ein Klopapierfalter, der ist neu, den gibt es erst jetzt, oder Pinnummernaufschreiber. Das gab es natürlich alles noch gar nichts. Also es war viel Tier, bis heute Tiervergleiche, wenige Pflanzenvergleiche, viel Körperteile, viel natürlich so sexuell Anzügliches. Das ist auch nach Nationen verschieden. Aber es ging schon eher wortreicher zu, weil man ja auch mehr Zeit und mehr Platz hat.
0: Das ist interessant. Neben den großen Denkern listen Sie in Ihrem Buch auch sogenannte Berufsgruppensprachschätze auf. Also welche Berufsgruppe hatte denn historisch gesehen das loseste Mundwerk oder wer war besonders kreativ?
1: Also wir haben dann schon die Schifffahrt mit aufgenommen, wo es, glaube ich, immer relativ grob zuging. Wir haben, um dann unser Gewerbe zu ehren, das ganze Druckgewerbe, Zeitungen, Schreiber, Drucker und sowas, die ja versatil sind, also da gab es dann viel. Und natürlich in der Landwirtschaft ging immer sehr grob zu. Die haben wir jetzt aber nicht speziell aufgenommen, sondern die verteilen sich über das ganze Buch. Also wie gesagt, Tiervergleiche, du Ochs, du Hornochse, du Kröte. Und dann alle möglichen Arten von Ochsenfrosch und Querunke. Also man kann es auch immer variieren, dann wird es noch ein bisschen spannender. Die sind überall und immer vorhanden. Beim Deutschen ist es so ein bisschen das Fäkale, was auch vorherrscht. Wenn man mehr in Süden geht, dann ist es mehr genealogisch. Da ist es dann auch sexueller. In Italien, in Spanien, da kommen mehr Körperteile vor, die mit der Sexualität zu tun haben.
0: Interessant. Schauen wir mal ganz kurz auf die sozialen Medien. Da dominieren ja meistens auch Begriffe wie Idiot. Haben Sie diese digitalen Ausfälle für das Buch auch ausgewertet oder war die Gegenwart im Vergleich zu Goethe oder Helge Schneider einfach einfallslos?
1: Nee, einfallslos nicht. Das war so ein bisschen ungewöhnlich. Wir haben Jugendsprache drin. Da mussten wir uns natürlich erst schlau machen. Kennen wir uns nicht aus. Aber wir haben eigentlich immer so gemacht, dass wir einerseits recherchiert haben, also in Wörterbüchern, im Netz selber natürlich. Und wir haben aber auch immer viele Leute einfach gefragt. Zum Beispiel bei der Jugendsprache haben wir halt viele Leute gefragt, die Kinder haben in jüngerem Alter und was dann wirklich benutzt wird, weil man sonst in diesen Wortlisten zum Beispiel im Internet oder in Büchern, die nehmen halt alles auf, aber nicht unbedingt das, was wirklich gebraucht wird.
0: Schimpfen kann teuer werden. Welches ist denn das teuerste Schimpfwort?
1: Das kann man so nicht sagen. Wir haben da eine größere Liste mit Schimpfworten, die im Straßenverkehr mit Strafen belegt worden sind. Man kann jetzt nicht sagen, du zeigst einen Stinkefinger und dann wird es billig und du streckst die Zunge raus, dann wird es billiger. Das waren 150 Euro in dem Urteil. Und du zeigst einen Stinkefinger und das wird teuer. Das war im höchsten Fall, den wir gefunden haben, 4.000 Euro.
0: Wow.
1: Das hängt aber immer total von der Situation ab, vom Richter ab. Es hängt vom Geldbeutel des Beklagten und dann Verurteilten ab. Die müssen dann Tagessätze abliefern und wer ein großes Gehalt hat, der muss mehr zahlen, wer wenig Geld hat, wenig. Also man kann nicht sagen, das eine kostet so viel, das andere so viel. Aber spannend war tatsächlich, der billigste, den wir gefunden haben, war eine wortlose Geste. Und der teuerste, den wir fanden, war auch eine wortlose Geste. Und zwischendrin verteilt sich es dann relativ gleichmäßig.
0: Wenn man monatelang in historischen Schmähschriften gräbt, färbt das eigentlich ab? Also wie schimpfen Sie heute im Alltag, also anders als vor der Recherche?
1: Ich glaube nicht. Also ich bin eh einer, dem das nie einfällt. Mir fallen immer die richtigen Wörter nicht ein. Deshalb brauche ich ja dieses Buch. Deshalb habe ich mir auch jetzt welche zurechtgelegt, die ich dann immer passgerecht einsetzen kann. Aber ich habe mich sowieso für sowas schon immer interessiert und ich glaube, der Tobias Roth, mein Mitherausgeber, auch gewaltig und da haben wir dann schon aus Jahrzehnten diverse Listen unserer Lieblingsschimpfer, also die bekannten Luther, Goethe, Karl Kraus, Thomas Bernhard, aber es gibt halt dann auch einen Haufen Leute, die einen ganz tollen Wortschatz haben im Schimpfen, die kennt kein Mensch. Christian Laukart, ein pfälzischer Autor, der schon im 18. Jahrhundert sich mit dem Gedanken trug, ein Schimpfwörterbuch zusammenzustellen und ganz viel in Kneipen zubrachte und so. Dann diese ganzen großen Schimpfer der Reformation und des Katholizismus, also da, wo wirklich der Glaubenskampf war. Johann Fischhardt versus Johannes Naw, Luther versus Murner, Murner versus Eck und solche Leute. Also da gibt es super spannende Sachen, sodass wir dann auch so Berufsgruppen haben, was weiß ich, ein Dichter beschimpfen Dichter, Musiker beschimpfen Musiker, Politiker beschimpfen Politiker, natürlich eher moderner, oder auch Theologen beschimpfen Theologen und da wird es ganz kernig.
0: Hätten Sie mich vor der Lektüre des Buches gefragt, welche Schimpfworte ich benutze? Also mir wäre tatsächlich nur eins eingefallen, nämlich Depp.
1: Ja.
0: Aber in der hohen Kunst des Schimpfens gibt es ja ganze Listen, sogar auf Hessisch.
1: Nein, wir dachten, ich habe einmal 10 Jahre beim Eichborn Verlag in Frankfurt gearbeitet. Da dachte ich, da müssen auch ein paar Hessische drin sein.
0: Und da fiel mir der Zornegiggel wieder ins Auge.
1: Hey, jawohl, und mein Liebling, der Rumpel.
0: Wunderbar, eine ganz grandiose Liste.
1: Der Hinterfotzer, der Hallebambe, Dummbatz. Ja, da haben wir natürlich auch ein paar Frankfurter Kollegen. Was sie so besonders gerne mögen. Und Dialekt ist immer ganz toll. Also wir haben viele Dialektlisten gemacht. Ich selber komme aus dem Hohenlohischen, das auch eine der schimpfwortreichsten Gegenden Deutschlands ist. Da muss man einfach nur die Bekannten fragen. Und es kommen riesige Listen zusammen, die die Leute mit großer Freude und großem Spaß bis heute einsetzen.
0: Herr Hörner, zum Schluss müssen wir natürlich praktisch werden. Verraten Sie uns Ihr absolutes Lieblingsschimpfwort.
1: Oh, da gibt es natürlich riesige Mengen. Es kommt ja immer ein bisschen drauf an, dass man es auch passgenau anwendet. Zum Beispiel eins meiner Lieblingswörter ist der Blotzwedel. Das ist ein eher grober, tölpischer Kerl. Aber auch der Henneknicker. Also in so einem Geizhals, da gibt es auch in den verschiedensten Dialekten immer relativ ähnliche Worte. Ist kein schönes Wort, aber was irgendwie sehr treffend, der Schwabe schimpft ja auch viel die Habergeiß, eine sehr dürre und misslaunige Frau.
0: Sehr schön. Was müssen wir sofort adaptieren?
1: Ja, ungefähr 730 Ausdrücke aus diesem Buch. Aber wir haben natürlich nicht nur diese Listen, wir haben dann eben auch die groben Briefe, den Brief der Saporoger Kosaken gegen türkischen Sultan, der sie einnehmen wollte und die ihm ein gepfeffertes Antwortschreiben geschickt haben. Wir nennen es den diplomatischen Super-GAU. Wir haben ganze Großschimpfe, den Fluch des Arnulfus bei uns, der längste Fluch, den man kennt aus der Weltgeschichte. Wir haben die Schimpfwalze, das ist bei Thomas Bernhard, der entwickelt sozusagen aus einem kleinen Kern heraus so eine richtige mehrseitige Schimpfwalze gegen Heidegger. Wir haben versucht, da auch eine große Variation drin zu haben.
0: Ein Plädoyer für den kreativen und stilvollen Umgang mit dem eigenen Ärger. Das Buch »Die hohe Kunst des Schimpfens«, herausgegeben von Wolfgang Hörner und Tobias Roth, ist im Verlag Das kulturelle Gedächtnis erschienen. Es bietet auf jeden Fall reichlich Inspiration für den nächsten sprachlich eleganten Befreiungsschlag. Herr Hörner, ich danke Ihnen ganz herzlich für das unterhaltsame und wirklich inspirierende Gespräch.
1: Ich danke, möge es Anwendung finden.

Das Ensemble Carion mit dem Tahiti Throt von Dmitri Schostakowitsch. Bevor Sergei Koussevitzky zu einem der bedeutendsten Dirigenten Amerikas wurde und das Boston Symphony Orchestra leitete, war er ein gefeierter Kontrabassist. Weil es damals kaum Sololiteratur für sein Instrument gab, schrieb er sich seine Erfolgsstücke kurzerhand selbst. Michael Rieber am Kontrabass und Götz Schumacher am Klavier mit der Walz-Miniatur.

0: Die Walzminiatur von Sergei Koussevitzky mit Michael Rieber am Kontrabass und Götz Schumacher am Klavier. Große Namen, legendäre Konzerte und sündhaft teure Tickets. Dafür steht das Montreux Jazz Festival am Genfersee. Doch abseits der Hauptbühnen zeigt das Festival sein zweites, völlig anderes Gesicht. Entlang der Uferpromenade heißt es nämlich umsonst und draußen. Auf kleinen Open-Air-Spielen, Spots und bei spontanen Straßenkonzerten spielen Nachwuchsbands neben Profis. Hier trifft Jazz auf Funk, Soul und elektronische Klänge. Wie viel Festivalatmosphäre man ganz ohne Ticket erleben kann, weiß Sandra Bigger.
1: Es ist ein Sommertag in Montreux wie aus dem Bilderbuch. Die Sonne scheint vom wolkenlosen Himmel, Palmen säumen die Promenade, der Genfer See glitzert türkis. Am Wasser sind unzählige Essenstände, Bars, Bühnen und Clubs aufgebaut. Von einigen kann man direkt ins Wasser springen. Und überall hört man Musik. In einem überdachten Holzpavillon steht John auf der Tanzfläche, umringt von 16 Frauen und Männern. Diese sind zwischen Anfang 20 und Mitte 60. Die einen tragen Wanderschuhe oder Sneakers, andere hochhackige Tanzschuhe. Was sie verbindet? Alle wollen von John lernen, wie man Kizomba tanzt. Das ist ein Paartanz aus Angola. John und sein afrikanischer Tanzkurs sind Teil des Rahmenprogramms von Montreux, genauso wie diese Acts, die zeitgleich an anderen Stellen der Promenade auftreten oder auflegen, umsonst und draußen.

0: Festival-Fan Beatrice Omole liebt genau diesen wilden Musikmix. Die Bernerin kommt seit vielen Jahren regelmäßig zum Musikfestival nach Montreux.
1: Das ist der besondere Geist, eben das Festival draußen, wo alle, egal jung, alt, alle kommen. Das finde ich mega cool.
0: Studentin Mariana aus Brasilien hingegen ist zum ersten Mal in Montreux. Sie genießt es, dank der Gratiskonzerte neue Musik auch von lokalen Künstlern kennenzulernen.
2: Ça me donne comme l'opportunité de connaître des différents chanteurs qui sont peut-être locaux aussi.
0: Tickets für Konzerte im Hauptprogramm mit Superstars wie Ray Sting oder Deep Purple kosten in diesem Jahr in Montreux mindestens 100 Euro. Daneben gibt es an den 16 Festivaltagen etwa 700 Gratisveranstaltungen. Konzerte, Workshops, Lesungen, Tanzkurse, Musiksessions. Finanziert wird das Ganze unter anderem über die Einnahmen aus Essen und Trinken. Festivalleiter Mathieu Chaton erklärt, diese Mischung sei von Anfang an der Wunsch von Claude Nobs gewesen, der das Festival in Montreux vor 60 Jahren gründete. Die Idee dahinter:
3: C'était pour rendre la musique accessible à tous.
0: Musik soll für alle zugänglich sein. Allein im Rahmenprogramm von Montreux zu spielen, ist für viele Künstlerinnen und Künstler bereits ein Ritterschlag. Zusammengestellt wird das Programm von Fachleuten unterschiedlicher Musikrichtungen. Für viele junge Künstlerinnen und Künstler war Montreux schon eine Art Sprungbrett. Festivalleiter Mathieu Janton erinnert nicht ohne Stolz daran, dass im vergangenen Jahr die Rapperin Theodora noch kostenlos hier zu hören war. Heute füllt sie ganze Stadien in Frankreich.
3: C'est ça aussi la magie de Montreux. C'est en fait de découvrir des artistes qui demain seront des gigastars qui vont jouer sur une scène devant 200 personnes.
0: Auch das gehört für Mathieu Janton zur Magie von Montreux, dass Künstler zu Megastars werden können, die hier noch vor 200 Leuten aufgetreten sind. Auf so einen Durchbruch hofft auch die Sängerin Modi and the Birds. Die Schweizer Newcomerin sagt, in Montreux auftreten zu dürfen, sei für sie ein Traum.
4: Un rêve, ouais. C'est irréel.
5: I had a cold shower and I watched.
0: Sie genießt, dass sie sich hier nicht nur einem breiteren Publikum präsentieren kann, sondern auch in einem professionelleren Rahmen als sonst auftreten darf. Außerdem freut sie sich auf Treffen und den Austausch mit anderen Künstlerinnen und Künstlern.

0: Sollte Modi and the Birds oder einem der anderen diesjährigen Gratis-Acts tatsächlich in Montreux der Durchbruch gelingen, die ruhmreiche Geschichte des Jazzfestivals wäre um eine Legende reicher.
1: Live-Musik und das ganz ohne Eintrittsgeld. Die Uferpromenade in Montreux wird in diesen Tagen wieder zur größten Gratisbühne der Schweiz.

0: Die Deutsche Kammerphilharmonie Bremen mit dem zweiten Satz aus der 8. Sinfonie in F-Dur von Ludwig van Beethoven. Und jetzt haben wir noch Zeit für ein bisschen Lyrik.
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0: Heute von Clemens Brentano.
2: Hörst du, wie die Brunnen rauschen? Hörst du, wie die Grille zirpt? Stille, stille, lass uns lauschen. Selig, wer an Träumen stirbt. Selig, wenn die Wolken wiegen, wenn der Mond ein Schlaflied singt. Oh, wie selig kann der fliegen, dem der Traum den Flügel schwingt. Dass an blauer Himmelsdecke Sterne er wie Blumen pflückt. Schlafe, träume, flieg, ich wecke bald dich auf und bin beglückt.
0: Jürgen Henschlers Hörst du, wie die Brunnen rauschen von Clemens Brentano. Auch im Dresdner Zwinger gibt es Brunnen, die dort so vor sich hingeplätschert haben könnten an einem lauen Sommerabend im Jahr 1720. Die feine Gesellschaft trifft sich dort zum Flanieren. Und den Soundtrack dazu hat Johann David Heinichen komponiert. Das HR-Symphonieorchester mit dem Allegro aus dem Concerto Grosso in G-Dur.

0: Der erste Satz aus dem Concerto Grosso in G-Dur von Johann David Heinichen. Ton Koopmann leitete das HR-Sinfonieorchester. Dass Mieterinnen und Mieter im Sommer oft viel mehr schwitzen müssen als Eigenheimbesitzer, das ist jetzt amtlich. In den Niederlanden hat das Bürgerforschungsprojekt Thermostat die Temperaturen in Wohnungen während Hitzewellen systematisch gemessen. Das Ergebnis: Viele Vermieter sparen beim Sonnen- und Hitzeschutz auf Kosten der Gesundheit ihrer Mieter. Clemens Haug mit den Einzelheiten.
1: Tomke Meyer wohnt unter dem Dach eines Altbaus aus der Gründerzeit in Leipzig. Die vergangene Hitzewelle hat auch in ihrer Wohnung zu neuen Temperaturrekorden geführt.
2: Es hat sich nachts dann immer ein bisschen abgekühlt, aber so in den letzten Tagen ist es auch abends nach 10 Uhr eigentlich nicht mehr unter 30 Grad gefallen. Das war auf jeden Fall für mich und meine Mitbewohnerin in der Wohnung zusammen recht belastend.
1: Viele Betroffene tauschen gerade in sozialen Netzwerken Tipps und Tricks gegen die Hitze aus. Cem Mutlu wohnt in einem Nachkriegshaus im Essener Norden. Er hatte sich auf die Hitzewelle vorbereitet, allerdings mit mäßigem Erfolg.
3: Ich habe nämlich noch eine Klimaanlage laufen, die zwar jetzt nicht dafür sorgt, dass es bei mir angenehm kühl wird, aber immerhin geht die Luftfeuchtigkeit raus und ich werde von dem Ding angepustet. Das kühlt schon mal ein bisschen, aber so wirklich runterkühlen tut es nicht, leider.
1: Wie groß der Hitzestress für deutsche Mieterinnen und Mieter eigentlich ist, darüber wissen Behörden und Verbände erstaunlich wenig, sagt Anna Wolf, Referentin für Wohnungs- und Mietenpolitik beim Deutschen Mieterbund.
4: Na, wie viele Mieterinnen sind betroffen? Bei wie vielen Gebäuden werden bestimmte Temperaturen auch überschritten? Wie häufig werden sie überschritten? Dazu gibt es tatsächlich relativ wenig Daten.
1: Deutschland gehört zum traditionell eher kühlen Mitteleuropa. In der Vergangenheit waren die Winter das wichtigere Thema, das prägt. So sind Städte und Gemeinden dazu verpflichtet, eine Wärmeplanung vorzulegen. Hitzeschutzpläne dagegen sind freiwillig. Deshalb gibt es sie bislang nur in den Metropolen.
4: Also gerade in den Großstädten haben wir zum Teil 70% Mieterinnen und Mieter. Und gerade in den Großstädten oder in den Städten mit viel verdichteter Fläche haben wir halt diese Hitzeschutzpläne. Das wärmt sich über den Tag auf und in der Nacht fehlen eigentlich sozusagen die Frischluftschneisen, die Grünflächen, die auch wieder dazu beitragen, dass sich das runterkühlt.
1: Mehr Bäume, mehr Flächen, wo Wasser versickern kann, mehr Rankpflanzen an Fassaden. Es gibt viele Konzepte, wie man Städte umbauen kann, damit sie resilienter werden gegen Hitzestress. Allerdings, die wenigsten dieser Maßnahmen lassen sich von jetzt auf gleich umsetzen. Clemens Felsmann beschäftigt sich als Professor an der TU Dresden mit Gebäudeenergietechnik.
5: Es ist heiß, da nützt mir die Stadtplanung natürlich wenig, weil ich schnelle Lösungen brauche. Und da ist der Ruf nach technischen Lösungen, nach technischen Alternativen natürlich schnell da und bringt auch schnell Abkühlung. Ja, vereinfacht gesagt, ich gehe in den Baumarkt, hole mir ein Kühlgerät und nach einer halben Stunde habe ich eine kühle Wohnung.
1: Wenig überraschend also sind tragbare Klimaanlagen und Ventilatoren derzeit nahezu überall ausverkauft. Sogar viele Klimaschützerinnen und Klimaschützer sehen inzwischen die Notwendigkeit, dass im Sommer mehr Gebäude in Deutschland aktiv gekühlt werden müssen, vor allem da, wo sich kranke und alte Menschen oder kleine Kinder aufhalten. Klimaanlagen können allerdings zu hohen Stromkosten führen, wenn man keine Solaranlage auf dem Dach hat. Ein zweites Problem lässt sich einfach an einer kalten Flasche Limo aus dem Kühlschrank zeigen. Am Glas schlägt sich nach wenigen Sekunden Kondenswasser nieder. Auch eine falsch aufgestellte Klimaanlage kann zu Kondensat führen, das nicht immer bemerkt wird.
5: Schäden, die man nicht sofort sieht, die sich dann erst über längere Zeiträume bemerkbar machen. Und dann geht es natürlich an die sprichwörtliche Bausubstanz. Und das will niemand haben. Schimmelpilzbildung, Bauschäden durch Auffeuchtungen. Das können alles Folgen sein, die nicht sichtbar sind, weil man, ich sag mal, Kondensat an der Stelle nur bedingt sehen kann.
1: Tomke Meyer behilft sich in ihrer Leipziger Dachgeschosswohnung derweil damit, die Sonne so gut es geht draußen zu halten. Wo es keine Rollos gibt, hat sie die Fenster mit alten Zeitungen abgeklebt.
2: Aber das Problem ist auch da, dass wenn nachmittags die Sonne raufknallt in den Temperaturen, die wir in den letzten Tagen hatten, dass dann der Kleber schmilzt von dem Tape, das ich nutze, um die Zeitung festzukleben.
1: Meyers Vermieter wird das Wohnhaus also bald an den Klimawandel anpassen müssen, soll es im Sommer bewohnbar bleiben. Im Optimalfall sinken dann auch die Klimaemissionen im Winter.

Jöran Sölscher mit der Cavatina von Stanley Myers aus dem Film Die durch die Hölle gehen von 1978. Ein deutscher Popsong geht derzeit weltweit viral. Millionen Menschen teilen und singen die Zeile Du bist gut genug. Bemerkenswert ist nicht nur der Text, sondern auch sein Interpret Blumgarten. Sänger Rayan entspricht sichtbar nicht dem gängigen Popstar-Schönheitsideal. Gerade diese Verbindung aus Botschaft und Auftreten wirkt wie ein Gegenentwurf zu Bodyshaming, Selbstoptimierung und normierten Körperbildern. Warum finden ausgerechnet diese Formen von Selbstakzeptanz weltweit so viel Resonanz? Ihre Meinung dazu interessiert uns. Mailen Sie uns gerne heute schon an hr2@hr.de. Ihre Nachricht können Sie natürlich auch auf unseren Anrufbeantworter sprechen. Das ist die 069 155 22 25. Gut genug, von der Last schön sein zu müssen. 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

Canadian Brass mit dem Kanonsong von Kurt Weill. In H2 Kultur folgt nach den Nachrichten der Tag mit Ulrich Sonnenschein. Heute mit dem Thema Veni, Vidi, Velo, Faszination Tour de France. Mein Name ist Nicole Abraham. Ich wünsche Ihnen noch einen schönen Abend mit H2 Kultur.

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2: 18 Uhr. Trump bestätigt Anruf bei FIFA-Präsident Infantino. Landesregierung will viele Straßen sanieren. Pogacar gewinnt Pyrenäen-Etappe bei Tour de France. Das Wetter am Abend und in der Nacht trocken, Abkühlung auf 19 bis 14 Grad. Mein Name ist Stefanie Nopper. US-Präsident Trump hat bestätigt, dass er FIFA-Chef Infantino persönlich darum gebeten hat, die Sperre des US-Stürmers Bellegun zu überprüfen. Trump sagte im Weißen Haus, die rote Karte gegen den Spieler sei unfair gewesen. ARD-Korrespondentin Nina Barth.
3: Kurz nach Bekanntgabe der FIFA-Entscheidung, die rote Karte für US-Stürmer Folarin Bellegun auszusetzen, hatte Trump auch schon auf Truth Social geschrieben: Vielen Dank an die FIFA, dass ihr das Richtige gemacht und eine große Ungerechtigkeit wieder gut gemacht habt. Der Trainer der US-Nationalmannschaft, Mauricio Pochettino, erklärte, es sei ein Grund zu feiern und eine faire Entscheidung, das US-Team nicht noch mehr zu bestrafen.
2: Kommende Nacht spielen die USA gegen Belgien um den Einzug ins Viertelfinale der WM. Bellegun gilt als einer der wichtigsten Angreifer im US-Team. Hessen will bis 2030 insgesamt 850 Millionen Euro in seine Landesstraßen investieren. Verkehrsminister Mansouri teilte mit, es gehe vor allem darum, das bestehende Netz zu sanieren. Geplant sei, in den kommenden 4 Jahren 450 Kilometer Landesstraße instand zu setzen und außerdem viele Brücken. Laut Hessen Mobil verliert sehr oft der Belag an Griffigkeit, ein Schaden, den man nicht sieht, der aber für die Verkehrssicherheit wichtig ist. Die Bundesregierung hat ihren Gesetzentwurf für den Haushalt des nächsten Jahres beschlossen. Die Pläne von Finanzminister Klingbeil sehen höhere Ausgaben und mehr Schulden vor. So soll die Neuverschuldung bei rund 204 Milliarden Euro liegen. ARD-Korrespondent Jakob Mayer.
4: Insgesamt plant Klingbeil Ausgaben von 555 Milliarden Euro ein. Weil die Bundesregierung nicht so einsparen konnte wie geplant, greift sie auf die Rücklage zurück. Zusätzliche Einnahmen sollen durch höhere Alkohol- und Tabaksteuern und eine Plastiksteuer erzielt werden. Die Grünen bemängeln, dass Mittel aus dem Klimafonds in den Haushalt verschoben werden sollen. Die Linke kritisiert die hohen Rüstungsausgaben. Nach Ansicht der AfD sorgt der Etat nicht für Wirtschaftswachstum, sondern für Schuldenwachstum.
2: Kinder- und Jugendärzte in Deutschland hätten sich beim Thema höhere Steuern auf alkoholische Getränke mehr gewünscht. Der zuständige Verband sagt, gerade Bier und Wein würden von Jugendlichen besonders häufig konsumiert. Trotzdem seien die beiden Getränke von der Erhöhung ausgenommen. Dabei seien Preise ein wirksames Instrument, um Kinder und Jugendliche besser zu schützen. Die Bundesregierung plant höhere Steuern auf starken Alkohol, Alkopops und Schaumwein. Bei einem Wohnungsbrand in Kassel ist ein Mensch ums Leben gekommen. Nach Angaben der Polizei war der Brand im Obergeschoss eines Mehrfamilienhauses ausgebrochen. Um wen es sich bei der leblosen Person handelt, weiß man noch nicht. Auch die Brandursache ist noch unklar. Der Slowene Tadej Pogacar hat die 3. Etappe der Tour de France gewonnen. Der Gesamtsieger des Vorjahres setzte sich am Ziel im Pyrenäendorf Les Orgles gegen seinen Rivalen Jonas Vingegaard aus Dänemark durch. Damit übernahm Pogacar auch das gelbe Trikot des Spitzenreiters von Vingegaard. Das waren die Nachrichten. Das Wetter. Bis zum Abend wechseln sich im Südwesten Sonne und Wolken ab. Im Norden und Osten Hessens ist es teils dicht bewölkt und es kann ein bisschen regnen bei bis zu 30 Grad. Kommende Nacht ist es trocken und es kühlt ab auf 18 bis 13 Grad. Morgen dann im Südwesten wieder mehr Sonne als Wolken und überall weiter viel Wind bis 32 Grad. Die weiteren Aussichten: Sonne und Wolken am Mittwoch bis 30, am Donnerstag bis 32 Grad. Die Zeit 18.04 Uhr.
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5: Mit Ulrich Sonnenschein einen schönen guten Tag.
6: Brutales Leiden am Berg. Körper im absoluten Ausnahmezustand und heftige Massenstürze. Die Tour de France ist kein normales Radrennen.
7: Es ist das Duell der Besten. Oh nein, es wird sogar ein Doppelsieg möglicherweise.
8: Macht Spaß, aber es ist halt auch super stressig.
9: Das Genießen darf definitiv nicht zu kurz kommen.
10: Muss ich natürlich fragen, ob man wirklich so lange fahren muss bei der Hitze. Wirklich gesund ist es jetzt auch nicht unbedingt.

0: bis über die Schmerzgrenze hinaus, immer begleitet vom Risiko eines Sturzes und der Hoffnung auf den ganz großen Erfolg. Aber es ist auch eine inspirierende Quälerei, die dabei der Tour de France inszeniert wird, denn tatsächlich ist Rennradfahren in den letzten Jahren immer populärer geworden. Nicht zuletzt auch bei Frauen, die die leichten Hightech-Fahrräder für sich entdeckt haben. Worin liegt die Faszination? Warum heißt ein populäres Rennradportal im Netz quäldich.de? Darüber wollen wir heute reden, jetzt im Radio. Wir sind aber jederzeit auch in ARD Sounds abrufbar. Veni, Vidi, Velo, Faszination Tour de France, so haben wir heute getitelt und schauen zu Beginn auf die aktuelle Tour. Die führte heute in ihrer dritten Etappe über 195,9 Kilometer von Granollers nach Les Angles. Wo die Tour de France jetzt steht, darüber möchte ich mit meinem Kollegen Holger Gerska reden. Er begleitet die Tour de France zum wiederholten Mal und befindet sich jetzt in Les Angles. Guten Tag, Holger. Die heutige Etappe war ja etwas anders als gewohnt. Wegen größerer Waldbrände gab es einige Einschränkungen. Wie sah das heute aus?
1: Ja, es gab vor allem Einschränkungen für die Zuschauer und für die Werbekarawane und sie galten für die letzten 40 Kilometer dieser Etappe von insgesamt 200. Das sind die 40 nach der spanisch-französischen Grenze. Die Tourveranstalter haben die Zuschauer gebeten, möglichst nicht an die Strecke zu kommen und damit wollten sie erreichen, dass sehr, sehr wenige Helfer nur eingesetzt werden müssen und diese werden natürlich gebraucht im Zuge der Waldbrände, die etwa 70 Kilometer von der Strecke entfernt weiterhin hier wüten. Und die Einschränkung für die Werbekarawane war, sie durfte gar nicht fahren nach der französisch-spanischen Grenze. Und die letzten 2 Kilometer, das ist die Zieleinkunft des Tages, die war sogar komplett frei von Zuschauern.
0: Was kann man nach den ersten 3 Etappen schon sagen? Machen in diesem Jahr die Jungen das Rennen?
1: Ja, es war bisher tatsächlich so, dass mit Isaac del Toro aus Mexiko ja einer mit seinem Etappensieg von Barcelona ins Rampenlicht getreten ist, der bislang schon so ein bisschen als der Schattenmann gehandelt wurde. Der Mexikaner ist ein Teamkollege von Tadej Pogacar. Pogacar selbst hat ihm den Etappensieg mehr oder weniger überlassen in Barcelona. Del Toro ist erst 22. Das ist für einen Radsportler schon sehr, sehr jung und extrem jung ist Paul Sexas, der 19-jährige Franzose, 3 Jahre jünger als der zweitjüngste in diesem Feld. Und der peilt sogar das Podium an, tut sich jetzt noch ein bisschen schwer, wirklich für Akzente zu sorgen, ob ein 19-Jähriger hier tatsächlich schon über 3 Wochen das Niveau halten kann. Darauf sind sehr viele gespannt, aber er ist Franzose und der letzte französische Gesamtsieg liegt ja inzwischen fast 40 Jahre zurück und sie feiern ihn natürlich allein für seine Teilnahme.
0: Und das erhöht natürlich den Druck und das ist für einen 19-Jährigen auch nicht gerade einfach.
1: Definitiv nicht. Man merkt das auch immer wieder. Das französische Fernsehen bestimmt ja mehr oder minder, was so gezeigt wird vom Rennen und wie oft man ihn sieht, so an einem solchen Rennen, gemessen zum Beispiel an einem Florian Lipowitz, der im vergangenen Jahr immerhin Dritter war und auch jetzt wieder Kandidat ist für einen Podiumsplatz. Den sieht man ganz selten, aber Paul Sexas, sobald er irgendwo zurückfällt, sobald er Defekt hat, ist er permanent im Bild. Das war schon bei den Vorbereitungsrennen so. Da haben teilweise die Regisseure gar nicht mehr drauf geachtet, wo das gelbe Trikot ist und wer das Rennen gewinnt. Das ist schon ein heftiger Hype. Er wirkt so, als könne er das alles wegstecken. Aber die Tour ist nochmal was anderes. Und wir waren ja eigentlich noch bis gerade in Spanien. Und jetzt erst kommt sozusagen das Heimatgefühl. Und die Menge wird ihn in den nächsten 3 Wochen sicherlich nicht in Ruhe lassen.
0: Die Tour ändert ja jedes Jahr Teile ihrer Strecke. Wo liegen denn in diesem Jahr die Höhepunkte?
1: Ja, die topografischen Höhepunkte liegen tatsächlich erst in den Alpen in den letzten 3 Tagen. Das ist eine superschwere Bergankunft auf der insgesamt 4. Etappe. Und dann befindet sich 2-mal der Zielstrich im legendären Alpe d'Huez, dem Mekka des Radsports. Das ist zwar nicht die schwerste Bergankunft, aber es ist natürlich eine extrem nostalgische. Einmal geht es die klassischen 21 Kehren rauf, einmal, das ist die Königsetappe, dann am vorletzten Tag der Tour geht es vorher noch über den Galibier. Das ist schon ein sehr interessantes Programm und zwischendurch gibt es aber auch hochinteressante Etappen im Mittelgebirge, also im Jura, in den Vogesen, im Zentralmassiv und in den Vogesen erreichen wir auch sehr, sehr nah die deutsche Grenze, Mulhouse und dann vor allem in Markstein eine Zielankunft, die am Ende der kommenden Woche, also um den 14. Juli herum, um den 16. Juli herum auf dem Programm steht. Das wird natürlich dann besonders spektakulär auch aus deutscher Sicht.
0: Die Tour ist ja im wahrsten Sinne des Wortes sehr volksnah. Durch die unmittelbare Nähe zwischen Sportlern und Fans kam es schon öfter.

0: öfter zu Stürzen und Unfällen. Versucht man das irgendwie zu verhindern?
1: Ja, 100% ausschließen kann man es nicht. An den wirklich neuralgischen Stellen gibt es Gitter links und rechts, aber man kann keine 200 Kilometer jeden Tag links und rechts der Straße abgittern. 400 Kilometer Gitter gibt es gar nicht auf der Welt, glaube ich. So gesehen ist man auch angewiesen auf die Vernunft der Zuschauer. Es wird immer wieder daran appelliert, aber es bleibt auch nicht aus. Wir hatten gestern eine Situation in Barcelona, dass ein französischer Fahrer eine kolumbianische Fahne ins Rad bekam. Wenn man da zu Fall kommt, ist es natürlich ein heftiger Sturz, weil einer so eine Fahne nicht festgehalten hat. Die weht dann ins Feld, verfängt sich irgendwo im Kettenblatt und das gibt dann Kettenreaktionen. Man kann es nicht ausschließen, gerade bei 13 Millionen Zuschauern an der Strecke, aber sie versuchen zumindest all die Unfallherde, die sonst mit diesem Rennen zusammenhängen, zu minimieren.
0: Sagt Holger Gerska, Sportreporter der ARD. Vielen Dank. Die Tour de France ist ein wichtiger Motor für den Radsport ganz allgemein, der sich immer größerer Beliebtheit erfreut. Und die Hobbyradler statten ihre Räder genauso intensiv und hochtechnisiert aus wie die Profis. Mein Kollege Rainer Janke hat sich in Nordhessen einmal umgeschaut.
2: Sonntagmorgen am Stadtrand von Melsungen. Die Radabteilung der MT trifft sich zur wöchentlichen Trainingsfahrt. Ein knappes Dutzend Männer zwischen 40 und 70, allesamt mit Rennrad und Profi-Ausrüstung.
3: Dazu gehört eine Wattmessung, die am Rad mit dabei ist. Der Tacho spielt eine wichtige Rolle, der ja gleichzeitig Navi ist und gleichzeitig Trainingsgerät. Der Rahmen muss leicht sein, muss aerodynamisch sein. Die Klamotten dürfen nicht flattern, die müssen eng anliegen. Der Sattel ist ganz wichtig, das muss alles gut passen,
2: sagt der Sprecher der Gruppe Dieter Faube. Natürlich, weil es gut aussieht, aber auch, weil es der Sicherheit dient. Denn bei der 100-Kilometer-Runde durch Nordhessen werden die Hobbysportler ordentlich in die Pedale treten, ergänzt Uwe Tomaselli.
4: Natürlich orientiert man sich so ein bisschen an den Profis auch, dass man gutes Gerät hat, dass alles gut funktioniert, dass nichts klappert. Das macht besonders viel Spaß.
2: Mario Hildebrandt verrät mir, dass er sogar drei Rennräder besitzt und heute kommt sein bestes Stück zum Einsatz.
5: Das ist mein Sonntagsfahrrad, weil es in der Woche zu Hause im Wohnzimmer hängt und man findet das Modell auch in der Tour de France wieder. Also es ist dann schon ein Stück weit wichtig.
2: Sie betreiben ihr Hobby mit Leidenschaft, auch wenn es manchmal Leidenschaft, etwa wenn sie bei Wind und Wetter unterwegs sind. Aber das ist es auch, was die Faszination Radsport ausmacht, sagt Tomaselli.
4: Technik in Verbindung mit Sport und natürlich die Gemeinschaft, gemeinsam mit anderen Leuten Sport zu machen.
2: Und damit dies sicher und mit viel Spaß geschehen kann, gibt es Männer wie Thorsten Peter. Der hat einen Fahrradladen in Gudensberg und bei ihm gibt es alles, was das echte Rennfahrerherz begehrt.
6: Moderne Rennräder haben hydraulische Scheibenbremsen, moderne Rennräder haben 12 Gänge und diese fast überwiegend elektronisch geschaltet. Das heißt, die mechanische Schaltung wird dort immer mehr in den Hintergrund gedrängt.
2: Sattel, Kleidung, Helme, alles muss passen, sagt Peter. Und das Wichtigste für jeden Radfahrer, die Rennbrille, sie muss zum Outfit passen.
6: Also das ist beispielsweise ein Modell von Salice, man sieht schon sehr, sehr breite Scheiben, eine Tönung drin, eine Verspiegelung von außen und bunte, grelle Farben.
2: Traditionelle Radrennen wie das in Frankfurt sind für die Hobbysportler natürlich wichtig und auch für die Händler, sagt Thorsten Peter.
6: Wenn es diese großen Profirennen nicht gäbe, wofür will man trainieren, worauf will man hinarbeiten? Und um das Genre Rennrad weiter zu beleben, braucht man das.
2: Aber jetzt steht erstmal die eigene Ausfahrt an. 100 Kilometer durch Nordhessen, Belohnung danach inklusive, sagt Dieter Faupel.
3: Das Weizenbier hinterher, das gehört dazu. Wir brauchen ja isotonische Getränke, wir haben viel geschwitzt und der Flüssigkeitshaushalt muss wieder aufgefüllt werden. Und wenn so ein bisschen Alkohol mit dabei ist, ist es auch nicht so schlimm.
0: Die Belohnung ist das Wichtigste und darf auch gern mal ein Bierchen sein. Rainer Janke über ernsthafte Hobbyradler in Nordhessen. Ob die zur rhythmischen Motivation Kraftwerk hören, ist allerdings fraglich. Knapp 30 Jahre nach ihrem motorisierten Erfolgshit Autobahn wendete sich die Band im Jahr 2003 dem Radsport zu. Kraftwerk mit Tour de France.

0: Veni, Vidi, Velo, Faszination Tour de France, so haben wir den Tag heute genannt und schauen jetzt mal auf die Geschichte des bedeutendsten Straßenrennens der Welt. Seit über 120 Jahren kämpfen sich Radfahrer aus vielen unterschiedlichen Ländern durch die französische Landschaft, durch Städte und auf hohe Berge und kommen dabei auch durch das benachbarte Ausland. Vielen gilt die Tour nach den Olympischen Spielen und der Fußball-Weltmeisterschaft als drittgrößtes Sportereignis. Die Dokumentarserie Mythos Tour geht bis an die Anfänge zurück und erzählt in kleinen persönlichen Geschichten von Erfolgen und Niederlagen. In der neuesten Folge, die Uli Fritz gleich vorstellt, geht es um die kommenden Stars im Radsport, wie Florian Lipowitz.
1: Ja, war definitiv ein ganz spezieller Sommer für mich. Am Ende denke ich oft zurück und natürlich weiß man auch nicht, ob das nochmal so passiert, ob man das irgendwie nochmal erreicht. Deshalb war es sicher ein Erlebnis für mein Leben.
2: Sagt Florian Lipowitz, der im Vorjahr als erster Deutscher seit langer Zeit wieder auf dem Podium der Tour de France stand und das weiße Trikot des besten Nachwuchsfahrers gewann, wie vor 30 Jahren ein gewisser Jan Ullrich.
3: Ich habe, glaube ich, in dieser Tour zu meinen sportlichen Leiterkollegen ein paar Mal gesagt, die Parallelen zu einem frühen Jan Ullrich sind unglaublich.
2: Sagt Rolf Aldag, damals Teamkollege von Ullrich, im Vorjahr sportlicher Leiter im Lipowitz-Team. Jan Ullrich selbst kennt die Situation gut, in der sich Florian Lipowitz gerade befindet.
4: Es ist niemals mehr so leicht wie als das erste Mal dieser große Erfolg. Das ist immer so, der erste Erfolg ist sehr, sehr schön, den nimmt man auch noch mit, bis man ihn verarbeitet hat und dann kommt der Druck. Das war bei mir auch so, ich habe mir auch ich kann das. Aber ich habe mir den größten Druck gemacht.
2: Lipowitz trifft bei der Tour nicht nur auf die etablierten Stars Tadej Pogacar und Jonas Vingegaard, sondern auch auf den erst 19-jährigen Franzosen Paul Sexas. Der soll endlich wieder einen Toursieg nach Frankreich holen. Mehr als 40 Jahre liegt der letzte Erfolg Bernard Hinaults zurück. Druck spüre ich keinen, sagt der junge Mann. Den mache ich mir selbst. Fahrer auf meinem Niveau wollen ja auch immer gute, bessere Resultate erzielen. Florian Lipowitz war vor seiner Radsportkarriere Biathlet. Lipowitz passt damit in die Ergebnisse einer Studie des Sportwissenschaftlers Arne Güllich von der Universität Kaiserslautern, die besagt, mehr als 75% der High-Performer im Sport haben zuvor andere Sportarten betrieben. Das gilt auch für Antonia Niedermayer. Die junge Frau aus Oberbayern war erfolgreiche Skibergsteigerin und gerade Zweite des Giro d'Italia.
5: Antonia ist ein großes Talent. Antonia ist der Rider, then will be the next Tour de France winner.
2: Ihre Teamkapitänin Kasia Niewiadoma, Toursiegerin 2024, sagt, Antonia wird bald die Tour gewinnen.
6: Also ich lasse mich auch gerne positiv von der Tour de France überraschen. Ich denke auch, dass es was ganz Besonderes wird. Und ich freue mich da natürlich auch total drauf.
2: Sagt Antonia Niedermayer. Die dreiteilige Serie Mythos Tour Rising Stars blickt außerdem auf die Brüder Karl und Emil Herzog, einer Junioren-WM, der andere Junioren-EM-Sieger, und schaut, was eigentlich die Söhne des einst als Jahrhunderttalent gerühmten Jan Ullrich machen.
4: Talent habe ich weitergegeben, Staffelstab ist weitergegeben, also da scheitert es nicht dran.
2: Die jungen Radsportstars der Gegenwart und der Zukunft in Mythos Tour Rising Stars.
0: Die dritte Staffel der Erfolgsserie Mythos Tour finden Sie in der ARD-Mediathek. Wie sehr der Radsport aufgeladen ist oder ob es nicht auch einfach ein Betätigungsfeld für körperliche Ertüchtigung oder Grenzerfahrung sein kann, darüber möchte ich jetzt mit Franziska Hildenbrand sprechen. Sie ist Triathletin, Rennradfahrerin, Marathonläuferin und sogar Ultraläuferin. Das geht bis zu Strecken von 100 Kilometern, die von den Besten der Welt, einem Mann und einer Frau aus Japan, in 6 bzw. 6,5 Stunden absolviert werden. Guten Tag, Frau Hildenbrand.
7: Hallo, guten Tag.
0: Was war denn die längste Strecke, die Sie jemals gelaufen sind?
7: Tatsache auch 100 Kilometer, zweimal schon.
0: In welcher Zeit?
7: Ich brauche ein bisschen länger, eher doppelt so lang. Das Beste war 12 Stunden in Biel damals.
0: Das ist eine wahnsinnige Anstrengung, oder? 12 Stunden durchzulaufen und dabei 100 Kilometer zurückzulegen. Für mich als normalen Spaziergänger völlig unmöglich, die Vorstellung.
7: Ja, es bedarf also viel mentaler Stärke und natürlich auch guter Vorbereitung. Was ganz besonders ist oder was ich sehr daran liebe, ist, dass diese Läufe oft in der Nacht oder im Abend starten. Und wenn man dann, oder zumindest ich mit meiner Zeit, so die 50, 60 Kilometer hinter mir habe und wirklich anstrengend wird, geht meistens dann die Sonne auf. Und das, ich sage immer, ist wie ein Duracell-Männchen. Man wird durch die Natur und die Sonne richtig körperlich aufgeladen. Und das gibt einem nochmal richtig Push und Energie.
0: Und was war die längste Strecke an einem Tag mit dem Fahrrad?
7: Die längste Strecke war Tatsache auf Mallorca. Das waren 260 Kilometer bei dem bekannten Radrennen. 320 Kilometer um Mallorca rum war die mittlere Strecke, weil das Training zeitlich nicht gereicht hat, doch die lange Strecke zu fahren. Aber es steht noch mal auf der Liste.
0: Wie ist das denn? Trainiert man tatsächlich die ganze Strecke? Also laufen Sie mehrere Marathons im Vorfeld oder fahren eben 200 Kilometer mit dem Fahrrad? Oder trainiert man einfach nur Ausdauer über Stunden?
7: Es ist definitiv Ausdauer, also die ganze Strecke. Ich kenne es auch von keinem Trainer, der einem die Strecken vorher schon mal laufen lässt. Es sind oft 50% davon, die man auf jeden Fall mal gemacht haben sollte. Oder was ich oft gemacht habe, ich habe oft die langen Wochenenden genutzt und habe die einfach mit langen Strecken hintereinander getrainiert. Also mal einen 40-Kilometer-Lauf, dann wieder einen 20-Kilometer-Lauf und dann mal vielleicht nochmal eine Strecke von 25, einfach um in einem gewissen Zeit möglichst 4 Kilometer gelaufen oder gefahren zu sein, aber definitiv nie die ganze Strecke im Vorhinein.
0: Sie sind ja Triathletin, das Laufen ist Ihre Hauptdisziplin, Radfahren kommt danach. Was unterscheidet für Sie Laufen von Radfahren?
7: Also erstmal ist Laufen ein bisschen einfacher, weil da braucht man nur die Laufschuhe, die kann man sich jederzeit anziehen und losrennen. Radfahren hingegen bringt ja ein bisschen mehr Aufwand mit sich, aber es bringt mich auch viel weiter und ich entdecke das Umfeld bzw. die Natur viel schneller. Und auch beim Radfahren braucht man definitiv mehr Technik und Aufmerksamkeit, gerade wenn man in einer Gruppe trainiert. Da fährt man sehr nah aneinander und muss einfach drauf achten und natürlich auch auf den Verkehr. Also ich habe gelernt, wenn man auf der Straße oder wenn ich auf der Straße trainiere, auch wirklich auf alle Verkehrsteilnehmer Acht zu geben, dass es einfach sicher bleibt für alle Teilnehmenden.
0: Was verändert sich dann in der Wahrnehmung? Sind Sie, wenn Sie auf dem Fahrrad sitzen, voll konzentriert auf den Kraftaufwand und die Beschleunigung? Oder können Sie auch mal in die Gegend gucken und Landschaft genießen?
7: Kommt immer ein bisschen auf die Strecke drauf an und auf Tempo, aber das Genießen darf definitiv nicht zu kurz kommen. Also gerade auch, wenn man einen Berg sich hochquält, dann fährt man natürlich langsamer und kann auch nochmal den Aufstieg ganz anders genießen. Oder wenn man eben Rennradwege fährt zwischen den Feldern, da kommt das definitiv nicht zu kurz, dass man auch genießen darf.
0: Sie sind Mutter einer 3-jährigen Tochter. Kommt da das E-Bike zum Tragen oder warum haben Sie überhaupt ein elektrisches Fahrrad?
7: Genau, da kommt das Lastenrad zum Tragen. Das dann geht dann ein bisschen schneller, wobei auch Mountainbike und Hänger durchaus das Familientraining dann auch ist.
0: Wie viel Zeit können Sie denn neben Kindererziehung und Sie sind ja auch voll berufstätig, also neben der Arbeit in Ihren Sport investieren?
7: Also im Moment ist es leider ein bisschen weniger, weil gerade viele Themen bei uns privat und beruflich anstehen. Ziel ist immer so, dass wir sagen, einmal in der Woche gehen wir unter der Woche eine Feierabendrunde fahren. Da haben wir auch einen Babysitter, das gönnen wir uns dann. Wenn es gut ist, schaffen wir es zweimal mit der Tochter mit dem Hänger. Und am Wochenende wechseln wir uns ab. Da entscheidet jeder für sich, ob er länger auf dem Fahrrad mal 3-4 Stunden sitzt oder einfach auch mal einen längeren Lauf macht, so 20 Kilometer. Das machen wir wetterabhängig und was sonst noch auf dem Familienprogramm steht.
0: Sie teilen diese sportliche Leidenschaft mit Ihrem Mann. Wann haben Sie das für sich entdeckt, dass das Ihr Ding ist, sich körperlich an Grenzen zu bringen?
7: Also Marathonlaufen habe ich mit 18 begonnen und den Triathlonsport, da habe ich die Faszination für circa 20 Jahren entdeckt. Ich habe damals mit Spinning begonnen und bei Triathlons als Volontär ausgeholfen, als Streckenposten. Und da habe ich dann die ganzen Ironman-Athleten gesehen und habe gedacht, also das war so faszinierend, da wollte ich Teil da sein und habe mich dann gleich zum ersten Ironman angemeldet und die Sportarten dann lieben gelernt.
0: Wenn Sie so für sich privat fahren, wie weit fahren Sie dann? Wie viele Kilometer können Sie so am Stück zurücklegen, ohne in einen Trainingsmodus zu verfallen?
7: ja, ich sag mal, gerade die Feierabendrunden, wie wir sie nennen, das sind so 60 bis 80 Kilometer. Das ist eigentlich immer ohne Probleme und ja, ist einfach zum Spaß und fit bleiben.
0: Was macht denn für Sie die Faszination des Radfahrens aus? Ist es das Tempo, ist es die Anstrengung, also die Grenzerfahrung oder das gemeinsame Erleben mit anderen?
7: Mich fasziniert definitiv das Tempo, vor allem weil bei mir war das ein Prozess, immer schneller und mutiger zu werden. Aber ich fahre auch super gern in die Berge und quäle mich da hoch, weil man wird immer mit einem unglaublichen Blick belohnt und dann auch mit einer atemberaubenden Abfahrt. Gleichzeitig fahre ich super gerne oder fast nur mit Freunden oder eben mit meinem Mann, weil es einfach ja auch ein Hobby ist und man hat dadurch gemeinsame Erinnerungen, ja, hat tolle Touren, tolle Strecken, die man kann sich gegenseitig pushen und challengen und das halt mit dem Training verbinden und das ist so one and all und macht es eigentlich perfekt.
0: Gibt es eine konkrete Erinnerung an eine Grenzerfahrung, wo der Körper eindeutig signalisiert hat, hier ist jetzt Schluss und Sie trotzdem weitergemacht haben?
7: Ja, meine härteste Rennrad- oder Radstrecke war im Zuge eines Extremtriathlons in Frankreich beim Bearman. Da ist die Radstrecke mit circa 180 Kilometer, geht über 4.500 Höhenmeter durch die Berge. Und hier war das die Challenge, dass die Verpflegungsstation, also man musste sich selber verpflegen, das gab es nicht. Und das Wetter war wirklich, wirklich herausfordernd. Wir hatten Regen, Hagel, Wind. Zwischendurch konnte ich kaum noch den Lenker halten. Ich würde sagen, es war nicht, also körperlich war es super anstrengend, aber noch härter war es mental, weil gerade auch viele auf der Strecke abgestiegen sind, geschaut haben, dass sie irgendwie warme Getränke kriegen oder überhaupt sich wieder aufwärmen, dass sie weiterfahren können. Da habe ich immer so für mich gedacht, wenn jetzt ein Auto kommt, dann steige ich, glaube ich, ein. Und ich bin bis heute Gott froh, dass kein Auto kam, weil das Gefühl, diese Erleichterung, dann an der Wechselzone anzukommen, zu wissen, ich habe es geschafft, ich habe mich durchgepusht und es hat sich gelohnt, das war einfach unvergesslich, zumal ich dann auch noch im Ziel ankam, nach dem Laufen und dritte Frau geworden bin. Aber es hat mental sowie körperlich wirklich viel Anstrengung gekostet.
0: Das heißt, der Slogan "Quäl dich" gilt für Sie auch und es ist wunderschön, wenn der Schmerz nachlässt?
7: Definitiv, aber es gehört dazu und es macht einen auch am Schluss stolzer und es ist wirklich auch faszinierend, rauszufinden, was wir doch in Kombination Geist und Körper eigentlich schaffen mit unserem Körper.
0: Ja. Wir alle kennen ja das Klischee von Männern in bedruckten Trikots und engen Hosen. Sind Sie als Frau eher eine Ausnahme im Radsport?
7: Also Ausnahme würde ich jetzt nicht sagen, aber leider ist es nach wie vor ein Sport, der männerdominiert ist. Was okay ist, dass ich sage mal, Laufen, Triathlon generell sind eher so die Männer im Hauptfeld. Aber in den letzten Jahren ist definitiv auch der Radsport bei den Frauen immer beliebter. Und ich würde es mir natürlich wünschen, wenn es irgendwann noch mehr Frauen sind. Aber man sieht es ja jetzt auch bei der Tour de France. Das ist ein Männersport. Die Frauen haben ein kürzeres Rennen danach und sind auch definitiv weniger im Teilnahmefeld. Aber es ist ein Sport, der immer mehr kommt, definitiv.
0: Schauen Sie sich die Tour de France im Fernsehen an oder waren Sie auch schon mal da?
7: Ja, leider noch nie. Das ist definitiv ein Traum, auch mal einen Teil der Strecke abzufahren und anschauen. Dadurch, dass ich eben berufstätig bin, ist eher ja abends so eine Zusammenfassung drin, aber die muss dann schon abends sein.
0: Man muss sich auch mal quälen können, sagt Franziska Hildenbrand, Radsportlerin, Triathletin und Immobilienberaterin in Königstein. Ich danke Ihnen für das Gespräch.
7: Dankeschön.

0: Das war Freddie Mercury mit seiner Band Queen und einem ihrer größten Hits Bicycle Race. Veni, vidi, velo, Faszination der Tour de France. So heißt die heutige Folge von Der Tag, ein Thema, viele Perspektiven. Und darin schauen wir jetzt einmal auf die Fahrradbranche ganz allgemein. Denn wenn auch der Profi-Radrennsport materialintensiv ist und Rennräder bis zu 50.000 Euro kosten können, das Geschäft wird mit dem Durchschnittsradler gemacht. Jutta Nieswand hat dazu einen Frankfurter Fahrradhändler besucht.
1: Reifenwechsel in der Werkstatt der Frankfurter Bicycle Company in Frankfurt-Sachsenhausen. Hier kann man nicht nur Räder kaufen, sondern auch reparieren lassen. Kunde Arndt Schulten aus Frankfurt steht im Laden, wo ihm Geschäftsführer Luca Bortmann gerade geholfen hat. Das Problem?
2: Ich bin schon ein paar Mal abgestiegen von dem Ding und der Bremshebel hat es quasi aufgefangen und dadurch hat er sich ein bisschen verbogen. Und
3: ist ein bekanntes Problem bei den Fahrrädern, dass die Gehäuse sich da ein bisschen weiten und dann kriegst du halt Spiel im Hebel. Wenn das halt ein paar Mal passiert, dann ist er irgendwann ganz ab.
1: Und jetzt, wie wurde es behoben?
2: Eine schnelle Lösung.
3: Zusammengebogen und das hält jetzt erstmal wieder.
1: Für den Kunden Arndt Schulten also praktisch, der gerne mit seinem E-Bike unterwegs ist.
2: Das ist für mich ein Autoersatz. Ich fahre tatsächlich selbst bei Regen fahre ich mit dem Fahrrad, was ich früher mit dem normalen Fahrrad nie getan hätte. Hätte ich gedacht, okay, es regnet, bleib zu Hause. Und das ersetzt mein Auto tatsächlich vollständig in Frankfurt.
1: Nur gut, dass die Frankfurter Bicycle Company auch eine Werkstatt hat und damit auch das nötige Know-how für eine schnelle Reparatur. Tatsächlich ist die Werkstatt auch ein wesentlicher Bestandteil des Geschäfts, sagt Geschäftsführer Luca Bortmann.
3: So Thema Werkstatt haben wir natürlich unheimlich hohe Nachfrage. Die Räder brauchen natürlich den Service. Bei uns, weil wir aber auch großen Wert drauf legen, würde ich sagen 60-70%. Das ist eigentlich so, das Grundrauschen deckt eigentlich die Werkstatt bei uns ab oder soll sie abdecken und der Verkauf ist so der Bonus.
1: Überhaupt wird das Werkstattgeschäft für Fahrradläden immer wichtiger. Das zeigen auch Zahlen der Fahrradwirtschaftsverbände aus dem Jahr 2025. Demnach ist da der Umsatz um 13,5% gestiegen. Dagegen ist der Umsatz aus dem Verkauf von Rädern zurückgegangen, wenn auch deutlich weniger als noch im Jahr davor. Die durchschnittlichen Preise für E-Bikes haben ganz leicht nachgegeben, die für klassische Fahrräder sind sogar stabil geblieben. Der Einbruch nach den umsatzstarken Corona-Jahren wirkt noch nach. Für die Frankfurter Bicycle Company weniger ein Problem, da sie erst 2023 gestartet ist. Doch für andere durchaus, sagt Luca Bortmann.
3: Ich kenne viele andere Fachhandelskollegen, die die Lager halt voll haben mit teilweise 1000 Rädern. Millionenbeträge, die halt festsitzen und nicht abgenommen werden von den Leuten. Weil einfach der Markt übersättigt ist. Viele Insolvenzen von Herstellerseite auch durch Überproduktion, weil alle halt gedacht haben, es geht gerade so weiter. Aber irgendwann hat jeder ein Fahrrad.
1: Trotzdem bleiben Räder beliebt, erzählt er. Auch weil immer mehr Leute fit sein wollen und auch in Gruppen Rad fahren. Besonders beliebt sind da die sogenannten Gravelbikes, also vielseitige Rennräder, die schnell auf dem Asphalt sind und robust im Gelände. Vielleicht ist ein Trend zum Zweitrad auch noch eine Chance für die Fahrradbranche. Für Kunde Sebastian Lüttke aus Frankfurt ist das schon gar nichts Neues mehr, denn in seiner Familie gibt es gleich mehrere Räder.
4: Ich glaube, wir haben eher zwei Hände voll von Fahrrädern zusammen in der Familie. Alleine meine Frau hat vier Räder, ein Zeitfahrrad, ein Gravelrad und ein Rennrad. Wir haben auch ein Lastenrad, in dem werden dann die Kinder transportiert. Das ist der Autoersatz, weil wir kein Auto haben. Und ich habe ein Gravelrad. Damit kann ich auf der Straße und im Wald fahren und muss vorher nicht gucken, wohin ich fahre, sondern kann mich quasi überraschen lassen.
0: Ob Lasten, Mountain oder Gravelbike, Radfahren ist als veritables Verkehrsmittel inzwischen auch bei der Politik angekommen und dementsprechend werden eigene Wege ausgewiesen. Nicht immer zur Freude der Autofahrer. Darüber, was Radfahren bedeutet, wenn es nicht um Pokale oder Medaillen geht, darüber möchte ich jetzt mit Jean-Marie Magro sprechen. Er ist Münchner und Provençale gleichzeitig und berichtet für die ARD aus Brüssel. Mit dem Rennrad hat er Frankreich erkundet, auf einer realen Tour de France, von Paris zu den Stis, vom Mont-Saint-Michel über Cognac und Bordeaux ins friedvolle Baskenland und von den Pyrenäen hoch auf den Mont Ventoux. Wie ein richtiger Bretone Galette ist und Parodisten sich feinsinnig über die Politik lustig machen, warum Streik Nationalsport ist und Mangas im Land von Asterix die Herzen der Jugend erobern, wieso 56 Atomkraftwerke für Franzosen nicht zu viele sind und weshalb immer mehr Menschen, vor allem in seiner Provence, so zahlreich Marine Le Pen wählen, all das erzählt Magro liebevoll in seinem bunten Buch Radatouille. Meine Tour de France zu Burgund, Baguette und Banlieues, erschienen bei DTV. Guten Tag, Jean-Marie Magro.
5: Hallo.
0: Eins haben wir gerade gehört, ist nicht genug. Wie viele Fahrräder hast du denn so?
5: Also ich bin ja vor gut einem Jahr nach Brüssel gezogen und ich habe nun 3 in Brüssel. Wenn ich jetzt aber noch meine Münchner Fahrräder dazuzählen würde vor meinem Umzug, dann wäre ich, meine ich, mit Falträdern, Ersatzrennrädern und so weiter wohl auch so bei 6 oder 7, würde ich schätzen, wie der O-Tongeber zuvor.
0: Wie kamst du denn auf die Idee, Frankreich mit dem Rad zu erkunden? Haben deine Räder dich herausgefordert?
5: Tatsächlich habe ich schon als kleines Kind eigentlich immer von dieser Tour de France geträumt und als ich dann eben im Sommer mir das angeschaut habe, meistens wenn ich dann von der Schule zurück nach Hause kam, da dachte ich mir, eigentlich möchte ich so etwas auch sehr gerne machen und es hat nicht ganz zum Profi gereicht, beziehungsweise ich bin dann seriös zu spät eingestiegen, aber dann dachte ich mir, ich könnte doch die beiden Sachen, die mich im Leben am meisten bewegen, also meine Leidenschaft zum Rennradfahren und zum Fahrradfahren überhaupt und mal das, die berufliche Leidenschaft, Geschichten zu erzählen als Journalist, miteinander verbinden. Und dann kam eben noch dazu, dass ich finde, dass man sehr viel mehr über Frankreich in Deutschland wissen könnte. Und wie könnte man das eben besser erzählen als entlang einer Route, nämlich einer Tour de France? Und das ist ja ein Markenname, den eigentlich jede und jeder von uns irgendwie kennt.
0: Du schreibst, Frankreich ist so vielseitig, dass es kaum zwischen 2 Buchdeckel passt. Weder gibt es die französische Küche noch die Franzosen. Was also ist Frankreich?
5: Was ist Frankreich? Das ist jetzt natürlich eine sehr philosophische Frage, auf die ich eine professionelle und eine persönliche Antwort geben kann. Persönlich würde ich sagen, Frankreich war für mich als kleiner Junge so ein Sehnsuchtsort. Es war eben die Provence, wo meine Großeltern gelebt haben und wo wir dann in den Sommerferien immer 6 Wochen hin aufgebrochen sind. Und da gab es dann natürlich ein ganz anderes Flair als eben in dieser Großstadt München. München, wo ich eigentlich aufgewachsen bin, das waren dann also dieser Lavendel- und Zypressengeruch etwa im Garten und dann das Boule-Spielen, schließlich das Rennradfahren, das ich dort gelernt habe. Ich schreibe zum Beispiel im Buch auch darüber, wie meine Großeltern sich sehr, sehr liebevoll um uns gekümmert haben und mein Großvater sogar so ein Fußballfeld in unseren Garten aufgestellt hat, das Stade de Jean-Marie hieß. Und das war eben so dieser liebevolle, paradiesische Ort im Sommer. Und dann von der professionellen Ebene her habe ich Frankreich dann später natürlich wesentlich vielseitiger nochmal kennengelernt, bin oft nach Paris gereist, in die Bretagne oder zum Rennradfahren dann in die Alpen, in die Pyrenäen, ins Massif Central. Ich habe auch in Straßburg eine Zeit lang bei Arte gearbeitet und da habe ich eben gemerkt, wie unterschiedlich doch eben diese Nation dann oft auf Themen auch blickt und wie dann eben auch zu erklären ist, wie du es vorhin auch schon vorgelesen hast, dieses Nationalbewusstsein und auch diese Leidenschaft zur Diskussion, wenn es etwa um Atomkraftwerke, um Streik geht. Und dem bin ich da eben versucht, also da habe ich eben versucht, dem Ganzen auf den Grund zu gehen während dieser Reise.
0: Zu Fuß ist zu langsam, mit dem Auto zu schnell. Was erlebt man Besonderes bei so einer langen Radtour?
5: Genau so ist es. Also zu Fuß, das ist mir persönlich eben zu langsam und im Auto, da bekommt man eigentlich gar nichts mit, weil man ja in so einem geschützten Raum ist. Und das Fahrradfahren, das bietet, finde ich, auf der einen Seite eben so etwas Meditatives. Also man hat da eben auch die Zeit, so in sich zu gehen und sich Gedanken zu machen über das ganz Kleine wie auch das große Ganze. Und man hat dann aber eben auch immer wieder, weil man ja zum Beispiel ganz einfach als Radfahrer, wenn man sich bewegt, auch Hunger bekommt, hat man auch immer wieder Gelegenheit, zum Beispiel in Gaststätten einzukehren oder in Cafés und dort auch ins Gespräch mit Einheimischen zu kommen. Und das ist etwas, was im Auto, so würde ich sagen, nicht möglich ist, wenn man dann vielleicht doch von Raststätte zu Hotel pilgert.
0: Natürlich hat man auf so einer Tour auch Pannen. War es manchmal schwierig, da Hilfe zu bekommen?
5: Ich hatte ja das Glück, dass mich ein Freund begleitet hat und der war auch noch mein Fahrradmechaniker Peter. Der hat mich eben begleitet im Auto. Und wir haben, also dazu muss man eben erklären, eine Tour de France, die sind wir gefahren, das sind 3000 Kilometer auf 21 Etappen, also an 21 Tagen. Das ist schon eine Menge Strecke, aber Frankreich ist eben 1,5 Mal von der Fläche so groß wie Deutschland. Man macht eben Strecke, aber es ist auch nicht so, dass man damit das ganze Land abdecken würde. Und deswegen haben wir uns eben, wie auch bei der Tour de France, mit den Profis dazu entschieden, dass wir dann einige Strecken auch im Auto zurücklegen als Transfer. Also es bleiben trotzdem 3000 Kilometer auf dem Rad, aber insgesamt war es eine viel, viel größere Strecke. Und Peter hat auch einiges zu arbeiten bekommen. Der hat auch mal Reifen auswechseln müssen. Ich hatte zwar keinen Platten, aber das Profil war runter. Es gab auch mal einen Bremsbelagswechsel und dann gab es auch noch Justierungen an der Schaltung. Also er hatte schon was zu tun, aber wir sind erstaunlich glimpflich eigentlich drum, also durch diese Tour gekommen, wenn ich auch mich zweimal auf die Nase gelegt habe, aber das gehört eben auch dazu.
0: Kannst du dir vorstellen, auch andere Länder auf diese Weise zu erkunden? Wie wichtig ist es, die Landessprache zu beherrschen?
5: Ich anderen Ländern gemacht, in denen ich nicht die Landessprache gesprochen habe. Also ich war einmal beziehungsweise mehrere Male in Italien, aber zum Beispiel auch zweimal in Japan. Das ist natürlich etwas anderes. Also man kann eben nicht so ins Gespräch kommen mit den Menschen, die Sprache nicht spricht, auch wenn es natürlich heutzutage Möglichkeiten gibt, das ein bisschen auszugleichen. Ich nenne jetzt mal nur KI-Übersetzer wie DeepL zum Beispiel, da kann ich dann auf Deutsch oder auf Englisch die Sachen einsprechen, die ich von dem Gegenüber gerne wissen möchte. Und dann liefert mir der eine mehr oder weniger gute Übersetzung. Also es gibt Krücken, mit denen man sich eben weiter bewegen kann, aber es ist dann doch eine ganz andere Sache, als wenn man dann eben die Landessprache dann tatsächlich sprechen kann und mit den Leuten wirklich ins Gespräch kommen kann und auch mit denen zum Beispiel in politische Diskussionen, aber auch etwa also Witze sich zum Beispiel erzählen kann und gemeinsam über Sachen lachen kann. Das ist natürlich eben ein ganz anderes Gefühl und nimmt einiges weg, wenn man eben diese Sprache nicht beherrscht. Und trotzdem würde ich sagen, dass man sehr viel auf dem Fahrrad erleben kann und sehen kann von dem, was man jetzt im Auto oder wenn man sich mit Zügen fortbewegt, so vielleicht nicht wahrnehmen kann.
0: Mit dem Fahrrad lernt man Land und Leute richtig kennen, sagt Jean-Marie Magro, Korrespondent der ARD in Brüssel und Autor des Buches Radatouille, meine Tour de France zu Burgund, Baguette und Banlieues, erschienen bei DTV. Herzlichen Dank für das Gespräch.
5: Ich bedanke mich ganz herzlich und wünsche einen schönen Abend.
0: Vielen Dank. Und das Radfahren ist nicht nur ein Mittel, von A nach B zu kommen. Das erzählt auch Pfarrer und Autor Gerion Alter in seinem Buch »Wer radelt, der findet« – die Spiritualität des Fahrradfahrens.
6: Ich spüre sofort, wenn ich irgendwie verspannt bin und wenn sich die Verspannung löst. Ich bekomme meinen Kopf frei. Ich komme mehr zu mir selbst und werde dadurch auch fähiger, mich mehr einzulassen auf andere Menschen. Also es intensiviert sich alles.
7: Gerion Alter ist katholischer Pfarrer im Ruhrgebiet. Beim Radeln kann er den Stress als Leiter einer Großpfarrei mit 20.000 Katholikinnen und Katholiken hinter sich lassen.
6: Ich bin dann alleine durch das fast meditative Pedalieren intensiver nochmal in Kontakt mit anderen Menschen, mit mir selbst und auch mit Gott.
7: Der 58-Jährige hat schon 70 Reisen mit dem Rad unternommen. Er war in der Sahara, in Alaska und im Himalaya.
6: Meine Hauptaufgabe als Pfarrer ist ja zu predigen. Und wenn ich länger nicht auf dem Rad gesessen habe, dann werden die Worte manchmal spröde und auch weltfremd, ja. Und wenn ich zurückkomme von einer Reise, dann fließt es wieder, ja. Und ich merke, ich komme bei Menschen auch an. Das ist für mich so ein Indikator dafür.
7: Gerion Alter gesteht, auf dem Rad ist er näher bei Gott.
6: Ich würde schon sagen, dass das Radreisen meine Spiritualität, also meine Gottesbeziehung sehr geprägt hat und dass sie mitunter sogar intensiver ist als da, wo man es bei einem Pfarrer vielleicht erwarten würde, in der Kirche, beim Gottesdienst.
0: sagt der fahrradbegeisterte Pfarrer Gerion Alter in seinem Buch Wer radelt, der findet die Spiritualität des Fahrradfahrens. Es ist im Kösel Verlag erschienen. Und dass Fahrradfahren etwas ganz Leichtes und Beschwingtes ist, wenn man sich nicht gerade die Berge hochquält, das weiß auch Max Raabe und singt davon.

0: Veni, vidi, velo, Faszination Tour de France, so haben wir den Tag heute überschrieben und schauen jetzt einmal auf die klimatischen Bedingungen, die auch die Tour de France nicht kalt lassen. Bei steigenden Temperaturen wird eine Bergetappe, die ohnehin schon Quälerei ist, lebensgefährlich. Dazu Jonas Arendt.
1: An die 40 Grad Celsius. Die besten deutschen Radfahrer liefern sich ein spannendes Rennen über 190 Kilometer durch den Thüringer Wald. Am Ende gewinnt Felix Engelhardt und der neue deutsche Meister ist not amused.
2: Also man muss sich natürlich fragen, ob man wirklich so lange fahren muss bei der Hitze. Wirklich gesund ist es jetzt auch nicht unbedingt.
1: Leistungssportler stoßen an ihre Grenzen und sie werden es immer öfter tun, etwa bei der Tour de France. Dieses Riesenrennen, auf das Millionen schauen, es spielt mit dem Feuer. Seit Jahren geht die Anzahl der Hitzetage in Frankreich nach oben. Und die Tour hatte dabei Glück, dass das Rennen und die Hitze nicht aufeinander getroffen sind, teils um einige Tage oder ein paar Zehntel Grad. Das zeigt eine Studie eines internationalen Forschungsprojekts. Dabei haben sich Wissenschaftler angeschaut, wie die Tour- und Hitzeperioden bisher zusammengekommen sind, zwischen 1974 und 2023. Oder besser gesagt, sie haben gezeigt, wie sie sich bisher aus dem Weg gegangen sind. Etwa in Paris, wo die Tour de France klassischerweise ihr Ende findet. Im Untersuchungszeitraum wurde im Juli in der französischen Hauptstadt fünfmal die Hitzeschwelle überschritten, viermal seit 2014. Doch niemals an den Tagen, als die Tour die Champs-Élysées entlang ging. Bisher ein Glücksfall, der aber halt nicht mehr als das ist. Glück. Die Forschenden mahnen daher an, dass Rennen bald anders geplant werden müssen. Eher in Morgen statt in den Abendstunden, besonders im Süden Frankreichs. Bisher lief das Rennen, auch weil Sportler sich angepasst haben, wie etwa Jan Ullrich, einziger deutscher Toursieger.
3: Ja, ist natürlich auch ein bisschen, wie man die Hitze verträgt. Also ich habe das immer ganz, ganz gerne gemocht, extreme Hitze. Aber man muss natürlich gut verpflegt sein, also Wasser, Wasser, Wasser trinken, vielleicht auch ein bisschen Eis. Viele machen sich Eis auch noch in hinten im Rücken, dass das Blut noch ein bisschen runtergekühlt wird. Und wenn man schnell genug fährt, kommt genug Fahrtwind und dann auf dem Rad geht es eigentlich manchmal wirklich besser.
1: Aber das könnte zukünftig nicht mehr reichen. Auch die Tour de France, sie muss sich dem Klimawandel anpassen.
0: Jonas Arendt über die Tour de France und den Klimawandel. Egal, ob es nun wärmer, nässer oder windiger wird, die Faszination für das Radfahren steigt kontinuierlich. Darüber möchte ich jetzt zum Schluss unserer Folge mit Professor Dr. Frank Leinen sprechen. Er ist Kulturwissenschaftler an der Heinrich-Heine-Universität in Düsseldorf und analysiert, warum das Publikum so fasziniert ist von den Helden auf Rennrädern und deren bewusstem Leiden. In seinem Buch Velomanie – Facetten des Radsports zwischen Mythos und Ökonomie diskutieren Autoren aus den Bereichen Medizin, Marketing, Medienwissenschaft, Philosophie und Kulturwissenschaft den Profiradsport, aber auch Aspekte des Fahrradfahrens im Allgemeinen. Schönen guten Tag, Herr Leinen.
4: Schönen guten Tag zurück an Sie.
0: Warum sind Radrennfahrer solche Heldenfiguren? Liegt das an der grenzüberschreitenden persönlichen Qual?
4: Ja, zunächst mal wäre zu fragen, ob es wirklich Heldenfiguren sind oder ob es nicht tragische Gestalten auf ihren Rädern sind. Denn auch das hat man mal erwähnt. 1924 schrieb schon ein Journalist, Albert Londres, von den Forçats de la Route, also Sträflinge oder Zuchthäusler auf der Straße. Aber natürlich hat die ASO, die Organisation, die die Tour de France auf die Beine stellt, Interesse daran, Helden verkaufen zu können. Und sie tut natürlich alles dafür, dass auf der Landstraße Duelle stattfinden zwischen diesen außergewöhnlichen Fahrern. Es gibt eine spektakuläre Streckenführung, die wie ein Drama arrangiert ist, hin zu einer Klimax am Schluss in Form eines Berganstiegs oder auch eines Sprints. Dann kommt dazu, dass es immer neue Herausforderer gibt, die diese Helden in ihrer Allmächtigkeit in Frage stellen. Das haben wir eben schon mal in einem anderen Beitrag gehört. Aktuell ist es Paul Sexas oder auch gestern haben wir gesehen Isaac del Toro, die schon die Helden der neuen Generation sein werden. Und so ist die Tour de France, wie mein Kollege aus Freiburg, Andreas Gels, einmal geschrieben hat, eine regelrechte Heldenmaschine. Und es kommt natürlich dazu, dass es auch ein Schicksal gibt in dieser dramatischen Inszenierung, etwa in Form von technischen Pannen, von Erkrankungen, von Wetterkapriolen. Und wir als Zuschauer leiden dann mit den Helden wir erfahren Mitleid im wahrsten Sinne des Wortes. Und zum guten Schluss die Frage, wie im antiken Drama nach Schuld und Unschuld stellt sich auch. Denn der Dopingverdacht steht immer im Hintergrund und die Frage, wie schuldig machen sich diese Leistungssportler, die ist leider, denke ich mal, niemals definitiv zu beantworten.
0: Die Radrennfahrer als moderne Gladiatoren, der Gedanke ist mir noch gar nicht gekommen. Identifizieren wir uns denn tatsächlich mit den Fahrern? Also werden wir quasi persönlich Teil der Tour de France oder anderer Radrennen, allerdings ohne Schmerzen?
4: Dazu trägt natürlich sehr stark die mediale Vermarktung und die mediale Präsenz bei. Früher in den Anfangsjahren der ersten Jahrzehnte des 20. Jahrhunderts erfuhr man Tage später erst von den Ereignissen. Wir sind jetzt inzwischen mit den Medien ganz dicht daran und das ist die Besonderheit des Radsports, dass zum Beispiel Motorräder wirklich neben den Fahrern fahren und wir in den Nahaufnahmen ihre Gesichtszüge, die Schweißperlen, ja und auch das Blut sehen können, dass nach einem Sturz ihnen die Stirn runterläuft. Also die Immersion, wie man sagt, von Zuschauern ist ein wesentlicher Teil des ganzen Spektakels und das funktioniert sehr, sehr erfolgreich.
0: Versuchen wir da, unsere eigenen Lebenskämpfe wieder zu spiegeln oder was reizt uns da?
4: Ja, das ist jetzt eine sehr philosophische Frage. Wäre ich Philosoph, würde ich Ihnen zustimmen, unbedingt, ja. Ich will aber auch nicht ausschließen, aus eigener Erfahrung als Radsporttrainer und auch als aktiver Radsportler, dass man Lehren fürs Leben aus dem Radsport wie überhaupt aus jedem ernsthaft betriebenen Sport ableiten kann, etwa Ausdauer, fokussiertes Handeln zählt dazu, auch Selbstsicherheit und eben in dem Beitrag haben wir gehört, der Teamgeist spielt eine große Rolle. Dann auch, wenn ich Triathletin auch bin, die mentale Stärke lernt man auch beim Sport dazu.
0: Warum ist denn das Doping gerade beim Radsport eine so unverzeihliche Ursünde?
4: Zunächst mal gilt für Radsportler wie für alle Leistungssportler wohl die Unschuldsvermutung. Aber es gibt bestimmt Substanzen, die neu entwickelt wurden und nur schwer entdeckt werden können, weil einfach ein Testverfahren fehlt. Man sollte deswegen skeptisch sein mit Leistungen, die immer weiter hochgeschraubt werden. Aber was mich ärgert, das ist, dass gerade der Radsport immer so betont mit Doping in Verbindung gebracht wird. Da sollte man vielleicht auch mal berücksichtigen, dass es kaum eine andere Sportart gibt, wo eine so hohe Testdichte herrscht, wo auch die UCI, der Internationale Radsportverband, offen ist für Tests und jemand wie ein Tadej Pogacar zum Beispiel bis zu dreimal am Tag auf Doping getestet werden kann. Andere Sportverbände sind da vergleichsweise zurückhaltend, sage ich mal, was die Testverfahren betrifft.
0: Wie weit geht denn die Velomanie? Wie bedeutsam ist die Sinnlichkeit des technischen Objekts? Ich kenne Menschen, bei denen hängt das Fahrrad an der Wohnzimmerwand.
4: Ja, das haben wir eben auch schon mal gehört, dass Radsport eine sehr sinnliche Erfahrung ist. Und dem stimme ich absolut zu. Wenn wir auf dem Rad sitzen, sehen wir anders, wir hören, wir riechen, wir schmecken auch anders, wenn wir zum Beispiel einen Riegel essen. Und wer bergab dosiert bremsen muss, der braucht auch einen guten Tastsinn. Das heißt in der Tat, es ist eine sehr sinnliche Erfahrung. Es gibt aber auch die Sinnlichkeit der Technik. Also ich liebe das Wirren einer gut laufenden Kette oder das Klacken der Schaltvorgänge oder auch das Geräusch des Freilaufs. Also man kann sagen, ja, es gibt eine Radliebe und die reicht bei manchen sogar dazu, dass das Dekoobjekt Fahrrad, Rennrad bis ins Schlafzimmer es sogar schafft. Also man verschmilzt mit dem Rad, es wird so ein Teil eines Selbst. Man spricht dann auch von einem Exoskelett, das es uns ermöglicht, uns zu perfektionieren. Und das auf eine sehr sinnliche Weise.
0: Das Rad ist ja kompatibel mit einer gewissen Nähe zur Natur. Welche Rolle spielen denn Naturerfahrung und Naturschutz beim Radsport?
4: Radsportler haben in der Regel ein ambivalentes Verhältnis zur Natur. Darauf wies schon Roland Barthes in einem Essay, Le Tour de France comme épopée, hin. Der sagte, die Natur gibt uns einerseits Futter für Leistungen, aber andererseits muss man sich ihr unterwerfen. Und das ist in der Tat so. Wenn Sie mit Rückenwind durch die Welt fahren, dann sind Sie einfach happy. Fahren Sie eine Steigung, die ohne Ende zu sein scheint, hoch, dann sind Sie doch arg am Grummeln. Sie erleiden die Sommerhitze sehr ungern, aber noch weniger ungern fahren Sie mit Wasser in den Schuhen im Regen. Und wenn wir dann mal an die Profis denken, die müssen bei Bergankünften oft Hagel ertragen. Also die Naturnähe kann einerseits beflügeln, erlaubt ein sehr sinnliches Erfahren, aber andererseits ist die Natur durchaus auch ein Feind des Radfahrers.
0: Kurz zum Schluss allein, schauen Sie jetzt selbst zu bei der Tour de France und wenn ja, in welchem Zustand? Erregt, neutral oder verärgert?
4: Na, raten Sie mal, was ich heute Nachmittag gemacht habe. Ja, das zählt für mich zu meinen Arbeitsaufgaben im weitesten Sinn. Das ist für mich Arbeit höheren Grades, wenn ich die Zeit dafür finde und nicht gerade selbst Rad fahre.
0: Radsport kann großen Spaß machen, sagt Professor Dr. Frank Leinen, Kulturwissenschaftler an der Heinrich-Heine-Universität in Düsseldorf und Herausgeber des Buches Velomanie, Facetten des Radsports zwischen Mythos und Ökonomie, erschienen im Transkript-Verlag. Herzlichen Dank. Und das war's. 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Und da sind wir, der Tag, ein Thema, viele Perspektiven natürlich auch. 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Mein Name ist Ulrich Sonnenschein. Ich bedanke mich fürs Zuhören und morgen ist wieder ein neuer Tag.

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2: 19 Uhr. FIFA weist Beschwerde Belgiens im Fall Bellegan ab. Klingbeil verteidigt Neuverschuldung. Pogacar gewinnt Pyrenäen-Etappe bei Tour de France. Das Wetter in der Nacht trocken, 19 bis 14 Grad. Morgen teils sonnig, teils bewölkt bis 32 Grad. Mein Name ist Stefanie Nopper. US-Präsident Trump hat bestätigt, dass er FIFA-Chef Infantino persönlich darum gebeten hat, die Sperre des US-Stürmers Bellegan zu überprüfen. Trump sagte im Weißen Haus, die rote Karte gegen den Spieler sei unfair gewesen. ARD-Korrespondentin Nina Barth.
3: Kurz nach Bekanntgabe der FIFA-Entscheidung, die rote Karte für US-Stürmer Folarin Bellegan auszusetzen, hatte Trump auch schon auf Truth Social geschrieben: Vielen Dank an die FIFA, dass ihr das Richtige gemacht und eine große Ungerechtigkeit wieder gut gemacht habt. Der Trainer der US-Nationalmannschaft, Mauricio Pochettino, erklärte, es sei ein Grund zu feiern und eine faire Entscheidung, das US-Team nicht noch mehr zu bestrafen.
2: Inzwischen steht fest, dass Bellegan die Partie der USA gegen Belgien in der kommenden Nacht spielen darf. Die FIFA wies eine Beschwerde des belgischen Verbandes ab. Die Bundesregierung hat den Haushalt für das nächste Jahr auf den Weg gebracht. Der Entwurf von Finanzminister Klingbeil sieht Ausgaben von mehr als 555 Milliarden Euro vor. Die Neuverschuldung soll insgesamt bei gut 200 Milliarden Euro liegen. Besonders viel Geld ist für die Bundeswehr eingeplant. Dazu sagte Klingbeil, die nötigen Investitionen in die Sicherheit seien ohne neue Schulden nicht möglich.
4: Mit der schwarzen Null können wir uns nicht gegen Putin verteidigen. Wir müssen deswegen in kürzester Zeit 3 Jahrzehnte aufholen, in denen unsere Bundeswehr runtergespart wurde. Wir müssen Jahrzehnte aufholen, in denen wir nicht in unsere Verteidigungsfähigkeit investiert haben. Und dabei keine neuen Schulden zu machen, das geht nicht. Das ist wie ohne Rakete zum Mond fliegen.
2: Im hessischen Einzelhandel ist auch die vierte Tarifrunde ohne Ergebnis geblieben. Das hat die Gewerkschaft Verdi mitgeteilt. Bei den Verhandlungen in Raunheim hätten die Arbeitgeber ihr Angebot zwar nachgebessert, aber nicht genug. Verdi fordert für die 240.000 Beschäftigten 250 Euro mehr im Monat bei einer Laufzeit von 12 Monaten. Um den Druck auf die Arbeitgeber zu erhöhen, hatte es in den letzten Monaten immer wieder Warnstreiks im Einzelhandel in Hessen gegeben. Wegen fragwürdiger Ticketgeschäfte bei der Fußball-Europameisterschaft vor 2 Jahren in Deutschland hat die Staatsanwaltschaft Bochum auch Räume der Stadt Frankfurt durchsuchen lassen. Das hat die Stadt auf HR-Anfrage bestätigt. HR-Reporter Tobias Lübben.
5: Es geht um den Verdacht der Korruption. Die EM-Veranstaltungsgesellschaft Euro 2024 GmbH soll den Ausrichterstädten Tickets zu Vorzugspreisen angeboten haben. Einige Städte hätten zugegriffen. Nach HR-Informationen sieht man bei der Stadt Frankfurt die Ermittlungen aber gelassen, da man gar keine Tickets gekauft habe. Vergangene Woche hatte die Bochumer Staatsanwaltschaft in diesem Zusammenhang auch Räume der DFB-Zentrale in Frankfurt durchsuchen lassen.
2: Der Slowene Tadej Pogacar hat die 3. Etappe der Tour de France gewonnen. Der Gesamtsieger des Vorjahres setzte sich am Ziel im Pyrenäendorf Les Angles gegen seinen Rivalen Jonas Vingegaard aus Dänemark durch. Damit übernahm Pogacar auch das gelbe Trikot des Spitzenreiters von Vingegaard. Das waren die Nachrichten. Das Wetter. Heute Nacht bleibt es meist trocken, die Temperaturen sinken auf 19 bis 14 Grad. Morgen wird es wechselhaft mit Sonne und Wolken. Anfangs bleibt es trocken, ab dem Nachmittag kann es dann aber im Nordwesten etwas regnen. Es bleibt sehr windig bei 25 bis 32 Grad. Die weiteren Aussichten: Es bleibt wechselhaft, am Mittwoch Sonne und Wolken und weniger Wind bis 30 Grad. Am Donnerstag im Nordosten Wolken, im Südwesten Sonne bis 32 Grad. Die Zeit 19:04 Uhr.
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6: Mit Adelheid Kleine heute für Sie am Hörbartresen und natürlich wie immer mit jeder Menge Musik grenzenlos. Das ist unser Motto, Musik aus allen Windrichtungen und Schubladen. Und los geht's auf Kuba mit den Sons of Buena Vista. Schön, dass Sie mit dabei sind.

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1: The Sons of Buena Vista, die Söhne von Buena Vista. Und damit waren wir mittendrin in Kubas Hauptstadt Havanna, im Stadtviertel Buena Vista. Da, wo in den 1940er Jahren der Son Cubano zelebriert wurde und wo er spätestens seit Wim Wenders Film auch wiederbelebt worden ist. Und sie hier, die Sons of Buena Vista, sind unter anderem der Beweis dafür, dass die nächste Generation von Weltklasse-Musikern mit Leidenschaft am Start ist. Genau richtig also, um unsere Hörbar zu eröffnen. Und ja, mit Leidenschaft sind jetzt hoffentlich auch Sie dabei, wenn es in unsere erste Runde mit Musik grenzenlos geht, an der Hörbar in HR2 und SWR Kultur. Hier steht auch schon die nächste Künstlerin bereit und bei ihr, ja, da überschlagen sich gerade die Lobeshymnen. Manche sprechen sogar von Jahrhundertstimme beim Hören ihres neuen Albums und da könnten sie in der Tat richtig liegen. Bei Cécile McLaurin-Salvant, World-Jazz-Sängerin aus Miami. 3 Grammys hat sie schon in der Tasche und jetzt setzt sie garantiert noch einen obendrauf mit ihrem Songbook-Album With Every Breath I Take. Aufgenommen hat sie das mit dem niederländischen Metropole-Orchest, mit opulenten Orchester-Arrangements. Aber bevor ich noch mehr ins Schwärmen komme, hören Sie sich's am besten selbst an. Hier ist schon mal der Titelsong daraus, With Every Breath I Take, Musik aus dem Broadway-Musical City of Angels, Cécile McLaurin-Salvant.

Mit Liedern gegen die Zerstörung der Natur. Die Singer-Songwriterin Razia Said war das. Musikerin und Umweltaktivistin aus Madagaskar. Kajio hat sie hier gesungen. Ein Aufruf war das, unsere Wälder zu schützen, vor allem gegen die Brandrodung in ihrem Heimatland anzugehen und unseren Planeten als Geschenk zu sehen. Tolle Frau, politisch unerschrocken, engagiert und dazu noch unglaublich künstlerisch charmant. Razia Said an der Hörbar in HR2 und SWR Kultur. Und wo wir gerade bei tollen Frauen sind, hier kommt direkt die nächste. Wir haben sie am Anfang dieser Stunde ja schon gehört mit Musik aus ihrem neuen Album With Every Breath I Take. Und wenn hier und da schon von einer Jahrhundertstimme die Rede ist, ja, dem kann man jedenfalls nichts widersprechen. Das Zeug dazu hat sie, Cecile McLaurin-Salvant. Diesmal hat sie sich selbst einen Wunsch erfüllt, mit lauter Songbook-Klassikern in edlen Orchester-Arrangements von Darcy James Agnew, einem der angesagtesten Könner auf dem Gebiet. Übrigens Composer in Residence bei der HR Big Band, nebenbei gesagt. Hier für ihr Album hat Cecile McLaurin-Salvant aber auf Sinfonisches gesetzt und mit dem Netherlands Metropolorchest zusammengearbeitet. 9 Jazz-Cover-Versionen sind dabei rausgekommen, von Duke Ellington über Stephen Sondheim bis hin zum Song vom Ja und Nein aus Kurt Weils Dreigroschenoper. Und hier ist er, ganze 8 Minuten lang mit Cecile McLaurin-Salvant als Polly Peachum.

Da war sie nochmal, unsere Fokuskünstlerin heute an der Hörbar, Cécile McLaurin-Salvante, diesmal auf Französisch mit Michel Legrands Welthit Les Parapluies de Cherbourg, die Regenschirme von Cherbourg. Musik wie Kopfkino ist das, finde ich. Auf jeden Fall ganz große Kunst, was Cécile McLaurin-Salvante und Darcy James Argue da produziert haben. Sie mit ihrer wandelbaren Stimme und er mit großartigen Orchester-Arrangements. Ich hoffe ja wirklich, die beiden haben künstlerisch noch viel vor gemeinsam. With Every Breath I Take, so heißt das Songbook-Album, aufgenommen mit dem Netherlands Metropole Orchest, gerade frisch erschienen. Im Herbst, da ist Cécile McLaurin-Salvante dann auch in Deutschland unterwegs. Das kann man sich ja schon mal vormerken. Und ich merke, dass wir gerade schon wieder aufs Ende dieser Stunde mit Musik grenzenlos zusteuern. Darum sage ich Ihnen noch schnell, dass Sie alle Titel dieser Hörbar wie immer auf unserer Playlist finden, genauso wie den Podcast, beides in ARD Sounds. Die Hörbar ist eine Koproduktion von HR2 und SWR Kultur. Ich bin Adelette Kleine und sage danke für Ihre Gesellschaft. Schön, dass Sie mit dabei waren und ja, vielleicht ja bis morgen. Gleiche Zeit, gleicher Ort. Ich würde mich freuen. Machen Sie es gut. Tschüss.

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2: Um 20 Uhr mit Stefanie Nopper. Bei der Fußball-WM darf US-Stürmer Balogun im Achtelfinale gegen Belgien trotz einer roten Karte antreten. Die FIFA wies eine Beschwerde des belgischen Verbands zurück. Normalerweise ist eine rote Karte mit einer Sperre für mindestens ein Spiel verbunden. Nach einem Telefonat von US-Präsident Trump mit FIFA-Präsident Infantino war sie jedoch ausgesetzt worden. Bundesfinanzminister Klingbeil hat seinen Haushaltsentwurf für nächstes Jahr gegen Kritik verteidigt. Klingbeil sagte in Berlin, der Etat setze Impulse für Wachstum und Arbeitsplätze. Außerdem werde er in die Sicherheit investiert. ARD-Hauptstadtkorrespondentin Kirsten Gierschig.
3: Man müsse in kürzester Zeit 3 Jahrzehnte aufholen, in denen die Bundeswehr runtergespart wurde. Ohne neue Schulden gehe es nicht. Mit der schwarzen Null könne sich Deutschland nicht gegen Putin verteidigen, betonte Klingbeil. Dennoch bleibe Deutschland im Vergleich zu anderen Ländern der Eurogruppe bei der Verschuldung unterdurchschnittlich. Für 2027 sind im Bundeshaushalt Ausgaben von 555 Milliarden Euro geplant, sowie eine Neuverschuldung von insgesamt 200 Milliarden Euro.
2: Im hessischen Einzelhandel ist auch die 4. Tarifrunde ohne Ergebnis geblieben. Das hat die Gewerkschaft Verdi mitgeteilt. Bei den Verhandlungen in Raunheim hätten die Arbeitgeber ihr Angebot zwar nachgebessert, aber nicht genug. In den letzten Monaten hatte es immer wieder Warnstreiks im Einzelhandel in Hessen gegeben. Wegen fragwürdiger Ticketgeschäfte bei der Fußball-Europameisterschaft vor 2 Jahren in Deutschland hat die Staatsanwaltschaft Bochum auch Räume der Stadt Frankfurt durchsuchen lassen. Das hat die Stadt auf HR-Anfrage bestätigt. HR-Reporter Tobias Lübben.
4: Es geht um den Verdacht der Korruption. Die EM-Veranstaltungsgesellschaft Euro 2024 GmbH soll den Ausrichterstädten Tickets zu Vorzugspreisen angeboten haben. Einige Städte hätten zugegriffen. Nach HR-Informationen sieht man bei der Stadt Frankfurt die Ermittlungen aber gelassen, da man gar keine Tickets gekauft habe. Vergangene Woche hatte die Bochumer Staatsanwaltschaft in diesem Zusammenhang auch Räume der DFB-Zentrale in Frankfurt durchsuchen lassen.
2: Der Slowene Tadej Pogacar hat die 3. Etappe der Tour de France gewonnen. Der Gesamtsieger des Vorjahres setzte sich im Ziel im Pyrenäendorf Les Angles gegen seinen Rivalen Jonas Vingegaard aus Dänemark durch. Damit übernahm Pogacar auch das gelbe Trikot des Spitzenreiters von Vingegaard. Das waren die Nachrichten. Das Wetter. Heute Nacht bleibt es meist trocken. Die Temperaturen sinken auf 19 bis 14 Grad. Morgen wird es wechselhaft mit Sonne und Wolken. Anfangs bleibt es trocken. Ab dem Nachmittag kann es im Nordosten etwas regnen bei 25 bis 32 Grad. Die weiteren Aussichten. Es bleibt wechselhaft. Am Mittwoch Sonne und Wolken und weniger Wind bis 30 Grad. Am Donnerstag dann bis 32 Grad.
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5: Schönen guten Abend. Das ARD Konzert kommt heute Abend aus Saarbrücken. Mein Name ist Roland Kunz. Wir bringen heute Abend ein Konzert vom 19. Juni, bei dem es die Live-Moderation auf der Bühne gab. Ich grüße Sie ganz herzlich zu unserem Studiokonzert heute Abend mit der Deutschen Radiophilharmonie. Die Leitung hat heute Abend ein Engländer, Martin Brabins. Er ist momentan Chefdirigent in Malmö und in Indien. Ich grüße Sie herzlich. Wir haben heute Abend einen schönen Spannungsbogen zwischen zeitgenössischem und Klassik. Im ersten Teil zeitgenössische Werke, im zweiten Teil die Pastorale von Beethoven, auf die sich allerdings auch ein Werk im weitesten Sinn des Wortes im ersten Teil bezieht, nämlich von Brad Dean, dem momentanen Creative Partner der Deutschen Radiophilharmonie, mit dem ich nachher auch noch ein paar Worte wechseln möchte. Wir steigen ein mit einem historischen Moment. Das ist es ja, wenn ein Werk uraufgeführt wird, nämlich ein Werk von Pasquale Punzo, ein Italiener. Er kommt aus Neapel, ist jetzt 39 Jahre alt und er hat vor 3 Jahren, 2023, den Theodor Gouvi-Preis gewonnen hier und diese Auftragsarbeit erhalten. Es dreht sich hier um schlaflose Inselgruppen, Archipelagi Insoni. Das sind 5 Inseln in diesem Fall. Ein Archipel ist ja eine Ansammlung von Inseln. Sie hängen alle miteinander zusammen. Und der Komponist sagt, es sei wie eine nächtliche Reise, bei der der Klang der Wegbegleiter und Wegweiser ist. Ich möchte ihn ganz kurz zitieren. Auf diese Weise ergibt sich die formale Dimension des Werks aus einem Prozess des langsamen Auftauchens, des Transformierens und des Zerstreuens des Klangmaterials. Das sind 3 ganz wichtige Worte. Das Auftauchen, das Transformieren und das Zerstreuen des Klangmaterials. Am Ende ergießt sich die Musik in die Weite des Meeres. Und wenn man von diesem Gedanken der nächtlichen Reise ausgeht, bei diesen 5 Inselgruppen, dann ist es genau der Beginn, der uns da in die Nacht hineinführt. Es ist ein mystischer Beginn, aus dem heraus Nachtgedanken, Nachtgeräusche kommen. Die Instrumente spielen zum Teil Transformiertes, also Dinge, die man

0: Wir übertragen aus dem großen Sendesaal des Funkhauses Hallberg. Unser Studiokonzert haben gerade eine Uraufführung erlebt. Pasquale Punzo, die Arcipelagi Inzoni. Ein sehr klangereignisstarkes Werk. Jetzt werden wir eine Pastoral Symphony hören können. Und zwar von unserem Creative Partner zurzeit, das ist Brett Dean. Er ist in zwei Funktionen in seinem Leben unterwegs, einmal als Bratscher, einmal als Komponist. Er war 14 Jahre lang Bratscher auch bei den Berliner Philharmonikern und mittlerweile international immer unterwegs als Komponist auch. Und ich freue mich sehr, dass Brett Dean da ist und jetzt mit mir reden wird. Schönen guten Abend. Ja, die Pastoral Symphony. Da kommt man ja auf die Idee, dass das was mit Beethoven zu tun haben könnte. Ich weiß es nicht, aber Sie wissen es. Insofern ist es ja schön, dass der Komponist uns darüber aufklären kann. Hat es was mit Beethoven zu tun?
1: Sicherlich zu Beginn auf jeden Fall. Nicht nur zu Beginn des Stücks, sondern auch zu Beginn von der Arbeit an dem Stück, war das sehr wohl schöne Gefühle beim Ankommen auf dem Lande sozusagen. Ich war gerade von Deutschland nach Australien zurückgewandert, wohnte dann nicht in einer Großstadt, sondern ein bisschen nördlich von meiner Heimatstadt Brisbane an der Küste, und ich war regelrecht sehr angetan von der Naturwelt, die um mir herum zu hören war, also zu erleben war, bei jedem Tag. Und so hat das Stück jedenfalls angefangen.
0: Ja, dann ist natürlich die Frage, wie ist es denn weitergegangen dann?
1: Ja, also das Stück und auch gewissermaßen meine Erlebnisse dort. Der Ort heißt Noosa, ein sehr schöner Ort, immer noch. Aber ich war mir sehr bewusst, wie sehr wir Menschen an diesem Ort unsere Spuren hinterlassen. Es gab Orte, wo wir eine Woche waren beim Spaziergang in Wald und ein paar Wochen später war das ein Carpark, ein Supermarkt oder irgend sowas. Also es war eine Rate von Development, von einfach alles zunichte machen und neu bauen, das mich sehr bewegt, irritiert und traurig gemacht hat.
0: Das heißt, Sie beschreiben das. Beethoven schreibt ja über seine Musik mehr Ausdruck der Empfindung als der Malerei. Also es geht um das Gefühl. Bringen Sie das auch ein? Das Gefühl, hier ist die wunderbare Natur, aber die wird zerstört.
1: Gewissermaßen schon. Und man hört die Natur, man hört dann dieses immer näher werden von Menschen an diese Natur. Allerdings, also mein ganzes Leben sonst, bis auf diese paar Jahre, habe ich auch in großen Städten gelebt. Ich habe in Orchestern gearbeitet. Ich bin ein Mensch von Kultur. Ich fände es nicht ganz richtig, einfach zu sagen, die Natur ist fantastisch und alles, was wir machen, ist einfach zunichte und nichts wert. Das war auch nicht mein Message. Also ich wollte schon zeigen, dass das, was wir auch bringen mit unserer Kultur, auch was wert ist. Und da gibt es Momente, wo das richtig losgeht im Orchester. Und das soll auch den Spielen und auch hoffentlich dem Publikum auch gewissermaßen Spaß machen. Trotzdem bleibt diese Mitteilung zum Schluss, diese Botschaft, wenn wir nur so in diese Richtung gehen, dann haben wir gar nichts mehr.
0: Ich hätte Sie jetzt noch gefragt, was wollen Sie dem Publikum, das dieses Werk jetzt eventuell zum ersten Mal hört? Es ist 2001 uraufgeführt worden in Paris, also es ist schon ältere zeitgenössische Musik. Was wollen Sie dem Publikum mit auf den Weg geben als Hörgefühl? Sie haben gesagt, es soll Spaß haben.
1: Schon, unter anderem. Also Spaß, aber auch nachdenklich sein, vielleicht auch einige fantastische australische Vogelgesänge kennenlernen und auch dieses fantastische Orchester bewundern. Also es hat diese Woche hat großen Spaß gemacht mit Martin Brabens und mit dem DRP. Und also ich habe diesen Arbeitsprozess auch sehr, sehr genossen. Und das ist auch ein Teil des Stücks.
0: Schön, dann haben Sie alle Brücken geschlagen für ein Erlebnis, das wir jetzt haben werden, mit der Pastoral Symphony von Brad Dean, mit der Deutschen Radiophilharmonie unter Martin Brabins.

In unserem ARD-Konzert heute Abend der Mitschnitt eines Konzerts der Deutschen Radiophilharmonie vom 19. Juni 2026. Die Leitung hat Martin Brabins. Auf dem Programm standen zunächst zwei zeitgenössische Werke, zuletzt die Pastoral Symphony von Creative Partner der Deutschen Radiophilharmonie Brad Dean, seines Zeichens ein Bratscher, der auch sehr oft bei seinen Konzerten selbst spielt, und er ist Komponist, hat diese Pastoral Symphony für Tonband und Kammerorchester komponiert. Jetzt gleich dann die Pastoralsymphonie schlechthin, nämlich die sechste von Ludwig van Beethoven, die Pastorale. Und dazu nochmal auf die Bühne. Und jetzt, nachdem wir im ersten Teil sozusagen Natur erlebt haben, eine Resonanz, aber auch die Zerstörung der Natur, im poetistischen Sinn auch, dürfen wir jetzt wirklich in die Natur gerufen werden. Und Ludwig van Beethoven, man muss dazu sagen, Napoleon hat damals 1808 Wien besetzt und um Wien herum war zum Teil Wüste. Aber Beethoven hat immer noch seine Plätzchen gefunden. Man kann heute noch den Beethovensteig entlang gehen bei Wien in Nussdorf und dort schlängelt sich der Schreiberbach, an dem Beethoven sich seine Inspiration genommen hat für seine Pastorale, die sechste Symphonie. Eine der schönsten Symphonien, man muss es sich vorstellen, am 22. Dezember 1808, welch ein Moment. Beethoven hat ausnahmsweise im Theater an der Wien einen Abend bekommen, das war selten, weil normalerweise waren dort ja die Opern, aber er hat ihn bekommen für eine musikalische Akademie. Da muss man sich vorstellen, Uraufführung der fünften Symphonie, Uraufführung der sechsten Symphonie, das vierte Klavierkonzert, Teile aus der C-Dur-Messe, eine Arie. Dazu hat Beethoven selbst noch improvisiert dazwischen, also ein unglaublicher Abend. Und dann diese Pastorale. Und er schreibt drüber, es ist mehr Ausdruck der Empfindung als der Malerei. Also er möchte nicht unbedingt nur beschreiben, sondern er möchte die Gefühle des Menschen beschreiben. Allein dieses erste Motiv, in dem steckt der Duft, in dem steckt die Ausgelassenheit, die Euphorie von all dem, was er empfindet und was diesen ersten Satz prägt. Das Erwachen der Empfindungen bei der Ankunft auf dem Lande, er steigt aus der Kutsche und alles ist da, in diesem kleinen Motiv. Und dann im zweiten Satz die Szene am Bach, das berühmteste. Goldammern, Kuckucke und Nachtigallen haben mitkomponiert, schreibt er. Und wir hören und wir sehen all das, wir sehen den Bach und wir hören die Vögel. Das ist ja unglaublich. Das lustige Zusammensein der Landsleute, der dritte Satz, rustikal, wir gehen auf das Dorfparkett, das werden Sie auch erleben. Und der vierte Satz dann, die Dorfleute haben nicht aufgepasst. Sie werden überrascht von einem Gewitter, wie es schlimmer nicht sein kann. Es geht rund, das Wasser stürmt und fliegt die ganzen Wege runter. Und dann ebbt es ab und am Schluss erleben wir die Demut, den Dank vor Gott, dass nichts passiert ist. Und dann ganz am Schluss noch ein Horn aus der Ferne mit einer der schönsten Melodien von Beethoven. Die Pastorale mit der Deutschen Radiophilharmonie unter Leitung von Martin Brabins.

Unser ARD-Konzert kommt heute Abend aus Saarbrücken. Das war die Deutsche Radiophilharmonie unter Leitung von Martin Brabins mit der 6. Symphonie F-Dur Opus 68 von Ludwig van Beethoven. Ein Konzert, das den Bogen geschlagen hat von der zeitgenössischen Musik zur Klassik, verbindend da der Pastoralgedanke ganz unterschiedlich ausgelegt von Brad Dean, dem Creative Partner der Deutschen Radiophilharmonie, und auf der anderen Seite, wie zuletzt gehört, von Ludwig van Beethoven. Wir haben jetzt noch etwas Zeit für Mozart, und zwar eines seiner berühmtesten Werke, das er ganz ohne Auftrag geschrieben hat, aber im Fieber sozusagen. Eine seiner letzten drei Symphonien, und das ist die berühmteste, die G-Moll-Symphonie, Köchelverzeichnis 550. Wir haben hier eine Aufnahme vom Dezember 2010, die Deutsche Radiophilharmonie, damals unter Leitung des damaligen Chefdirigenten Christoph Poppen.

Im ARD-Konzert Mozart, die wohl berühmteste Symphonie von ihm, die G-Moll-Symphonie, Köchelverzeichnis 550, hier in einer Aufnahme in einem Mitschnitt des Jahres 2010. Die Leitung der Deutschen Radiophilharmonie hatte der damalige Chefdirigent Christoph Poppen. Mein Name ist Roland Kunz, das war unser ARD-Konzert. Wir haben noch Zeit für ein paar Klänge von Hans Otte. Ich wünsche Ihnen einen guten Abend.

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1: Um 22 Uhr mit Stefanie Nopper. FIFA-Entscheidung im Fall Bellingham. Der US-Stürmer darf trotz einer roten Karte im Fußball-WM-Achtelfinale gegen Belgien antreten. ARD-Sportreporterin Desiree Krause.
2: Der US-Stürmer darf heute Nacht eingesetzt werden. Belgien hatte nach der Aussetzung von Bellinghams Rotsperre Beschwerde eingelegt. Die wurde aber von der FIFA für unzulässig erklärt. Zuvor hatte sich US-Präsident Trump bei FIFA-Präsident Infantino gemeldet, um die Rotsperre überprüfen zu lassen.
1: Bundesfinanzminister Klingbeil verteidigt Haushaltsentwurf gegen Kritik. Der SPD-Politiker sagte zu den stark gestiegenen Rüstungsausgaben, man könne sich mit einer schwarzen Null nicht gegen Russland verteidigen. Man müsse bei der kaputtgesparten Bundeswehr 3 Jahrzehnte aufholen. Der Etat für 2027 sieht 200 Milliarden Euro neue Schulden vor. Hessen will bis 2030 insgesamt 850 Millionen Euro in seine Landesstraßen investieren. Verkehrsminister Mansouri teilte mit, es gehe vor allem darum, das bestehende Netz zu sanieren. Geplant sei, in den kommenden 4 Jahren 450 Kilometer Landesstraße instand zu setzen und außerdem viele Brücken. Laut Hessen Mobil verliert sehr oft der Belag an Griffigkeit, ein Schaden, den man nicht sieht, der aber für die Verkehrssicherheit wichtig ist. In den letzten 2 Jahren sind fast 70% weniger Geldautomaten gesprengt worden. Die R&V-Versicherung mit Sitz in Wiesbaden muss deshalb deutlich weniger Geld an Banken zahlen. HR-Reporterin Andrea Bonhagen.
3: Auch dieses Jahr ist die Zahl der Sprengungen laut R&V noch einmal deutlich zurückgegangen. Jeder 4. Automat in Deutschland sei bei der Gesellschaft versichert. Die Angaben entsprechen den Zahlen des hessischen Innenministeriums. Danach gab es in Hessen 2023 über 60 Sprengungen, 2024 waren es 24 und 2025 nur insgesamt 6. Grund für den Rückgang sei unter anderem die erfolgreiche Jagd auf die Täter, aber auch Abschreckung unter anderem durch Alarmanlagen und Farbbeutel.
1: Das Land Hessen will seine App Hessenwarn abschaffen und stattdessen die bundesweite Nina-Warn-App einsetzen. Damit sollen laut Innenministerium Doppelstrukturen abgeschafft und Geld gespart werden. Im Jahr etwa 60.000 Euro. Auch der Landesrechnungshof hatte schon in Frage gestellt, warum Hessen sich eine eigene Warn-App leiste, wo es doch eine bundesweite gäbe. Das waren die Nachrichten. Das Wetter. Heute Nacht bleibt es meist trocken, der Himmel ist klar oder locker bewölkt und die Temperaturen sinken auf 19 bis 14 Grad. Morgen wird es wechselhaft mit Sonne und Wolken. Anfangs bleibt es trocken, ab dem Nachmittag kann es dann im Nordosten etwas regnen, bei bis zu 32 Grad. Außerdem wird es sehr windig. Die weiteren Aussichten: Es bleibt wechselhaft, am Mittwoch Sonne und Wolken und etwas weniger Wind, bei bis zu 30 Grad. Am Donnerstag bis 32 Grad. Die Zeit, es ist 22.03 Uhr.
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4: Kennen Sie das Gefühl, wenn Sie ein Stück Musik zum ersten Mal hören und sofort spüren, das werden Sie bis zum Ende Ihrer Tage nicht mehr los? So ging es mir völlig unerwartet, als das Album Come What May von den drei Berliner Jazz-Ikonen Wolfgang Köhler, Marc Sicara und Peter Weniger bei mir aufschlug. Willkommen zu einem brutal sanften Spotlight-Aufstand gegen den Aufstand, sagt Wolf Kampmann.

Pianist und Komponist Wolfgang Köhler, Sänger Marc Sicara und Saxophonist Peter Weniger mit dem Song Underneath von ihrem ersten gemeinsamen Album Come What May. Ein Standardalbum, mögen Sie jetzt vielleicht fragen. Die tausendste Sammlung von alten Schinken aus dem Great American Songbook? Weit gefehlt. Alle Songs sind extra für dieses Album von Wolfgang Köhler und dem in Berlin lebenden amerikanischen Poeten Mike Siegel geschrieben worden. Bevor wir intensiver auf die Platte selbst eingehen und die drei Musketiere der neuen provokanten Sanftheit zu Wort kommen lassen, möchte ich diese erstmal vorstellen. Beginnen wir mit Sänger Marc Sicara. Er ist gewissermaßen der Frank Sinatra Berlins und war bislang meist auf

Ich habe noch einen Koffer in Berlin, Marc Sicara, am Klavier übrigens niemand anderes als Wolfgang Köhler. Der Pianist, Komponist und Arrangeur Wolfgang Köhler war niemals ein Musiker, der sich in den Vordergrund gedrängt hätte. Dennoch gehört er seit vielen Jahrzehnten zu den feinsinnigsten und uneigennützigsten Triebkräften der Berliner Jazzszene, der immer wieder jungen Musikern die Tür öffnete. Auf seinem Album Faces von 1996 ist neben anderen auch der junge Till Brönner zu hören. Der Titel

Dritter im Bunde ist Peter Weniger. Ein Hans Dampf in allen Gassen und zudem begnadeter Improvisator, den man den Spaß am Musizieren in jedem einzelnen Ton anhört. Weniger hat sich niemals auf einen bestimmten Sound festlegen oder in eine Ecke des Jazz hinein definieren lassen. Zu seinen zahlreichen Projekten gehört das Quintett Point of Departure, mit dem er 2023 das Album Serious Fun aufnahm. Der Titel ist Programm, hier der Song Harlequin.

0: Peter Weniger, Wolfgang Köhler und Marc Sicara, drei gestandene Granden des Berliner Jazz, die auf Come What May eine Troika der Entschleunigung bilden. Was war zuerst da? Die Band oder die Musik? Wolfgang Köhler muss es wissen.
1: Ich glaube, die Musik, kann man sagen. Und ganz chronologisch, tatsächlich waren die Songs da ohne die Worte. Und dann hat der Mike ja vieles, also alle Sachen vertextet. Und über die Jahre hat der Mark halt angebissen sozusagen als Sänger und fand gleich unseren ersten Song so schön, dass er ihn gesungen hat, worüber ich natürlich gleich ganz glücklich war. Und dann, weiß ich nicht, das war so wie so ein Startschuss. Und dann haben wir über die Jahre immer mal wieder Sachen von mir und Mike gespielt, also von Mike und mir. Und dann sind wir mit dem Trio hier auch ziemlich viel unterwegs gewesen und haben dann immer mehr auch Sachen aus diesem Repertoire da mit reingenommen. Und dann kam irgendwann die Idee, ja, wäre eigentlich ganz schön, wenn man jetzt mal einfach eine Platte mit ausschließlich diesen Songs machen.

0: Come What May, der Titelsong des Albums. Der Begriff Zeitlosigkeit bezieht sich ja oftmals auf den Zeitpunkt vom Entstehen eines Songs an. Bei Come What May verhält es sich genau umgekehrt. Die Songs wirken von heute in die Vergangenheit zurück, als wären sie vor 60 oder 80 Jahren entstanden. Es wirkt, als hätten diese Songs schon immer existiert und nur darauf gewartet, von dem Trio umgesetzt und auf Platte gebracht zu werden. Dazu erst Marc Sicara und dann Wolfgang Köhler.
1: Die Zutaten sind so ein bisschen alte Songwriting-Kunst, also von Wolfgang Köhler, der weiß, wie man mit Harmonie und Melodie umgeht, wie man das auch früher gewusst hat, wie das auch die Songwriter damals alle praktiziert haben, die ganz Großen. Und dann aber wir leben ja jetzt, heute, unser Blick heute, wie wir mit so einem Material ist ja dann nicht verstaubt, hoffentlich von uns interpretiert, sondern mit dem Blick und der tiefen Verankerung in der Jetztzeit. Und dann entsteht wahrscheinlich so ein Gefühl, wie du das gerade beschreibst, dass es irgendwie schon lange da zu sein scheint, aber dennoch frisch ist.
2: Ja, also ein bisschen ist es beim Schreiben ja so, ich glaube, da wird mir Peter auch zustimmen oder Marc auch, aber Peter schreibt ja auch viel, das Material lässt sich ja nicht beliebig in irgendeine Richtung bearbeiten. Also eine Idee, die man hat und wer weiß, wo eine Idee herkommt, das kann man eh nie so richtig festmachen, die will sich in einer bestimmten Richtung entwickeln. Und nachher, wenn man Glück hat, hat man das Gefühl, jetzt ist es auf dem Punkt, jetzt kann ich es wirklich nicht mehr besser machen und jetzt habe ich das Gefühl, keine Note möchte ich ändern. Ja, vielleicht ist das ein bisschen geschult an den alten Songwritern, Jeremy Kern und Cole Porter und Harold Arlen und sowas. Wir haben alle sehr viele von diesen Songwritern gelernt und genau hingehört hoffentlich. Und wir versuchen natürlich Sachen zu machen, die sich mit solchen Maßstäben messen lassen. Aber wie gesagt, irgendwo schreibt sich das Material, hat man als Komponierender das Gefühl irgendwie immer selber.

0: Just One More, Wolfgang Köhler, Peter Weniger und Marc Sicara. Spricht man im Jazz von Risikobereitschaft, meint man zumeist extrem experimentelle, freie oder avantgardistische Kontexte. Doch Freiheit ist immer die Freiheit, das zu tun, was man in einer bestimmten Situation für richtig hält. Unsere drei Protagonisten lehnen sich mit ihrem Punk der Entschleunigung weit aus jedem Kanon hinaus und setzen einen Kontrapunkt zur Tempospirale des Informationszeitalters. Mehr Mut zum Risiko, als das Ruder einfach herumzudrehen, geht kaum. Hören wir, was Peter Weniger dazu sagt.
1: Na, ich finde halt immer wichtig, dass, egal welche Stilistik oder welche Musik man spielt, dass Musik so eine Identität hat und eine Identität entwickelt, indem man sie macht. Und das Gefühl hatte ich halt hier bei Wolfgangs Stücken, dass die, obwohl man dieses Gefühl dieser, wie du es beschrieben hast, dieser Zeitachse, ne, so dass man denkt, oh, das kenne ich ja irgendwo her, aber es ist halt doch ein neuer Song, irgendwie, dass man trotzdem sehr leicht so eine Identität für jedes Stück auch entwickeln kann. Und das finde ich eigentlich so ein bisschen die Herausforderung für so eine Sache. Also ich glaube, man könnte das natürlich auch spielen, aber letztendlich auch ganz anders spielen. Und dann wäre es meines Erachtens manchmal vielleicht sogar so ein bisschen, hätte es so diesen Punkt nicht getroffen. Aber ich glaube, es ist uns ganz gut gelungen auf den Aufnahmen, das eben so in diese Jetztzeit zu ziehen und halt so eine Identität der Musik zu entwickeln, die einen doch dann zwei-, dreimal hinhören lässt, weil es auch was Aktuelles darstellt.
0: Das Metier, das die drei Musiker bedienen, setzt ja oft ein hohes Maß von Perfektion voraus, das zwar Vertrautheit, aber auch Distanz freisetzt. Auf Come What May lässt sich das Trio aber auf eine Nähe ein, bei der man die Musiker nicht nur atmen hört, sondern buchstäblich im Raum zu sehen, riechen und fühlen glaubt. Noch einmal Wolfgang Köhler.
2: Also mich hat das natürlich auch in der letzten Zeit oder über die Jahre jetzt immer sehr glücklich gemacht, wenn ich gemerkt habe, dass sowohl Marc als auch Peter mit den Stücken was anfangen können oder kann. Auch was Peter als unglaublicher Improvisator aus den Stücken rausholt, das zeigt mir, dass er sich da unheimlich viel und stark mit identifizieren kann mit den Inhalten, die in den Stücken drin sind. Und Marc sowieso, wie er die Texte interpretiert. Und das ist alles nicht so ganz einfach, weil ich finde, dass das Englisch und die poetischen Bilder, die Mike benutzt, schon auch manchmal sehr anspruchsvoll sind und nicht leicht zu transportieren sind.
0: Mit Mike, um noch einmal daran zu erinnern, ist Texter Mike Siegel gemeint. Improvisation mit großen Linien und Bögen ist ja eine Sache, aber das Improvisieren mit winzigen Nuancen eine andere. Und darauf verstehen sich Sicara und Co. ganz ausgezeichnet. Da wird mit winzigen Pausen, Nachdenklichkeiten und Bekenntnissen zur Unsicherheit improvisiert, die das ganze Unterfangen so provokant menschlich und spannend machen. Peter Weniger kennt den Grund dafür.
1: Das hat unheimlich viel auch mit Erfahrung zu tun, dass man sich selber in so einer Situation eigentlich so reduziert, auf vielleicht das Wesentliche, was in der Situation dann gerade nötig ist. Weil man kann diese Stücke auch, wie gesagt, anders interpretieren oder zu viel spielen. Und ich glaube, das ist uns irgendwie ganz gut gelungen auf der Platte, dass man das auf so eine Essenz runtergekocht hat. Oder weiß gar nicht, wie man das anders ausdrücken soll. Und das, finde ich, hat dann im Studio, als wir da waren und auch gearbeitet haben, irgendwie, das hat viel mit Vertrauen zu tun. Diese Art zu spielen und mache ich jetzt noch was? Nee, ich lasse es lieber weg, weil dann gebe ich dem anderen noch ein bisschen Raum und so. Das sind dann so ganz schnelle Entscheidungen, die laufen immer darauf hinaus, ja oder nein, mache ich es jetzt oder mache ich es so oder so oder so, die in dem Kopf dann stattfinden beim Musikmachen. Und das hat zu so einer ganz persönlichen Atmosphäre beigetragen, dass jeder da so seinen Platz gefunden hat, aber dann auch den so minimalistisch irgendwie ausfüllt.

0: kommen wir noch einmal auf das Thema Perfektion zurück. Max Ikara hat bei seinen Big Band-Aufnahmen schon ganz gern alles unter Kontrolle. Aber gerade in seiner Funktion als Gesangsprofessor an einer Berliner Musikhochschule nimmt er einen etwas differenzierteren Standpunkt dazu ein, den er dann auch auf der Trio-Platte prompt umsetzt.
1: Perfektion an sich, finde ich, ist heute auch überhaupt kein Gütesiegel mehr, sage ich mal. In der digitalen Musikproduktion kann ich jeden Ton in jede Richtung bearbeiten, kann den glatt ziehen, kann Millionen Takes machen und mir das alles zusammenschneiden. Und das wär, glaube ich, eine ganz große Gefahr gewesen, wenn wir so angegangen wären, dass wir versucht hätten, wir müssen jetzt ein perfektes Album machen. Nee, wir wollten ein ehrliches Album machen, den Kern der Songs erwischen und die Geschichte erzählen. Und manchmal finde ich dann auch, wenn ich jetzt mal von mir spreche, dass ich gar nicht den schönsten Ton singe, den ich vielleicht singen könnte, aber hoffentlich war er aufrichtig. Und vielleicht klingt es dann auch mal brüchig sogar. Und da denke ich an das Konzept von Kintsugi. Kintsugi ist diese Kunstform, wo eine Tonschale zerbrochen wird und dann zerbrochen ist und dann mit Gold geflickt wurde. Und dann entsteht was Neues daraus, weil dieser Bruch, der wird gar nicht versteckt. Und das ist, hat auch für mich mit Menschlichkeit zu tun und eine Aufrichtigkeit, dass wenn wir einen Fehler machen oder einen vermeintlichen Fehler, was ist ein Fehler, dass wir durchlässig sind für den Augenblick. Und das ist dann auch nicht konstruiert, ehrlich gesagt. Also dieses Aufeinanderhören und diese kleinen Brüche in der Musik und dann schleppt mal einer und dann atmet mal einer, das ist Ausdruck von der authentischen Emotion, die in diesem Augenblick stattfindet. Und das, was Peter sagt, dafür braucht man Vertrauen. Und das hat eben auch wunderbar dann in dem Studio geklappt, auch wenn ich die Hosen echt voll hatte, weil mit den beiden Jungs im Studio zu stehen, mit diesen zwei Meistern, da will man den Moment bestmöglich nutzen. Mhm.

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1: Um 23 Uhr mit Stefanie Nopper. Milliardenrüstungsauftrag aus Kanada. Das Kieler Unternehmen TKMS soll bis zu 12 U-Boote für die kanadische Marine liefern. Das hat Premierminister Carney mitgeteilt. Damit setzte sich der deutsche Hersteller in der Bewerbung gegen Konkurrenz aus Südkorea durch. Nach Medienberichten läuft sich das Auftragsvolumen inklusive Service auf 20 Milliarden Euro. TKMS baut U-Boote dieses Typs bereits für die deutschen und die norwegischen Streitkräfte. Bundesfinanzminister Klingbeil hat den Haushaltsentwurf für das nächste Jahr verteidigt. Der geplante Etat sieht Ausgaben von über 555 Milliarden Euro vor und neue Schulden von gut 200 Milliarden. Klingbeil sagte, das Land solle mit Impulsen wieder auf Wachstumskurs gebracht werden. Außerdem müsse die Bundeswehr in kürzester Zeit 3 Jahrzehnte aufholen, in denen sie heruntergespart worden sei.
2: Das kostet viel Geld, ja, und damit steigen auch die Schulden. Aber Deutschland ist eine starke Volkswirtschaft, die größte in Europa, die drittgrößte in der Welt. Und unser Schuldenstand liegt deutlich unter dem Schnitt der Eurogruppe. Es ist also richtig, dass wir so handeln.
1: Straßensanierung in Hessen. Das Land will dafür bis 2030 etwa 850 Millionen Euro ausgeben. HR-Reporter Tobias Häuser.
3: 450 Kilometer Landesstraßen sollen mit dem Geld saniert werden. Insgesamt hat Hessen aber rund 7200 Kilometer. Der Zustand der Straßen wird alle 4 Jahre kontrolliert und dann wird entschieden, welche Strecken am dringendsten ausgebessert werden müssen. Sehr oft verliert der Belag an Griffigkeit, ein Schaden, den man nicht sieht, der aber für die Verkehrssicherheit wichtig ist. 333 Projekte sind jetzt als besonders wichtig eingestuft worden. Über die Hälfte der Arbeiten läuft bereits.
1: FIFA-Entscheidung im Fall Bellegon. Der US-Stürmer darf trotz einer roten Karte im Fußball-WM-Achtelfinale gegen Belgien antreten. ARD-Sportreporterin Desiree Krause.
4: Der US-Stürmer darf heute Nacht eingesetzt werden. Belgien hatte nach der Aussetzung von Bellegons Rotsperre Beschwerde eingelegt. Die wurde aber von der FIFA für unzulässig erklärt. Zuvor hatte sich US-Präsident Trump bei FIFA-Präsident Infantino gemeldet, um die Rotsperre überprüfen zu lassen.
1: Bei der Fußball-WM hat Spanien das Achtelfinale gegen Portugal mit 1:0 gewonnen. Damit steht Spanien im Viertelfinale. Das Team trifft dort dann auf den Sieger der Begegnung zwischen den USA und Belgien. Das waren die Nachrichten. Das Wetter. Heute Nacht bleibt es meist trocken. Der Himmel ist klar oder locker bewölkt bei 19 bis 14 Grad. Morgen wird es wechselhaft mit Sonne und Wolken. Anfangs bleibt es trocken. Ab dem Nachmittag kann es dann im Nordosten etwas regnen bei bis zu 32 Grad. Die weiteren Aussichten. Es bleibt wechselhaft. Am Mittwoch dann etwas weniger Wind bei bis zu 30 Grad. Und am Donnerstag ebenfalls wechselhaft, dann bis 32 Grad. Die Zeit 23.03 Uhr.
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6: Heute mit Andrea Schwietzer und einem Gespräch über ein großes Gefühl. Sie werden es schnell erraten. Es hängt zusammen mit Vertrauen, mit Innigkeit, Zugewandtheit, mit Eifersucht, Herzschmerz, Nähe, Distanz, im besten Fall mit Freude und Glück. Natürlich, es ist die Liebe. Und ich freue mich, dass die Journalistin und Buchautorin Barbara Schmutz heute zu Gast ist. Sie hat sich für ihr Buch Alles Liebe mit vielen Menschen über eben dieses große Gefühl unterhalten. Barbara Schmutz, herzlich willkommen.
7: Hallo, Frau Schwietzer. Vielen Dank für die Einladung.
6: Ja, Sie sind uns aus Zürich zugeschaltet und das passt ja ganz gut. Ihr Buch Alles Liebe, 18 Gespräche über ein großes Gefühl, ist beim Zürcher Verlag Kain und Aber erschienen. Und ich möchte gern ganz kurz daraus vorlesen. Wir alle kennen die Liebe und doch wäre es verwegen zu sagen, dass wir sie verstehen oder begreifen. Einigen gelingt das. Vielleicht gehören sie dazu. Das sind so 2, 3 Sätze aus dem Vorwort Ihres Buches, Barbara Schmutz. Wie sieht es denn aus? Gehören Sie dazu? Verstehen oder begreifen Sie die Liebe vielleicht jetzt auch endlich nach diesen vielen Gesprächen darüber?
7: Naja, ich glaube, das wäre tatsächlich verwegen zu sagen, wenn ich jetzt behaupten würde, dass ich die Liebe begriffen habe. Aber vielleicht bin ich hier so ein Stückchen näher gekommen. Ich habe begriffen, dass die Liebe natürlich längst nicht nur ein Gefühl ist, also ein romantisches Gefühl, das sich abspielt zwischen zwei Menschen oder zwischen mehreren Menschen, sondern dass man halt tatsächlich auch Liebe oder vielleicht Leidenschaft für seine Arbeit empfinden kann oder für ein Hobby oder für ein Objekt. Und wenn ich sage Objekt, muss das noch nicht mal so sein, dass man sich in ein Objekt verliebt, aber dass man vielleicht einfach, naja, ein Objekt sehr mag, eine schöne Vase oder ein tolles Schmuckstück oder ein Kunstwerk.
6: Heißt das auch, dass sich Ihr Liebesbegriff durch diese Gespräche verändert oder vielleicht auch erweitert hat?
7: Mir war schon vorher klar, dass Liebe ja nicht nur ein romantisches Gefühl ist, aber vielleicht gehe ich sorgfältiger mit ihr um. Also gerade was Beziehungen anbelangt, zu Freundinnen, zu Freunden, zum Partner, dass ich sie wirklich als das betrachte, was sie vielfach ist, ein Geschenk.
6: Ist es auch so, dass vielleicht sich die Liebe dadurch so ein bisschen erweitert für andere? Also mir ging es beim Lesen tatsächlich so, dass ich gedacht habe, ja, klar, eigentlich für diese Freundin, für diesen Freund, für die Familie empfinde ich ja auch eine Art Liebe. Sie ist nicht exklusiv da für eine Person.
7: Das ist sicher so. Also ich habe mich auch ertappt, dass ich kürzlich einer Freundin so am Telefon gesagt habe, du, ich habe dich wirklich richtig gern. Und das hätte ich vielleicht vorher nicht gesagt. Also da hat sich schon etwas erweitert, ja.
6: Es ist gerade so lustig, weil Sie gesagt haben, ich habe dich richtig, richtig gern. Also wir, die ja mit Schweizerdeutsch aufgewachsen sind, im Schweizerdeutschen sagt man nicht so direkt, ich liebe dich, ich liebe dich. Es gibt für Liebe irgendwie andere Umschreibung.
7: Ja, oder man schreibt dann Love beispielsweise. Mm. Aber nicht ich liebe dich, sondern Love und dann noch den Namen oder einfach nur den Anfangsbuchstaben, den Initial. Oder eben wir sagen, ich habe dich gern. Mm-hmm. Aber ich liebe dich, ja, wirklich ganz selten.
6: Sie haben uns auch tolle Musik mitgebracht, Barbara Schmutz. Es sind nicht zwangsläufig Liebeslieder, kann ich schon mal verraten. Leonard Cohen zum Beispiel singt in Who by Fire über verschiedene Arten zu sterben. Warum dieses Lied?
7: Also das war wirklich ein Zufall. Es war in einer Fernsehsendung, es war ein Krimi. Und das Schlussstück in diesem Krimi war Who by Fire. Und ich saß so da und ich dachte, wow, also was ist das für ein Stück? Und ich habe dann sofort mein Mobilephone gezückt und da diese Shazam-App hervorgeholt.
6: Wo man eine Melodie quasi vorspielen kann und dann weiß es eigentlich immer, was es für ein Titel ist.
7: Mhm. Und das haben mir dann diesen Titel angezeigt, Who by Fire. Und inspiriert zu diesem Song hat Leonard Cohen ein jüdisches Gebet. Mhm. Und mit diesem Gebet wollte er auch seine jüdische Identität betonen. Und ich weiß gar nicht so recht, was es ist. Manchmal weiß man es ja nicht, aber dieses Lied hat einfach irgendetwas, das mich berührt.

0: Die Journalistin und Buchautorin Barbara Schmutz ist zu Gast. Und Frau Schmutz, Sie haben gerade zu diesem Lied gesagt, Sie wussten nicht so richtig, was es ist, aber irgendwas hat Sie an diesem Lied berührt. Mit der Liebe ist es doch eigentlich auch so, dass man nicht so richtig manchmal weiß, was uns am anderen anzieht. Oder gibt es Dinge, die erfüllt werden müssen, eine To-Do-Liste, damit wir uns verlieben?
1: Puh, schwierige Frage.
0: Alle Fragen um Liebe sind schwierig, also wenn Sie mich fragen,
1: finde ich. Das ist so. Interessant ist ja, dass wir sagen, ich habe mich verliebt oder ich habe mich sowas von verknallt. Und ich denke immer, tatsächlich müsste es heißen, es hat mich verliebt, weil das ist ja etwas, das geschieht mir. Das ist nicht etwas, das ich machen kann oder das ich herbeiführen kann, erzwingen schon gar nicht. Plötzlich ist es da, dieses Gefühl. Aber ich glaube, es gibt schon so Dinge, damit so diese Anziehung oder diese Attraktion, damit die da ist. Also ich denke, für mich beispielsweise ist Humor wichtig. Das finde ich sehr attraktiv, wenn jemand Humor hat. Aber ja, was es dann letztlich ist, diese Chemie, die stimmt, schwierig zu sagen. Und manchmal stimmt sie eine Weile lang und dann nicht mehr. Das geschieht ja auch.
0: Weil Sie gerade den Humor angesprochen haben, es sind ja 18 verschiedene Gespräche, die Sie in Ihrem Buch Alles Liebe zusammenbringen, also Interviews mit ganz unterschiedlichen Menschen, die Sie geführt haben. Eines, was alle verbindet, ist, dass Sie sagen, Humor ist essentiell wichtig für die Liebe.
1: Ja, ich denke, weil Humor natürlich auch hilft, sich selber nicht so ernst zu nehmen, also auch mal über sich selbst lachen zu können und schwierige Situationen, vielleicht nicht im Moment, aber später mit einem gewissen Humor betrachten zu können. Aber ich glaube, es hat wirklich damit zu tun, dass man einfach nicht alles so bierernst nimmt.
0: Ansonsten sind doch einige Meinungen sehr unterschiedlich oder vielleicht, ich sag mal, auch die Vorstellung davon, was Liebe ist. Es gibt schon Gemeinsamkeiten. Respekt ist immer wichtig für so ziemlich alle GesprächspartnerInnen. Ein Interesse am anderen, diese Zuneigung. Aber was Liebe ist oder was sie bedeutet für die einzelnen Menschen, das ist schon sehr unterschiedlich. Das erklärt sich natürlich auch dadurch, dass Sie sehr unterschiedliche Menschen gefragt haben. Also Sie haben mit Philosophinnen gesprochen, mit Künstlerinnen, mit einer Altbundesrätin. Sie haben mit Autorinnen gesprochen, wie zum Beispiel Gabriele von Arnim, einem Herzchirurgen, einem Zoodirektor, einem Abt. Also man sieht schon die ganze Bandbreite. Wie sind Sie da bei der Auswahl vorgegangen? Also Sie hatten dieses Buchprojekt vor der Hand und haben sich überlegt, mit wem spreche ich denn jetzt?
1: Ja, oder ich habe teilweise auch Bücher gelesen über die Liebe und ich habe so ein Notizheft bei mir und wenn ich so ein Projekt arbeite, dann fällt mir ab und zu eine Frage ein und die notiere ich dann. Und ich hatte da ganze Seiten voll Fragen zur Liebe und dann habe ich mir überlegt, wem kann ich diese Fragen stellen? Wer wäre eine ideale Gesprächspartnerin, ein idealer Gesprächspartner? Und mir war es wichtig aufzuzeigen, dass Liebe eben nicht nur dieses romantische Gefühl ist, sondern dass wir Liebe für ganz vieles empfinden können. Und die Gesprächspartnerinnen und Gesprächspartner haben sich dann aus diesen Überlegungen ergeben.
0: Haben alle sofort zugesagt? Ist das ein Thema, worüber die Menschen gerne sprechen möchten?
1: Ja, also es gab Leute, die haben gesagt, na ja, ich würde gerne, aber ich habe wirklich keine Zeit jetzt gerade. Also, aber es war nie so, dass irgendjemand gesagt hat, nö, darüber mag ich nicht sprechen.
0: Weil die Liebe ist ja schon auch was Intimes.
1: Ja, sie ist was Intimes, aber ich habe es so gemacht, dass ich meinen Gesprächspartnerinnen und Gesprächspartnern jeweils gesagt habe, ich stelle Fragen, aber sie können jederzeit sagen, dazu möchte ich lieber nichts sagen. Oder das ist mir zu privat oder zu persönlich oder so. Und ich glaube, das hat sehr geholfen, dass sich die Leute dann auch wohlgefühlt haben und gewusst haben, naja, ich kann da sagen, nee, da möchte ich jetzt nichts dazu sagen und das ist auch kein Problem dann.
0: Trotzdem habe ich jetzt auch rausgelesen aus diesen Interviews, dass die Liebe ein gutes Thema ist, um miteinander ins Gespräch zu kommen. Also viele Menschen waren ja sehr offen in dem, was sie ihnen erzählt haben. Also ich denke zum Beispiel an den Herzchirurgen, der auch davon erzählt hat, wie ihn diese Karriere, die er dann plötzlich gemacht hat und diese, ja, vielleicht auch Macht, die er dann plötzlich hatte als Herzchirurg, wie die ihn verändert hat. Also das fand ich ganz erstaunlich, wie reflektiert er gesagt hat, diese Karriere als Chirurg hat mich auch kalt gemacht und hat mein Herz sozusagen verschlossen für gewisse Dinge.
1: Ja, das fand ich auch spannend und auch, dass er sagt, jetzt, da er nicht mehr mit dem Skalpell arbeitet, also er operiert nicht mehr, aber er hat nach wie vor eine Praxis und betreut Patientinnen und Patienten, aber er ist nicht mehr Chirurg, sagt er, sei er der bessere Chirurg, weil sein Skalpell sei jetzt das Zuhören oder Worte.
0: Weil er in seiner Praxis mit Menschen ins Gespräch kommt über das Herz.
1: Ja, genau.
0: Gab es ein Gespräch, was besonders herausfordernd war? Oder das Sie vielleicht ganz besonders berührt hat, vielleicht auch aus einer persönlichen Perspektive heraus?
1: Naja, irgendwie haben mich ja alle berührt. Also wenn ich dann jeweils nach Hause gegangen bin, habe ich gedacht, oh, das war wirklich jetzt wieder ein tolles Gespräch oder das waren tolle Stunden, die ich da mit diesen Personen habe verbringen können. Was mich aber schon gerührt hat, das waren die vier Jugendlichen, die waren zum Zeitpunkt des Gesprächs 12 Jahre alt. Und ich fand das wirklich sehr schön, wie sie über die Liebe gesprochen haben. Und bei ihnen war es dann halt noch die Liebe zu Freundinnen oder zu Freunden. Beim Jungen war es auch die Liebe zu Pflanzen oder zu Bäumen. Mhm. Und wie sie auch den Stellenwert von Freundschaften gesagt haben, Freundschaften sind wichtig, auch wenn man... Wenn man dann alt wird, dann braucht man Freunde, die einen besuchen kommen. Ich fand, die hatten so gute Gedanken. Also mir ist das eine Mädchen in Erinnerung, das gesagt hat, in der Liebe ist es wichtig, dass man den anderen Menschen nicht besitzen kann, weil in der Liebe ist es dann wie bei einer Kerze, wenn man eine Glocke über die Flamme stülpt, erlischt das Feuer. Und dieses Bild fand ich wirklich wahnsinnig schön.

0: Diana Krall, Sängerin, Pianistin, hier mit ihrer Version von Tom Waits Temptation. Wunschmusik von Barbara Schmutz. Frau Schmutz, wie hat es dieser Titel auf die Playlist geschafft?
1: Mein Mann macht jeweils Mixtapes, wenn wir in die Ferien fahren. Und das ist so ein Lied, das wir dann jeweils abspielen. Und das ist dann wirklich so, wir brechen jetzt auf und wir sind unterwegs, er und ich, und wir haben jetzt Zeit für uns. Ja, das ist auch immer sehr ein spezielles Gefühl.
0: Eine fantastische Erinnerung, finde ich. Hat Ihr Mann tatsächlich noch diese leeren Kassetten, die man bespielen kann, neu bespielen kann?
1: Nein, die hat er nicht mehr. Ich weiß ehrlich gesagt auch gar nicht mehr, ob es diese Geräte gibt. Aber naja, er hatte die natürlich. Und als ich jung war, bekamen wir von den Jungs diese Mixtapes geschenkt, jeweils.
0: Barbara Schmutz, wir sprechen über die Liebe und über 18 Gespräche, die Sie über die Liebe geführt haben mit verschiedenen Menschen. Und ich fand eine Frage ganz interessant. Können alle Menschen lieben?
1: Ich denke schon, dass das alle können. Die Frage ist vielleicht, wen oder was lieben wir? Also es verlieben sich nicht alle Menschen in Menschen. Also es gibt ja auch das Gespräch mit der Erika Eifel, die sich in Objekte verliebt. Und es gibt vielleicht auch Menschen, die sich schwer tun in Beziehungen zu Menschen. Vielleicht haben sie irgendetwas erlebt, das sie verletzt hat oder das sie bis heute schmerzt. Vielleicht haben die ein Haustier, das sie wirklich gern haben und das sie beschützen und von dem sie auch Wärme oder so zurückbekommen. Ich glaube schon, dass alle Menschen lieben können, dass das irgendwie in uns angelegt ist, dieses Gefühl, so ein warmes Gefühl, so hingezogen sein zu jemandem oder zu verschiedenen Menschen oder zu etwas.
0: Haustiere haben ja auch ganz viele Menschen in den Gesprächen angesprochen oder Tiere überhaupt. Also der Zoodirektor des Zoos Zürich, mit dem Sie gesprochen haben, hat ja auch von der Liebe zu Tieren gesprochen. Und weil wir gerade vorhin über die Jugendlichen geredet haben, mein Eindruck war auch, dass gerade junge Menschen einen vielleicht etwas weiter gefassten Liebesbegriff noch haben. Sie haben ja von der Familie gesprochen, eben von Haustieren. Würden Sie sagen, dass sich vielleicht der Liebesbegriff auch mit der nächsten Generation weitet?
1: Ja, das kann ich mir gut vorstellen. Vor allem, es gibt auch Befragungen von sogenannten Generationenbarometern. Und die zeigen im deutschsprachigen Raum, dass sich wirklich ein großer Teil oder eine Mehrheit der jungen Menschen vorstellen kann, in anderen Beziehungen zu leben als in der klassischen Zweierbeziehung. Also von daher denke ich schon, dass sich dieser Begriff weitet.
0: Als Kinder haben wir ja auch tatsächlich so eine Liebe, die wir vielleicht für ein Kuscheltier verspüren. Da komme ich nochmal auf Erika Eifel zurück, von der Sie gerade schon gesprochen haben, die eben eine Liebe zu verschiedenen Objekten hat oder die das auch sehr früh schon entdeckt hat. Ich fand es ganz spannend, dass sie erzählt hat, dass wir eben als Kinder ganz selbstverständlich Dinge lieben und dass das auch nicht in Frage gestellt wird. Aber wenn wir älter werden und vielleicht immer noch ein Kuscheltier lieben oder Liebe für andere Objekte empfinden. Bei ihr waren es, glaube ich, Trommeln ziemlich zu Beginn. Dann ist es plötzlich moralisch ein Problem.
1: Ja, wir finden es irgendwie seltsam, wunderlich. Es hat irgendwie Krankheitswert. Aber ich finde, das ist überhaupt nicht so. Ich denke immer, ich kann doch nicht über die Liebe von anderen Menschen urteilen. Also ich denke, solange niemand zu Schaden kommt, spielt es doch keine Rolle, ob Männer Männer lieben und Frauen Frauen lieben oder ob es Menschen gibt, die sich von Objekten angezogen fühlen oder es gibt auch Menschen, die sich in Bäume verlieben. Wahrscheinlich entsteht so auch viel Leid bei Menschen, die eine andere Form von Liebe leben, als die der Norm entspricht. Es braucht Mut, es braucht wirklich Mut, oder? Hinzustehen und zu sagen, ja, ich liebe Objekte.
0: Wenn Sie von Mut sprechen, da fällt mir ein anderes Gespräch ein, das Sie geführt haben, und zwar mit Heiko und Lilian. Die beiden waren obdachlos und haben sich auf der Straße kennengelernt und haben sehr viel Mut gebraucht, überhaupt sich auf eine Liebe einzulassen. Was haben Sie von ihnen erfahren? Wie haben Sie sie überhaupt gefunden?
1: Ich fand sie über eine NGO in der Schweiz. Die heißt Surprise. Das ist so ein gemeinnütziger Verein. Die bieten unter anderem Stadtrundgänge an. Also da gibt es Leute, die obdachlos waren und die zeigen dann, wo Obdachlose leben, wenn sie auf der Straße leben. Und ich habe sie über diese NGO, über diesen Verein gefunden und sie waren auch sofort bereit, über ihre Liebe zu sprechen. Und Heiko hat gesagt, als ich ihn gefragt habe, was ist schwieriger, wenn man obdachlos ist, dass man niemanden hat, den man lieben kann oder dem man seine Liebe geben kann oder dass man keine Liebe bekommt. Und er hat gesagt, naja, wenn man auf der Gasse lebt, dann hat man keine Zeit für Liebe. Also da geht es ja um existenzielle Sachen. Also die beiden hatten auch keine Sozialhilfe beantragt, das wollten sie nicht. Das heißt, sie mussten von Tag zu Tag gucken, wie komme ich zu Geld? Wo kann ich schlafen? Wo kann ich übernachten? Und Heiko traf dann auf Lilian. Also er hat gesagt, Lilian ist ein Mensch, sie fällt auf. Und Heiko traf dann auf sie und sie wollte zuerst gar nichts. Sie wollte gar nichts davon wissen, das hat sie irgendwie nicht interessiert. Und dann haben sie sich aber wirklich so begonnen, gegenseitig zu öffnen. Also die sagen beide, wir hatten um unsere Herzen wirklich so einen Panzer angelegt. Also die haben viele Enttäuschungen erlebt und dann schützt man sich natürlich, man will nicht nochmal verletzt werden. Und die mussten dann wirklich diesen Panzer wie so Stück für Stück ablegen. Und Heiko hat gesagt, es hat ganz viele Gespräche gebraucht. Die saßen da in Basel, teilweise bis in die Nacht in einer Pizzeria und haben miteinander gesprochen. Und irgendwann, ja, war klar, wir haben uns verliebt. Sie sind jetzt auch verheiratet und sie haben eine Wohnung. Und ja, sie haben so ein Glück gefunden.
0: Heiko hat gesagt, die Liebe braucht eine gewisse Risikobereitschaft. Das fand ich interessant, weil sonst niemand über das Risiko gesprochen hat. Aber das galt für Sie beide natürlich ganz im Besonderen. Aber es gilt ja immer so, dass wir Risiken eingehen, wenn wir uns der Liebe hingeben.
1: Ja, wenn wir uns öffnen, dann werden wir verletzlich. Also das Gegenüber kennt auch unsere Schwachstellen. Wir wissen natürlich auch, wo wir den anderen treffen können, wo wir ihn allenfalls verletzen können. Was wir wahrscheinlich fürchten, ist, ich glaube, alle von uns haben schon mal Liebeskummer erlebt. Also ich weiß nicht, das ist wirklich schlimm. Also ich erinnere mich an meinen ersten Liebeskummer. Ich hatte wirklich das Gefühl, mir hat jemand den Boden unter den Füßen weggezogen. Und ich fühlte mich wirklich so einsam und verlassen und ungeliebt. Und da hilft es ja auch nicht, wenn jemand sagt, na ja, komm, das ist doch jetzt nicht so schlimm. Also du findest bestimmt wieder mal einen anderen. Und in diesem Moment denkt man, doch, es ist wirklich schlimm und ich will keinen anderen Mann. Ich will diesen Mann. Und ich glaube, es schmerzt so wahnsinnig, weil das Beziehungsende so einseitig ist. Also es ist ja in der Regel so, dass eine Person steigt aus der Beziehung aus und will die Beziehung nicht mehr und die andere möchte noch. Und ich habe das Gefühl, ich spüre das heute noch. Also das ist so...
0: Hat sich eingebrannt in den Körper fast schon.
1: Ja, und das ist wirklich so etwas Existenzielles. Und das sagt ja auch Michelle Lötzner, die auch ein Buch geschrieben hat zum Liebeskummer. Sie sagt so, man muss aufhören, diesen Schmerz zu negieren und diesen Kummer. Wobei ich finde eben, es ist schon richtig, dass es Liebeskummer heißt und nicht Liebesschmerz. Ich finde, Liebeskummer ist irgendwie, also für mich klingt das viel stärker.
0: Es ist wie ein Ozean, also ein Kummer,
1: ja, genau.
0: So ganz weit. Schmerz ist ja so punktuell irgendwie.
1: Ja, und ich glaube, Liebeskummer hat so etwas Chronisches auch auf eine Art. Also Schmerz kann ja 2-3 Tage mal schmerzen oder mal wehtun, so akut, oder? Aber Liebeskummer ist so, ja, der zieht sich hin. Der ist nicht von heute auf morgen wieder weg.
0: Wenn da nicht portugiesische Musik dazu passt, Barbara Schmutz, weiß ich auch nicht.

0: Heute mit Barbara Schmutz. Und wir haben gerade diesen wundervollen Fado gehört. Eine Erinnerung an eine ihrer vielen Reportagereisen als Journalistin.
1: Ja, ich war in Lissabon auf Reportage. Und der Fotograf und ich, wir gingen abends zusammen essen in ein Restaurant, das einst eine Kapelle eines Privathauses war. Und die Wände, die waren verziert mit diesen Azulejos, das sind so diese Keramikfliesen, die man in Lissabon ja auch an Hausfassaden sieht. Mhm. Und das hatte vielleicht 5, 6, 7 Tische oder so, also es hatte da gar nicht so viel Platz. Und da stand plötzlich eine der Frauen auf und begann Fado zu singen. Und eine andere stimmte dann mit ein. Und das war wirklich so ein zauberhafter Moment. Also, und ich habe dann gedacht, das wäre schön, wenn mein Mann das jetzt auch hören könnte. Mhm. Und im Jahr darauf habe ich gesagt, du komm, wir gehen auf Lissabon und wir gehen da in diese Kapelle und wir gehen da essen. Und naja, aber dann an diesem Abend hat niemand Fado gesungen. Aber
0: es war ein anderer, neuer Zauber.
1: Ja, genau.
0: Nicht
1: genau.
0: Wegen der Musik. Was war das für eine Reportagereise?
1: Ja, das war so für ein Food-Magazin. Mhm. Die hatten so eine Rubrik, diese Rubrik hieß Essen in. Also, mhm. Und dann reiste man in eine Stadt und man musste mit 5 Rezepten zurückkommen, dann jeweils von Köchinnen und Köchen. Und ich weiß, wir hatten 5 Tage Zeit und wirklich so nach 2,5 Tagen saßen der Fotograf und ich wirklich so total verzweifelt auf irgendeiner Treppe und haben gesagt, wir kriegen das nicht auf die Reihe.
0: Fado im Herzen.
1: Ja, wirklich Fado im Herzen. Und dann, und wir hatten wie so quasi schon so ein Lieblingsrestaurant in diesen 2,5 Tagen und da sind wir dahin und haben die gefragt, ob wir bitte mit ihnen irgendwas machen können. Die haben dann gesagt, ja. Und da ging das plötzlich. Die haben dann gesagt, na ja, und dann müsst ihr noch dahin und dorthin und wir organisieren das gerade und so. Mhm. Und wir natürlich mit unserer Schweizer Pünktlichkeit, oder wenn es dann hieß, na ja, kommt doch morgen um 10 und wir standen da und da war kein Mensch weit und breit. Also, na ja, wir haben da Blut geschwitzt teilweise, aber nee, es war wirklich toll.
0: Genau. Sie sind sowieso überhaupt gerne auf der Suche nach langen Geschichten. Ja? Sie schreiben für verschiedene Magazine und Zeitungen, mhm. zum Beispiel für die NZZ und Sie sind aktuell auch Redaktionsleiterin bei Bref, einem Magazin mit eben langen Reportagen, Interviews, Essays. Mhm. Was sind das für Geschichten, die da erzählt werden?
1: Es sind wirklich ganz verschiedene Geschichten. Das können Geschichten sein. Wir hatten auch mal eine Geschichte über eine Frau, die auch obdachlos war, die länger auf der Straße gelebt hat. Zum 80 Jahre Ende des Zweiten Weltkriegs hatten wir ein Gespräch mit einem Holocaust-Überlebenden. Mhm. Ja, es sind ganz verschiedene.
0: Genau, Geschichten, die so gesellschaftsrelevant sind. Mhm. Politik habe ich gelesen, ist auch dabei Religion, also Glaube.
1: Mhm. Ich glaube, ich finde halt schon auch noch interessant, wenn man so einen Blick irgendwo hinwerfen kann, wo vielleicht nicht alle hingucken. Es gibt ja so diese vergessenen Orte. Mhm. Wir hatten letztes Jahr eine Reportage über den Jemen. Da ist eine Journalistin, die immer wieder in den Jemen reist oder gereist ist, jetzt schon länger nicht mehr hat reisen können. Und die hat eine Reportage geschrieben über die Lage der Frauen im Jemen. Und das fand ich spannend, weil wenn man Jemen gehört hat, dann hörte man von diesen Houthi-Rebellen, aber nicht von den Frauen oder von den Leuten, die dort leben. Wie geht es ihnen? Also das finde ich schon wichtig, dass wir auch in diese Länder gucken.
0: Sie machen das mit dem Magazin Bref. Es gibt es seit 10 Jahren, also hier noch die kleine Leseempfehlung an der Stelle. Mhm. Barbara Schmutz ist zu Gast und wir sprechen gleich wieder über die Liebe nach Frédéric Chopin.

0: Heute ist Barbara Schmutz zu Gast mit ihrem Buch Alles Liebe, 18 Gespräche über ein großes Gefühl. Und aus einem dieser Gespräche möchte ich gleich noch mal was Kurzes vorlesen. Demokratie braucht Bereitschaft und Offenheit, miteinander ins Gespräch zu kommen und einander zuzuhören. Und sie braucht Auseinandersetzung und Versöhnung. Das sind die gleichen Ingredienzen, die auch in der Liebe wichtig sind. Man kann sich sowohl in der Demokratie wie in der Liebe aufgehoben und als Teil eines großen Ganzen fühlen. Vielleicht kann man sogar so weit gehen, die Demokratie mit einer Liebesheirat zu vergleichen. Man muss sich immer wieder füreinander entscheiden. Ganz anders die Diktatur. Sie ist eine Zwangsehe. Sie wissen natürlich, Frau Schmutz, von wem das dieser Abschnitt kommt. Simonetta Sommaruga, sie war 12 Jahre lang Bundesrätin, hat also die Geschicke der Schweiz politisch mitbestimmt. Eine Sozialdemokratin, eine kluge Frau, eine mutige Frau, wie ich finde, die nicht nur ihren Mann, sondern eben auch die Politik liebt, hat sie ihn verraten, oder?
1: Ich fand diesen Vergleich, den sie da zieht. Oder? Und sie sagt, man kann die Demokratie vielleicht mit einer Liebesheirat vergleichen. Man muss sich sowohl in der Liebe wie in der Demokratie immer wieder füreinander entscheiden. Da dachte ich wirklich, ah, ja, klar, so kann man es auch betrachten. Und ich habe sie ja gefragt, wann ist so die Liebe zur Politik erwacht? Und sie hat gesagt, naja, bereits als Jugendliche, da hat sie viel Zeitung gelesen, vor allem den Politikteil. Aber sie sagte auch, sie habe gar nicht gewusst, wohin mit diesem Interesse. Es war für sie wie eine Art unerwiderte Liebe. Und sie hat dann als junge Frau, hat sie in einem Frauenhaus gearbeitet. Und da hat sie so wie eine Stimme bekommen. Sie hat sich für diese Frauen eingesetzt. Oder sie hat gesagt, na Moment mal, Gewalt ist nicht einfach so eine Angelegenheit in der Familie, sondern das geht die ganze Gesellschaft was an, häusliche Gewalt. Und sie sagt dann auch, das habe sich so durchgezogen durch ihre politische Arbeit, sich wirklich für andere einsetzen. Kämpfen auch, also sie sagt auch, ich mag Streit, ich mag Auseinandersetzungen, so andere Meinungen hören, wie ticken andere, was denken andere, wo gibt es Gemeinsamkeiten, wo können wir uns allenfalls finden. Das fand ich schon spannend.
0: Liebe für die Politik, und das führt mich zu einer Frage, die Sie ganz vielen Menschen auch gestellt haben in Ihrem Buch. Ist Liebe politisch?
1: Ja, wahrscheinlich schon, weil natürlich die Strukturen und Normen der Gesellschaft, in der wir leben, hat natürlich Auswirkungen auf die Liebe. Also gerade auch, wenn man Kinder hat, wie teilt man sich Arbeit und Kinderbetreuung und Haushalt auf? Was habe ich für einen Job? Habe ich einen Job, der mir genug finanziellen Spielraum gibt, um auch noch andere Sachen machen zu können? Oder muss ich vielleicht sogar zwei Jobs haben, um überleben zu können? Und dann habe ich halt keine Zeit mehr und keine Ressourcen mehr für die Liebe. Von daher denke ich schon, da spielt viel Politik rein.
0: Wie hängen Liebe und Freiheit zusammen? Das fand ich auch eine interessante Frage, die Sie mit vielen Ihrer Gesprächspartnerin, Gesprächspartner besprochen haben. Zu was für Schlüssen sind Sie gekommen?
1: Also ich denke, wenn man sich wirklich einlässt auf die Liebe, dann gibt man ja wie so ein Stück von seiner Freiheit auf. Also ich kann ja nicht einfach weiterhin so leben, wie ich lebe als Single-Person, wenn ich mich wirklich in eine Partnerschaft hineinbegebe. Dann muss ich ein Stück was von meiner Freiheit aufgeben, aber es wäre sicher nicht gut, wenn ich alles aufgebe und das Gefühl habe, ich muss jetzt in der anderen Person irgendwie aufgehen und gucken, dass das stimmt. Es ist wahrscheinlich wirklich so dieses Wechselspiel zwischen Liebe und Distanz. Mir kommt jetzt gerade noch in den Sinn, als Sie mich gefragt haben im Verlauf des Gesprächs, was mich am meisten berührt hat, kommt mir wirklich so ein Moment aus dem Gespräch mit Gabriele von Arnim in den Sinn, die sagte, dass nachdem ihr Mann gestorben war, hat sie sich kaum mehr aus dem Haus getraut. Sie hat gesagt, ich habe diesen Moment gefürchtet, wenn die Türe hinter mir ins Schloss fällt, weil ich Angst hatte, dass ich kein Zuhause mehr habe, wenn ich heimkomme, weil da niemand mehr ist, der auf mich wartet. Und ich denke, das, finde ich, drückt das irgendwie wie sehr gut aus, dass eben Zuhause sein nicht nur in einem Haus ist oder in einer Wohnung, sondern wirklich auch, dass man ein Stück weit im anderen oder auch bei Freunden oder so irgendwie zu Hause sein kann, sich aufgehoben fühlen kann, sich Ich finde, Jörg Acklin sagt es auch gut, sagt so, Verlässlichkeit ist wichtig auch, zu wissen, ja, ich kann mich auf die anderen Personen verlassen. Die kennen mich gut, die können natürlich auch wahnsinnig nerven, gerade weil man sich so gut kennt. Es ist immer so beides.
0: Das führt mich auch noch mal zu einem Gespräch, das Sie mit einem Paar geführt haben, das seit 67 Jahren verheiratet ist. Da fragen wir, glücklich verheiratet, also wirklich ganz innige Liebe, lese ich aus diesem Interview heraus. Ja. Ja. Da fragen wir uns natürlich alle, was ist das Geheimnis dieses Paares?
1: Sie sagen, wir nehmen Anteil am Leben des anderen. Wir interessieren uns für den anderen. Wir fragen, wie geht es dir? Und ich denke, das ist wahrscheinlich, gehört wie so zum Wichtigsten, dass man irgendwie miteinander im Gespräch bleiben kann. Und die Pfarrerin Ella de Groot sagt das ja auch, dass man sich dem anderen nicht überstülpt. Und natürlich gelingt das nicht immer. Also ich schaffe das auch längst nicht immer. Ich komme manchmal auch abends nach Hause. Mein Mann, der arbeitet nicht mehr und dann sprudelt das so. Und ich sage, du weißt du, und heute und das und das Gespräch und so und so. Und dann guckt er mich so an und dann denke ich, ja genau. Und dann sage ich, und du? Komm, wie war dein Tag? Ich merke teilweise, wenn ich so abends aus dem Zug steige und dann laufe ich nach Hause und dann denke ich so, und heute fragst du ihn, was hast du erlebt? Was, ja, was beschäftigt dich? Hattest du einen guten Tag oder nicht so einen guten? Ich bin da sicher schon besser. Also, muss ich sagen.

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1: Wahnsinn, dieser Song wurde vor fast 80 Jahren geschrieben und zwar vom Kubaner Osvaldo Farés. Gesungen hat ihn Nat King Cole und das dank Ihnen, Barbara Schmutz, ist es nochmal Wunschmusik von Ihnen. Warum dieses Lied?
2: Ja, dieser Song, der kommt im Film von Wong Kar-wai, hab ich ihn gehört, In the Mood for Love. Und in diesem Film geht es um zwei Ehepaare, der Mann des einen und die Frau des anderen Paares. Die haben eine Affäre und die beiden betrogenen Partner, die finden dann ebenfalls zueinander, fühlen sich voneinander angezogen und man denkt, naja, also die haben jetzt dann auch eine Affäre, aber das geschieht dann eben nicht, weil die finden, sie wollen nicht denselben Verrat begehen und die sind dann auch später, halten sie sich teilweise am selben Ort auf, aber begegnen sich nicht, sondern die schrammen immer so aneinander vorbei. Und das fand ich irgendwie so ein, ja, es ist so, und die Bilder in diesem Film. Es ist so, das, was man erwartet, geschieht nicht, oder? Und die finden sich nicht.
1: Also auch noch eine Filmempfehlung hier. Das ist doch wunderbar. Ich kann eine Buchempfehlung aussprechen für Alles Liebe, 18 Gespräche über ein großes Gefühl von Barbara Schmutz. Wir haben gar nicht über die vielen verschiedenen Gesprächspartnerinnen, die Sie getroffen haben, sprechen können. Also Sie haben noch mit einer plastischen Chirurgin gesprochen zum Beispiel. Wir haben polyamore Beziehungen gar nicht irgendwie besprochen, aber vieles davon ist auch noch da drin. Ist bei Kain und Aber erschienen und damit sage ich aber danke für diesen Einblick in den Liebeskosmos, den Sie hier aufgetan haben. Und damit schicke ich ganz liebe Grüße nach Zürich. Barbara Schmutz, danke für den Besuch.
2: Sehr gern geschehen. Danke vielmal, dass wir da über die Liebe haben sprechen können. Vielen Dank.
1: Mein Name ist Andrea Schwietzer. Ich danke auch.
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1: Um 0 Uhr mit Stefanie Nopper. Milliardenrüstungsauftrag aus Kanada. Das Kieler Unternehmen TKMS soll bis zu 12 U-Boote für die kanadische Marine liefern. Aus der Nachrichtenredaktion Michael Nenzer.
2: Die ThyssenKrupp-Rüstungstochter TKMS hat bei dem Geschäft einen südkoreanischen Konkurrenten ausgestochen. Die Bundesregierung hat sich mit Blick auf die gemeinsame Abschreckung Russlands sowie die Sicherheitslage im Atlantik und der Arktis wiederholt für das Geschäft stark gemacht. Nach Medienberichten soll es sich um 12 Hightech-U-Boote handeln. Der Auftrag soll ein Volumen von rund 60 Milliarden Euro haben.
1: Bundesfinanzminister Klingbeil hat seinen Haushaltsentwurf für nächstes Jahr gegen Kritik verteidigt. Klingbeil sagte in Berlin, der Etat setze Impulse für Wachstum und Arbeitsplätze. Außerdem werde in die Sicherheit investiert. ARD-Hauptstadtkorrespondentin Kirsten Gierschig.
3: Man müsse in kürzester Zeit 3 Jahrzehnte aufholen, in denen die Bundeswehr runtergespart wurde. Ohne neue Schulden gehe es nicht. Mit der schwarzen Null könne sich Deutschland nicht gegen Putin verteidigen, betonte Klingbeil. Dennoch bleibe Deutschland im Vergleich zu anderen Ländern der Eurogruppe bei der Verschuldung unterdurchschnittlich. Für 2027 sind im Bundeshaushalt Ausgaben von 555 Milliarden Euro geplant, sowie eine Neuverschuldung von insgesamt 200 Milliarden Euro.
1: Im hessischen Einzelhandel ist auch die 4. Tarifrunde ohne Ergebnis geblieben. Das hat die Gewerkschaft Verdi mitgeteilt. Bei den Verhandlungen in Raunheim hätten die Arbeitgeber ihr Angebot zwar nachgebessert, aber nicht genug. In den letzten Monaten hatte es immer wieder Warnstreiks im Einzelhandel in Hessen gegeben. Spanien steht im Viertelfinale der Fußball-WM. Das Team besiegte Portugal mit 1:0. Aus dem ARD-WM-Team Michael Augustin.
4: Torschütze, der zuvor eingewechselte Mikel Merino. Zu Beginn der Nachspielzeit wurde er vom ebenfalls eingewechselten Ferran Torres toll freigespielt und hat den Ball dann im Tor untergebracht. Portugal hatte auch Chancen, die größte im ersten Durchgang, als Nuno Mendes nur die Latte traf. Portugal ist draußen, Spanien ist im Viertelfinale und trifft dort am Freitag entweder auf die USA oder Belgien.
1: Auf dem Weg zur Titelverteidigung hat Basketball-Weltmeister Deutschland den nächsten Schritt getan. Zum Abschluss der ersten Qualifikationsphase schlug das Team um Kapitän Dennis Schröder Zypern mit 111:79. Die WM findet nächstes Jahr in Katar statt. Das waren die Nachrichten. Das Wetter. In der Nacht bleibt es meist trocken, der Himmel ist klar oder locker bewölkt bei 19 bis 14 Grad. Tagsüber wird es wechselhaft mit Sonne, Wolken und Wind bei bis zu 32 Grad. Die weiteren Aussichten. Es bleibt wechselhaft. Am Mittwoch gibt es Sonne und Wolken und etwas weniger Wind bei bis zu 30 Grad. Am Donnerstag im Nordosten Wolken, im Südwesten Sonne, dann bei bis zu 32 Grad. Die Zeit, es ist gleich 0:03 Uhr.
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6: Heute Nacht mit Tobias Hürenbach. Schön, dass Sie eingeschaltet haben. Herzlich willkommen. Wir sind in den ersten beiden Stunden heute Nacht im Sendegebiet des Rundfunks Berlin-Brandenburg unterwegs und erleben jetzt zu Beginn das Deutsche Symphonieorchester Berlin sowie Soloflöte Cornelia Brandkamp und Solo-Oboe Martin Kögel am Pult Ton Koopmann. Sie präsentieren für uns das Notturno für Flöte, Oboe und Orchester G-Dur von Joseph Haydn.

In der Berliner Philharmonie 2009 das Deutsche Symphonieorchester Berlin unter der Leitung von Ton Koopmann, Soloflöte Cornelia Brandkamp, Solo-Oboe Martin Kögel. Das war das Notturno G-Dur von Joseph Haydn, geschrieben für den König von Neapel. Sie hören das ARD-Nachtkonzert, präsentiert von BR Klassik. Große Symphonik als nächstes, die vierte Sinfonie B-Dur von Ludwig van Beethoven bei uns jetzt im Programm. Mit der Kammerakademie Potsdam, dirigiert von Michael Sanderling.

Die Sinfonie Nummer 4, B-Dur von Ludwig van Beethoven, ein Konzertemitschnitt aus dem Nikolaisaal in Potsdam. 2008 dazu erleben die Kammerakademie Potsdam unter der Leitung von Michael Sanderling. Sie hören das ARD-Nachtkonzert, präsentiert von BR Klassik. Wir bleiben in der Wiener Klassik, hören jetzt von Wolfgang Amadeus Mozart das Klavierkonzert D-Moll, Köchelverzeichnis 466. Der Solist ist David Frey. Er konzertiert zusammen mit dem Deutschen Symphonieorchester Berlin am Pult James Gaffigan.

Stürmischer Beifall für David Frey und das Deutsche Symphonieorchester Berlin am Pult James Gaffigan. 2011 in der Berliner Philharmonie, da präsentierten sie das Klavierkonzert D-Moll, Köchelverzeichnis 466 von Wolfgang Amadeus Mozart. Das war der dazugehörige Konzertemitschnitt hier im ARD-Nachkonzert. Unser nächster Meister heißt Emil Nikolaus von Resnicek. Er komponierte 4 Bet- und Bußgesänge nach Worten der Heiligen Schrift zur Orientierung hier. Die Textanfänge, oh, wie ist die Barmherzigkeit des Herrn, dann willst du Gottes Diener sein, alles, was aus der Erde kommt, und zum Schluss, tot wie bitter bist du. Wir hören die Mezzosopranistin Marina Prudenskaya zusammen mit dem Brandenburgischen Staatsorchester Frankfurt unter der Leitung von Frank Beermann.

Vier Bet- und Bußgesänge nach Worten der Heiligen Schrift von Emil Nikolaus von Resnicek. Die Mezzosopranistin war hier Marina Prudenskaya. Frank Beermann dirigierte das Brandenburgische Staatsorchester Frankfurt. Sie hören das ARD-Nachtkonzert, präsentiert von BR Klassik. Als nächstes Musik von Ferruccio Busoni, und zwar sein Violinkonzert D-Dur mit Frank-Peter Zimmermann und dem Rundfunksinfonieorchester Berlin. Marek Janowski hat hier die Leitung inne, 2007 in der Berliner Philharmonie das Ganze mitgeschnitten.

Ein Aufschrei 2007 in der Berliner Philharmonie, ein Aufschrei für Frank-Peter Zimmermann und das Rundfunksinfonieorchester Berlin. Marek Janowski dirigierte hier diese Aufführung des Violinkonzerts D-Dur von Ferruccio Busoni. Kurz vor 2 Uhr ist es, Sie hören das ARD-Nachtkonzert mit ein paar Takten von Peter Tschaikowski, geht's aus dieser Stunde raus.

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1: Um 2 Uhr mit Wolfgang Berger. US-Präsident Trump hat die Einflussnahme auf die FIFA wegen der roten Karte für den Spieler Balogun eingeräumt. Er habe um Überprüfung gebeten. Aus der Nachrichtenredaktion Marei Beermann.
2: Er kenne sich aus, so Trump weiter. Ohnehin sei der Schiedsrichter schrecklich gewesen und habe dazu noch eine fragwürdige Vergangenheit. Was er dem Brasilianer diesbezüglich vorwirft, ließ Trump offen. FIFA-Chef Infantino räumte ein, einen Anruf des US-Präsidenten erhalten zu haben, aber die FIFA-Disziplinarkommission sei unabhängig. Darauf habe er Trump auch hingewiesen. Die Entscheidung des Verbands, die Sperre von Balogun für das Achtelfinale gegen Belgien in eine Bewährungsstrafe umzuwandeln, hat weltweit für einen Aufschrei gesorgt. DFB und UEFA zeigten sich entsetzt, auch die Politik hat sich eingeschaltet.
1: Das Achtelfinalspiel USA gegen Belgien startet in diesen Minuten. Rotsünder Balogun steht bei den USA in der Startelf. Kanada will seine neuen U-Boote vom NATO-Verbündeten Deutschland bauen lassen. Das hat Premierminister Carney mitgeteilt. Der milliardenschwere Auftrag für bis zu 12 U-Boote geht an den Kieler Marineschiffbauer TKMS. Damit setzte sich Deutschland gegen einen südkoreanischen Konkurrenten durch. Bundeskanzler Merz nannte die Entscheidung ein starkes Zeichen der Zusammenarbeit. Die evangelische Kirche warnt vor einer Flexibilisierung der Ladenöffnungszeiten an Sonntagen. Ein EKD-Sprecher sagte der Rheinischen Post, der freie Sonntag schaffe Raum für Familie, Freundschaften und Ehrenamt. Davon profitiere am Ende die ganze Gesellschaft. Zuvor hatte sich der Hauptgeschäftsführer des Einzelhandelsverbandes Gent für Ladenöffnungen an Sonntagen stark gemacht. Er reagierte damit auf eine Ankündigung der Bundesregierung, Öffnungszeiten an Sonntagen zu lockern. In Frankreich kämpfen Feuerwehren gegen eine Reihe von Wald- und Buschbränden. Sorge bereitet vor allem ein Großfeuer in den Pyrenäen, unweit der Grenze zu Spanien. Aus Paris Kai Rinecker.
3: Hier sind schon etwa 5000 Hektar abgebrannt. Etwa 800 Feuerwehrleute sollen vor Ort sein. Löschflugzeuge sind im Einsatz, darunter einige aus anderen EU-Staaten. Windböen sorgen dafür, dass die Brandherde immer wieder neu ausgestreut werden. Gleichzeitig erlebt Frankreich schon die dritte Hitzewelle des Sommers. Im Südwesten des Landes werden Temperaturen von 40 Grad erwartet. Es brennt aktuell vor allem in Südfrankreich, etwa im Hinterland von Montpellier, Marseille oder Bordeaux.